Celine Dion und A New Day Has Come. Einen angenehmen Weg durch die Nacht wünschen wir. Mit einem Mann an dieser Stelle, der schon mit 16 die Schule verließ, um Musik zu machen. Und der seine Mutter überzeugte, vom eigentlichen College-Geld ein Klavier zu kaufen. Dabei ist er nicht nur ein talentierter Musiker, sondern auch Fotograf. Der mit einem seiner Bilder sogar auf einer kanadischen Briefmarke verewigt wurde. Die Rede ist von Bryan Adams. In der ARD Hitnacht mit When You're Gone.

Sad Song, Say So Much, Elton John hier in der ARD-Hitnacht. So geht wach bleiben mit uns. Ich bin Imme Tröger und ich freue mich, dass Sie mit dabei sind heute Nacht. Unser nächstes Lied, das war tatsächlich auch in Griechenland ein absoluter Hit, obwohl das damals, als es herauskam, gar nicht hätte sein können. Doch man vermutet, dass griechische Gastarbeiter oder Touristen den Song mit in ihre Heimat nahmen und so bekamen City Ende der 70er, Anfang der 80er eine goldene Schallplatte in Griechenland. Und das natürlich mit ihrem Blick aus dem Fenster. Hier sind sie.

0: Und da ist der Verkehrsservice in der ARD-Hitnacht. Aktuell von der A42 Kamp-Lintfurt Richtung Dortmund. Die ist zwischen Oberhausen Zentrum und Kreuzessen Nord wegen Brückenarbeiten noch bis ca. 5 Uhr gesperrt. Die A67 Mannheim Richtung Darmstadt ist zwischen Lorsch und Gernsheim nach einem Unfall bis auf Weiteres gesperrt. Die A71 Erfurt Richtung Suhl ist zwischen Gräfenroda und Oberhof wegen Tunnelwartungsarbeiten bis ca. 6 Uhr gesperrt. Die A94 München Richtung Passau ist zwischen Altötting und Neuötting Ost wegen einer Nachtbaustelle bis ca. 5.30 Uhr gesperrt. Die A555 Bonn Richtung Köln ist zwischen Bornheim-Rheinland und Wesseling ebenfalls gesperrt, und zwar hier nach einem Unfall. Und B96 Berlin-Tiergarten und Berlin-Moabit. Der Tiergartentunnel ist wegen Wartungsarbeiten in beiden Richtungen bis ca. 5 Uhr gesperrt. Ihnen überall eine gute und sichere Fahrt.
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Ray Garvey, Amy MacDonald, zusammen singen sie Oh My Love. So geht's hier durch die ARD-Hitnacht, auch mit Post von Markus, und zwar aus Neuhaus am Rennweg. Der hat wieder seine Kollegen im Kopf, sagt Grüße, denn die sitzen in der letzten Nachtschicht diese Woche. Fast wär's geschafft, hat er gemeint, und dann ein schönes Wochenende. Gruß Markus. Rainer freut sich heute auch wieder über die ARD-Hitnacht, hat er uns geschrieben, und Martina meldet sich nochmal vom Zeitungsaustragen in Siegen und wünscht allen eine gute Nacht und dann natürlich auch ein gutes Wochenende, wenn es soweit ist. Vielen, vielen Dank sagen wir Ihnen allen für die liebe Post. Schön von Ihnen zu lesen. Schreiben geht immer an ard-hitnacht@mdr.de. Da wünschen wir eine angenehme Nacht mit uns, sind auf die nächsten Mails gespannt und freuen uns auf Marillion und Kaylee. Schön, dass Sie da sind.

Die Bee Gees und Stayin' Alive. So klingt's um 2.55 Uhr. Das ist der Weg durch die Nacht mit der ARD-Hitnacht und mit Imme Tröger. Und als ich schon mal so ein bisschen geguckt habe, was so heute in der Sendung ist, und dann habe ich so vor ein paar Tagen habe ich das gemacht und da habe ich eine Sängerin gefunden und habe noch da gelesen und hatte auf meinem Zettel stehen, dass alle Konzerte, die ausfallen mussten, weil sie krank war, nachgeholt werden sollen, noch im Sommer. Und ja, da hieß es noch, Bonnie Tyler ist aus dem Koma erwacht und es geht ihr den Umständen entsprechend ganz gut nach ihrem langen oder nach ihrer langen Genesung dort, die man herbeiführen wollte. Das hatte ich noch so auf meinem Zettel und wollte Ihnen das eigentlich ganz gerne verkünden heute Nacht. Und dann kam für viele Fans der große Schock und für alle, die Musik lieben und überhaupt so eine Rockstimme auch zu würdigen wissen, dass Bonnie Tyler leider verstorben ist. Und wir wollen uns erinnern und wollen unsere eigenen Gedanken vielleicht heute Nacht auf die Reise schicken. Zu ihr, allerdings auch zu den Menschen, die jetzt sehr, sehr traurig sind. Denn immer wenn so eine Nachricht durch die Welt geht, egal ob der Mensch berühmt ist oder nicht, dann bleiben irgendwo auf der Welt ein paar Leben stehen, weil nichts mehr so ist wie vorher. Hier ist Bonnie Tyler mit Total Eclipse of the Heart.

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1: Um 3 Uhr mit Ronald Lessig. Der Aufsichtsrat von Volkswagen hat am Abend über mögliche Sparpläne des Konzernvorstandes beraten. Insgesamt sollen 100.000 Jobs und 4 deutsche Werke auf der Kippe stehen. Aus Hannover Helmut Eickhoff.
2: In einem offiziellen Statement spricht der Konzernvorstand von einem Zukunftsplan. Volkswagen solle schlanker werden, mit weniger Modellen und niedrigeren Kosten. Von Werksschließungen oder auch Stellenabbau keine Rede. Der Konzern vermied es, davon zu sprechen. Es bleibt nach dieser Aufsichtsratssitzung also offen, wie hart die Einschnitte sein werden. Nun ist mit wochenlangen und harten Verhandlungen um die Zukunft und die Neuaufstellung des Volkswagen-Konzerns zu rechnen. Gewerkschaft und Betriebsrat haben schon erbitterten Widerstand angekündigt.
1: Der Bundestag hat eine milliardenschwere Finanzspritze für Länder und Kommunen beschlossen. Bis 2029 sieht das Gesetz einen jährlichen Zuschuss von jeweils 1 Milliarde Euro vor. Außerdem hat der Bundestag den Weg für neue Gaskraftwerke freigemacht. Sie sollen die Versorgung absichern, falls der Strom aus Wasser, Sonne und Wind nicht reicht. Und die Abgeordneten haben beschlossen, dass das Kindergeld ab dem kommenden Jahr automatisch an Eltern ausgezahlt werden soll. Der Hausärzteverband appelliert an den Bundesrat, das umstrittene Sparpaket zur Stabilisierung der Krankenkassenbeiträge zu stoppen. Das Gesetz sei ein einziges Fiasko für die Praxen und ihre Patientinnen und Patienten, sagte die Vorsitzende Buhlinger Göpfert der Rheinischen Post. Die Versorgung der Patienten werde sich damit spürbar verschlechtern. Der Bundestag und wohl auch der Bundesrat entscheiden heute über das Gesetz. Vorgesehen sind Ausgabenbremsen bei Praxen, Kliniken, Apotheken und in der Pharmabranche, um Beitragserhöhungen in der gesetzlichen Krankenkasse zu verhindern. Bei der Fußball-Weltmeisterschaft steht der erste Halbfinalist fest. Frankreich gewann am Abend mit 2:0 gegen Marokko. Aus dem ARD-WM-Team Michael Küster.
3: Auch Marokko hat den Vize-Weltmeister bei diesem WM-Turnier nicht stoppen können. Frankreich dominierte die Partie nach Belieben und ließ durch Kylian Mbappés verschossenem Foul-Elfmeter schon im ersten Durchgang die Chance zur Führung liegen. Der Superstar traf aber nach einer Stunde dennoch zum 1:0, bevor nur 6 Minuten später Ousmane Dembélé den 2:0-Endstand herstellte. Frankreich hat damit zum 3. Mal hintereinander das Halbfinale erreicht und trifft dort am kommenden Dienstag entweder auf Spanien oder Belgien. Diese beiden spielen heute Abend gegeneinander.
1: Das waren die Nachrichten. Das Wetter in Deutschland. Tagsüber viel Sonne und trocken, im Norden und Osten auch Wolken bei 24 bis 35 Grad, an der See um 20 Grad. Am Samstag viel Sonne, im Osten einige Schauer bis 36 Grad, am Sonntag oft heiter, ebenfalls bis 36 Grad. 3:03 Uhr.
4: Und da ist der Verkehrsservice in der ARD-Hitnacht mit Meldungen von der A2 Hannover Richtung Dortmund. Die ist zwischen Rehren und Bad Eilsen nach einem Unfall gesperrt. Die A42 Kamp-Lintfurt Richtung Dortmund ist zwischen Oberhausen Zentrum und Kreuz Essen Nord wegen Brückenarbeiten bis ca. 5 Uhr gesperrt. Die A71 Erfurt Richtung Suhl ist zwischen Greffenroda und Oberhof wegen Tunnelwartungsarbeiten bis ca. 6 Uhr gesperrt. Die A94 München Richtung Passau ist zwischen Altötting und Neuötting Ost wegen einer Nachtbaustelle bis ca. 5.30 Uhr gesperrt. Die A555 Bonn Richtung Köln ist zwischen Bornheim-Rheinland und Wesseling nach einem Unfall gesperrt und B96 Berlin-Tiergarten und Berlin-Moabit. Der Tiergartentunnel ist wegen Wartungsarbeiten in beiden Richtungen bis ca. 5 Uhr gesperrt. Ihnen überall gute und vor allen Dingen sichere Fahrt.
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4: Das ist Ihr Weg durch die Nacht. Willkommen in der ARD-Hitnacht heute aus Dresden. Die neue Stunde eröffnen wir mit Nazareth und Love Hurts und mit Sir Rod Stewart, The Motown Song. Mit Kaffee für die Ohren sozusagen. So geht's hier durch den Nachtdienst. Ich bin Imme Tröger und freue mich, dass Sie bei uns sind.

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Milo, mit You and Me. Dienstag, da hat er Geburtstag. Und auf Tour ist er auch in Deutschland. Im Juli jetzt und im August erleben Sie Milo live in Eschach, in Dingolfing und auch in Wolfsburg, auch in Weimar und in Augsburg. Damit willkommen hier in der ARD Hitnacht. Schön, dass Sie mit uns durch die wachen Stunden gehen und danke auch für Ihre Post. Zum Beispiel Ralf, der mir gerade ganz, ganz lieb geschrieben hat. Hallo, schreibt er, danke für den sehr gefühlvollen Hinweis auf den Tod unserer Lieblingssängerin Bonnie Tyler. Wir haben heute sehr viel zu dem Thema gehört, aber niemand hat so gute Worte gefunden wie du. Du hast vielen Fans aus dem Herzen gesprochen. Grüße von Ralf und Carmen. Ralf, das ist ganz, ganz lieb. Ich habe es auch so gemeint, wie ich es gesagt habe. Und über die nächste Sängerin, da hätte man auch solche Worte sagen können. Auch sie wird von vielen, vielen Fans vermisst. Die Queen of Rock. Hier ist Tina Turner und What's Love Got to Do With It. Willkommen am Freitag.

0: Und da ist der Blick auf die Straßen, 3.31 Uhr, der Verkehrsservice in der ARD-Hitnacht. Die A42 Kamp-Lindfurt Richtung Dortmund ist zwischen Oberhausen-Zentrum und Kreuzessen-Nord wegen Brückenarbeiten bis ca. 5 Uhr gesperrt. Die A71 Erfurt Richtung Suhl ist zwischen Gräfenroder und Oberhof wegen Tunnelwartungsarbeiten bis ca. 6 Uhr gesperrt. Die A94 München Richtung Passau ist zwischen Altötting und Neuötting-Ost wegen einer Nachtbaustelle bis ca. 5.30 Uhr gesperrt. Die A555 Bonn Richtung Köln und ist zwischen Bornheim, Rheinland und Wesseling nach einem Unfall nach wie vor gesperrt. Und B96 Berlin-Tiergarten und Berlin-Moabit. Der Tiergartentunnel ist wegen Wartungsarbeiten in beiden Richtungen bis ca. 5 Uhr gesperrt. Gute Fahrt!
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Wir gehen mit Ihnen durch die Nacht in der ARD-Nacht. Zusammen gleich auch mit Cloud und Substitute. Und vorher gucken wir uns die Grüße von Patrick an. Er schreibt, guten Morgen, wie immer in meiner Nachtschicht höre ich die ARD-Hitnacht. Ich sitze in einer Notruf- und Serviceleitung. Stelle, die 24/7 besetzt ist. Der eine oder andere Song weckt in mir so manche schöne Erinnerung. Vielleicht, ja, und macht weiter so. Patrick, das machen wir in jedem Fall. Vielen, vielen Dank für die liebe Post. Auch überhaupt an alle, die uns heute Nacht so lieb und fleißig schreiben an ard-hitnacht@mdr.de. Wir freuen uns immer über Ihre Post. Und Patrick, danke, dass Sie für uns fleißig sind und dann auch noch so wichtig für uns fleißig sind. Damit einen schönen guten Morgen. Wir kommen im Freitag, den 10. Juli um 3:47 Uhr. Jetzt zusammen mit Cloud.

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1: Um 4 Uhr mit Ronald Lessig. Der VW-Betriebsrat hat dem Vorstand ein Ultimatum gestellt. Noch heute müsse Volkswagen-Chef Blume sich unmissverständlich zu den drastischen Sparplänen äußern, hieß es. Aus der Nachrichtenredaktion Ulrike Ufer.
2: Die Vorsitzende des Konzernbetriebsrats Cavallo sagte, der Umgang des Vorstands mit der Belegschaft sei an Respektlosigkeit nicht mehr zu überbieten. Es sei unverantwortlich, die Belegschaft im Unklaren zu lassen und so in den Urlaub zu schicken. Komme der Konzernchef der Aufforderung nicht nach, werde es nach der Sommerpause VW-weit und zeitgleich außerordentliche Betriebsversammlungen geben, um, so wörtlich, die Vorstände dort ans Mikrofon zu zitieren. Der Konzernvorstand hatte am Abend nach der Aufsichtsratssitzung nur mitgeteilt, die strategische Neuausrichtung des Unternehmens werde fortgesetzt.
1: Der Hausärzteverband appelliert an den Bundesrat, das Sparpaket zur Stabilisierung der Krankenkassenbeiträge zu stoppen. Das Gesetz sei ein einziges Fiasko für die Praxen und ihre Patientinnen und Patienten, sagte die Vorsitzende Buhlinger-Göpfert der Rheinischen Post. Die Versorgung der Patienten werde sich damit spürbar verschlechtern. Der Bundestag und voraussichtlich auch der Bundesrat entscheiden heute über das Gesetz. Vorgesehen sind Ausgabenbremsen bei Praxen, Kliniken, Apotheken und in der Pharmabranche, um Beitragserhöhungen in der gesetzlichen Krankenkasse zu verhindern. Gut 2 Monate vor der Wahl zum Berliner Abgeordnetenhaus steht offenbar eine mögliche Ablösung des regierenden Bürgermeisters Wegner als CDU-Spitzenkandidat im Raum. Mehrere Kreisvorsitzende wollen Wegner laut Medienberichten zum Rückzug bewegen. Sie kommen am Abend zu Beratungen zusammen. Hintergrund ist das Krisenmanagement nach dem Anschlag auf die Berliner Stromversorgung Anfang des Jahres. Wegner hat mehrfach falsche Angaben dazu gemacht. Bei der Fußball-Weltmeisterschaft steht der erste Halbfinalist fest. Frankreich gewann am Abend mit 2:0 gegen Marokko. Aus dem ARD-WM-Team Michael Küster.
3: Auch Marokko hat den Vize-Weltmeister bei diesem WM-Turnier nicht stoppen können. Frankreich dominierte die Partie nach Belieben und ließ durch Kylian Mbappés verschossenem Foul-Elfmeter schon im ersten Durchgang die Chance zur Führung liegen. Der Superstar traf aber nach einer Stunde dennoch zum 1:0, bevor nur 6 Minuten später Ousmane Dembélé den 2:0 Endstand herstellte. Frankreich hat damit zum 3. Mal hintereinander das Halbfinale erreicht und trifft dort am kommenden Dienstag entweder auf Spanien oder Belgien. Diese beiden spielen heute Abend gegeneinander.
1: Das waren die Nachrichten. Das Wetter in Deutschland. Tagsüber viel Sonne und trocken, im Norden und Osten auch Wolken bei 24 bis 35 Grad, an der See um 20 Grad. Am Samstag und Sonntag viel Sonne, im Nordosten einzelne Schauer, 22 bis 36 Grad. Es ist 4:03 Uhr.
4: Und da schauen wir auf die Straßen. Der Verkehrsservice in der ARD-Hitnacht. Die A42 Kamp-Lindfort Richtung Dortmund ist zwischen Oberhausen Zentrum und Kreuz Essen Nord wegen Brückenarbeiten noch bis circa 5 Uhr gesperrt. Die A71 Erfurt Richtung Suhl zwischen Gräfenroda und Oberhof ist wegen Tunnelwartungsarbeiten bis circa 6 Uhr gesperrt. Die A94 München Richtung Passau ist zwischen Altötting und Neuötting Ost wegen einer Nachbaustelle bis circa 5:30 Uhr gesperrt. Die A555 Bonn Richtung Köln ist zwischen Bornheim-Rheinland und Wesselingen nach einem Unfall nach wie vor gesperrt und die B96 Berlin-Tiergarten und Berlin-Moabit. Der Tiergartentunnel ist wegen Wartungsarbeiten in beiden Richtungen bis ca. 5 Uhr gesperrt. Und aktuell Vorsicht Falschfahrer auf der A46 Hagen-Hemer. Hier zwischen Kreuz-Hagen und Ausfahrt B7 Hemer kommt Ihnen ein Falschfahrer entgegen. Bitte fahren Sie in beiden Richtungen äußerst vorsichtig und überholen Sie nicht. Auf der A46 Hagen-Hemer, hier zwischen Kreuz-Hagen und Ausfahrt B7 Hemer, hier ist ein Falschfahrer unterwegs. Bitte fahren Sie in beiden Richtungen äußerst vorsichtig. Gute und sichere Fahrt.
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4: Ja, und da wünschen wir einen schönen guten Morgen aus dem MDR-Studio in Dresden. Heute ist Freitag, der 10. Juli. Die ARD-Hitnacht zum Wachbleiben oder auch zum langsam munter werden. Diese Stunde gleich mit Peter Fox und Haus am Ich habe Haus am Meer geschrieben. Das heißt natürlich Haus am See. Allerdings, ja, da war wohl der kleine Freudsche bei mir mit dabei. Bei mir wäre es ein Haus am Meer. Und Katrina and the Waves mit Walking on Sunshine. Ich bin im Betrüger und wünsche einen guten Start in den Freitagmorgen.

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1: Peter Fox, Haus am See, um kurz nach vier am 10. Juli. Wir schauen nochmal auf die Straßen, denn nach wie vor besteht Gefahr durch einen Falschfahrer auf der A46 Hagen-Hemer, hier zwischen Kreuzhagen und Ausfahrt B7 Hemer. Hier kommt Ihnen ein Falschfahrer entgegen, bitte überholen Sie nicht und fahren Sie äußerst rechts in beiden Richtungen. Bitte äußerste Vorsicht auf der A46 Hagen-Hemer zwischen Kreuzhagen und der Ausfahrt B7 Hemer. Hier ist ein Falschfahrer unterwegs. Und wir gucken weiter durch die ARD-Hitnacht. Jetzt zum Beispiel, wer denn so den Geburtstag mit Ihnen teilt? Es wird Zeit für unsere Geburtstagskinder, denn sie sind heute nicht alleine. Auch wenn die Runde so ein bisschen überschaubarer ist als sonst. Dennoch feiern mit Ihnen prominente Menschen wie Ex-Fußball-Nationalspieler Mario Gomez, Take That-Mitglied Jason Orange oder auch Pet Shop Boy Neil Tennant und Folksänger Arlo Guthrie. Und auch Erfinder Nikola Tesla, Komponist Karl Orff und Moderator Alfred Biolek hatten auch einst am 10. Juli Geburtstag. Möge Ihr Tag ein schöner sein heute, möge er gut zu Ihnen sein und viel Sonnenschein für Sie haben. Ihr Ständchen kommt von Smokey, For a Few Dollars More, so geht's hier in den neuen Tag mit der ARD-Hitnacht und mit Imme Tröger.
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Clouseau und Close Encounters hier in der ARD-Hitnacht. Ich bin Imme Tröger. Der Freitagmorgen, so langsam ist er da. Und da kam Post von Martin, der schreibt: Hallo alle zusammen in Deutschland. Ich sitze hier im Garten von meiner Cousine in Kanada, hören jeden Tag hier die ARD-Hitnacht. Wir sind 9 Stunden zurück und bereiten langsam das Abendessen zu. Ganz liebe Grüße in die Heimat wünscht Martin. Liebe Grüße an das gesamte Team. Ihr seid klasse. Da freuen wir uns natürlich. Liebe Grüße zurück über den großen Teich, Martin. Vielen Dank für all Ihre liebe Post heute Nacht wieder. Weiter geht's in den neuen Morgen mit der ARD-Hitnacht um 4:25 Uhr. Einen schönen guten Morgen.

0: Und da ist der Verkehrsservice in der ARD-Hitnacht. Zunächst mit der guten Meldung von der A46 Hagen-Hemer. Hier zwischen dem Kreuz Hagen und der Ausfahrt B7 Hemer. Die Falschfahrermeldung wurde aufgehoben. Entwarnung gilt auf der A46 Hagen-Hemer. Hier zwischen Kreuz Hagen und der Ausfahrt B7 Hemer wieder freie Fahrt. Die Meldung über den Falschfahrer wurde aufgehoben. Aktuell gibt's noch die A5 Karlsruhe Richtung Basel zwischen Hartheim, Heitersheim und Mülheim, Neuenburg. Vollsperrung aktuell nach einem Unfall. Dadurch staut es sich im Moment auch. Vollsperrung auch auf der A42 Kamp-Lindfurt Richtung Dortmund zwischen Oberhausen Zentrum und Kreuz Essen Nord. Hier wegen Brückenarbeiten. Das Ganze bis circa 5 Uhr. A71 Erfurt Richtung Suhl zwischen Greffenroda und Oberhof. Ebenfalls Vollsperrung wegen Tunnelwartungsarbeiten. Das Ganze bis circa 6 Uhr. A94 München Richtung Passau zwischen Altötting und Neuötting. Ebenfalls gesperrt die Autobahn an einer Nachtbaustelle bis circa 5.30 Uhr. A555 Born Richtung Köln, die ist zwischen Bornheim, Rheinland und Wesseling nach einem Unfall gesperrt. Und B96 Berlin-Tiergarten und Berlin-Moabit. Der Tiergartentunnel ist wegen Wartungsarbeiten in beiden Richtungen bis ca. 5 Uhr gesperrt. Eine gute und sichere Fahrt wünschen wir.
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Spandau Ballet und Gold um 4.41 Uhr in der ARD-Hitnacht. Kommen Sie uns gut in den neuen Morgen. Der führt Sie geradewegs hinein in den Kätzchentag. Das ist ein Tag, der erdacht wurde, um uns zu sagen, geht in ein Tierheim und adoptiert ein Kätzchen. Und ja, sie wachsen, sie bleiben nicht so klein und sie schenken dabei genauso viel Freude, als würden sie klein bleiben. Und sie schenken Liebe und Frieden und Glück und egal, ob sie eben noch klein und niedlich sind oder eben groß und niedlich. Ein Tag, der sich für die Tiere engagieren will, die es schon gibt auf der Welt, in den Tierheimen und bei Schutzorganisationen jenseits der Züchter. Denn Tiere gibt es bereits so viele auf der Welt und für jeden wäre schon eines da, wenn er möchte. Der Kätzchentag heute soll uns daran erinnern und fällt vielleicht auch nicht ganz ohne Grund auf den Tag der Kuh. Auch heute ist Tag der Kuh und auch der will uns erinnern und uns sagen, dass wir sie wertschätzen und gut behandeln sollen, unsere Kühe, die uns so gute Dienste leisten. Ein tierischer Freitag sozusagen, jetzt mit Slade und Farfrae.

David Bowie und This is Not America. Damit wünschen wir einen schönen guten Morgen. Die ARD-Hitnacht ist hier mit Imme Tröger um 4.53 Uhr. Jetzt mit einem Song, der sie zurückbringt in die 60er. Und da erfahren wir, dass die Drifters gar nicht die echten waren. Ein Junge namens Ben E. King gründete eine Band namens Five Crowns. Die bekamen die Chance, als Vorgruppe der Drifters aufzutreten und überzeugten so gut mit ihrem Können, dass der Manager der Drifters die ursprüngliche Band aufkündigte und die Five Crowns zu den neuen Drifters machte. Allen voran Leadsänger Ben E. King und der vor genau 65 Jahren seinen vielleicht größten Solo-Hit hatte. Hier ist er, Ben E. King und Stand By Me in der ARD-Hitnacht.

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1: Um 5 Uhr mit Ronald Lessig. Der VW-Aufsichtsrat hat über die Sparpläne des Konzernvorstandes diskutiert. Es wird über harte Einschnitte verhandelt. 100.000 Jobs und 4 deutsche Werke sollen auf der Kippe stehen. Der Betriebsrat fordert Auskunft darüber, denn eine klare Aussage des Unternehmens fehlt bisher, wie Helmut Eickhoff berichtet.
2: Der Volkswagen-Konzern selbst, der hat ein eher allgemeines Statement veröffentlicht, spricht von einem Zukunftsplan, von weniger Fahrzeugmodellen, geringeren Kosten, vom Abbau von Überkapazitäten. Man könnte das als Stellenabbau und Werksschließungen interpretieren. Der Konzern, der vermeidet es aber, konkret davon zu sprechen. Das Land Niedersachsen, das sitzt als Anteilseigner ja auch mit am Tisch. Werksschließungen seien keine Zukunftsstrategie für Volkswagen, so SPD-Ministerpräsident Lies im Anschluss. Er spricht von einem Prozess, den das Land konstruktiv begleiten werde.
1: Der Hausärzteverband appelliert an den Bundesrat, das Sparpaket zur Stabilisierung der Krankenkassenbeiträge zu stoppen. Das Gesetz sei ein einziges Fiasko für die Praxen und ihre Patientinnen und Patienten, sagte die Vorsitzende Buhlinger Göpfert der Rheinischen Post. Die Versorgung der Patienten werde sich damit spürbar verschlechtern. Der Bundestag und voraussichtlich auch der Bundesrat entscheiden heute über das Gesetz. Vorgesehen sind Ausgabenbremsen bei Praxen, Kliniken, Apotheken und in der Pharmabranche, um Beitragserhöhungen in der gesetzlichen Krankenkasse zu verhindern. Bei einem Waldbrand im südspanischen Andalusien sind mindestens 12 Menschen ums Leben gekommen. Einige der Opfer seien tot in ihren Autos gefunden worden, teilte die Regionalregierung mit. Der Gesundheitsminister sprach von einer beispiellosen Tragödie. Es sei der Brand mit den bisher schwersten Folgen in Andalusien. Das Feuer war gestern Nachmittag in der Nähe von Almería ausgebrochen. Mehrere Ortschaften wurden evakuiert. Bei der Fußball-Weltmeisterschaft steht der erste Halbfinalist fest. Frankreich gewann am Abend mit 2:0 gegen Marokko. Aus dem ARD-WM-Team Michael Küster.
3: Auch Marokko hat den Vize-Weltmeister bei diesem WM-Turnier nicht stoppen können. Frankreich dominierte die Partie nach Belieben und ließ durch Kylian Mbappés verschossenem Foul-Elfmeter schon im ersten Durchgang die Chance zur Führung liegen. Der Superstar traf aber nach einer Stunde dennoch zum 1:0, bevor nur 6 Minuten später Ousmane Dembélé den 2:0-Endstand herstellte. Frankreich hat damit zum dritten Mal hintereinander das Halbfinale erreicht und trifft dort am kommenden Dienstag entweder auf Spanien oder Belgien. Diese beiden spielen heute Abend gegeneinander.
1: Das waren die Nachrichten.
4: Ja, Mbappé möchte der neue Messi werden. Deswegen hat er auch den Elfmeter genauso grottig geschossen wie Messi. Aber gut.
5: Aber was sagst du, hat er Potenzial? Könnte, ne?
4: Absolut. Also er ist eine Weltklasse, ist großartig. Also Frankreich hat leider so viele Weltklasse-Spieler. Was heißt leider? Schön für die Mannschaft, aber für alle anderen nicht
5: gönnen
4: so gut.
5: Gönn es ihnen.
4: Für mich sind sie Top-Favorit auf jeden Fall auf dem
5: Weg. Wir sind eh raus. Für uns ist wurscht.
4: Für uns ist wurscht, das stimmt. Ja, aber ich bin so ein bisschen England-Fan geworden. Das kann man mich jetzt ausbuhen für. Aber ja, ich mag die irgendwie. Jetzt schauen wir erstmal auf das Wetter fürs Wochenende und das sieht sehr, sehr gut aus.
5: Wir starten wieder mit ein paar Wolken. Heißt die Nacht war nicht ganz so kalt, auch schön. 14 Grad in Lübeck, 13 in Flensburg, 16 schon auf Fehmarn. Hier gibt es Sonne und die breitet sich immer weiter aus. Es wird an der Ostsee heute den ganzen Tag sonnig sein, ansonsten hier und da mal ein Wölkchen, vor allem Richtung Westküste. Höchstwerte bis zu 27 Grad in Mölln auf den Inseln an der Küste frischer. Morgen, wir steigern uns jetzt immer in den nächsten Tagen, ne? Morgen Sonne 28 Grad, Sonntag Sonne 30 Grad. Nur die Inseln sind wieder kühler und es geht auch so warm in die neue Woche.
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5: Da gibt's nichts im Moment. Gute Fahrt wünschen wir.
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4: Na? 4 Minuten nach 5, gerade umgesprungen.
5: Da du überlegst, welche Zahl das ist.
4: Nee, ich habe gewartet, bis die 4 da steht. Es ist Freitag.
5: Juhu.
4: Darauf müssen wir nicht mehr warten. Nee. Das ist passiert. Ja, und abseits des Sportplatzes, also des Rasens, hat sich auch etwas Lustiges zugetragen.
5: Daneben, ne?
4: Genau,
5: ja.
4: Genau, daneben. Etwas Lustiges zugetragen in der Übertragung. Da müssen wir gleich mal drüber reden, warum Schweini eigentlich so einen hochroten Kopf hatte. Dan Hartmann gibt's vorher, Lene Marlin und George Michael.
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0: Das ist schon so lange her, dass man fast vergessen hat, dass wir auch mal dabei waren bei dieser Fußballweltmeisterschaft. 14 Minuten nach 5.
1: Aua!
0: Jetzt NDR 1 Welle Nord. Ja, wir sind raus, aber es bleibt ja weiterhin spannend. Frankreich gewinnt gegen Marokko souverän mit 2:0, steht jetzt im Viertelfinale.
1: Aber fast spannender und völlig unerwartet. Gestern eine Situation mit ARD-Experte Bastian Schweinsteiger. Den dürfen wir endlich mal wieder in Aktion sehen, noch ein bisschen anders. Er hat den knallroten Kopf, war so am Schwitzen wie beim Finale 2014. Und am Mikro mit Moderatorin Esther Sedlacek ist er zu sehen. Und warum hat er jetzt so geschwitzt? Ja, er war zu spät.
2: Esther, es tut mir leid. Ich stecke im voll Stau. Oh. So was habe ich noch nie in meinem Leben erlebt.
1: Ja, auch Promis können zu spät kommen. Mhm. Mit dem Auto ging es also nicht. Und das Schwani aus dem Auto raus und zum Stadion gerannt.
3: Du hast es geschafft. Ich möchte dich nicht umarmen. Aber ich freue mich trotzdem sehr, dass du da bist. Aber ich würde mal sagen, das T-Shirt ist schwarz, ist auch ganz gut. Komplett durchgeschwitzt, nehme ich an.
2: Ja, also die Laufbereitschaft für ein Viertelfinale war auf jeden Fall da. Ja. Und ich verstehe auch jetzt, liebe FIFA, die Hydration Break, das macht schon Sinn.
1: Die macht schon Sinn.
0: Ja, auch viele Fans haben es nicht ganz pünktlich zum Anstoß geschafft, da war ich absolutes Verkehrschaos um dieses Stadion rum. Nur Infantino, der FIFA-Chef, der ist einfach mit dem Hubschrauber drüber geflogen.
1: Ach, wie schön.
0: Schön. Ja, heute Abend müssen wir nur aufs Sofa müssen wir es schaffen, ne? Rechtzeitig zum Anpfiff. Viertelfinale Spanien gegen Belgien, schon um 21 Uhr live im ZDF.

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0: Was an diesem Freitagmorgen wichtig ist, das hören wir jetzt von Martha Rittner.
1: Guten Morgen.
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1: Schleswig-Holstein befürchtet massive Einbußen für Kliniken im Land durch Krankenkassenreform. Für das Universitätsklinikum etwa wird ein Minus von mindestens 58 Millionen Euro erwartet. Heute soll der Bundestag über die Reform abstimmen, dann müssten aber noch die Länder den Weg freimachen. Die Krankenhausgesellschaft in Schleswig-Holstein fordert das Land auf, das Gesetz im Bundesrat zu stoppen. Zahl der Demenzkranken im Land könnte sich nahezu verdoppeln. Das geht aus einer Studie der AOK hervor. Aktuell leben knapp 45.000 Menschen mit Demenz in Schleswig-Holstein. Die Prognose geht davon aus, dass die Zahl aufgrund steigender Lebenserwartung bis 2060 auf bis zu 80.000 ansteigen könnte. Auf dem Land erwarten die Wissenschaftler eine höhere Fallrate als in Städten. Bundeswehr bekräftigt Interesse an ehemaliger Rantzau-Kaserne in Bostedt im Kreis Segeberg. Sie steht laut Verteidigungsministerium auf einer Liste mit bundesweit 8 Liegenschaften, die sich besonders gut für den neuen Wehrdienst eignen. Eine endgültige Entscheidung über die Reaktivierung und Nutzung sei noch nicht getroffen. Aktuell befindet sich auf dem Gelände eine Landesunterkunft für Flüchtlinge.
0: 5.31 Uhr, NDR 1 Welle Nord mit dem Wetter für uns in Schleswig-Holstein. Haben Sie mitbekommen, die neue Seebrücke in Scharbeutz hat schon einen Riss. Muss jetzt repariert werden, ist aber hoffentlich nichts Dramatisches. Zumindest ist es so wenig dramatisch, dass die Seebrücke offen bleibt am Wochenende. Also wenn Sie da spazieren gehen wollen bei herrlichstem Wetter, können Sie das.
3: Und gerade die Ostsee bekommt es heute so schön und auch in den nächsten Tagen heute durchgehend sonnig. Und dazu Temperaturen am Nachmittag an den Küsten um die 23 Grad, sonst bis 27 in Mölln. Das wird wieder sommerlich. Morgen bis 28 Grad als Spitzenwert im Land. Sonntag dann sogar 30. Und nur ein paar Wolken trocken bleibt und fast immer sonnig.
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3: Im Moment nichts. Gute Fahrt wünschen wir.
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0: Um 5.32 Uhr am Freitag. Juhu. Ja, wenn Sie Fußballfans sind, haben Sie vielleicht auch ein bisschen weniger geschlafen. Ich muss zugeben, dass ich mich nach dem 2-0 der Franzosen dann doch auf die Seite gedreht habe, weil ich gesehen habe, dass Marokko, die holen nichts mehr. Nee, die Franzosen waren einfach zu gut. Damit war das Thema durch. Und ich dachte, ich hätte noch gar nicht geschlafen. Dann höre ich aber Dankeschön und gute Nacht vom Kommentator. Und da bin ich kurz wieder wach. Oh, ich war wohl doch eingeschlafen. Da war das Spiel nicht
3: das
0: zu
3: war
0: Ende.
3: Wie so am Ende der Meditation, wo du dann ja, danach genau. Wieder wach wirst.
0: Hat er mich wieder rausgeholt da irgendwie. Ja, schön starte ich diesen Tag mit Yusun Duo. Haben wir gleich 7 Seconds und wir haben Roy Orbison mit You Got It.
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0: Es ist 5.40 Uhr und ich bin quasi bereit. Die Klamotten sind rausgelegt für morgen. Ist nicht so schwierig.
1: Also ist ein Shirt.
0: NDR-T-Shirt, ne?
1: Aber du ziehst auch eine Hose an, bitte, ja?
0: Ich überlege, ob ich eine Hose trage. Ja. Aber es wird ja sehr sommerlich. Man bräuchte eigentlich keine. Ne?
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1: Vielleicht kommst du auch in Badehose.
0: Ja, nee, ich trage nicht mal kurze Hose. Ich werde Ihnen versprechen, eine lange Hose zu tragen. Meine weißen Beine, weil da müssen alle Sonnenbrille tragen vor der Bühne, weil das so hell wäre, das kann man nicht ertragen. Letzte Woche hatten wir ja Max Giesinger in Grömitz und wir machen direkt weiter. Heute Abend gibt es übrigens schon so eine kleine Warm-Up-Party in Büsum.
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0: Ich habe noch Apfel im Mund, Entschuldigung. Unhöflich.
1: NDR 1 Welle Nord ist hier um 5.48 Uhr und unsere Hörerin Rotraut aus Norderstedt hat uns einen ganz wichtigen Hinweis gegeben über die NDR Schleswig-Holstein-App. Sie hat nämlich unsere schöne Schleswig-Holstein-Karte mit den vielen Eismanufakturen im Land angeklickt.
2: Und ich schlug erstmal, oder? Ne?
1: Und ihr ist aufgefallen, dass ihre liebste Eisdiele fehlt.
2: Ja, Rotraut vermisst die Eismanufaktur Steffens in Arnsböck. Leider sehr weit von ihr entfernt, schreibt sie. Aber jedes Mal, wenn sie dann in der Nähe ist, sagt sie, Moment, wir müssen anhalten, wir müssen hier einmal einkehren und Eis essen. Mhm. Liebe Rotraut, wir tragen das natürlich nach. Bauernhof-Eis Steffens in Arnsböck.
1: Ja, und wenn Sie auch gucken wollen, wo es leckeres, handgemachtes Eis in Schleswig-Holstein vielleicht auch in Ihrer Nähe gibt, so wie es Rotraut gemacht hat, finden diese virtuelle Karte einfach in der NDR Schleswig-Holstein-App.

0: Fake-Shops oder Liebesschwindel. Immer mehr Schleswig-Holsteiner fallen auf Online-Betrüger rein. Das ist gleich ein Thema. Und im Bundesrat wird heute über die Krankenkassenreform abgestimmt. Welche Folgen die für Schleswig-Holstein haben könnte, hören wir jetzt auch in den Nachrichten um 6 mit Martha Rittner.
1: Guten Morgen.
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1: Es ist quasi der letzte Tag vor den großen Ferien für das politische Berlin. Heute steht die letzte Sitzung des Bundestags vor der Sommerpause an. Abgestimmt werden soll über die Krankenkassenreform. Danach müssen noch die Länder im Bundesrat den Weg dafür freimachen. Die kritisieren aber die Reform, vor allem wegen der Kürzungen bei den Krankenhäusern. Katharina Seiler, wie steht denn Schleswig-Holstein dazu?
3: Die schleswig-holsteinische Landesregierung rechnet mit massiven Einbußen für die Krankenhäuser im Land. Allein für das Universitätsklinikum geht man von einem Minus von mindestens 58 Millionen Euro aus. Die Krankenhausgesellschaft in Schleswig-Holstein spricht deshalb auch von einem, so wörtlich, platten Kürzungsgesetz anstatt von einer Reform. Die Klinikvertreter fordern die Landesregierung auf, das Gesetz im Bundesrat zu stoppen. Gesundheitsministerin von der Deken verweist allerdings auf noch laufende Gespräche, die Bund und Länder bis zuletzt geführt haben. Ob deren Ergebnis allerdings zu einer Zustimmung zu dem Gesetz führen wird, ist offen.
1: Hat Schleswig-Holstein bald ein Demenzproblem? Eine Studie der AOK in Zusammenarbeit mit mehreren Universitäten prognostiziert bei weiter steigender Lebenserwartung einen deutlichen Anstieg. Die Krankheitsfälle würden sich demnach bis zum Jahr 2060 nahezu verdoppeln. Nele Tröger kennt die genauen Zahlen.
4: Aktuell leben knapp 45.000 Menschen mit Demenz in Schleswig-Holstein. Die Prognose der AOK geht davon aus, dass die Zahl aufgrund steigender Lebenserwartung bis 2060 auf bis zu 80.000 ansteigen könnte. Dabei gibt es regionale Unterschiede. Durch den höheren Altersdurchschnitt auf dem Land prognostizieren die Wissenschaftler dort eine höhere Fallrate als in Städten. Während im Jahr 2020 auf eine demenzkranke Person etwa 38 potenziell erwerbsfähige Bürger kamen, rechnen die Forscher für 2060 nur noch mit einem Verhältnis von 1 zu 18. Experten empfehlen verstärkte Präventionsmaßnahmen, um Erkrankungen hinauszuzögern oder ihren Verlauf abzumildern. Dazu gehören laut AWO Demenzberatungsstelle in Kiel regelmäßige Übungen, um das Gehirn weiterhin zu fordern.
1: Die Bundeswehr hat ihr Interesse an der ehemaligen Ranzau-Kaserne in Bostedt im Kreis Segeberg bekräftigt. Sie steht laut Verteidigungsministerium auf einer Liste mit bundesweit 8 Liegenschaften, die sich aufgrund ihrer Lage, Infrastruktur und Kapazitäten besonders gut für den neuen Wehrdienst eignen. Eine endgültige Entscheidung über die Reaktivierung und Nutzung sei aber noch nicht getroffen. Aktuell befindet sich auf dem Gelände eine Landesunterkunft für Flüchtlinge. Die soll künftig aber nur noch als Reserve vorgehalten werden. Im Netz lauert die Gefahr. In Schleswig-Holstein werden immer mehr Menschen Opfer von Online-Betrügern. Das Landeskriminalamt und der Weiße Ring starten deshalb ab heute eine gemeinsame Präventionsaktion. Was in den kommenden Wochen geplant ist, weiß Lars Grüning.
5: Nach Angaben des Landeskriminalamtes wurden allein im vergangenen Jahr mehr als 8.300 Fälle von Betrug und Fälschungen im Internet registriert. Besonders häufig geht es um Betrug beim Onlinehandel, aber auch sogenannte Love-Scams, die moderne Form des Heiratsschwindels oder gefälschte Anlageangebote nehmen zu. Laut LKA gehen die Täter dabei immer professioneller vor und nutzen modernste Technologien. Gemeinsam mit dem Weißen Ring startet das LKA deshalb eine Aufklärungskampagne mit zahlreichen Informationsveranstaltungen in ganz Schleswig-Holstein. Beide wollen auch über ihre Social-Media-Kanäle Verbraucherinnen und Verbraucher für Betrugsmaschen sensibilisieren und Betroffene über Hilfsangebote aufklären.
1: In Silberstedt im Kreis Schleswig-Flensburg hat in der Nacht ein Einfamilienhaus gebrannt. Laut Polizei haben die beiden Bewohner zu viel Rauch eingeatmet und wurden ins Krankenhaus gebracht. Das Haus im Bollingstedter Weg ist unbewohnbar. Laut Feuerwehr waren etwa 60 Einsatzkräfte vor Ort. Die Brandursache ist noch unklar. Und zum Sport. Bei der Fußball-Weltmeisterschaft steht Frankreich im Halbfinale. Die Franzosen haben 2:0 gegen Marokko gewonnen. Sie treffen dann entweder auf Spanien oder Belgien. Das entscheidet sich heute Abend.
0: 6:03, NDR 1 Welle Nord mit dem Wetter für uns in Schleswig-Holstein. Und die Willkommensschilder auf Föhr gibt es jetzt auch auf Föhrer Friesisch, also auf Fähring. Das sieht sehr schön aus. Und wenn Sie sich das mal angucken wollen, das Wetter würde sich am Wochenende sehr gut dafür anbieten.
6: Wir haben so viel Sonne. Okay, im Osten ist mehr Sonne unterwegs, generell über die nächsten Tage. Aber selbst an der Nordsee heute die Hälfte des Tages schön, sonst harmlose Wolken, kaum noch Regen. Und die Temperaturen steigen jetzt von Tag zu Tag. Heute werden es 24 Grad in Husum und bis zu 27 in Mölln. Und morgen viel Sonne und bis 28 Grad, Sonntag bis 30. Nur auf den Inseln, wie zum Beispiel auf Föhr in der friesischen Karibik, da wird es ein bisschen kühler bleiben.
0: Ich versuch's mal. Oh. Hartig Velkimen üb Föhr.
6: Zumindest klingt jetzt nicht
0: da
6: so schlecht.
0: Ja, aber ich weiß nicht, ob es gut betont war.
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6: Schnell und zuverlässig, damit Sie sicher ankommen. Eine Meldung A23 Hamburg-Heide zwischen Halstenbeek-Ruppunder und Halstenbeek-Rellingen. Vorsicht, da liegt eine Schaufel. Gute Fahrt wünschen wir.
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0: Am Freitag. Juhu. 5 Minuten nach 6 haben wir es und Udo hat mit Sekundenkleber experimentiert.
7: Habe ich fast geheult. Ich sah aus wie Boris Becker. Oh, Mensch, und jetzt kriege ich das Auge gar nicht mehr auf.
6: Oh.
7: Scheiße.
6: Mann, oh Mann, oh Mann. Die ganze Geschichte gleich in Frühstück bei Stefanie.
0: Nach Leon Rimes mit Can't Fight the Moonlight und Eddie Grant macht den Start. Hier, Gimme Hope, Joanna.
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0: 12 nach 6, hier ist NDR 1 Welle Nord und es ist doch unmöglich, sich mit Sekundenkleber nicht die Finger zusammenzukleben.
1: Es gibt ja mittlerweile sogar Dosierspender für Sekundenkleber. Da hast du an der Seite der Tube so kleine Plastikflügelchen, da drückst du drauf. Die heißen Präzision. Da kannst du dir mit Präzision die Finger zusammenkleben.
0: Ja, bei Udo waren es leider nicht nur die Finger.
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3: Es ist ja, wie es ist.
2: Und das sind ihre Gäste. Herr Ahlers.
4: Ja, da tut er nichts zu sagen.
2: Udo.
5: Ja. Das kann's haben.
2: Und Opa Gerke.
6: Steffi, machst du mir Mettbrötchen?
3: Nee, muss ich erst schmieren. Milch und Zucker nehmt ihr selber, ne? Was gibt's noch? Udo, wie siehst du denn überhaupt aus?
5: Ja, du ernst es ja nicht, oder?
4: Meine Güte, du.
5: Vorhin haben sie im Radio gesagt, dass man mit Sekundenkleber auch Wunden verschließen kann und dann heilt das besser.
3: Ja, und?
5: Ja, ich hab ja nur die kleine Stelle am Auge seit ein paar Tage. Dann habe ich mir heute Morgen gleich Sekundenkleber drauf gemacht. Dann backte erst mein Finger fest. Ich sag dir, Hölle. Oh. Dann reiß ich da dran, nehm gleich ein paar Wimpern mit. Ich zum Spiegel, habe ich fast geheult. Ich sah aus wie Boris Becker.
3: Oh, Mensch,
5: und jetzt krieg ich das Auge gar nicht mehr auf. Ein Scheißer.
4: Sag mal, manchmal glaube ich wirklich, hier ist nichts mehr zu retten. Ihr schmiert euch ätzende, gefährliche Chemikalien in offene Wunden. Leute, also so allmählich.
3: Hätte vielleicht nicht ins Auge machen dürfen, aber gehört habe ich das auch schon.

0: Und nun lass ihn mal, Georg. Er hat doch auch Schmerzen.
1: Ja, und als nächstes ziehst du dir mit dem Prittstift die Lippen nach, weil das so schön glänzt, oder was?
0: Ja, nun wird man nicht persönlich.
2: Früher, bei der Artillerie, da schmieden wir uns in die Ohren wegen dem ganzen Krach. Das funktioniert.
1: Ja, ich glaub, bei dir sitzt das da heute noch drin.
2: Was?
0: Also Udo, mal ganz im Ernst. Das sieht nicht aus. Da musst du was machen.
3: Na danke. Und was bitte?
1: Puh. Einzige Möglichkeit. Da musst du jetzt mit Chlorsäure oder Terpentin und eine Drahtbürste bei, sonst kriegst du das Auge nie wieder auf.
0: Da muss ich Georg natürlich recht geben, denn wenn das jetzt nicht richtig zukleben würde an Auge, du, dann kannst du die Tube auch umtauschen.
3: Also ihr redet ein Scheiße, allein schon.
0: Ja, nur es ist, wie es ist, Udo.
2: Ja, dann habt ihr's ja. Ich brauch noch See in Deutschland.
0: Nordsee?
2: Nee.
0: Oh, was denn, weiß ich auch nicht.
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0: Tschüss, Freddy. 6.21 Uhr, NDR 1, Welle Nord ist hier erstmal mit dem Verkehrsservice.
1: Mit einer Meldung von der A1 Richtung Bremen zwischen Hamburg-Stillhorn und Harburg. Defektes Fahrzeug.
0: Ja, und das ist die vielleicht ungewöhnlichste Hochzeit des Jahres in Niebüll in Nordfriesland. Da streuen keine Blumenkinder Rosenblätter vor das Brautpaar, sondern da heben Bagger ihre Schaufeln zum Gruß.
1: Ja, vorm Rathaus, da standen jede Menge Baumaschinen, denn da haben Kollegen einer Baufirma und der Stadt geheiratet. Deshalb haben die dort alles aufgefahren, was so gab, vom großen Radbagger bis zum kleinen Minischaufler, alles dabei. Echt ungewöhnliches Bild. Aber die Geräte waren schön geschmückt mit Luftballons. Ne? So ein schickes Spalier haben sie da gebildet. Und wir wünschen damit auch alles Gute zur Hochzeit.
0: Das ist doch toll, wenn man solche Kollegen hat. Morgen wird laut Zeitung übrigens noch kirchlich geheiratet. Wir wissen nicht genau, welche Kirche, aber es könnte sein, dass da wieder wahnsinnig viele Baugeräte vor der Kirche rund um Niebel oder Stadum irgendwo auftauchen. Dann wissen sie jetzt auf jeden Fall Bescheid, woran es liegt.
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0: Halb sieben, die wichtigen Infos jetzt von Martha Rittner.
1: Guten Morgen.
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3: Krankenkassenreform könnte massive Einbußen für Kliniken im Land bedeuten. Das befürchtet die Landesregierung. Allein für das Universitätsklinikum wird ein Minus von mindestens 58 Millionen Euro erwartet. Heute soll der Bundestag über das Gesetz abstimmen. Dann müssten die Länder noch den Weg freimachen. Schleswig-Holstein soll im Bundesrat die Reform stoppen, fordert die Krankenhausgesellschaft. Tarifverhandlungen für das Gastgewerbe starten heute in Neumünster. Die Gewerkschaft Nahrung Genuss Gaststätten, kurz NGG, fordert für die etwa 80.000 Beschäftigten in Schleswig-Holstein eine Lohnerhöhung von fast 6% und ein höheres Ausbildungsgehalt bei einer Laufzeit von einem Jahr. Von der Arbeitgeberseite gibt es bis jetzt noch kein Angebot. Feuer in Silberstedt im Kreis Schleswig-Flensburg. Dort hat in der Nacht ein Einfamilienhaus gebrannt. Laut Polizei haben die beiden Bewohner zu viel Rauch eingeatmet und wurden ins Krankenhaus gebracht. Das Haus im Bollingstedter Weg ist unbewohnbar. Laut Feuerwehr waren 60 Einsatzkräfte vor Ort. Die Brandursache ist noch unklar.
0: 6.31 Uhr, NDR 1 Welle Nord mit dem Wetter für uns in Schleswig-Holstein. Gestern Nachmittag war es ja schon herrlich und es wird noch wärmer. Da tut es ja immer gut, nur sowas Leichtes zu essen.
4: Oh ja, das möchte ich mir wirklich zu Herzen nehmen und ich habe das mal ausgerechnet. Also ein Stück Kirschstreusel wiegt 150 Gramm. Eine leicht. Salatgurke 500.
0: Vielleicht.
4: Weißt du Bescheid? Da muss ich ja den Kirschstreusel nehmen, wenn ich leicht essen will.
0: Ich verstehe. So eine Tafel Schokolade ist fast noch leichter, glaube ich. Ne? 80 Gramm.
4: Sehr gut.
0: Ja, ich habe die Theorie
4: du
0: verstanden.
4: Verstehst das Prinzip. Wir haben heute Sonnenschein im Laufe des Tages fast überall, vor allem an der Ostsee, an der Nordsee und sonst im Land heute Morgen noch Wolken. Es bleibt aber trocken und die Höchstwerte heute bei bis 25 Grad in Husum, 27 in Mölln. Morgen werden es 28 in der Spitze. Am Sonntag 30 und es bleibt schön und sommerlich.
0: Oh, falscher Knopf. Stopp. Mein Stopp, du bist zu schnell. Das kommt erst noch.
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4: Schnell und zuverlässig, damit Sie sicher ankommen. A1 Hamburg-Bremen zwischen Hamburg-Stellhorn und Harburg. Hier steht ein defektes Fahrzeug. Das war's schon, jetzt darfst du.
0: Jetzt darf der Onkel. Los geht's.
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0: Es ist Freitag.
4: Juhu.
0: Ja, freitags habe ich immer einen sehr schnellen Finger. Da drücke ich zu schnell auf alles drauf.
4: Da ruft das Wochenende, ne?
0: Das kann
4: Horst,
0: passieren, ja.
4: Komm nach Hause.
0: Oh, jetzt habe ich schon wieder Musik angemacht. Mensch, das geht alles so schnell hier, ne? Michael Jackson und Bruce Springsteen zum Start in ihr fast Wochenende.
4: Ja,
0: ne?
4: Freitag ist auch ein bisschen bekloppt bei uns immer, ne?
0: Born in the USA haben wir jetzt für Sie.
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0: 6.40 Uhr, guten Morgen, hier ist NDR 1, Welle Nord. Das ist schon Wahnsinn, ne, dass dieses kleine Dorf bei uns im Land so ein Mekka für Metal-Fans geworden ist.
1: Wacken!
0: Ja, zehntausende Fans reisen dazu an, sie kommen ja aus der ganzen Welt und in 3 Wochen geht's wieder los. 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

0: Sandra.
1: Ah, diese Maria muss schon was Besonderes sein, ne?
2: Für so einen Song meinst du?
1: Ricky Martin singt über sie, Sandra singt Maria Magdalena, da ist was los.
2: Na, ob das dieselbe ist, weiß ich
1: nicht. Ich weiß auch nicht. 7:10, hier ist NDR 1 Welle Nord. Wir feiern heute den kleinen Petri. Ja, das ist ein kleiner Hund, ein Australian Shepherd Border Collie Mix. Der hat nämlich gestern vermutlich einer älteren Dame in Heusdorf im Kreis Staumann das Leben gerettet. Petri gehört seit kurzem erst zur ASB-Rettungshundestaffel im Herzogtum Lauenburg.
2: Ja, und in Heusdorf wurde seit Mittwochabend eine ältere Frau, 85 Jahre alt, vermisst. Sie war aus dem Heim verschwunden, hat natürlich Polizei und Feuerwehr nach ihr gesucht mit Drohnen. Und der Großeinsatz sollte eigentlich in den frühen Morgenstunden dann schon abgebrochen werden. Aber dann kam Petri zum Einsatz.
1: Ja, er hat die Dame aufgespürt und zwar im hohen Gras. Das sind nur ein paar Meter vom Zuhause der Frau entfernt, lag auch ihr Rollator. Es geht ja zum Glück den Umständen entsprechend gut. Sie war nur schon ein bisschen unterkühlt.
2: Ich finde das so faszinierend und beeindruckend, was für eine gute Nase Hunde haben, wie gut man die trainieren kann. Und dass sie das am Ende auch noch für uns tun. Da können ja sagen, ja, ich kann, ich sag's dir nicht.
1: Aber der kleine
2: Petri muss da immer an den Flugsaurier aus von Littlefoot, aus einem Land vor unserer Zeit denken.
1: Vielleicht ist er danach benannt, ne?
2: Der hat's auf jeden Fall gut geschafft, war sein zweiter Einsatz.
1: Super.
2: Ich denke, er wird jetzt befördert und auf jeden Fall bekommt er ein super Leckerli zur Belohnung.
1: Fein gemacht.

0: Ein kleines Kraftwerk auf dem Balkon, das sieht man bei uns im Land immer mehr auf Häusern. Mehr dazu gleich. Und die Krankenkassenreform ist ein Mammutprojekt, das jetzt noch vor der Sommerpause durch den Bundestag soll. Thema jetzt auch in den Nachrichten um 7 mit Martha Rettner.
1: Guten Morgen.
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1: Der Bundestag wird heute abschließend über die Krankenkassenreform abstimmen. Das Gesetz könnte massive Einbußen für die Kliniken in Schleswig-Holstein bedeuten, befürchtet die Landesregierung. Allein für das Universitätsklinikum wird ein Minus von mindestens 58 Millionen Euro erwartet. Das Land solle das Vorhaben im Bundesrat deshalb stoppen, fordert die Krankenhausgesellschaft. Das Gesetz, es ist nicht nur bei uns im Land umstritten. Jakob Meyer fasst zusammen, um was es geht.
3: Bis zuletzt hat es noch Änderungen am schwarz-roten Gesetzentwurf gegeben. Bundesgesundheitsministerin Nina Warken von der CDU will durch Leistungskürzungen und mehr Einnahmen den Fehlbetrag der gesetzlichen Krankenversicherung abmildern, ohne dass sich die Beiträge für Versicherte weiter erhöhen. Sollte sich nichts ändern, läge das Defizit fürs kommende Jahr bei fast 19 Milliarden Euro. Zu den Sparmaßnahmen sollen Versicherte, Kassen, Krankenhäuser, Ärzte und die Pharmabranche beitragen. Ob sich nach dem Bundestag heute auch der Bundesrat abschließend mit dem umstrittenen Gesetz befasst, ist noch offen.
1: Strom selbst erzeugen mit einem kleinen Balkonkraftwerk. Das machen in Schleswig-Holstein immer mehr Menschen. Die Zahl der angemeldeten Anlagen im Land ist in den vergangenen Jahren stark gestiegen, auf aktuell 55.000. Das geht aus Zahlen des Marktstammdatenregisters hervor, die das NDR-Datenteam ausgewertet hat. Isabel Lerch hat die Daten für uns analysiert.
4: Der Rekordmonat bei der Registrierung von Balkonkraftwerken in Schleswig-Holstein war der Mai 2024 mit rund 2.500 Neuanmeldungen. Seitdem bleibt das Interesse hoch, besonders im Frühsommer. Schleswig-Holstein liegt bei den monatlichen Anmeldungen über dem bundesweiten Schnitt. Während der Trend im restlichen Norden in diesem Jahr sinkt, legt das Land insgesamt weiter zu. Spitzenreiter pro Kopf ist der Kreis Steinburg mit 27 Anlagen pro 1.000 Einwohner. In Kiel sind es nur 9. Gründe für den Boom: Balkonkraftwerke können mittlerweile einfach angeschlossen und angemeldet werden und rentieren sich schnell.
1: Die frühere Rantzau-Kaserne in Bostedt. Noch ist sie Flüchtlingsunterkunft. Aber es wird immer wahrscheinlicher, dass die Bundeswehr zurückkehrt. Denn laut Bundesverteidigungsministerium steht die Kaserne auf einer Liste mit 8 früheren Bundeswehrstandorten, die sich gut für den neuen Wehrdienst eignen. Nun soll es Gespräche zwischen Bund und Land sowie den Beteiligten vor Ort geben. Wie wichtig das ist, betont Bostedts Bürgermeister Hartmut König.
5: Für uns in Bostedt selber ist es natürlich schon wichtig, zu wissen, wie viele Menschen kommen hierher, wie viele Soldaten, hat man eine Stammbelegschaft, wird ein Teil vielleicht sogar auch wieder hier Wohnungen suchen, so wie es früher auch war. Der nächste Punkt ist Schule, Kindergarten. Das sind solche infrastrukturellen Punkte, die wir jetzt mit berücksichtigen müssen. Und insofern bin ich schon ganz froh, dass sich da jetzt mehr Bewegung reingezeigt hat.
1: Die Bundeswehr hatte in Schleswig-Holstein noch weitere frühere Standorte geprüft, an die sie möglicherweise zurückkehren möchte. Bei vielen ist mittlerweile klar, dass sie sich nicht eignen. Darunter beispielsweise der in Altenholz oder der ehemalige Flugplatz in Leck. In Neumünster starten heute die Tarifverhandlungen für das Gastgewerbe. Die Gewerkschaft Nahrung, Genuss, Gaststätten fordert für die etwa 80.000 Beschäftigten in Schleswig-Holstein eine Lohnerhöhung von fast 6% und ein höheres Ausbildungsgehalt bei einer Laufzeit von einem Jahr. Von der Arbeitgeberseite gibt es bis jetzt noch kein Angebot. Und zum Sport. Bei der Fußball-Weltmeisterschaft steht der erste Halbfinalist fest. Frankreich hat gestern Abend mit 2:0 gegen Marokko gewonnen. Michael Küster.
6: Auch Marokko hat den Vize-Weltmeister bei diesem WM-Turnier nicht stoppen können. Frankreich dominierte die Partie nach Belieben und ließ durch Kylian Mbappés verschossenem Foul-Elfmeter schon im ersten Durchgang die Chance zur Führung liegen. Der Superstar traf aber nach einer Stunde dennoch zum 1:0, bevor nur 6 Minuten später Ousmane Dembélé den 2:0 Endstand herstellte. Frankreich hat damit zum dritten Mal hintereinander das Halbfinale erreicht und trifft dort am kommenden Dienstag entweder auf Spanien oder Belgien. Diese beiden spielen heute Abend gegeneinander.
0: 7:05, NDR 1 Welle Nord mit dem Wetter für uns in Schleswig-Holstein. Und meine Frau und ihre Mutter haben sich schon für die heißen Tage jetzt gewappnet, sich einen Handventilator besorgt. Ach. Soll der Ferrari unter den Ventilatoren sein, haben sie wohl auch in Wimbledon. Ich habe den gestern mal getestet und fing so an mit Stufe 10, dann weiter hoch, hoch, hoch. Es hört überhaupt nicht auf, der ging bis Stufe 100 und da ist mir fast die Frisur weggeflogen.
7: Das Haus weggeflogen.
0: Das ist mehr ein Föhn als ein Ventilator, das ist der Wahnsinn.
7: Krass, aber damit ist es vielleicht auch auszuhalten. Es wird hier wieder heiß am Wochenende, am Sonntag bis zu 30 Grad. Und es wird schön sommerlich. ähnlich. Also wir haben heute ein paar Wolken noch, die lockern aber auf. Vor allem im Osten 15 Stunden Sonne sind drin. Und dann im Süden rund um Mölln 27 Grad. An den Küsten etwas frischer, es geht ja nur noch ein leichter Wind. Morgen dann 28 Grad und der Sonntag hat eben die 30 und viel Sonne.
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7: Im Moment nichts, gute Fahrt wünschen wir.
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0: Und da ist schon wieder Freitag.
7: Juhu!
0: 6 Minuten nach 7. Morgen auf unserer Bühne in Büsum beim NDR-Festival ist ja Joris. Wir haben die Tage mit ihm schon mal telefoniert und er ist so herrlich bescheiden. Wir haben uns natürlich bedankt, dass er kurz Zeit für uns hat und er...
8: Ey, alles gut. Ich freue mich, dass ihr kurz Zeit habt für mich. Ihr könnt euch nicht vorstellen, ich hocke hier gerade auf einem Feld und habe wirklich Empfang gesucht und jetzt hier versuche, mich vor dem Wind zu stellen.
7: Was machst du denn gerade auf dem Feld, Joris?
8: Ey, wir waren unterwegs und haben jetzt kurz angehalten auf dem Weg zurück nach Berlin, damit das besser klingt für euch.
7: Ach, cool. Kleine Auszeit am Straßenrand. Naja.
8: Ja, sicher.
0: Super.
7: Und was wir beim Konzert erwarten können, das gibt's gleich direkt von Joris.
0: Nach Gaskell Street und Barclay James Harvest mit Life is for Living.
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0: 13 Minuten nach 7. Hier sind Mandy und Horst bei NDR 1 Welle Nord. Und uns erwartet ja ein richtig schönes Sommerwochenende. Oh, und das wollen wir gemeinsam feiern auf unserem NDR-Festival.
1: Jetzt am Sonnabend in Büsum. Eintritt ist frei an der herrlichen Watttribüne. Und wir freuen uns schon so sehr auf Joris. Er ist mit uns. Moin.
2: Moin.
0: Freust du dich denn auch?
2: Ja, ich freue mich sehr. Büsum war ich noch nie. Das heißt, das wird verdammt schön, glaube ich.
0: Bist du so ein Meertyp oder würdest du eher in die Berge gehen, wenn es drauf ankäme?
2: Nee, absolut. Ich bin immer gerne am Meer gewesen, schon von klein auf. Und ich liebe die Nordsee sehr.
1: Wir haben dich das erste Mal zusammen erlebt auf der Kieler Woche. Da standst du bei uns auf der Bühne und das war so sensationell. Ich wollte eigentlich mir ein, zwei Lieder anhören und dann irgendwann nach Hause gehen. Ich hatte Frühsinn am nächsten Tag. Dachte ich, kann nicht. Das Konzert ist so mega geil. Aber ich frage mich, wie machst du das denn eigentlich? Also das ist ja nicht das einzige Konzert deines Lebens, sondern du gibst viele Konzerte und es fühlt sich bei dir immer so an, als wäre das aber ein ganz besonderer einzelner Moment, wie fürs Publikum.
2: Also erstmal vielen, vielen Dank. Ich finde, jeder Abend ist besonders und insofern ist das jeden Abend eine große Ehre, Musik machen zu dürfen und dann funktioniert das.
1: Du hast ja auch zumindest damals in Kiel einen Teppich dabei gehabt auf der Bühne. Ist das immer noch?
2: Das darfst du nicht verraten. Normalerweise muss ich den irgendwann noch nach Hause fliegen. Nee, Teppiche sind so ein bisschen ein kleines Stück Gewohntes unter den Füßen und hast ein kleines Ritual mit.

0: dabei.
1: Spielt die Location für dich eigentlich eine Rolle oder ist es nur wichtig, dass das Publikum gut drauf ist? Oder siehst du da überhaupt, dass da hinten mehr ist oder da ist ein Rathaus oder da ist ja, was weiß ich, eine Stadthalle? Ne?
2: Das macht doch den Sommer aus. Also wenn du von den Bergen, jetzt haben wir in Liechtenstein gespielt, so, da stehst du auf einmal in toller Bergkulisse und am nächsten Tag darfst du dann an der Nordsee spielen. Das ist natürlich was Besonderes und da macht es auch wirklich die Kulisse wahnsinnig viel aus. Die Stimmung ist natürlich trotzdem wichtig und die kenne ich im Norden und die wird gut sein.
3: Wir merken, du bist schon mit voller Leidenschaft dabei. Wir auch. Wir freuen uns mega auf dich. Wünschen uns und dir auch total gutes Wetter und einen wunderschönen Abend gemeinsam.
2: Vielen, vielen Dank. Ich freue mich sehr.
1: Und jetzt mach dich vom Acker. Ne?
2: Ja. Im wahrsten Sinne des Wortes. So, wieder einsteigen in den Turbus.
1: Ab in den Turbus.
3: Weiter geht's. Tschüss.
2: Ciao.
3: Alles
2: Gute. Tschüss.
1: Ja, er hatte sich ja extra auf den Acker verzogen für uns, damit er guten Empfang hat. Großartig. Ja, wir wollen jetzt auch einen Joris-Song schon mal hören, um uns ein bisschen einzustimmen. Mit dem Song Sommerregen ist er ja gerade in den TikTok-Charts nochmal auf Platz 1 gelandet, obwohl der auch schon 10 Jahre alt ist. Auf dem gleichen Album war auch dieser Song sein erster großer Hit, den wir jetzt hören bei NDR 1 Welle Nord. Denn wir spielen ja die größten Hits für Schleswig-Holstein. Hier ist Herz über Kopf und gerne vorbeikommen ab 17 Uhr. Büsum startet unser Programm. Circa 21 Uhr dann Joris auf der Bühne. Was?

0: Guten Morgen, hier ist NDR 1 Welle Nord um 7.21 Uhr und wir haben ja gerade über Büsum gesprochen, morgen Abend mit Joris und da kam direkt von Karen aus Eutin eine Nachricht.
1: Liebe Mandy, lieber Horst, ich höre euch ja so schrecklich gerne. Oh. Und darum bin ich auch gerne früh wach. Bei mir gibt es auch einen Live-Musik-Sommer, allerdings natürlich nicht so toll wie bei euch. Aber am Sonntag wird um 15 Uhr im Kulturbahnhof Eutin eine Ausstellung eröffnet mit einer Vernissage. Und da gibt es Live-Musik am Klavier. Und wir wollen so gerne ein paar Leute vom Strand weglocken und würden uns ganz doll freuen, wenn ihr das verkündet.
2: Aber bei dem Wetter vom Strand weglocken ist auch eine Herausforderung. Aber das klingt ganz, ganz toll. Vielen Dank, Karin.
0: Müssen wir mal gucken, ob wir das erwähnen können, ob wir das schaffen.
2: Ach so, ist ja schon passiert. Willst du gar nicht. Das ist so viel los am Wochenende, nicht nur in Büsum und auch nicht nur in Eutin. Auch in Heide gibt es einen großen Sommerflohmarkt auf dem Marktplatz. Im Flensburger Hafen ist Dampf rundum mit alten Dampfschiffen. Also das wird großartig.
0: Ach, guck mal, in Kiel gibt es auch noch Live-Musik zu Käse und Wein am Bootshafen.
2: Da ist was zu essen dabei, lecker.
0: Da und das bei dem herrlichen Wetter. Da muss man aufpassen ein bisschen mit dem Wein, wenn es so warm ist. Ne? Nur Käse.

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0: bringe uns auf den neuesten Stand um 7:30 jetzt mit Martha Rittner.
1: Guten Morgen.
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1: Schleswig-Holstein befürchtet massive Einbußen für Kliniken im Land durch Krankenkassenreform. Für das Universitätsklinikum etwa wird ein Minus von mindestens 58 Millionen Euro erwartet. Heute soll der Bundestag über die Reform abstimmen, dann müssten aber noch die Länder den Weg freimachen. Die Krankenhausgesellschaft in Schleswig-Holstein fordert das Land auf, das Gesetz im Bundesrat zu stoppen. Zahl der Demenzkranken im Land könnte sich nahezu verdoppeln. Das geht aus einer Studie der AOK hervor. Aktuell leben knapp 45.000 Menschen mit Demenz in Schleswig-Holstein. Die Prognose geht davon aus, dass die Zahl aufgrund steigender Lebenserwartung bis 2060 auf bis zu 80.000 ansteigen könnte. Auf dem Land erwarten die Wissenschaftler eine höhere Fallrate als in den Städten. Bundeswehr bekräftigt Interesse an ehemaliger Rantzau-Kaserne in Bostedt im Kreis Segeberg. Sie steht laut Verteidigungsministerium auf einer Liste mit bundesweit 8 Liegenschaften, die sich besonders gut für den neuen Wehrdienst eignen. Eine endgültige Entscheidung über die Reaktivierung und Nutzung sei aber noch nicht getroffen. Aktuell befindet sich auf dem Gelände eine Landesunterkunft für Flüchtlinge.
0: 7.31 Uhr, NDR1 Welle Nord mit dem Wetter für uns in Schleswig-Holstein. Schönen Start wünschen wir in diesen Tag. Und Bernd hat eine Sprachnachricht geschickt.
3: Guten Morgen, Mandy. Guten Morgen, Horst. Wo wir gerade beim Veranstaltungskalender sind und die Leute vom Strand weglocken wollen, hätte ich auch noch was. Mokich Rock, 11.7. Krämer stehen gegenüber von Fußboden Sörensen, Live-Mucke mit Tin Lizzy.
4: Ja, perfekt. Aber wenn man jemanden vom Strand weglocken will, das muss auch schon Angebot sein. Ne?
0: Die, bei diesem Wetter. Gut, die kenne ich. Die haben wir auch schon auf Festivals, Tin Lizzy.
4: Also kann man machen, ja. Da kann man den Strand veropfern. In Maulkirch auf jeden Fall. Morgen dann schönes Konzert und das Wetter ist sommerlich. Heute bis 27 Grad, fast immer Sonne. Nur jetzt am Morgen noch ein paar Wolken. Es löst sich aber auf. Und morgen bis 28 Grad, Sonntag bis 30.
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4: Schnell und zuverlässig, damit Sie sicher ankommen. Nix ist. Gute Fahrt wünschen wir.
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0: Um 7.32 Uhr am Freitag.
4: Juhu.
0: Und gleich die Leuchte des Morgens, unser Schleswig-Holstein-Quiz. Und ich glaube, du musst ran, ne?
4: Ich schon wieder?
0: Du schon wieder.
4: Ich trinke doch schnell einen Kaffee.
0: Du warst oft dran in letzter Zeit, aber weil du immer so oft unentschieden gespielt hast.
4: Ich habe nicht so gut performt. Jetzt bin ich dran. Jetzt werde ich immer rausgefordert, weil es gegen mich leicht ist zu gewinnen.
0: Ich habe auch verloren gestern. Ne? Also das nur nebenbei. läuft bei uns beiden nicht so gut. Aber vielleicht ja gleich wieder gegen Simone Matz aus Schönberg. Quizzen Sie gerne mit nach Mango Jerry mit In the Summertime und Whitney Houston haben wir. How will I know?
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0: 7.40 Uhr, erstmal der Verkehrsservice.
1: Von der A7 Flensburg-Hamburg zwischen Hamburg-Bahrenfeld und Othmarschen. Vorsicht, hier liegen Gegenstände. Und A23 Heide-Hamburg. Zwischen Pinneberg-Mitte und Süd, hier liegen mehrere Steine.
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0: Heute Morgen mit Simone Matz aus Schönberg. Moin.
3: Guten Morgen.
1: Moin. Und Simone, ihr seid schon in den Sommerferien und habt was vor im Urlaub?
3: Am Sonntag fliegen wir für eine Woche nach Mallorca und die dritte Woche machen wir dann nochmal Schwiegereltern besuchen. Dann geht's nochmal nach Italien für die Jungs.
0: Simone, 50 Euro die Leuchte des Morgens Tasse für dich, wenn du Mandy schlägst. Mandy kriegt Musik auf dem Kopfhörer und ich habe die 5 Fragen für dich. Bist du bereit?
3: Ja.
0: Okay, dann starten wir. Welche Brücke führt über die Bille im Sachsenwald? Doktorbrücke oder Professorbrücke?
3: Professorbrücke.
0: Für welche Zahl steht die römische Ziffer M wie Martha?
3: Ach du meine Güte. Welche Zahl? 20?
0: Wahr oder falsch? Rollmops wurde bei seiner Erfindung mit Makrele zubereitet.
3: Falsch.
0: Wer begrüßt Gäste im Hafen von Föhr? Kalle oder Fiete?
3: Kalle.
0: Wie viele S stecken im Wort Anschlussstelle? Ja, da ist die Zeit schon rum.
3: Oder so.
0: 4 wäre sogar noch richtig gewesen, aber da war die Zeit leider schon abgelaufen. Wir haben ein bisschen lange gebraucht bei der römischen Ziffer M. 1000 wäre das gewesen.
3: Ach du meine Güte, habe ich noch nie gehört.
0: Und es ist die Doktorbrücke, weil sie 1886 von dem Chemiker Dr. Storz imprägniertem Buchenholz gebaut wurde. Das muss man doch wissen. Also.
3: Ja, genau. Das
0: weiß. Okay, schwierig. Und Rollmops wurde bei seiner Erfindung nicht mit Makrele zubereitet. Das ist ein Punkt.
3: Ja.
0: Und im Hafen von Föhr ist Fiete. Das ist das Maskottchen.
3: Also
0: das Maskottchen der Insel Föhr begrüßt da die Gäste im Hafen. Oh.
3: Ja, ich habe von beiden schon mal irgendwie gehört.
0: Ich finde es aber auch wahnsinnig schwierig heute, muss ich sagen.
3: Ja.
0: Also ich sehe da Chancen, dass da noch mindestens mal ein Unentschieden drin ist. Ich hole mal Mandy zurück. Okay, los geht's.
1: Nimm mal einen Moment, Simone, wie fühlst du dich?
0: Das geht dich gar nichts an.
1: Hey.
0: Das ist Manipulation.
1: Nein.
0: Okay. Los geht's. Welche Brücke führt über die Bille im Sachsenwald? Doktorbrücke oder Professorbrücke?
1: Die Professorbrücke.
0: Für welche Zahl steht die römische Ziffer M wie Martha?
1: Oh, das kriege ich immer nicht hin. 50.
0: Wahr oder falsch? Rollmops wurde bei seiner Erfindung mit Makrele zubereitet.
1: Ja.
0: Wer begrüßt Gäste im Hafen von Föhr? Kalle oder Fiete?
1: Fiete.
0: Wie viele S stecken im Wort Anschlussstelle?
1: 4.
0: Ah, verdammt!
1: Ich habe eine 4 abgezählt.
0: Oh Mann, ich habe gesagt, so ein Unentschieden wäre vielleicht noch drin, aber es ist leider ein klägliches 2-1 für Mandy.
3: Ja, herzlichen Glückwunsch.
1: Jetzt verstehe ich deine Gefühle.
3: Ja.
0: Ich bin leider nicht zur letzten Frage bei Simone gekommen und sie hätte es hingekriegt. Sie hatte viel, aber die Zeit war leider schon so deutlich abgelaufen, dass ich es nicht mehr reinnehmen konnte. Simone, es hat uns sehr viel Spaß mit dir gemacht. Viel Spaß im Urlaub auf Mallorca.
3: Ja, danke.
0: Tschüss.
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0: 7.52 Uhr, guten Morgen, hier ist NDR 1 Welle Nord. Schönen Start wünschen wir in den Tag und es wird ja gefeiert, runder Geburtstag am 23. August, der Geburtstag von Schleswig-Holstein. 80 Jahre wird unser schönes Bundesland alt und dieses Land ist ja voller toller Geschichten und die wollen wir gerne hören. Unsere Reporterin Nais Bayer ist seit Mitte Juni mit unserem Erzählmobil im Land unterwegs, um ganz vielen Schleswig-Holsteinern die Geschichten zu entlocken.
1: Wir waren ja schon in Norderstedt am Stadtpark oder in Ratzeburg, Husum und Meldorf. Immer ein paar Stunden vor Ort, mit und ohne Kamera und ganz gespannt eben auf ihre Erlebnisse. Und der nächste Stop ist morgen in Kiel, da sind wir an der Kiellinie.
0: Ja, das hatten wir auch schon online geschrieben. Jetzt kommen aber Nachrichten auch von Astrid zum Beispiel, wo genau steht denn das Erzählmobil? Die Kiellinie ist ja lang. Mhm. Astrid, jeder darf natürlich auch einfach vorbeikommen. Alle sind herzlich eingeladen, muss sich auch vorher nicht anmelden. Die Frage kam nämlich auch noch. Und ja, unsere Reporterin Nais hat jetzt den genauen Standort.
2: Ab 11 Uhr stehen wir auf Höhe des Sporthafens Reventlow an der Kiellinie. Und tatsächlich ist das dann auch der letzte Stopp auf unserer Tour. Gestern waren wir am Landwirtschaftsmuseum in Meldorf, haben wieder viele Menschen getroffen, ihre Schleswig-Holstein-Geschichten gehört. Und morgen Vormittag ist, wie gesagt, die Gelegenheit, uns in Kiel zu treffen. Und wir freuen uns auf alle, die vorbeikommen und mit uns schnacken.
0: Wunderbar. Einfach hingehen. 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Hier ist NDR 1 Welle Nord. Moin.

0: Bahnpendler in Südholstein brauchen mal wieder starke Nerven, besonders wenn sie Richtung Hamburg wollen. Warum, dazu gleich mehr. Und im Bundesrat wird heute über die Krankenkassenreform abgestimmt. Welche Folgen das für Schleswig-Holstein haben könnte, hören wir jetzt auch in den Nachrichten um 8 mit Martha Rittner.
1: Guten Morgen.
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1: Es ist quasi der letzte Tag vor den großen Ferien für das politische Berlin. Heute steht die letzte Sitzung des Bundestags vor der Sommerpause an. Aber da steht noch einiges auf dem Programm. So soll etwa über die Krankenkassenreform abgestimmt werden. Ein Mammutprojekt, gegen das es seit Wochen heftigen Widerstand gibt. Auch die Länder im Bundesrat müssen dann noch den Weg dafür freimachen. Die kritisieren die Reform, vor allem wegen der Kürzungen bei den Krankenhäusern. Katharina Seiler, was könnte denn da auf Schleswig-Holstein zukommen?
3: Die schleswig-holsteinische Landesregierung rechnet mit massiven Einbußen für die Krankenhäuser im Land. Allein für das Universitätsklinikum geht man von einem Minus von mindestens 58 Millionen Euro aus. Die Krankenhausgesellschaft in Schleswig-Holstein spricht deshalb auch von einem, so wörtlich, platten Kürzungsgesetz anstatt von einer Reform. Die Klinikvertreter fordern die Landesregierung auf, das Gesetz im Bundesrat zu stoppen. Gesundheitsministerin von der Deken verweist allerdings auf noch laufende Gespräche, die Bund und Länder bis zuletzt geführt haben. Ob deren Ergebnis allerdings zu einer Zustimmung zu dem Gesetz führen wird, ist offen.
1: An vielen Häusern im Land kann man sie sehen, Balkonkraftwerke. Und tatsächlich ist ihre Zahl in den vergangenen Jahren stark gestiegen, auf aktuell etwa 55.000 angemeldete Anlagen. Bundesweit liegen wir bei den Balkonkraftwerken pro Kopf damit auf Platz 3. Das zeigen Zahlen des sogenannten Marktstammdatenregisters, die das NDR-Datenteam ausgewertet hat. Isabel Lech, was sind denn die Gründe für diesen Boom?
4: Naja, Balkonkraftwerke sind mittlerweile günstig in der Anschaffung und rentieren sich schnell. Auch technisch ist die Nutzung viel einfacher geworden. Ein Elektriker ist nicht mehr nötig, da ein einfacher Stecker für den Anschluss ausreicht. Zudem wurden bürokratische Hürden abgebaut, sodass die Anmeldung mittlerweile unkompliziert ist. Durch eine Änderung des Wohnungseigentumsgesetzes haben nun auch Mieterinnen und Mieter ein klares Anrecht auf die Installation. Allerdings zeigen die Daten große regionale Unterschiede. Auf dem Land sind Balkonkraftwerke deutlich häufiger zu finden als in der Stadt.
1: Dieser Fall macht fassungslos und berührt. In Brunsbüttel ist ein Baby verhungert. So steht es im vorläufigen Obduktionsbericht. Dafür müssen sich die Eltern seit einiger Zeit schon vor Gericht verantworten. Die Staatsanwaltschaft Itzehoe wirft ihnen vor, ihr Kind böswillig vernachlässigt zu haben und spricht von Mord. Heute werden die Plädoyers erwartet. Sven Jachmann beobachtet für uns den Prozess.
5: Nach Einschätzung der Staatsanwaltschaft musste das 4 Monate alte Baby einen Monat lang leiden. Ende September starb der Säugling in seinem Zuhause in Brunsbüttel schließlich an den Folgen der Unterernährung. Aufgrund der langen Leidenszeit sei das Mordmerkmal der Grausamkeit gegeben, so die Staatsanwältin. Die Eltern waren von Kriminalbeamten als teilnahmslos und unemotional beschrieben worden. Einem psychiatrischen Gutachter zufolge sind sie jedoch voll handlungsfähig. Nach dem Plädoyer der Staatsanwältin hat die Verteidigung das Wort. Die angeklagten Eltern haben noch 3 Jahre alte Zwillinge. Ob sich der ihnen zugewiesene Nebenklagevertreter heute äußert, ist noch unklar. Am 21.07. wird das Urteil erwartet.
1: Probleme mit dem Gedächtnis, Orientierungslosigkeit. Das sind nur einige Symptome von Demenz. Knapp 45.000 Menschen bei uns leiden daran. Bis 2060 könnten es fast doppelt so viel sein. Das geht aus einer aktuellen Studie der AOK hervor. Eine Heilung gibt es bislang nicht. Nach Einschätzung vieler Wissenschaftler könnte jedoch fast die Hälfte der Neuerkrankungen vermieden werden durch präventive Maßnahmen. Nele Trüger, was empfehlen die Experten denn?
6: Also natürlich ist eine gesunde Lebensweise das A und O, klar. Eine Expertin der Arbeiterwohlfahrt rät, worauf Seniorinnen und Senioren außerdem gezielt achten sollten. Zum einen, dass sie vernünftig hören und auch richtig sehen können. Also im Zweifelsfall Brille und Hörgerät verordnen lassen. Das ist wichtig, damit man weiterhin Teil des gesellschaftlichen Lebens bleibt und das Gehirn auch im Alter aktiv gefordert bleibt. Denn geistige Anregung fördert die Neuroplastizität, die Fähigkeit des Gehirns, neue Verbindungen zwischen Nervenzellen zu bilden. Und das ist extrem wichtig, damit das Gehirn gesund bleibt. Zudem ist Bewegung elementar. Denn nur wer sich bewegen kann und seinen Alltag auch selbst bewältigen kann, bleibt fit, auch im Kopf.
1: Bahnpendler in Südholstein haben es gerade nicht leicht. Seit einigen Tagen heißt es schon Ersatzverkehr auf der AKN-Strecke zwischen Norderstedt und Hennstedt-Ulzburg. Seit heute früh müssen auch alle, die zwischen Norderstedt und Hamburg mit der U1 pendeln, in Busse umsteigen. Und zwar mehrere Monate lang. Mehr dazu von Hanna Böhme.
6: Wer von Norderstedt mit der U1 nach Hamburg pendelt, muss bis Mitte Oktober auf einem Teil der Strecke in den Bus umsteigen. Grund sind nach Angaben der Hochbahn umfangreiche Bauarbeiten an der Haltestelle Ohlsdorf. Auf dem Abschnitt sind laut Hochbahn täglich etwa 95.000 Menschen unterwegs, darunter mehrere tausend Schleswig-Holsteiner. Die Fahrzeit im Ersatzverkehr kann sich für sie je nach Verkehrslage um bis zu 20 Minuten verlängern. Etwa so lange dauert es auch gerade für diejenigen, die normalerweise mit der AKN von Norderstedt nach Hennstedt-Ulzburg fahren, länger. Auch hier sind laut Verkehrsunternehmen im Moment wegen Bauarbeiten Busse statt Bahnen unterwegs, und zwar noch bis Mitte August.
1: Und noch eine Meldung von der Fußball-WM. Frankreich ist als erste Mannschaft ins Halbfinale eingezogen. Das Team gewann gestern gegen Marokko mit 2:0. Heute Abend um 21 Uhr entscheidet sich dann, wer Frankreichs Gegner wird. Spanien oder Belgien?
0: Ah, ich glaube, Frankreich hat gute Chancen, Weltmeister zu werden. Die sind sehr, sehr gut.
7: Du bist jetzt auch, nee, Moment, du hast aber gesagt, du bist jetzt England-Fan. Frankreich magst du auch, oder nicht?
0: Ich gucke denen gerne zu, weil die einfach toll spielen. Aber ich habe ein bisschen meine Liebe für England entdeckt. Vielleicht auch durch Thomas Tuchel. Ich weiß nicht, ich finde den so sympathisch, auch bei den Pressekonferenzen und so weiter. Mhm. Der ist jetzt, dachte ich gar nicht, dass der so ist.
7: Aber warte, du bist Fan der Mannschaft, die Weltmeister wird, stimmt's?
0: Am Ende entscheide ich mich, für wen ich bin. Ja, das ist gut. Wir schauen jetzt erstmal aufs Wetter für uns in Schleswig-Holstein und die Aussichten sind gut.
7: Wir haben noch viele Wolken, teils ja auch ein bisschen Frühnebel gehabt. Und an der Westküste bleibt es mal so wolkig, sonnig im Wechsel. Im Osten generell bis zu 15 Stunden Sonne. Und heute hieß Höchstwerte von 24 Grad in Husum, 27 in Mölln. Morgen bis 28, Sonntag bis 30 Grad. Da kommt jetzt der Sommer und es soll trocken bleiben.
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7: 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Vorsicht, A23 Heide-Hamburg. Zwischen Pinneberg-Mitte und Süd hier liegen mehrere Steine. Und A1 Fehmarn-Lübeck zwischen Scharbeutz und Rathekau. 5 Kilometer stockend in der Baustelle. Gute Fahrt. Ah, nee, Moment, hier, Quatsch, Blitzer. Die aktuellen Blitzer haben wir noch. Mensch. A20 Lübeck-Rostock hinter der Abfahrt Groß-Saarau und Kiel stehen BKW-Weg Richtung Suxdorf. Gute Fahrt wünschen wir.
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0: Am Freitag, 7:07 und der Udo hat mit Sekundenkleber rumexperimentiert. Und ja, leider hat er sich irgendwie das Auge zugeklebt.
7: Die ganze Geschichte gibt's gleich in Frühstück bei Stefanie.
0: Jetzt darf Madonna hier. Ronan Keating gibt's auch danach noch. If Tomorrow Never Comes, aber erstmal True Blue.
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0: 15 Minuten nach 8. Guten Morgen, hier ist NDR 1 Welle Nord. Und guck mal, ich habe hier so eine Narbe am Mittelfinger.
1: Oh, ganz schlimm.
0: Ja, ich habe als Kind eine Faszination für Heißkleber gehabt. Aber nicht nur die Pistole, sondern diese Dinger, die Patronen, die man da hinten reinmacht, habe ich mal irgendwann eine mit dem Feuerzeug heiß gemacht. Und dann tropfte mir das voll auf den Finger. Blieb mir nur den Finger unter kaltes Wasser zu halten, damit es hart wird. Und dann konnte ich es wieder abziehen. Aber dann hatte ich natürlich da so eine riesen Verbrennung da einfach. Ne? Da ist Sekundenkleber fast weniger gefährlich.
1: Also ja, nicht wenn du dir in die Augen schmierst.
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3: Es ist ja, wie es ist.
2: Und das sind ihre Gäste. Herr Ahlers.
4: Ja, da tut er nichts zu sagen.
2: Udo.
5: Ja, das kann's haben.
2: Und Opa Gerke.
6: Steffi, machst du mir Mettbrötchen?
3: Nee, muss ich erst schmieren. Milch und Zucker nehmt ihr selber, ne? Was gibt's noch? Udo, wie siehst du denn überhaupt aus?
5: Ja, du ahnst es ja nicht,
4: oder? Meine Güte, du.
5: Vorhin haben sie im Radio gesagt, dass man mit Sekundenkleber auch Wunden verschließen kann und dann heilt das besser.
3: Ja, und?
5: Ja, ich habe ja nur die kleine Stelle am Auge seit ein paar Tage. Dann habe ich mir heute Morgen gleich Sekundenkleber drauf gemacht. Dann backte erst mein Finger fest. Ich sag dir, Hölle.
3: Oh.
5: Dann reiß ich da dran, nehme gleich ein paar Wimpern mit, ich zum Spiegel. Habe ich fast geheult. Ich sah aus wie Boris Becker.
3: Oh,
5: und jetzt kriege ich das Auge gar nicht mehr auf. Ein Scheißer.
4: Sag mal, manchmal glaube ich wirklich, hier ist nichts mehr zu retten. Ihr schmiert euch ätzende, gefährliche Chemikalien in offene Wunden. Leute, also so allmählich.
3: Hättest vielleicht nicht ins Auge machen dürfen, aber gehört habe ich das auch schon. Und nun lass ihn mal, Georg. Er hat doch auch Schmerzen.
4: Ja, und als nächstes ziehst du dir mit dem Prittstift die Lippen nach, weil das so schön glänzt, oder was?
3: Ja, nun wird man nicht persönlich.
6: Früher... Bei der Artillerie, da schmieden wir uns in die Ohren wegen dem ganzen Krach. Das funktioniert?
4: Ja, ich glaube, bei dir sitzt er da heute noch drin.
6: Was?
3: Also Udo, mal ganz im Ernst. Das sieht nicht aus. Da musst du was machen.
5: Na danke. Und was bitte?
4: Puh. Einzige Möglichkeit, da musst du jetzt mit Chlorsäure oder Terpentin und eine Drahtbürste bei, sonst kriegst du das Auge nie wieder auf.
3: Da muss ich Georg natürlich recht geben, denn... wenn das jetzt nicht richtig zukleben würde an Auge, du, dann kannst du die Tube auch umtauschen.
5: Also ihr redet ein Scheiße, allein schon.
3: Ja, nur es ist, wie es ist, Udo.
6: Ja, dann habt ihr's ja. Ich brauch noch See in Deutschland.
3: Nordsee?
6: Nee.
3: Puh, was denn, weiß ich auch nicht.
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0: Die wichtigen Infos für den Freitagmorgen jetzt um 8:30 von Martha Rittner.
1: Guten Morgen.
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1: Krankenkassenreform könnte massive Einbußen für Kliniken im Land bedeuten. Das befürchtet die Landesregierung. Allein für das Universitätsklinikum wird ein Minus von mindestens 58 Millionen Euro erwartet. Heute soll der Bundestag über das Gesetz abstimmen. Dann müssten die Länder noch den Weg freimachen. Schleswig-Holstein soll im Bundesrat die Reform stoppen, fordert die Krankenhausgesellschaft. Tarifverhandlungen für das Gastgewerbe starten heute in Neumünster. Die Gewerkschaft Nahrung Genuss Gaststätten fordert für die etwa 80.000 Beschäftigten im Land eine Lohnerhöhung von fast 6% und ein höheres Ausbildungsgehalt bei einer Laufzeit von einem Jahr. Von der Arbeitgeberseite gibt es bis jetzt noch kein Angebot. Feuer in Silberstedt im Kreis Schleswig-Flensburg. Dort hat in der Nacht ein Einfamilienhaus gebrannt. Laut Polizei haben die beiden Bewohner zu viel Rauch eingeatmet und wurden ins Krankenhaus gebracht. Das Haus im Bollingstädter Weg ist unbewohnbar. Laut Feuerwehr waren etwa 60 Einsatzkräfte vor Ort. Die Brandursache ist noch unklar.
0: 8.31 Uhr, NDR 1 Welle Nord mit dem Wetter für uns in Schleswig-Holstein. Haben Sie es mitbekommen? Die neue Seebrücke in Scharbeutz hat einen Riss, muss jetzt repariert werden, gerade noch ganz neu. Aber das Gute ist, es scheint nicht so schlimm zu sein, dass man dafür sperren müsste. Also wenn Sie am Wochenende da drüber spazieren wollen, können Sie das machen. Sie bleibt offen und begehbar.
3: Und wir haben so schönes Wetter am Wochenende. Wir haben heute bis zu 15 Stunden Sonne an der Ostsee. Es wird im Westen in der Mitte des Landes ein bisschen grauer bleiben, aber macht ja nichts, trocken auf jeden Fall. Und die Temperaturen erreichen heute 24 Grad in Husum, 27 in Mölln, an der See etwas frischer bei 20 bis 23 Grad. Morgen gibt es viel Sonne und bis 28 Grad und Sonntag dann bis 30. Nur auf den Inseln bleibt es kühler, aber erstmal ist der Sommer bei uns.
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3: 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Da gibt es eine Meldung von der A1 Fehmarn-Lübeck zwischen Scharbeutz und Rathekau. 5 Kilometer Stau wegen Bauarbeiten, ist nur eine Spur frei. Und die aktuellen Blitzer. A20 Lübeck Richtung Rostock hinter Groß-Saarau. B76 Schleswig Richtung Norden, Höhe Wikingerturm, also Wikingturm, so. Kiel-Steenbecker Weg noch Richtung Suxdorf. Allen unterwegs, gute und sichere Fahrt.
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0: Schönen Freitag, 8:33 Uhr ist es, und wenn Sie vielleicht bei der Gartenarbeit noch irgendwas brauchen, was Sie sich da so Schönes anhören können, natürlich immer in der 1 Welle Nord, oder Sie gehen mal in ARD Sounds in die App und schauen mal, was für coole Podcasts wir da so haben.
3: Was ich zuletzt gehört habe, ist Wild Crimes, da geht es um unseren Buckelwal von Timmendorfer Strand. Timmy, die Hoffnung stirbt zuletzt in 4 Folgen, mega spannend, da sind so viele Hintergründe dabei und man bekommt nochmal ein ganz anderes Bild von dem Wal und diesem ganzen verrückten Ablauf da.
0: Und wenn Sie ein bisschen mehr über Wacken hören wollen, da gibt es jetzt auch einen neuen Podcast, zu dem erzählen wir Ihnen gleich was, nach Pink und Willow, also ihre Tochter, gemeinsam Cover Me in Sunshine, und wir haben Queen mit A Kind of Magic.
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0: inzwischen hat sie schon eine etwas reifere Stimme. Das war 2021.
1: Pink meinst du?
0: Willow. Die auch. Aber auch Willow. 20 vor 9. Hier ist NDR1 Welle Nord. Guten Morgen. In 16 Tagen hängt wieder der Bullenkopf. Spätestens 3 Tage danach zieht es ja zehntausende Metal-Fans zu uns nach Wacken, zum Wacken Open Air, mittlerweile eines der größten Metal-Festivals weltweit. In diesem Jahr wird es 35 Jahre alt.
1: Und dazu haben wir einen eigenen Podcast produziert. Wem gehört Wacken? Metal, Mythos, Millionen, so heißt er. Unsere Reporter haben dafür monatelang recherchiert und wirklich fast hinter jeder Koppel im Dorf nachgefragt.
0: Maja Bachtiarewitsch wird uns im Podcast durch die Recherchen begleiten. Moin Maja.
2: Moin ihr beiden, hi.
0: Ja, ihr habt ja mal genau euch angeguckt, was hinter der Erfolgsgeschichte des Wacken Open Airs steckt.
2: Es gibt diesen Gründungsmythos um die beiden Veranstalter Thomas Jensen und Holger Hübner. Die zwei Jungs vom Dorf, die 1990 so etwas Großes auf die Beine gestellt haben. Doch je mehr uns Leute von dieser Anfangszeit erzählt haben, umso mehr hat der Mythos auch angefangen zu wackeln. Zum Beispiel haben wir gehört, dass möglicherweise doch jemand anderes die Idee für das Festival hatte. What? Oder dass das Festival sogar kurz davor stand, einfach nicht mehr stattzufinden. Die Verpflichtung einer umstrittenen Band 1996, das war quasi der Wendepunkt auch für den späteren Erfolg des Festivals.
1: Ja, das waren die bösen Onkels damals. Jetzt wurde das Festival 2019 an einen großen Veranstaltungskonzern verkauft. Habt ihr rausbekommen können, wie viel die Gründer Thomas Jensen und Holger Hübner dafür bekommen haben?
2: Wir haben einen Finanzanalysten gefragt und er schätzt anhand der Unternehmensdaten, die er gefunden hat, dass sie 25 Millionen Euro bekommen haben. Pro Kopf. Also insgesamt 50 Millionen. Und sie halten zusammen noch 31% der Anteile. Darauf angesprochen hat Thomas Jensen nur gefragt, und hier zitiere ich, hat das euer Finanzexperte gesagt, brutto oder netto?
0: Okay, es wird auf jeden Fall eine Menge Geld geflossen sein, davon können wir ausgehen. Wie viel haben denn der Ort und auch die Menschen dort selbst vom Festival? Sprudelt die Gemeindekasse über?
2: Nee, genaue Zahlen haben wir da nicht, weil die Einnahmen ja nicht öffentlich sind. Aber eins ist klar. Wenn zehntausende Menschen kommen, dann bleibt in den Läden zum Beispiel oder bei den Vermietern von Ferienwohnungen und natürlich auch bei denjenigen, die an der Hauptstraße aus ihrem Vorgarten heraus Getränke verkaufen, da bleibt dann einiges hängen. Das heißt, Wacken profitiert da sicherlich. Aber wenn man mit den Wackenern mal spricht und nach Kritik fragt, dann gibt's hier und da mal hinter vorgehaltener Hand dann doch was. Und da habe ich den Eindruck bekommen, wenn man in Wacken, dem Dorf, etwas gegen das Wacken, also das Festival hat, dann kann das auch mal zum Problem werden.
1: Okay, wow. Welche Probleme das sein können, da sind wir gespannt drauf. 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

0: 10 vor 9, hier sind Mandy und Horst bei NDR 1 Welle Nord. Da stehen sie da, Spalier in Arbeitshosen und Sicherheitsweste. Das Brautkleid hübsch, aber doch auch eher schlicht, eher so wie bei so einem Nachbarschaftsfest. Es war vielleicht die ungewöhnlichste Hochzeit des Jahres in Niebüll in Nordfriesland.
1: Ja, statt Blumenkinder gab es Bagger vorm Rathaus und Standesamt. Denn da haben Kollegen einer Baufirma und der Stadt geheiratet und die haben da eben an Maschinen alles aufgefahren, was es so gab. Einen großen Radbagger, kleiner Minischaufler, alles da. Die Geräte waren dann schön mit Luftballons geschmückt und haben dann so vorm Rathaus halt Spalier gestanden.
0: Ein bisschen wie auf der Baustelle sah es halt aus, ne? Der Bräutigam musste dann auch auf so einem kleinen Kindertraktor noch ein Parcours fahren, hatten sich die Kollegen ausgedacht. Das sah schon witzig aus.
1: Ja, und kirchlich wird noch geheiratet, wenn sie dann da in der Gegend, vielleicht Niebel oder Stadum, wir wissen die Kirche nicht genau, wenn sie da wieder ganz viele Baugeräte vor so einem Gebäude sehen, dann wissen sie, aha, die zwei, die heiraten jetzt kirchlich. Geht los.
0: Schöne Idee, ne? Man muss mal gucken, wo man so arbeitet, was die Kollegen sich einfallen lassen könnten. Bei uns wäre es jetzt eher langweilig. Dann würden sie mit dem Mikro da stehen.
1: Ja.
0: Dann wird es aussehen wie eine Promi-Hochzeit. Hätte auch was.
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0: In Flensburg steigt wieder dichter Rauch aus den Schornsteinen historischer Schiffe. Heute Mittag beginnt das Dampf rundum und ein richtiges Mammutprojekt soll heute noch durch den Bundestag, bevor es in die Sommerpause geht, die Krankenhausreform. Auch ein Thema jetzt in den Nachrichten um 9 mit Martha Rittner.
1: Guten Morgen.
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1: Die letzte Sitzung des Bundestags vor der Sommerpause beginnt in diesen Minuten. Ein Punkt auf der Tagesordnung, die Abstimmung über die Krankenkassenreform. Das Gesetz könnte massive Einbußen für die Kliniken in Schleswig-Holstein bedeuten, befürchtet die Landesregierung. Allein für das Universitätsklinikum wird ein Minus von mindestens 58 Millionen Euro erwartet. Das Land solle das Vorhaben im Bundesrat deshalb stoppen, fordert die Krankenhausgesellschaft. Das Gesetz ist nicht nur bei uns im Land umstritten. Jakob Meyer fasst zusammen, um was es geht.
3: Bis zuletzt hat es noch Änderungen am schwarz-roten Gesetzentwurf gegeben. Bundesgesundheitsministerin Nina Warken von der CDU will durch Leistungskürzungen und mehr Einnahmen den Fehlbetrag der gesetzlichen Krankenversicherung abmildern, ohne dass sich die Beiträge für Versicherte weiter erhöhen. Sollte sich nichts ändern, läge das Defizit fürs kommende Jahr bei fast 19 Milliarden Euro. Zu den Sparmaßnahmen sollen Versicherte, Kassen, Krankenhäuser, Ärzte und die Pharmabranche beitragen. Ob sich nach dem Bundestag heute auch der Bundesrat abschließend mit dem umstrittenen Gesetz befasst, ist noch offen.
1: Strom selbst erzeugen mit einem kleinen Balkonkraftwerk. Das machen in Schleswig-Holstein immer mehr Menschen. Die Zahl der angemeldeten Anlagen im Land ist in den vergangenen Jahren stark gestiegen, auf aktuell etwa 55.000. Das geht aus Zahlen des Marktstammdatenregisters hervor, die das NDR-Datenteam ausgewertet hat. Isabel Lerch hat die Daten analysiert.
4: Der Rekordmonat bei der Registrierung von Balkonkraftwerken in Schleswig-Holstein war der Mai 2024 mit rund 2500 Neuanmeldungen. Seitdem bleibt das Interesse hoch, besonders im Frühsommer. Schleswig-Holstein liegt bei den monatlichen Anmeldungen über dem bundesweiten Schnitt. Während der Trend im restlichen Norden in diesem Jahr sinkt, legt das Land insgesamt weiter zu. Spitzenreiter pro Kopf ist der Kreis Steinburg mit 27 Anlagen pro 1000 Einwohner. In Kiel sind es nur 9. Gründe für den Boom: Balkonkraftwerke können mittlerweile einfach angeschlossen und angemeldet werden und rentieren sich schnell.
1: Die Bundeswehr hat ihr Interesse an der ehemaligen Rantzau-Kaserne in Bostedt im Kreis Segeberg bekräftigt. Sie steht laut Verteidigungsministerium auf einer Liste mit bundesweit 8 Liegenschaften, die sich aufgrund ihrer Lage, Infrastruktur und Kapazitäten besonders gut für den neuen Wehrdienst eignen. Eine endgültige Entscheidung über die Reaktivierung und Nutzung sei aber noch nicht getroffen. Aktuell befindet sich auf dem Gelände eine Landesunterkunft für Flüchtlinge. Die soll künftig aber nur noch als Reserve vorgehalten werden. In Neumünster starten heute die Tarifverhandlungen für das Gastgewerbe. Die Gewerkschaft Nahrung, Genuss, Gaststätten fordert für die etwa 80.000 Beschäftigten in Schleswig-Holstein eine Lohnerhöhung von fast 6% und ein höheres Ausbildungsgehalt bei einer Laufzeit von einem Jahr. Von der Arbeitgeberseite gibt es bis jetzt noch kein Angebot. Dichter Rauch aus dicken Schornsteinen und maritimes Flair. In Flensburg beginnt heute Mittag wieder das Dampf rundum. Das Spektakel um historische Schiffe und Maschinen findet alle 2 Jahre statt. Bis zum Sonntag werden laut Veranstalter bis zu 20.000 Besucherinnen und Besucher erwartet. Britt Stichel berichtet.
5: Der Postdampfer Skalskør und der Schlepper Björn aus Dänemark gelten neben dem Flensburger Salondampfer Alexandra als Highlights der Veranstaltung und können für Ausfahrten gebucht werden. Neben ordentlich Dampf auf dem Wasser, auch von kleineren Schiffen, können auch Dampflokomotiven, Dampfwalzen und Traktoren bewundert werden, die zwischen Museumshafen und Nordertor ihre Runden drehen. Begleitet wird das Wochenende von einem Programm für die ganze Familie. Das traditionelle Dampferrennen startet heute um 19 Uhr und ist nach Angaben der Veranstalter der Höhepunkt des Dampfrundum. Morgen und übermorgen gibt es außerdem noch eine große Modellbauausstellung im Schifffahrtsmuseum.
0: 9:04, NDR 1 Welle Nord mit dem Wetter für uns in Schleswig-Holstein. Morgen ist ja auch Sommerfest in Sirksdorf. Früher das Sirksdorfer Grillfest, jetzt Sommerfest und das bei festem Sommerwetter.
6: Ja, wir freuen uns auf Sonne, die vor allem am Osten jetzt heute fast den ganzen Tag scheint. Ein paar mehr Wolken im Westen, aber es bleibt auf jeden Fall trocken. Heute Temperaturen bis 27 Grad in Mölln, an der See natürlich frischer. Und morgen sind es dann schon 28 Grad, Sonntag 30. Geht auch heiß in die nächste Woche, jetzt ist der Sommer richtig da bei uns.
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6: 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A7 Richtung Flensburg zwischen Bad Bramstedt und Großen Aspe, hier liegen Gegenstände. Und A1 Fehmarn-Lübeck zwischen Scharbeutz und Ratekau. 5 Kilometer Stau wegen Bauarbeiten, ist nur eine Spur frei. Mein Hirn war meiner Zunge voraus. Weißt du, das Hirn denkt schneller, als ich sprechen kann.
0: Mhm. Das ist eine Leistung. Oder das andere ist langsamer gewesen.
6: Du kannst auch wieder nur negativ sagen, ne? Die aktuellen Blitze A20 Lübeck-Rostock hinter der Abfahrt Groß-Saarau. B76 Schleswig Richtung Norden, Höhe Wikingturm, und Kiel stehen BKW Richtung Suxdorf. Gute Fahrt wünschen wir.
0: Ja, die Zunge war noch langsamer als das Gehirn.
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0: Um 8:56, guten Morgen.
6: Es gibt Männer, die sind freundlicher, ja, netter.
0: Such dir doch so einen. Ich hätte einen im Angebot. War gerade live auf der MoMA-Bühne im Fernsehen und morgen auf unserer Bühne in Büsum. Joris, ja. Wir haben ja schon im Vorab mit ihm gesprochen und der ist wirklich herrlich bescheiden.
6: Ja.
0: Wir haben uns bedankt, dass er kurz Zeit für uns hat, und er...
7: Der Joris hier, hallo.
6: Hi.
0: Hallo. Das freut uns, dass du kurz Zeit hast für uns.
7: Ey, alles gut. Ich freue mich, dass ihr kurz Zeit habt für mich. Ihr könnt euch nicht vorstellen, ich hocke hier gerade auf einem Feld und habe wirklich Empfang gesucht und jetzt hier versuche, mich vor dem Wind zu stellen.
6: Was machst du denn gerade auf dem Feld, Joris?
7: Ey, wir waren unterwegs und haben jetzt kurz angehalten auf dem Weg zurück nach Berlin, damit das besser klingt für euch.
6: Ach, cool. Kleine Auszeit am Straßenrand. Naja.
7: Ja, sicher.
0: Super.
6: Ja, ist er nicht nett? Und was wir gleich beim Konzert von ihm erwarten können, gibt's in 10 Minuten von Joris.
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0: 15 Minuten nach 9. Guten Morgen, hier ist NDR 1 Welle Nord. Ein richtig schönes Sommerwochenende erwartet uns. Und wenn Sie sich vorgenommen haben, einfach nur rumzugammeln, kann ich das sehr, sehr gut verstehen. Aber wenn Sie sagen, ach, ich könnte auch mal was unternehmen, können wir gerne gemeinsam feiern, nämlich auf unserem NDR-Festival.
1: Ja, aber Sie können auch in Büsum gammeln, bis das Konzert losgeht. Kann man
0: cool rumgammeln.
1: Ist ja alles ganz gemütlich, entspannt, Eintritt frei. Sie sind einfach dabei, Sonnabend mit diesem Mann hier auf der Bühne, Joris. Don't give a f- da kann mir keiner was. Oh, in meinem Kopf nur die Musik. Drück immer wieder. Habe ich schon gesagt, wie geil ich den Song finde?
0: So hier und da hast du es mal erwähnt, ja.
1: Mega schön, da gibt es so tolle Konzerte, ja. Wir haben vorab mit ihm telefoniert und da war er unterwegs und hat extra am Feldrand gehalten, um für uns Handyempfang zu haben.
0: Ja, und er hat uns erzählt, wie sehr er sich schon freut.
2: Büsum war ich noch nie, das heißt, das wird verdammt schön, glaube ich.
0: Bist du so ein Meertyp oder würdest du eher in die Berge gehen, wenn es drauf ankäme?
2: Nee, absolut. Ich bin immer gerne am Meer gewesen, schon von klein auf und ich liebe die Nordsee sehr.
1: Wir haben dich das erste Mal zusammen erlebt auf der Kieler Woche. Da standst du bei uns auf der Bühne und das war so sensationell. Ich wollte eigentlich mir ein, zwei Lieder anhören und dann irgendwann nach Hause gehen. Ich hatte Frühsinn am nächsten Tag. Dass ich kann nicht, das Konzert ist so mega geil. Aber ich frage mich, wie machst du das denn eigentlich? Also das ist ja nicht das einzige Konzert deines Lebens, sondern du gibst viele Konzerte und es fühlt sich bei dir immer so an, als wäre das aber ein ganz besonderer, einzelner Moment, wie fürs Publikum.
2: Also erstmal vielen, vielen Dank. Ich finde, jeder Abend ist besonders und insofern ist das jeden Abend eine große Ehre, Musik machen zu dürfen und dann funktioniert das.
1: Du hast ja auch zumindest damals in Kiel einen Teppich dabei gehabt auf der Bühne. Ist das immer noch?
2: Darfst du nicht verraten. Normalerweise muss ich den irgendwann noch nach Hause fliegen. Nee, Teppiche sind so ein bisschen ein kleines Stück Gewohntes unter den Füßen und hast ein kleines Ritual mit dabei.
0: Spielt die Location für dich eigentlich eine Rolle oder ist es nur wichtig, dass das Publikum gut drauf ist? Oder siehst du da überhaupt, dass da hinten mehr ist oder da ist ein Rathaus oder da ist was eine Stadthalle?
2: Unbedingt. Das macht doch den Sommer aus. Also wenn du von den Bergen, jetzt haben wir in Liechtenstein gespielt, so, da stehst du auf einmal in toller Bergkulisse und am nächsten Tag darfst du dann an der Nordsee spielen. Das ist natürlich was Besonderes und da macht es auch wirklich die Kulisse wahnsinnig viel aus. Die Stimmung ist natürlich trotzdem wichtig und die kenne ich im Norden und die wird gut sein.
1: Wir merken, du bist schon mit voller Leidenschaft dabei. Wir auch. Wir freuen uns mega auf dich. Wünschen uns und dir auch total gutes Wetter und einen wunderschönen Abend gemeinsam.
2: Vielen, vielen Dank. Ich freue mich sehr.
0: Und jetzt mach dich vom Acker.
2: Im wahrsten Sinne des Wortes. Wieder einsteigen in den Turbus.
0: Ab in den Turbus.
1: Weiter geht's. Tschüss.
0: Ja, und diesen Song spielt er gerne hinten raus. Hoffentlich auch morgen wieder, weil es ein richtig schöner Song ist. Den hören wir jetzt. Stimmen uns schon mal ein bisschen ein auf Joris. Hier ist Willkommen, Goodbye. 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Hier bei NDR 1 Welle Nord. Erinnerst du

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0: Es ist 9.30 Uhr, moin.
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2: Die Nachrichten aus dem Studio in Heide mit Markus Jürgensen, moin. Heute kommt es zu den Plädoyers im Prozess um den toten Säugling von Brunsbüttel. Jonas Salto hat alle Einzelheiten.
3: Die Staatsanwaltschaft Itzehoe wirft den Eltern vor, ihr 4 Monate altes Baby bewusst vernachlässigt zu haben. Die Staatsanwältin sieht zudem das Mordmerkmal der Grausamkeit als gegeben an. Der Säugling habe 1 Monat lang gelitten und sei schließlich Anfang September verhungert, sagt sie. Im Anschluss wird das Plädoyer der Verteidigung erwartet. Ein psychiatrisches Gutachten hatte bei den Eltern zwar zum Teil psychische Probleme festgestellt. Dies habe aber keine Auswirkungen auf die Handlungsfähigkeit gehabt. Die Eltern hatten es unterlassen, trotz des Gewichtsverlustes ihres Kindes einen Arzt aufzusuchen. Sollte das Gericht den Argumenten der Staatsanwaltschaft folgen, droht den Eltern lebenslange Haft. Das Urteil wird für den 21. Juli erwartet.
2: In Tönning ist am 6. September Bürgermeisterwahl. Die Allgemeine Wählergemeinschaft hat sich auf Knut Vogt als ihren Kandidaten festgelegt. Für Vogt spreche seine Führungserfahrung und seine wirtschaftliche Kompetenz, so eine Sprecherin der Partei. Vogt war Geschäftsführer einer Wirtschaftsförderungsgesellschaft. Außerdem bringt er mehrere Jahre Erfahrung als Kreistagsabgeordneter mit. Dies sei wichtig, so die Wählergemeinschaft, da mit der Sanierung der Eiderbrücke und dem Ausbau der B5 entsprechende Herausforderungen auf Tönning zukommen. Die amtierende Bürgermeisterin Dorothee Klömmer ist seit 12 Jahren im Amt und möchte nicht erneut antreten. Die Parteien haben noch bis zum 13. Juli Zeit, ihre Wahlvorschläge beim Gemeindewahlleiter der Stadt einzureichen. Nach 7 Jahren Pause findet in der Norderheide bei Itzehoe wieder ein internationales Workcamp statt. 14 junge Menschen im Alter zwischen 16 und 24 Jahren aus Deutschland, Frankreich, Italien, Spanien und Mexiko engagieren sich dort für den Naturschutz. Die Teilnehmenden unterstützen die Stiftung Naturschutz Schleswig-Holstein bei der Pflege der Heidelandschaft.
0: 9.32 Uhr.
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0: Das Wetter für uns in Schleswig-Holstein und Wolfgang hat uns gerade geschrieben, ja, das kam leider gestern an der Westküste auf Föhr, da kam nicht so richtig die Sonne an, da war eher so Nieselregen und das wollte nicht so, ja, große Teile des Landes hatten schon den Sommer, aber da sollte er jetzt hoffentlich dann heute auch besser ankommen, wo es auch gerade noch ein bisschen grau ist.
4: Ja, wir haben gerade eine Doktorarbeit zurückgeschrieben, das ist tatsächlich manchmal nicht ganz so, wie ich mir das morgens vorstelle, ich bin dann auch sauer aufs Wetter.
0: So, auf die Vorhersage.
4: Und heute soll es aber, lieber Wolfgang, im Lauf des Tages, es soll, nicht 100% Garantie, aber es soll nach derzeitigen Prognosen 8 Stunden Sonne auf den Inseln in Nordfriesland geben. Ich drücke dir so sehr die Daumen, dass es diesmal hinhaut und nicht so vernieselt und trüb ist. Aber wir haben ja schon so viel Sonne im Moment. Die ist unterwegs in Schleswig, Neumünster, Itzehoe, Kiel, Flensburg. Da ist es gerade herrlich, während es gerade im Lauenburgischen auch noch wolkig ist. Und im Laufe des Tages in einigen Orten hohe Temperaturen bis 27 Grad. Und wenn wir wieder bei dir sind, Wolfgang, an der See nur 20 bis 23. Da haben wir ein sehr großes Temperaturgefälle. Auch in den nächsten Tagen. Morgen als Spitzenwert 28 Grad, eher so im Süden an der Elbe, Sonntag bis 30, nur auf den Inseln wieder kühler.
0: Ich habe eine Idee, wie man immer auf der sicheren Seite ist.
4: Na?
0: Du hast immer vielleicht davor. Heute
4: oder
0: vielleicht Sonne.
4: Fast überall.
0: Vielleicht fast überall.
4: Ein bisschen,
0: Regen.
4: Meistens, an einigen Orten.
0: Ja, gut, das machst du ja schon.
4: Das hilft aber auch keinem.
0: Das klappt auch nicht immer. Ne?
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4: 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Da gibt es eine Meldung und da bin ich mir jetzt sicher. A1 Fehmarn-Lübeck zwischen Scharbeutz und Ratekau. Da haben wir die Baustelle und da stockt es im Moment auf 3 Kilometer. Gerne Bescheid sagen, wenn es unterwegs was gibt. Sie haben eh die besseren Augen. Also ich kann nicht alles im Land sehen. Nee. Ne? Soweit gucke ich nicht. Ich werde auch älter. Die aktuellen Blitzer A1 Lübeck-Fehmarn im Übergang zur B207 ist einer. B76 Schleswig Richtung Norden, Höhe Wikingturm und Neumünster-Wasbeker Straße stadtauswärts. Gute Fahrt wünschen wir.
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0: Um 9.34 Uhr, guten Morgen.
4: Moin.
0: Ja, aber inzwischen vertrauen ja auch viele so sehr auf ihre Apps, wenn du rausguckst und sagst, oh, es regnet gerade, gucken die in die App, sagen, nee, stimmt nicht.
4: Ja, aber das ist, die Wettervorhersage ist auch wirklich schwieriger geworden, weil wir immer mal mehr Wetterphänomene haben, die es früher nicht gab. Und Wettervorhersage ist ja so ein Rechenmodell von Computern. Wenn es das vorher nicht gab, das ist so auf alten Grundlagen, dann wissen die wirklich einfach nicht, was kommt. Das ist so ein bisschen... Das
0: ist auch wie im Radar. Wir gucken auch bei so Veranstaltungen dann immer natürlich die Vorschau, wann kommt eventuell der Regen. Der Ist-Zustand ist immer gut abgebildet. Aber was die Vorhersage angeht, dann kommt der Regen da plötzlich doch nicht oder er kommt früher oder er kommt...
4: Du, wie es aktuell ist, kann ich dir sagen. Aber das ist aber nicht mehr bei einer Vorhersage.
0: Nee, da gucken wir aus dem Fenster. Ne? Das ist eh das Beste am Ende.
4: Wir geben unser Bestes, das auf jeden Fall.
0: So. The Beloved, Cat Stevens haben wir und Alphaville, denn in Sachen Musik geben wir auch unser Bestes. Wir hören jetzt Big in Japan.
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0: Moin, Mandy und Horst hier bei NDR1 Welle Nord um 9:45 am Freitag.
1: Juhu!
0: Jawohl, und ich bin erstaunt. Ich bin manchmal fitter, wenn ich weniger geschlafen habe, als wenn ich mehr geschlafen habe.
1: Ich bin manchmal fetter, wenn ich... Das ist aber wirklich so, man isst zu viel, wenn man müde ist.
0: Ist das so?
1: Um wach zu bleiben. Ja.
0: Komisch, bei mir ist das nicht so. Aber egal, ich habe gestern auch noch schön Fußball geguckt, ehrlich gesagt, aber nur bis zum 2:0 von Frankreich. Da habe ich noch kurz weiter gedacht, okay, sieht nicht so aus, als ob Marokko irgendwas reißen kann. Da habe ich mich dann doch zur Seite gedreht. Meine Frau hat noch ein bisschen weiter geguckt, aber bin dann erst aufgewacht, als er sich verabschiedet hat, der Kommentator. Da war es zu spät. Aber wir sind ja schon raus bei der WM. Mir kommt dann vor, als ob es schon ewig her wäre. Frankreich gewinnt gegen Marokko souverän mit 2:0, steht jetzt im Halbfinale.
1: Aber guck mal, man kann sich auch sportlich extrem betätigen, auch wenn man gar keine tragende und spielende Rolle bei der WM hat. Bastian Schweinsteiger, ARD-Experte, der war in Aktion, denn er war ein bisschen zu spät dran für seinen Einsatz.
0: Das müssen wir nochmal, da haben wir drüber geredet. Moment, nochmal.
2: Esther, es tut mir leid, ich stecke im voll Stau. So was habe ich noch nie in meinem Leben erlebt.
1: Ja, er war ja eigentlich zum Kommentator verabredet und mit seiner Moderatorin Esther Sedlacek. Ja, und war halt ein bisschen zu spät dran, weil er mit dem Auto im Stau stecken geblieben ist und dann musste er aussteigen und wirklich rennen zum Stadion.
0: Ja, kam dann irgendwann ins Bild.
3: Du hast es geschafft. Ich möchte dich nicht umarmen, aber ich freue mich trotzdem sehr, dass du da bist. Aber ich würde mal sagen, das T-Shirt ist schwarz, ist auch ganz gut. Komplett durchgeschwitzt, nehme ich an.
2: Ja, also die Laufbereitschaft für ein Viertelfinale war auf jeden Fall da. Ja. Und ich verstehe auch jetzt, liebe FIFA, die Hydration Break. Das macht schon Sinn.
0: Wie hochroter Kopf da. Aber leider haben es auch viele Fans nicht rechtzeitig zum Anstoß geschafft. Da war wohl Riesenverkehrschaos und das Stadion in Boston. Zum Glück müssen wir es nur bis zum Sofa schaffen heute Abend. Ne? Da geht es nämlich weiter. Wird pünktlich angepfiffen, 21 Uhr diesmal schon. Also nicht 22, sondern 21, nicht, dass sie die erste Stunde versehentlich verpassen. Spanien gegen Belgien, finde ich auch ein spannendes Spiel. Das werde ich mir auf jeden Fall angucken.
1: Auf dem Sofa.
0: Ja. Definitiv. Wo denn sonst? Im Stehen auf dem Fußballfeld? Das wird nicht passieren. Ne? Wir geben jetzt gleich ab an Birgit Hahn. Die übernimmt hier ab 10. Und wir sind dann Montag ab 5 wieder da. Wir sehen uns aber, wenn Sie wollen, morgen in Büsum. Ne? Da sind wir ja mit dem NDR Festival und mit Joris. Ich bin da.
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0: Die schweren Landmaschinen fahren wieder. In Schleswig-Holstein hat die Getreideernte begonnen. Und im Bundestag geht es heute um die Krankenkassenreform, die auch Folgen für Schleswig-Holstein haben wird. Mehr dazu jetzt in den Nachrichten um 10 mit Martha Rittner.
1: Moin.
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3: Der Bundestag soll heute über die Krankenkassenreform abstimmen. Das Gesetz könnte massive Einbußen für die Kliniken in Schleswig-Holstein bedeuten, befürchtet die Landesregierung. Allein für das Universitätsklinikum wird ein Minus von mindestens 58 Millionen Euro erwartet. Das Land solle das Vorhaben im Bundesrat deshalb stoppen, fordert die Krankenhausgesellschaft. Ob sich die Länderkammer tatsächlich heute noch damit befasst, ist aber unklar. Der Fall macht fassungslos und berührt. In Brunsbüttel ist ein Baby verhungert. So steht es im vorläufigen Obduktionsbericht. Dafür müssen sich die Eltern seit einiger Zeit schon vor Gericht verantworten. Die Staatsanwaltschaft Itzehoe wirft ihnen vor, ihr Kind böswillig vernachlässigt zu haben und spricht von Mord. Heute werden die Plädoyers erwartet. Sven Jachmann beobachtet für uns den Prozess.
4: Nach Einschätzung der Staatsanwaltschaft musste das 4 Monate alte Baby einen Monat lang leiden. Ende September starb der Säugling in seinem Zuhause in Brunsbüttel schließlich an den Folgen der Unterernährung. Aufgrund der langen Leidenszeit sei das Mordmerkmal der Grausamkeit gegeben, so die Staatsanwältin. Die Eltern waren von Kriminalbeamten als teilnahmslos und unemotional beschrieben worden. Einem psychiatrischen Gutachter zufolge sind sie jedoch voll handlungsfähig. Nach dem Plädoyer der Staatsanwältin hat die Verteidigung das Wort. Die angeklagten Eltern haben noch 3 Jahre alte Zwillinge. Ob sich der ihnen zugewiesene Nebenklagevertreter heute äußert, ist noch unklar. Am 21.07. wird das Urteil erwartet.
3: Nicht mehr das heutige Datum kennen und auch nächste Angehörige nicht mehr erkennen. Aktuell leben knapp 45.000 Menschen mit Demenz in Schleswig-Holstein. Eine aktuelle Prognose der AOK geht aber davon aus, dass die Zahl der Demenzkranken im Land aufgrund steigender Lebenserwartung bis 2060 auf bis zu 80.000 ansteigen könnte. Aber nach Einschätzung von Experten lässt sich auch aktiv etwas gegen eine drohende Demenz tun. Dr. Max Niedelmann, der Neurologe am Klinikum Pinneberg, sagt dazu.
5: Ganz wichtig ist, die Betroffenen immer in Gesellschaft zu halten. Also soziale Isolation, Vereinsamung führt zu einer Verschlechterung der Demenz. Das weiß man sehr gut. Also auch jemand, der vielleicht schwerhörig ist, kann sogar in Gesellschaft sozial isoliert sein. Das heißt, da müsste man gucken, gute Hörgeräte anzupassen.
3: Die Feuerwehren im Land haben heute 69 Notdächer erhalten. Das hat der Landesfeuerwehrverband mitgeteilt. Dabei handelt es sich um besonders stabile, UV-beständige Planen. Die Feuerwehren können damit nach Unwettern oder Bränden einen Schaden am Dach abdecken. Der Startschuss für das Notdachprojekt, das der Landesfeuerwehrverband gemeinsam mit der Provinzial-Nord-Brandkasse ins Leben gerufen hat, fiel heute auf der Feuerwehrmesse in Hannover. Mit dabei war Schleswig-Holsteins Innenministerin Finke. Sie betonte, der Bevölkerungsschutz im Land werde so ganz praktisch gestärkt. In Schleswig-Holstein startet in diesen Tagen die Getreideernte. Wie jedes Jahr geht es mit der Wintergerste los. Nach Angaben der Landwirtschaftskammer Schleswig-Holstein sind die ersten Mähdrescher schon auf den Feldern unterwegs. Alexa Black berichtet.
6: Wie die Ernte am Ende ausfällt, das ist laut Landwirtschaftskammer noch offen. Nach einem trockenen Frühjahr und der Hitzewelle Ende Juni seien die Bedingungen von Region zu Region sehr unterschiedlich gewesen. Vor allem auf leichteren Böden könnten die Erträge geringer ausfallen, sagt die Landwirtschaftskammer. Auf gut mit Wasser versorgten Feldern sieht es dagegen besser aus. Der Bauernverband Schleswig-Holstein spricht insgesamt von gut entwickelten Getreidebeständen. Der harte, schneereiche Winter habe den Kulturen kaum geschadet und viele Pflanzen hätten vom Wechsel aus Sonne und Regen profitiert. Trotz der insgesamt ordentlichen Aussichten bleibe die wirtschaftliche Lage für viele Betriebe aber angespannt, so eine Sprecherin. Der Grund? Hohe Kosten für Diesel und Dünger und gleichzeitig niedrige Weltmarktpreise.
7: NDR 1 Welle Nord, das Wetter für uns in Schleswig-Holstein. Na bitte, endlich wieder Sommer im Nordwesten und Südosten von Schleswig-Holstein. Noch ein bisschen dichtere Wolken, aber die werden sich auch bald in Wohlgefallen auflösen. Was bleibt, ist ganz viel Sonnenschein und ein paar schöne Wetterwolken. Das Ganze bei 20 bis 27 Grad heute schon. Das aber erst die Vorgruppe. Morgen erwarten wir bis zu 29 Grad in Lauenburg. Vielleicht im Rest des Landes so 27 an der See, immer so 1-2 Grad kühler wegen des erfrischenden Windes. Und das Ganze bei viel Sonnenschein, genauso wie am Sonntag. Und dann reißen wir wieder die 30-Grad-Marke.
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7: 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Vorsicht bitte auf der A7, Hannover Richtung Flensburg zwischen Waltershof und dem Elbtunnel. Da steht ein defektes Fahrzeug. Und A1 Fehmarn Richtung Lübeck zwischen Scharbeutz und Rathekau. 2 Kilometer stockend hier im Baustellenbereich. Ansonsten läuft es, wo es läuft, wird geblitzt. Aktuell unter anderem auf der A1 Lübeck Richtung Fehmarn im Übergang zur B207, B76 Schleswig Richtung Norden Höhe Wikinger Turm. Das wissen wir von Waldemar, Dankeschön. Und Neumünster in der Wasbeker Straße stadtauswärts. Wenn Sie jetzt noch einen Stauder-Blitzer für uns haben, dann gerne Bescheid sagen. Und das geht am allerbesten, wie immer, über die Schleswig-Holstein-App. Gute Fahrt!
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7: Jetzt noch schnell das Wichtigste erledigen, damit Sie mit einem guten Gefühl ins Wochenende oder vielleicht sogar in die Ferien starten können. Wir haben auf jeden Fall den passenden Soundtrack dazu mit Roxette, Them. Wir starten in diese halbe Stunde mit Bruce Hornsby and The Range.
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0: Roxette spielen am 18. Juli im Rahmen des Schleswig-Holstein Musikfestivals. Übrigens in Kiel in der Merkur-Ostsee-Halle. Es gibt noch ein paar Tickets. NDR 1 Welle Nord hier an ihrem Freitagvormittag, an dem die Sonne scheint, fast überall in Schleswig-Holstein. Aber spätestens am Nachmittag ist dann überall einfach nur blauer Himmel und ein schöner Start ins Wochenende zu erwarten. Dennoch müssen wir aber ganz dringend über Fußball reden, nicht nur über das Wetter. Ja, ja, ich weiß, die Deutschen spielen ja keine Rolle mehr bei der WM, aber spannend ist es ja trotzdem. Gestern Frankreich gegen Marokko 2:0. Heute spielt Spanien gegen Belgien, bestimmt auch ein gutes Spiel. Aber morgen dann, wie ich finde, der absolute Knaller, Norwegen gegen England. Ne? Also ich muss gestehen, die Norweger haben nach und nach mein Herz erobert. Ist ein kleiner Start und dieses dieses Rudern, das Ganze natürlich um den großartigen Erling Haaland. Ich würde es ihnen gönnen, wenn sie eine Runde weiterkämen. Das wird aber auf jeden Fall spannend, weil die Briten wollen ja auch, oder die Engländer, man darf nicht Briten sagen, das sind Engländer, das ist ein großer Unterschied, wollen natürlich auch mal endlich Richtung Meisterschaft kommen, Richtung Finale. Aber für wen fühlen Sie eigentlich mit? Was sagt denn Heiko aus Flensburg?
1: Ich drücke Norwegen den Daumen. Ich finde, der Mittelstürmer, der entscheidende Stürmer, kann sich so schön freuen und hängt sich da so unglaublich rein. Ich finde es aber klasse. Trotz der ganzen Unwägbarkeiten, die drumherum leider hingenommen werden mussten. Nur Stichwort rote Karte.
0: Ja, auf jeden Fall. Heiko, das unterschreibe ich. Und Sie, für wen fiebern Sie morgen mit? Norwegen oder England? Ich bin gespannt. Gern melden. Einfach per Sprachnachricht in unserer NDR Schleswig-Holstein-App. Gerne auch mit dem, wie es ausgeht. Ja, und für wen die Band Roxy Music ist, das erklärt sich, glaube ich, von selbst. Das sind ja Engländer. Würde mich wundern, wenn die von Norwegen wären. Obwohl, man weiß es nicht. Wir wissen nur, dass sie einfach großartige Musik haben. Für uns jetzt die größten Hits für Schleswig-Holstein. Hier sind Roxy Music. More Than This bei NDR 1 Welle Nord.

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0: Ende vom Lied. 10:30 haben wir es, NR1, Welle Nord. Das Wetter für uns in Schleswig-Holstein macht gute Laune. Es ist wieder sommerlich bei uns. Gut, im äußersten Nordwesten, so rund um Husum, auch bis nach Sylt, bis zur dänischen Grenze, ist jetzt noch bewölkt. Genauso im Südosten, so rund um Lübeck, im restlichen Land jetzt schon ganz viel Sonnenschein. Und beim Rest, das kommt noch spätestens zum Nachmittag, löst sich dann dieses ja hochnebelartige Gebilde über ihnen auf in Wohlgefallen. Und dann erwarten wir bis zu 27 Grad. Morgen ganz viel Sonnenschein, genauso wie am Sonntag bei 29 bis 30 Grad. Wem das zu heiß ist, sollte an die See oder auf die Inseln. Da ist es immer ein paar Grad kühler. Aber ich sag mal, das ist ja ideal, wirklich das Wetter für den großen Auftritt von Joris. Morgen in Büsum bei NDR Schleswig-Holstein beim Live-Musik-Sommer. Also unbedingt hin da, der Eintritt ist ja für umsonst. Und das schöne Wetter natürlich auch obendrauf.
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0: 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Es sind momentan keine Meldungen, die uns vorliegen, aber geblitzt wird A1 Lübeck Richtung Fehmarn im Übergang zur B207. B76 haben wir im Angebot, Schleswig Richtung Norden, Höhe Wikingturm. Und Neumünster-Warsbeker Straße stadtauswärts steht auch noch einer. Wenn Sie jetzt noch einen Stau oder Blitze für uns haben, wissen Sie Bescheid, gerne uns sagen, wo und was da los ist. Dann sagen wir es weiter über die NDR Schleswig-Holstein-App. Vielen Dank und gute Fahrt.
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0: Ja, Viertelfinalzeit bei der WM in den USA. Da wird jetzt nur noch gespielt. Heute Abend ja Spanien gegen Belgien. Ist bestimmt auch ein gutes Spiel. Aber viel spannender finde ich die Begegnung, die morgen stattfindet. Norwegen gegen England. Deswegen meine Frage heute an Sie. Wer soll denn da gewinnen? Und wie viel vor allen Dingen? Evi hat uns geschrieben und sagt einfach nur, der Bessere soll gewinnen. Das ist ein sehr gutes Urteil, wenn man nicht vielleicht so emotional aufgeladen ist, weil ich finde ja, Norwegen sollte es werden. Und in die Kerbe haut auch eine andere Birgit. Sie schreibt aus Handewitt, ich bin total für Team Norwegen. Morgen beim Fußball das Team rund um Erling Haaland ist einfach mega sympathisch. Ich fiebere da total mit und ich denke, es wird ein 2:1. Was denken Sie? Schickt uns einfach eine Sprachnachricht, am besten ganz entspannt über die NDR Schleswig-Holstein-App. Und währenddessen gibt es, wie ich finde, den coolsten Song von The Police. Dieser Beat, der Bass, der Refrain, alles perfekt. Das ist The Do Do Do, The Da Da Da. 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Natürlich bei NDR 1, der Lena.

0: So nämlich, damit hat Brother of Mine 1976 den ESC in Den Haag gewonnen für Großbritannien. So funktioniert das hier. 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
0: Gesche Gleustein beschreibt, und das kennen Sie bestimmt, wie beim Malen mit Kindern Chaos, eigene Ideen, ja, und auch elterliche Kontrolle aufeinandertreffen.
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Durch den Freitagvormittag mit NDR 1 Welle Nord. Und an diesem Wochenende geht es natürlich wieder auf ans Wasser. Es wird herrlich sommerlich. Und wir haben übrigens schon mal für Sie zusammengestellt, wo, wie und vor allen Dingen, wie teuer das Parken überall ist an Nord- und Ostsee. Einfach mal gucken in der NDR Schleswig-Holstein-App. Und dazu die größten Hits für Schleswig-Holstein hören. Gleich Bananarama. Und das ist der Sound von Eric Clapton, Mr. Slowhand. 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

0: macht einfach gute Laune, der Beat von Bananarama bei uns hier gleich 11 Uhr. Und ja, nach einem schweren Unwetter ist das Dach beschädigt. Die Feuerwehren im Land können da künftig schneller helfen mit sogenannten Notdächern. Mehr dazu gleich. Und der Bundestag stimmt über die Krankenhausreform ab. Welche Folgen die für Schleswig-Holstein haben können, hören Sie jetzt in den Nachrichten mit Martha Rittner.
1: Moin.
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1: Stimmt der Bundestag für die Krankenkassenreform? In der nächsten halben Stunde wird das Ergebnis der Abstimmung erwartet. Die Debatte davor war hitzig. Die Opposition kritisiert die Pläne von Gesundheitsministerin Wagen scharf. Kritik kommt auch aus den Ländern, vor allem wegen der Kürzungen bei den Krankenhäusern. Katharina Seiler, was könnte denn da auf Schleswig-Holstein zukommen?
3: Die schleswig-holsteinische Landesregierung rechnet mit massiven Einbußen für die Krankenhäuser im Land. Allein für das Universitätsklinikum geht man von einem Minus von mindestens 58 Millionen Euro aus. Die Krankenhausgesellschaft in Schleswig-Holstein spricht deshalb auch von einem, so wörtlich, platten Kürzungsgesetz anstatt von einer Reform. Die Klinikvertreter fordern die Landesregierung auf, das Gesetz im Bundesrat zu stoppen.
1: Ja, und ob der Bundesrat sich heute noch mit der Krankenkassenreform tatsächlich befasst, ist noch unklar. Einem anderen Gesetz hat die Länderkammer aber schon zugestimmt. Wichtige Verkehrsprojekte sollen in Deutschland künftig schneller gebaut werden. Unter anderem sollen Verfahren vereinfacht, Mehrfachprüfungen gestrichen und Anträge digitalisiert werden. Für Feuer- und Unwetterschäden an Dächern soll die Feuerwehr in Schleswig-Holstein in Zukunft besser ausgerüstet sein. Dafür sorgt das sogenannte Notdachprojekt der Provinzial-Nord-Brandkasse und des Landesfeuerwehrverbandes Schleswig-Holstein. Was genau dahinter steckt, weiß Michaela Aßmann.
4: Im Rahmen des Projekts hat der Landesfeuerwehrverband 69 Notdächer bekommen, die noch in diesem Jahr an die ausgewählten Feuerwehren im Land verteilt werden sollen. Notdächer sind besonders stabile, UV-beständige Planen, die in einem Schadensfall über kaputte Dächer gezogen werden können. So können Folgeschäden durch Wind und Wetter verhindert und die Bewohner besser beschützt werden. Die Planen können über mehrere Wochen eingesetzt werden. Die Menge der Notdächer reicht laut Verband auch bei großem gleichzeitigen Bedarf. 80.000 Euro investiert die Provinzial in die Notdächer für Schleswig-Holstein.
1: Die Inflationsrate ist im Juni gestiegen, allerdings nicht mehr so stark wie noch im Mai. Laut Statistischem Bundesamt lag sie bei 2,3%. Die Statistiker gehen davon aus, dass vor allem der Tankrabatt die Preise in Deutschland gedämpft hat. Die Lebensmittelpreise sind insgesamt nur leicht gestiegen. Deutlich teurer sind aber vor allem Zucker, Marmelade, Honig und Süßwaren geworden, ebenso wie Fisch und Fleisch. Auch stark gestiegen sind die Preise für einen Friseurbesuch, die Autoreparatur und andere Dienstleistungen. Bei einem großen Waldbrand in Südspanien sind nach Angaben der Behörden mindestens 12 Menschen ums Leben gekommen. Mindestens 19 Menschen werden noch vermisst. Den Angaben zufolge wurden einige der Opfer des Feuers in Andalusien tot in ihren Autos gefunden. Der Brand war gestern Nachmittag in der Nähe von Almeria ausgebrochen. Strom selbst erzeugen mit einem kleinen Balkonkraftwerk. Das machen in Schleswig-Holstein immer mehr Menschen. Die Zahl der angemeldeten Anlagen im Land ist in den vergangenen Jahren stark gestiegen, auf aktuell etwa 55.000. Das geht aus Zahlen des Marktstammdatenregisters hervor, die das NDR-Datenteam ausgewertet hat. Isabel Lerch hat die Daten analysiert.
5: Der Rekordmonat bei der Registrierung von Balkonkraftwerken in Schleswig-Holstein war der Mai 2024 mit rund 2500 Neuanmeldungen. Seitdem bleibt das Interesse hoch, besonders im Frühsommer. Schleswig-Holstein liegt bei den monatlichen Anmeldungen über dem bundesweiten Schnitt. Während der Trend im restlichen Norden in diesem Jahr sinkt, legt das Land insgesamt weiter zu. Spitzenreiter pro Kopf ist der Kreis Steinburg mit 27 Anlagen pro 1000 Einwohner. In Kiel sind es nur 9. Gründe für den Boom: Balkonkraftwerke können mittlerweile einfach angeschlossen und angemeldet werden und rentieren sich schnell.
0: NDR 1 Welle Nord, das Wetter für uns in Schleswig-Holstein. Schön, schöner Schleswig-Holstein, können wir so zusammenfassen. Gut, im Nordwesten sind noch ein paar hohe Wolken zu sehen, auch im äußersten Südosten, so rund um Mölln. Und da sind die Temperaturen auch noch unter 20, im restlichen Land über 20. Und da kommt noch was drauf, denn die Sonne scheint jetzt auch diese Wolken noch weg. Spätestens am Nachmittag ist überall Sonnenschein, dann bei bis zu 27 Grad. Und wo wir da gerade angefangen haben, dass der Sommer wieder zurück ist, bleiben wir doch gleich dabei. Morgen bis zu 29 Grad bei ganz viel Sonnenschein. So an der See ein bisschen kühler, das kennen wir ja, ist ja auch ganz angenehm mal. und am Sonntag auch ganz oft sonnig. Und da können wir schon wieder die 30 Grad Marke reißen. Also schön immer eincremen mit Sonnenschutzfaktor 50 mindestens.
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0: 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A1 Fehmarn Richtung Lübeck. Zwischen Scharbeutz und Rathekau 3 Kilometer stockender Verkehr im Baustellenbereich. Ansonsten ist aber nichts gemeldet. Blitzer haben wir für Sie. A1 einmal Fehmarn Richtung Lübeck. Kurz hinter dem Autobahnkreuz Bad Schwartau. Das wissen wir von Kai Wilhelm. Dankeschön. Dann nochmal A1. Diesmal Lübeck Richtung Fehmarn. Im Übergang zur B207 steht einer. Und in Neumünster Wasbeker Straße stadtauswärts. Wenn Sie jetzt noch einen Stau oder Blitzer für uns haben, immer gerne Bescheid sagen. Ganz einfach, am besten per Sprachnachricht über die NDR Schleswig-Holstein App. Dankeschön.
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0: Gleich spielt unser Hörer Ingo Kart aus Barmstedt unsere NDR 1 Welle Nord Ja-Nein-Schwarz-Weiß-Challenge. Das ist das Spiel, bei dem Sie auch im Büro unweigerlich in Gedanken mitspielen müssen. Noch ist Ingo im Trainingscamp, aber nach 3 der größten Hits für Schleswig-Holstein ist sein großer Auftritt vor bei uns. Amy Winehouse, Rod Stewart, das hier ist der typische 80er-Jahre-Sound von The Human League. Don't You Want Me?
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0: Südsol an ihrem Freitagvormittag.
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0: Und bei mir ist jetzt Ingo Kart aus Barmstedt. Moin, Ingo.
2: Moin.
0: Wir schnacken jetzt eine Minute lang miteinander. Und die Kunst ist es, nicht mit Ja, Nein, Schwarz oder Weiß zu antworten. Wenn okay. das gelingt, ne? Da drücken wir natürlich die Daumen, gewinnen Sie was ganz Tolles. Das ist ein DAB Plus Radio. Super Klang, super Empfang und auch super Möglichkeiten. Also, wir versuchen unser Glück oder unsere Expertise auszutesten. Okay. Ich habe

0: Unterstützung im Studio, das ist die Andrea.
1: Ja.
0: Moin Ingo.
1: Moin Andrea.
0: Die hört ganz genau zu, damit uns ja nichts oder nein nichts oder weiß oder schwarz durchrutscht. Okay?
1: Okay.
2: Ich drück dir ganz doll die Daumen.
0: Die Zeit startet jetzt. Sag mal Ingo, man kann sagen, du bist voll aktiv, ne?
1: Ich bin aktiv.
0: Ja. Du reist gern, du kochst, du gehst ins Wellenbad und machst du eigentlich Wassergymnastik?
1: Ich mache regelmäßig Wassergymnastik.
0: Bist du da eigentlich der einzige Mann unter Frauen?
1: Wir sind meistens 5 Männer und 30 Frauen.
0: Ja, okay. Und wie fühlt man sich da so als Mann? Ein bisschen einsam?
1: Überhaupt nicht. Sehr gut.
0: Okay. Und dann gehst du ja auch noch, kann ich kaum glauben, auch noch ins Fitnessstudio, oder?
1: Ins Fitnessstudio gehe ich auch.
0: Machst du da Ausdauer?
1: Ausdauer mache ich nicht. Ich mache Gerätesport.
0: Ah ja. Und was an Geräten machst du da?
1: Ich gehe auch aufs Fitnessfahrrad oder Armgymnastik, Bein.
0: Okay. Hast du dann so ganz normales Fahrrad, ne? Also kein Liegefahrrad, oder?
1: Nein, ganz normal.
2: Oh!
1: Entschuldigung.
0: Du hast dich so gut geschlagen.
2: Ach, Mann.
0: Kurz vor Schluss, gute 10 Sekunden hättest du noch gehabt. Du hast es fast geschafft. Aber Ingo, weißt du was? Du warst richtig toll. Und ich glaube, dass ganz viele Hörer jetzt so im Geiste auch mitgemacht haben. Und vielleicht haben die jetzt Bock, sich anzumelden. Ganz einfach über die NDR Schleswig-Holstein-App. Und Ingo, ich wünsche dir einen ganz, ganz tollen Freitag, ein tolles Wochenende und einen fantastischen Sommer.
1: Vielen Dank.
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0: Anfang der 80er, als Shaq Steven so richtig bekannt war und auf Tour, hat er sich nicht unter seinem normalen Namen Michael Barrett in Hotels eingecheckt, sondern unter Clark Kent. Das ist der Deckname von Superman gewesen. Kleine Geschichte, die mir gerade aus dem Hirn gepurzelt ist. 11:31 haben wir es. 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Das Wetter für uns in Schleswig-Holstein. Sommerlich. Es wird wieder richtig sommerlich. Und wenn Sie jetzt zum Beispiel in Niebüll wohnen, aus dem Fenster gucken und sagen, was erzählt denn die Frau im Radio? Ja, besonders im Nordwesten gibt es noch ein paar dichte Wolken, im äußersten Südosten auch. Aber ich habe mir das mal angeschaut auf unserem Radar. Spätestens gegen 15, 16 Uhr kommt die Sonne auch dort durch und dann wird es überall schön warm. Bis zu 27 Grad sind heute schon mal drin, also mit offiziell ein Sommertag hiermit. Morgen dann noch wärmer, bis zu 29 Grad, an der See immer so ein bisschen kühler, kennen wir nicht anders. Ein paar Wolken sind zu sehen, ansonsten ganz viel Sonnenschein. So geht es auch am Sonntag weiter, bei bis zu 30 Grad.
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0: 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Vorsicht bitte auf der A1 Lübeck Richtung Hamburg zwischen dem Dreieck Südost und Dreieck Norderelbe. Da steht ein defektes Fahrzeug. Und A1 Fehmarn Richtung Lübeck zwischen Scharbeutz und Rathekau. 3 Kilometer stockender Verkehr im Baustellenbereich. Ansonsten läuft, geblitzt wird auf der A1 Fehmarn Richtung Lübeck, kurz hinter dem Autobahnkreuz Bad Schwartau. A21 Segeberg Richtung Hamburg im Anfang der Baustelle Lietzen und B201 Osterohr steht Höhe Landfrauenverein dort beidseitig. Wenn Sie jetzt noch einen Stau oder Blitze haben, einfach Bescheid sagen, am besten über die NDR Schleswig-Holstein-App. Gute Fahrt wünschen wir Ihnen.
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0: Ja, heute Abend Viertelfinale Spanien gegen Belgien, das bestimmt auch ganz spannend. Aber ich finde ja das Spiel Norwegen gegen England super. Ich bin Team Norwegen, weil ich finde, dieses kleine, rudernde Land hat es verdient, weiterzukommen. Wie sieht's bei Ihnen aus? Das wollen wir heute von Ihnen wissen und Erika aus Neumünster hat sich gemeldet.
2: Wollte ich nur sagen, dass ich natürlich morgen für Norwegen bin, gegen England. Ich werde morgen früh gleich die norwegische Fahne essen.
0: Das ist ja süß, aber was sagen Sie? England oder Norwegen? Schicken Sie auch eine Sprachnachricht, am besten auch über unsere App. Da freuen wir uns drüber und während Sie das tun, ja, falls Sie trotz des schönen Wetters mal ins klimatisierte Kino gehen wollen in nächster Zeit, achten Sie mal drauf, denn September von Earth, Wind & Fire ist der am meisten in einem Filmabspann gespielte Song aller Zeiten. Weil er einfach gute Laune macht, aber das beweisen wir Ihnen jetzt, geht auch ohne Film. Hier sind Earth, Wind & Fire, die größten Hits für Schleswig-Holstein bei NDR 1.

0: Der Reggae-Beat gefällt mir gut bei den Temperaturen von Sascha hier bei uns in der 1-Welle Nord. Vorsicht bitte auf der A7 Hamburg Richtung Hannover zwischen Waltershof und Hausbruch. Hier liegen Gegenstände. Und was mir noch gefällt ist, das norwegische Team bei der WM. Am Anfang dachte ich so, ach ja, ganz nett. Aber inzwischen haben sie sich wirklich in meine Herzen gespielt wie im Roo, Roo, Roo. Ich meine, es ist ein winziges Land und super, super erfolgreich. Sehr sympathisch, die ganzen Fans mit ihren lustigen Wikinger Helmen auf. Aber wie sieht's bei Ihnen aus? Das wollen wir wissen. Gut, heute spielt ihr erstmal Spanien gegen Belgien, aber morgen dann Norwegen gegen England. Für welches Team sind Sie?
1: Ich habe schon eine Präferenz. Ich bin immer für die Engländer. Aus England kommt ja der Fußball, also der Sportfußball. Deshalb bin ich immer für England.
0: Das sagt Martina aus Stuttgart, gerade zu Besuch bei uns im Land. Und wie sieht's so aus?
2: Ja, hallo ihr Lieben. Anne-Kathrin aus Großenen-Aspe. Mhm. Ja, selbstverständlich bin ich für die Norweger. Bei den Engländern ist das ja immer so eine Sache mit den Toren, ne? Ob die nur zählen oder nicht. Ja, dann hoffen wir mal das Beste. Macht weiter so. Bis dann. Ciao.
0: Ja, ciao. Das machen wir auf jeden Fall. Und jetzt natürlich die Frage an Sie. Sind Sie Team Norwegen oder Team England? Und wie geht das Spiel denn morgen aus? Ist auch erst um 23 Uhr. Dann ist es auch wieder ein bisschen milder draußen, nicht mehr ganz so heiß. Da kann man auch ein Public Viewing bei sich im Garten noch machen. Norwegen oder England? Einfach eine Sprachnachricht schicken an die NDR Schleswig-Holstein-App. Und eins steht fest, falls die Engländer Tore schießen und Jude Bellingham seinen Fuß als letzter dran hatte, dann werden die Fans wieder von den Beatles Hey Jude singen im ganzen Stadion. Haben wir gleich für Sie, aber vorher noch Camila Cabello und Ed Sheeran. Und das ist der Beat von Dead or Alive. You Spin Me Round bei NDR 1, Welle Nord.

0: Ola Rock, Made in Germany, Fury in the Slaughterhouse. Ja, und in Flensburg gibt's wieder dicken Rauch aus dicken Schornstein und maritimes Flair. Und der Bundestag hat der umstrittenen Reform der gesetzlichen Krankenversicherung zugestimmt. Das sind zwei der Themen jetzt in den Nachrichten um 12 mit Peter Vorbeck.
1: Moin.
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3: Der Bundestag hat die Reform der gesetzlichen Krankenkassen beschlossen. Für den Gesetzentwurf votierten in namentlicher Abstimmung 319 Abgeordnete. Es gab 286 Nein-Stimmen und 4 Enthaltungen. Die Reform soll die Finanzen der Krankenkassen sanieren und verhindern, dass die Versichertenbeiträge weiter steigen. Die Opposition bezweifelt, dass die Reform dazu geeignet ist. Katrin Aue mit den Einzelheiten.
4: Gesundheitsministerin Nina Wagen von der CDU betonte noch einmal, die Lage der gesetzlichen Krankenversicherung sei dramatisch. Eine Reform dürfe nicht mehr aufgeschoben werden. Die Opposition hat erneut vehement dafür geworben, das Gesetz abzulehnen. Linken-Fraktionschefin Heidi Reicheneck sagte, mit dieser Reform lege die Regierung die Axt an die Gesundheitsversorgung im Land. Britta Hasselmann, Fraktionsvorsitzende der Grünen, warnte vor, Zitat, Krankenhausinsolvenzen, überlasteten Hausärzten und verratenen Psychotherapeuten. Wenn heute Nachmittag auch der Bundesrat das Gesetz passieren lässt, kommen Einschnitte auf Praxen, Kliniken, Apotheken und die Pharmabranche zu, aber auch auf Versicherte, etwa durch höhere Zuzahlungen bei Medikamenten. Auch die beitragsfreie Mitversicherung von Ehepartnern soll eingeschränkt werden.
3: Wichtige Verkehrsprojekte sollen in Deutschland künftig schneller gebaut werden. Nach dem Bundestag hat nun auch der Bundesrat einem entsprechenden Gesetz zugestimmt. Ein Bericht von Sabine Henkel.
5: Mehr Tempo versprechen sich Bundestag und Bundesrat. Straßen, Schienen, Brücken oder Häfen zu modernisieren, dauert ihnen in Deutschland zu lange. Vor allem, weil es viel Zeit braucht, bis ein Bauprojekt überhaupt genehmigt wird. Genau das soll sich ändern. Verfahren einfacher machen, Mehrfachprüfungen streichen und Anträge digital behandeln. Bayern hofft auf einen großen Schub. Baden-Württemberg will raus aus dem Sanierungsstau. Sachsen-Anhalt setzt auf schnellen Autobahnausbau und Bremen darauf, deutsche Häfen zu modernisieren. Geld für Bauprojekte findet sich im 500 Milliarden Euro Sondertopf. Bundesverkehrsminister Schnieder verwies darauf, dass Zeit und Geld gespart werden, weil Verfahren in Zukunft digital behandelt werden.
3: Für viele Landwirte in Schleswig-Holstein beginnt in den kommenden Tagen die arbeitsreichste Zeit des Jahres. Die Getreideernte startet. Los geht's mit der Wintergerste. Nach Angaben der Landwirtschaftskammer werden die Mähdrescher in den kommenden Tagen landesweit unterwegs sein, vorausgesetzt, das Wetter spielt mit. Alexa Black, rechnen die Landwirte dieses Jahr denn eher mit einer guten oder einer schlechten Ernte?
6: Naja, die Erwartungen sind vorsichtig optimistisch. Nach dem trockenen Frühjahr und der Hitzewelle Ende Juni gibt es aber wohl deutliche Unterschiede auf den Feldern. Vor allem auf leichteren, sandigen Böden könnte es nicht so gute Ernten geben, so die Landwirtschaftskammer. Aber erst wenn die Ernte wirklich eingefahren ist, werde sich zeigen, wie gut Qualität und Ertrag dieses Jahr sind. Der Bauernverband zeigte sich da optimistisch. Der harte Winter sei für die Kulturen günstig gewesen und viele Pflanzen hätten von der langen, geschlossenen Schneedecke profitiert, sie seien vor sogenannten Kahlfrösten geschützt worden. Und trotzdem sei die wirtschaftliche Lage für viele Betriebe schwierig, so der Bauernverband. Viele Bauern hätten mit den aktuellen Sprit- und Düngerpreisen zu kämpfen und den niedrigen Getreidepreisen.
3: Dichter Rauch aus dicken Schornstein und maritimes Flair. In Flensburg beginnt am Mittag wieder das Dampfrundum. Das Spektakel um historische Schiffe und Maschinen findet alle 2 Jahre statt. Bis zum Sonntag werden laut Veranstalter bis zu 20.000 Besucher erwartet. Britt Stichel berichtet.
7: Der Postdampfer Skalskør und der Schlepper Björn aus Dänemark gelten neben dem Flensburger Salondampfer Alexandra als Highlights der Veranstaltung und können für Ausfahrten gebucht werden. Neben ordentlich Dampf auf dem Wasser, auch von kleineren Schiffen, können auch Dampflokomotiven, Dampfwalzen und Traktoren bewundert werden, die zwischen Museumshafen und Nordertor ihre Runden drehen. Begleitet wird das Wochenende von einem Programm für die ganze Familie. Das traditionelle Dampferrennen startet heute um 19 Uhr und ist nach Angaben der Veranstalter der Höhepunkt des Dampfrundum. Morgen und übermorgen gibt es außerdem noch eine große Modellbauausstellung im Schifffahrtsmuseum.
0: NDR 1, Welle Nord, das Wetter für uns in Schleswig-Holstein. Gut, von der Nordsee her kommen doch so ein paar kompakte Wolken auf uns zu. Die bleiben noch so 2-3 Stunden, dann wird auch da die Sonne sich langsam durchsetzen. Im restlichen Landes, das ja, scheint sie eigentlich schon, bei 20 Grad zum Beispiel bei Ihnen in Puttgarden oder auch 22 in Kiel. Bis zu 27 sind heute drin und von Regen ist ist keine Spur, nichts zu sehen, gar nichts, überhaupt nichts. Auch morgen und übermorgen bleibt das so. Morgen dann schön entspannt bei bis zu 29 Grad. Auch am Abend bleibt es schön mild. Ist ja auch ganz wichtig, denn Joris tritt ja in Büsum auf. Ne? Ich sag nur NDR Schleswig-Holstein Live-Musiksommer. Hinda ist alles für Sie natürlich ganz frei, wenn Sie dorthin gehen, sich einfach das Konzert angucken wollen. Und auch am Sonntag bleibt es schön sonnig. Ein paar Wolken ziehen vielleicht vorbei. Das ist aber mehr so Zierde am Himmel. Dann bei bis zu 30 Grad.
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0: 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A1 Fehmarn Richtung Lübeck. Zwischen Scharbeuß und Rathekau hier 3 Kilometer stockender Verkehr im Baustellenbereich. Geblitzt wird auch A1 Fehmarn Richtung Lübeck, kurz hinter dem Autobahnkreuz Bad Schwartau. A1 Segeberg Richtung Hamburg im Anfang der Baustelle Lezen. Und auf der B201 ist noch einer Osterohr steht, Höhe Landfrauenverein, dort beidseitig. Wenn Sie jetzt noch einen Stau oder Blitze haben, gerne Bescheid sagen per Sprachnachricht. Am besten über die NDR Schleswig-Holstein-App. Dankeschön.
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0: Wir freuen uns drauf, dass der Sommer zurück ist, dass Ferien sind in Schleswig-Holstein und außerdem ist auch noch Freitag. Juhu! Dieses geballte positive Grundgefühl verstärken wir noch mit 8 Hits am Stück jetzt bei NDR 1 Welle Nord. Moti Special mit dabei, Dr. Hook, echt aus Flensburg und wir starten mit Crowded House.
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Und da geht sie ins Licht. An der 1-Welle Nord, wir sind mittendrin in Apitz am Stück, aber kurz Meldung vor Sie bitte auf der A21 Kiel Richtung Bagdeheide. Zwischen Bad Oldesloe Süd und Tremsbüttel liegen mehrere Plastikteile.

0: schön 8 Hits am Stück, um was wegzuarbeiten oder entspannt in die Mittagspause zu starten. Jeden Montag bis Freitag bei uns von 12 bis 12:30 und 12:30 haben wir es jetzt, NDR 1, Welle Nord. Wir gucken kurz mal auf das Wetter für Schleswig-Holstein, da gibt es viel Freude. Momentan zwar noch so relativ kompakte Wolken, die einmal von der Nordsee her auch über den nördlichen Teil von Schleswig-Holstein ziehen, aber kein Regen dabei und so in 2-3 Stunden hat die Sonne auch noch mehr Kraft und dann werden sich die Wolken in Wohlgefallen auflösen, überall Sonnenschein, dann bei bis zu 27 Grad und von Regen keine Spur. So geht es auch ins Wochenende. Morgen dann bei bis zu 29 Grad im äußersten Südosten, am Sonntag bis zu 30 und an der See und den Inseln ist es dementsprechend immer so ein paar Grad kühler, aber der Sommer ist zurück.
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0: 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Vorsicht bitte auf der A21 Kiel Richtung Bagdeheide. Zwischen Bad Oldesloe Süd und Tremsbüttel liegen mehrere Plastikteile. A1 Fehmarn Richtung Lübeck. Zwischen Scharbeutz und Rathekau 3 Kilometer stockender Verkehr im Baustellenbereich. A1 Lübeck Richtung Hamburg, zwischen Billstedt und Norderelbbrücke 4 Kilometer stockend. Und nochmal A7 Flensburg Richtung Süden, zwischen dem Dreieck Nordwest und dem Elbtunnel 5 Kilometer stockender Verkehr. Ist halt Freitag und langsam nimmt der Verkehr natürlich Fahrt auf. Viele wollen ja ins Wochenende oder auch in den Urlaub starten. Geblitzt wird auf der A1 Fehmarn Richtung Lübeck, kurz hinter dem Autobahnkreuz Bad Schwartau. A21 Segeberg Richtung Hamburg, im Anfang der Baustelle Lietzen. Und auf der B201 Osterohr steht Höhe Landfrauenverein hier beidseitig. Wenn Sie jetzt noch einen Stau oder Blitzer für uns haben, gerne Bescheid sagen. Wie immer über die NDR Schleswig-Holstein App. Super, vielen Dank.
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0: Ja, WM-Viertelfinale natürlich ohne deutsche Beteiligung. Heute spielt Spanien gegen Belgien. Das wird auch spannend, aber ich finde es viel interessanter, das Spiel, das morgen um 23 Uhr stattfindet. Norwegen gegen England. Deswegen will ich von Ihnen heute wissen, für welches Team sind Sie denn? Ich mag ja die Norweger, weil sie rudern und den natürlich Haaland haben. Und auch Elbe 1 hat uns geschrieben und drückt Norwegen die Daumen. Wie sieht es bei Ihnen aus? Auch da gerne Sprachnachricht an unseren Messenger schicken. Ganz einfach über die App natürlich. Und während Sie das tun, haben wir jemanden. Und das ist kein geringerer als Stevie Wonder an der Mundharmonika. Und den Rest übernehmen die Eurythmics. Hier ist There Must Be an Angel.
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0: Vorsicht bitte auf der A1, das Ganze Lübeck Richtung Hamburg zwischen Billstedt und Morfleet. Hier steht ein defektes Fahrzeug. Fahren Sie dort bitte ganz besonders vorsichtig. Natürlich mit uns NDR1 Welle Nord an diesem wunderbaren Freitag. Ja, an der Nordsee noch ein paar Wolken, aber auch da kommt die Sonne durch. Und der Sommer ist zurück. Eigentlich müssen wir alle gut gelaunt sein, aber zum Teil halt nicht, denn es ist wirklich zum Verrücktwerden. Die Schleifähre zwischen Kosel und Brodersby ist und bleibt ein Problemfall. Seit die neue Elektrofähre Mesunde 3 ihren Betrieb aufnehmen sollte, gibt es eine Panne nach der anderen, nach der anderen, nach der anderen. Deswegen weiß man im Moment gar nicht so genau, ob sie nun fährt oder nicht. Dennis Brandau mit einer nicht wirklich ernst gemeinten Reportage.
1: Die Not macht Pendler und Touristen erfinderisch. Schon früh morgens stehen sie mit Gänseblümchen in der Hand am Ufer und nutzen diese als Fährorakel.
2: Sie fährt nicht.
1: Diesmal hatte die Millionen-Elektrofähre Missunde 3 Hydraulikprobleme. Kaum verliert der Kahn etwas Öl im Rumpf, steht an der Schlei wieder alles still. Doch des einen Freud, des anderen Leid. In einem kleinen Bauwagen am Anleger Brodersby ist aus dem aktuellen Zustand ein Geschäftsmodell geworden. Hier bekommt man den aktuellen Fahrplan von Madame Ophelia.
3: Ich sehe in meiner Kristallkugel viele Autos, die still an einem Fleck fahren.
1: Aber das Land hat reagiert. Angeblich wurde das System durch die neueste schleswig-holsteinische Hightech-Sicherheitsstufe ersetzt. Im Rumpf sitzen ab heute 2 Praktikanten des Landesbetriebes für Küstenschutz, Nationalpark und Meeresschutz, die den Fährbetrieb aufrechterhalten sollen.
4: So Männer, an die Paddel und los geht's!
1: Wenn Sie also am Wochenende mit der Schleifähre Missunde übersetzen wollen, zupfen Sie vorher lieber kurz am Gänseblümchen und nehmen Sie zur Sicherheit Schwimmflügel mit.
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0: Louis Capaldi aus Schottland. Ja, die Schotten sind bei der WM ja auch aus.
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0: Wie die Deutschen, aber es gibt trotzdem eine spannende Viertelfinalschlacht, wie ich finde, heute Spanien gegen Belgien und morgen noch viel interessanter Norwegen gegen England. Also Norweger haben wirklich mein Herz errudert und erspielt. Ich bin morgen auf jeden Fall Team Norwegen, um 23 Uhr geht's los. Wie sieht's denn bei Ihnen aus? Wir haben eine Sprachnachricht bekommen.
2: Hallo Birgit, schöne Grüße aus Itzehoe, hier ist der Timo. Mhm. Selbstverständlich bin ich für Norwegen, die jetzt ja quasi die ausgeschiedenen Schweden mitvertreten. Und klar bin ich für die, die sind auch die Überraschungsmannschaft und der Torjäger, ich komme auf seinen Namen gerade nicht.
0: Holland.
2: Der ist ja klasse und allein schon das Rudern, ohne Frage. Team Norwegen, herzliche Grüße.
0: Ja, danke schön, Timo. Und wir haben noch eine Nachricht von Herrn Eggers aus Sylt bekommen.
3: Ja, ich bin selbstverständlich für England. Also, wenn ich ja alles bedenke, seit 66 Deutschland gegen England bei Welt- und Europameisterschaften, da können Sie ja fast ein Buch schreiben. Also ich liebe den englischen Fußball auch, ja, neben dem deutschen. Und ich hoffe, dass die Engländer es schaffen. Harry Kane, ja, das ist ein Faustpfand. Das ist ein Joker. Mit dem können Sie es schaffen.
0: Wie sieht es denn bei Ihnen aus, was meinen Sie? Norwegen oder England? Für was schlägt Ihr Herz? Für welchen Verein? Und vor allen Dingen, wie geht's aus? Einfach eine Sprachnachricht schicken. Ganz einfach an die NDR Schleswig-Holstein-App. Freuen wir uns drüber. Und einmal kurz, Achtung, Autofahrer, Vorsicht bitte auf der A1. Lübeck Richtung Hamburg zwischen Billstedt und Morfleet. Hier steht ein defektes Fahrzeug. Gute Fahrt mit Albert Hammond.

0: Es gab einen Zwischenfall auf einem Ryanair-Flug von Griechenland nach Deutschland. Und der Bundestag hat dem Sparpaket für die gesetzlichen Krankenkassen zugestimmt. Mehr dazu jetzt in den Nachrichten um 13 Uhr mit Peter Vorbeck.
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3: Der Bundestag hat die umstrittene Krankenkassenreform beschlossen. Das Gesetz von Gesundheitsministerin Wagen sieht vor, die Krankenkassen von stark steigenden Ausgaben zu entlasten. Aus Berlin Sarah Beham.
4: Das Ziel? Die Beiträge stabil halten. Denn rund 19 Milliarden Euro fehlen den gesetzlichen Krankenversicherungen allein im nächsten Jahr. Ohne Reform, warnt die Regierung, steigen die Beiträge. Gespart wird bei den Praxen, Kliniken und der Pharmaindustrie. Betroffen aber auch die Versicherten. Höhere Zuzahlungen bei Medikamenten, die kostenfreie Mitversicherung von Ehepartnern wird eingeschränkt, der Zahnersatz gekürzt. Die Debatte im Bundestag emotional, mit Zwischenfragen, Zwischen- und Ordnungsrufen. Die Opposition tritt inhaltlich in ihrer Kritik geschlossen wie selten auf. Sie warnt vor Insolvenzwellen bei Kliniken, weniger Arztterminen, langen Warteschlangen bei den Hausärzten und Praxisschließungen. Jetzt aber sind die Länder am Zug. Der Bundesrat könnte die GKV-Reform noch ausbremsen und den Vermittlungsausschuss anrufen.
3: Die mittlerweile beendete Spritsteuersenkung und die eingeführte 12-Uhr-Regelung an Tankstellen haben die Verbraucher im vergangenen Quartal weitgehend entlastet. So geht es aus der Bilanz des Bundeskartellamtes hervor. Anne Burkhardt dazu.
5: Nur einmal pro Tag um 12 Uhr dürfen die Tankstellen die Preise erhöhen. Die meisten haben sich daran gehalten und wer vor 12 Uhr getankt hat, konnte Geld sparen. Aber rund 2% der Kraftstoffanbieter haben sich nicht an die Regel gehalten, ermittelte das Bundeskartellamt. Sie haben die Preise zu früh angehoben. Ob aus technischen Gründen oder um mehr Gewinn zu machen, das wird nun ermittelt. Bei der Senkung der Energiesteuer um rund 17 Cent pro Liter spricht das Bundeskartellamt von einem Erfolg für die Verbraucher. Der Tankrabatt sei zwar nicht vollständig, aber weitgehend an die Kunden weitergegeben worden. Zusätzlich hätten im Juni auch gesunkene Rohölpreise zu deutlichen Preisrückgängen an den Tankstellen geführt, sagte Kartellamtspräsident Andreas Mund.
3: Für Feuer- und Unwetterschäden an Dächern soll die Feuerwehr in Schleswig-Holstein in Zukunft besser ausgerüstet sein. Dafür sorgt das sogenannte Notdachprojekt der Provinzialen Nordbrandkasse und des Landesfeuerwehrverbandes. Was genau dahinter steckt, weiß Michaela Assmann.
6: Im Rahmen des Projekts hat der Landesfeuerwehrverband 69 Notdächer bekommen, die noch in diesem Jahr an die ausgewählten Feuerwehren im Land verteilt werden sollen. Notdächer sind besonders stabile, UV-beständige Planen, die in einem Schadensfall über kaputte Dächer gezogen werden können. So können Folgeschäden durch Wind und Wetter verhindert und die Bewohner besser beschützt werden. Die Planen können über mehrere Wochen eingesetzt werden. Die Menge der Notdächer reicht laut Verband auch bei großem gleichzeitigen Bedarf. 80.000 Euro investiert die Provinzial in die Notdächer für Schleswig-Holstein.
3: Eine Ryanair-Maschine auf dem Weg von Thessaloniki nach Süddeutschland ist nach einem Zwischenfall kurz nach dem Start zum Flughafen zurückgekehrt. Die Behörden ermitteln jetzt. Moritz Pompel aus Athen mit den Einzelheiten.
7: An Bord der Maschine spielten sich nach Berichten von Passagieren dramatische Szenen ab. Demnach war kurz nach dem Start im nordgriechischen Thessaloniki kurz vor 6 Uhr Ortszeit ein lauter Knall zu hören, wie wenn ein Autoreifen zerplatzt. Zeugen berichteten von einem Triebwerksteil, das ein Fenster zerschlug. Ein Passagier, der aus Serbien stammt, wurde daraufhin wohl mit dem Kopf aus der Fensteröffnung gesaugt und verletzt. Durch den Sicherheitsgurt und andere Passagiere neben ihm wurde er aber auf seinem Platz gehalten. Auf einem Foto in den griechischen Medien ist die zerborstene Scheibe zu sehen, Sauerstoffmasken hängen herab. Der Pilot flog die Maschine zurück zum Flughafen Thessaloniki. Der verletzte Passagier kam zur Behandlung ins Krankenhaus. Die Behörden untersuchen den Vorfall. Ryanair schreibt in einer offiziellen Aussage, ein Fenster habe sich während des Flugs bewegt, das Flugzeug sei normal gelandet und Passagiere mit einem Ersatzflug weitergebracht worden.
0: NDR 1, Welle Nord, das Wetter für uns in Schleswig-Holstein richtig schön heute. Bis zu 27 Grad sind drin. 24 messen wir jetzt in Neumünster. Westerland auf Sylt hat erst 18. Liegt daran, dass von der Nordsee noch einmal so ein großes Wolkengebiet über Schleswig-Holstein zieht. Vor allen Dingen über erstmal Westküste und dann den Norden. Aber das hat sich in 2-3 Stunden erledigt. Dann scheint überall die Sonne. Und das Wochenende eint uns. Da bleibt es überall schön. Immer an der See und auf den Inseln natürlich ein bisschen kühler. Aber morgen sind bis zu 29 Grad im Südosten dran. bei ganz viel Sonnenschein und nur ein paar Quellwolken. Schön geht's auch am Sonntag weiter. Und dann werden wir wohl die 30-Grad-Marke wieder erreichen.
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0: 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Vorsicht bitte auf der A7 Richtung Flensburg, also Richtung Norden zwischen Kaltenkirchen und Bad Bramstedt, befindet sich eine ungesicherte Unfallstelle. Dann haben wir jetzt noch eine Meldung für die A7 Flensburg Richtung Hamburg zwischen Stellingen und Volkspark. Hier ein defektes Fahrzeug. Und nochmal Richtung Norden zwischen Flensburg-Harrislee und Grenzübergang Ellund befindet sich eine ungesicherte Unfallstelle. Außerdem stockt es auf der A1 Fehmarn Richtung Lübeck zwischen Scharbeutz und Seretz ist auf 7 Kilometern. A1 Lübeck Richtung Hamburg, zwischen Billstedt und Norderelbbrücke 4 Kilometer stockend. A7 Flensburg Richtung Hamburg, zwischen dem Dreieck Nordwest und dem Elbtunnel 5 Kilometer stockend. Und dann in der Gegenrichtung, das ist dann A7 Hannover Richtung Norden, zwischen Hausbruch und dem Elbtunnel auch 5 Kilometer stockender Verkehr. Aktuelle Blitzer haben wir. Die B77 Hohenweststede Richtung Rendsburg, Höhe Dammstedt, wurde uns gemeldet. Dankeschön. Dann Bootkamp-Dosenbeker Straße Richtung Bordesholm. Und in Groß-Rönnau, Segeberger Straße, beidseitig steht auch noch einer. Wenn Sie jetzt noch einen Stau oder Blitze haben, dann sagen Sie gerne Bescheid über die NDR Schleswig-Holstein-App. Dankeschön und gute Fahrt.
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0: Hallo zusammen, ich höre gerade Ihre tolle Sendung und bin absolut für Norwegen. Ein wunderbares Land und nette Menschen. Also gönnen wir Ihnen doch den Sieg gegen England. Mein Tipp 3-2 für Norwegen. Liebe Grüße, Conny aus Mirkendorf. Denn heute wollen wir von Ihnen wissen, für wen sind Sie? Morgen das Spiel England-Norwegen. Halt eben für die Norweger oder für die Engländer. Einfach auch eine Sprachnachricht schicken über unseren Messenger. Und während Sie das tun, haben wir so fantastische Musik. Perfekt für diesen sonnigen Freitag für Sie. Zum Beispiel Roxette. Die treten ja im Rahmen des Schleswig-Holstein Musikfestival am 18. Juli in Kiel in der Merkur-Ostsee-Halle auf. Schon mal vormerken. Gibt es gleich bei uns. Aber jetzt starten wir erstmal voll durch mit diesem jungen Mann aus Großbritannien. Das ist Rick Astley und Together Forever.
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0: kann auch mal von einer anderen Mannschaft sein.
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0: Ja, nach dem recht frühen WM aus der deutschen Mannschaft muss man sich ja auf was anderes konzentrieren, damit man auch den Spaß an der WM hat. Morgen ist ja das Spiel Norwegen-England. Ja, heute Spanien-Belgien ist klar, aber ich finde Norwegen-England deswegen so spannend, weil Norwegen mir zum Beispiel ans Herz gewachsen ist. Ich habe die vor null auf dem Schirm, aber jetzt mit Herrn Holland, ne? Ich finde das großartig, ich finde die Fans ganz toll, wie sie immer diese Ruderbewegung machen. Die ganzen Leute auf dem Spielfeld scheinen auch sehr viel Spaß zu haben. Also ich finde es gut, aber England hat natürlich auch gute Chancen. Deswegen aber meine Frage heute an Sie. Wer wird's machen? Die Norweger oder die Engländer? Wir haben eine Sprachnachricht bekommen.
2: Ja, moin. Hier ist Hagi aus Satro. Mhm. Und was die WM anbelangt, als Grenzbewohner bin ich da natürlich für Dänemark. Aber da war ja was. Aber naja, gut, dann wird's halt Norwegen. Ne? Hauptsache ja. In Skandinavien. Ja. Also das wird klappen. Norwegen, sag ich. Norwegen.
0: Haben wir verstanden, Hagi. Vielen Dank. Und ganz erstaunlich ist, die meisten von Ihnen, die sich zumindest bei uns melden, scheinen von Norwegen zu sein. Ist das so oder haben wir da noch England-Fans draußen? Einfach schnell eine Nachricht schicken über unseren Messenger, über NDR Schleswig-Holstein. Das ist die App. Und dann sagen, ob England oder Norwegen gewinnt und vielleicht auch mit was für einem Ergebnis. Dazu gibt es von uns für Sie die größten Hits für Schleswig-Holstein. NDR 1 Welle Nord. Hier ist Brian Adams.

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0: mit unserer fantastischen Musik Richtung Wochenende, vielleicht sogar Richtung Ferien bei sommerlichen Temperaturen da draußen. Das ist der perfekte Freitag um 13.30 Uhr. Wir gucken noch mal ganz kurz aufs Wetter hier bei NDR 1 Welle Nord. Gibt's nicht zu mäkeln. Zwar kommt von der Nordsee her noch mal so ein paar kompaktere Wolken und da ist es auch noch ein bisschen kühler, aber die lösen sich im Laufe des Nachmittags noch in Wohlgefallen auf. Und dann wird's überall herrlich sonnig bei bis zu 27 Grad. Von Regen keine Spur, genauso wie am gesamten Wochenende. Morgen bei bis zu 29 Grad im Südosten und bis zu 30 am Sonntag auf den Inseln bzw. an der See ist es halt immer durch den Wind ein ganz bisschen kühler.
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0: 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A1 Fehmarn Richtung Lübeck, zwischen Scharbeutz und Seretz 7 Kilometer stockender Verkehr. A1 Lübeck Richtung Hamburg, zwischen dem Kreuz Ost und Norderelbbrücke 9 Kilometer stockend. A7 Flensburg Richtung Süden, zwischen dem Dreieck Nordwest und dem Elbtunnel 7 Kilometer. Gegenrichtung A7 Hannover Richtung Norden, zwischen Heimfeld und dem Elbtunnel auch nochmal 7 Kilometer. Und wenn es am Elbtunnel stockt, dann wissen wir, an der Elbfähre Glückstadt Scharf ist auch was los. Da beträgt die Wartezeit in beiden Richtungen bis zu eine Stunde. Geblitzt wird auf der B77 Hohenweststedt Richtung Rendsburg, Höhe Dammstedt, Bodkamp-Dosenbeker Straße Richtung Bordesholm und in Groß-Rönnau Segeberger Straße hier beidseitig. Und wenn Sie jetzt noch einen Stau oder Blitze haben, gerne melden. Am besten per Messenger in der NDR Schleswig-Holstein-App. Vielen Dank dafür.
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0: Morgen das Viertelfinalspiel bei der WM Norwegen gegen England. Für welches Team sind Sie denn?
2: Norwegen, weil die sympathisch sind und hier wieder einen coolen WM-Logan rausgebracht haben mit dem Rudern. Das finde ich stark.
0: Ja, in dieselbe Kerbe haut auch Petra. Sie hat uns geschrieben, ich drücke Norwegen die Daumen und übe das Ruder fleißig. Row, row. Row, für welchen Verein sind Sie? Sagen Sie es uns einfach, am besten auch über unseren Messenger per Sprachnachricht. Freuen wir uns drüber. Und ich sag mal so, die Australier haben ja ein ähnliches Schicksal wie die Deutschen bei der WM. Aber Musik für die Ewigkeit können Sie. Hier sind Men at Work aus Australien mit ihrem Down Under. 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

0: Der Sommer ist zurück in der Stadt. Wir haben den perfekten Soundtrack dafür. Und außerdem ist es auch der perfekte Soundtrack, um zu rudern.
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0: Ach, ich liebe das norwegische Team bei der WM. Dieses Ru, Ru, Ru. Wenn dann alle auf der Tribüne mitrudern und vorne der Haaland den Takt angibt. Heute Thema bei mir. England gegen Norwegen morgen Abend um 23 Uhr. Für welchen Verein sind Sie? Eben schon sich mit einem freundlichen Lachen gemeldet. Die liebe Maja Herzbach, Moin. Die übernimmt ab 15 Uhr Moinsen. Sag mal, für wen bist du da? Also ich bin ja Team Norwegen.
2: Ja, ich weiß, so viele sind es und ich kann das auch verstehen, aber ich bin tatsächlich für England. Ich finde, irgendwie sind die mal wieder dran und ich mochte auch sehr gerne, wie sie gespielt haben bisher. Und deswegen haben wir zu Hause gesammelt entschlossen, wir sind jetzt für England. Aber anscheinend bin ich da wirklich relativ einsam.
0: Ja.
2: Ich weiß, die meisten sind natürlich für Norwegen. Ist ja auch sympathisch. Ich verstehe das. Also irgendwie, man freut sich für jeden, aber ich wäre jetzt, mein Herz würde jetzt Englisch schlagen.
0: Sehr schön, sehr schön. Für den Harry Kane. Genau, 15 Uhr bei dir und dir bleibt es auch vor allen Dingen schön sportlich.
2: Es bleibt auch Richtung Fußball. Wir sind komplett beim gleichen Sport, denn wir haben einen Schleswig-Holsteiner, der eine sehr verrückte Idee hat. Und zwar hat er sich überlegt, er ist Schiedsrichter, also für den Fußball, und hat sich gesagt, Mensch, meine Pension, die nutze ich doch direkt und rase einfach mal durch Deutschland und will in allen Bundesländern mindestens ein Spiel pfeifen im Sommer. Ja. Das hat er sich vorgenommen. Unterwegs ist er dann auch noch von Bundesland zu Bundesland per E-Bike.
0: Ach,
2: er hat sich einiges vorgenommen, finde ich. Ich bin echt gespannt, was er erzählt. Ich telefoniere mit ihm und ab 15 Uhr erfahren Sie dann mehr. Ich bin selbst gespannt, was mir der Olli erzählt.
0: Das ist ja der absolute Wahnsinn. Aber was für eine coole Aktion. Also einfach bei uns bleiben bei NDR 1, Welle Nord ab 15 Uhr mit Maja Herzbach. Mein Name ist Birgit Hahn für Jan Bastik und wir machen es uns schön muggelig. Mit diesem unfassbar großartigen Beat. Die größten Hits für Schleswig-Holstein, Katrina and the Waves. Natürlich bei NDR 1, Welle Nord.

0: entspannter durch den Freitag mit uns NDR 1 Welle Nord. Ja, und morgen das Spiel Norwegen-England. Und Vinny hat uns per Messenger geschrieben, ja, ist ja doof, ist leider nur bei Magenta zu sehen. Aber es gibt eine gute Nachricht, man kann sich das Spiel WM-Viertelfinale Norwegen gegen England kostenlos im ARD-Audiostream der Sportschau auch anhören, weil Radio ist ja auch ein schönes Medium. Da kann man so seine Gedanken spielen lassen und hat dann aber die Gesichter von Kane und Co. und von allen Dingen auch Haaland direkt vor Augen. Also, da kann man auf jeden Fall sich das mal einschalten um 23 Uhr und halt gemeinsam mal wieder schön ein Fußballspiel im Radio hören. Ist doch nicht schlecht, aber wir wollen vor allen Dingen erstmal wissen, wer meinen Sie, gewinnt denn heute?
1: Moin Birgit, hier ist der Lutz. Ja, also ich bin auch für Norwegen, obwohl ich 3 Jahre lang in England gewohnt habe, von 93 bis 96 und mein Herz da so ein bisschen dran hängt, aber die Norweger sind mir doch irgendwie einen Ticken sympathischer.
0: Ja, ich glaube, es geht ganz, ganz vielen so. Also sagen Sie uns, für wen sind Sie, Team England oder Norwegen? Schön weiter Sprachnachricht fleißig schicken über den Messenger MDR Schleswig-Holstein-App. Freuen wir uns drüber. Und dazu gibt es vom Polarkreis 18 jetzt allein, allein die größten Hits für Schleswig-Holstein, MDR 1, Welle Nord.

0: Die Getreideernte im Land geht los und der Bundestag hat der umstrittenen Reform der gesetzlichen Krankenkassen zugestimmt. Das sind zwei der Themen jetzt in den Nachrichten um 14 Uhr mit Peter Vorbeck.
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2: Der Bundestag hat die Reform der gesetzlichen Krankenkassen beschlossen. Für den Gesetzentwurf votierten in namentlicher Abstimmung 319 Abgeordnete. Es gab 286 Nein-Stimmen und 4 Enthaltungen. Die Reform soll die Finanzen der Krankenkassen sanieren und verhindern, dass die versicherten Beiträge weiter steigen. Die Opposition bezweifelt, dass die Reform dazu geeignet ist. Katrin Aue mit den Einzelheiten.
3: Gesundheitsministerin Nina Wagen von der CDU betonte noch einmal, die Lage der gesetzlichen Krankenversicherung sei dramatisch. Eine Reform dürfe nicht mehr aufgeschoben werden. Die Opposition hat erneut vehement dafür geworben, das Gesetz abzulehnen. Linken-Fraktionschefin Heidi Reichenick sagte, mit dieser Reform lege die Regierung die Axt an die Gesundheitsversorgung im Land. Britta Hasselmann, Fraktionsvorsitzende der Grünen, warnte vor, Zitat, Krankenhausinsolvenzen, überlasteten Hausärzten und verratenen Psychotherapeutinnen. Wenn heute Nachmittag auch der Bundesrat das Gesetz passieren lässt, kommen Einschnitte auf Praxen, Kliniken, Apotheken und die Pharmabranche zu, aber auch auf Versicherte, etwa durch höhere Zuzahlungen bei Medikamenten. Auch die beitragsfreie Mitversicherung von Ehepartnern soll eingeschränkt werden.
2: Der Bundestag hat auch das neue Heizungsgesetz beschlossen. Damit werden Kernpunkte der von der früheren Ampelregierung beschlossenen Regelungen gekippt. Wichtige Verkehrsprojekte sollen in Deutschland künftig schneller gebaut werden. Nach dem Bundestag hat nun auch der Bundesrat dem Infrastruktur-Zukunftsgesetz zugestimmt. Ein Bericht von Sabine Henkel.
4: Mehr Tempo versprechen sich Bundestag und Bundesrat. Straßen, Schienen, Brücken oder Häfen zu modernisieren, dauert ihnen in Deutschland zu lange. Vor allem, weil es viel Zeit braucht, bis ein Bauprojekt überhaupt genehmigt wird. Genau das soll sich ändern. Verfahren einfacher machen, Mehrfachprüfungen streichen und Anträge digital behandeln. Bayern hofft auf einen großen Schub. Baden-Württemberg will raus aus dem Sanierungsstau. Sachsen-Anhalt setzt auf schnellen Autobahnausbau und Bremen darauf, deutsche Häfen zu modernisieren. Geld für Bauprojekte findet sich im 500 Milliarden Euro Sondertopf. Bundesverkehrsminister Schnieder verwies darauf, dass Zeit und Geld gespart werden, weil Verfahren in Zukunft digital behandelt werden.
2: Schleswig-Holsteins Wirtschaftsminister Klaus-Ruhe Madsen zeigte sich zufrieden mit der Entscheidung für das Infrastruktur-Zukunftsgesetz. Er sagte dazu NDR Schleswig-Holstein.
5: Wichtig für mich persönlich ist, dass wir ganz wichtige Projekte extra reinverhandelt bekommen haben, aus schleswig-holsteinischer Sicht, nämlich unsere Marschbahn, unsere Häfen, dass wir hier dann auch Beschleunigung hinbekommen. Weil eins steht fest, gerade wenn wenig Geld ist das Gefährlichste, was wir miteinander machen können, alles in die Länge ziehen. Möglichst schnell umsetzen, damit sind wir effizienter mit unserem Geld.
2: Im Mordprozess gegen die Eltern eines toten Säuglings aus Brunsbüttel sind heute vor dem Landgericht Itzehoe die Plädoyers gehalten worden. Die Staatsanwaltschaft wirft den Angeklagten vor, ihr wenige Monate altes Kind über etwa einen Monat hinweg nicht ausreichend mit Nahrung und Flüssigkeit versorgt zu haben, sodass das Kind nach erheblichem Leiden gestorben sein soll. Sie forderte für beide eine lebenslange Haftstrafe wegen Mordes durch Unterlassen. Die Verteidigung plädierte auf Totschlag. Der Vater soll 5 Jahre Gefängnis erhalten, die Mutter 4,5. Die Eltern seien beide überfordert, aber nicht grausam gewesen, hieß es. Das Urteil soll am 21. Juli verkündet werden. In Schleswig-Holstein startet in diesen Tagen die Getreideernte. Wie jedes Jahr geht es mit der Wintergerste los. Nach Angaben der Landwirtschaftskammer sind die ersten Mähdrescher schon auf den Feldern unterwegs. Alexa Black berichtet.
6: Wie die Ernte am Ende ausfällt, das ist laut Landwirtschaftskammer noch offen. Nach einem trockenen Frühjahr und der Hitzewelle Ende Juni seien die Bedingungen von Region zu Region sehr unterschiedlich gewesen. Vor allem auf leichteren Böden könnten die Erträge geringer ausfallen, sagt die Landwirtschaftskammer. Auf gut mit Wasser versorgten Feldern sieht es dagegen besser aus. Der Bauernverband Schleswig-Holstein spricht insgesamt von gut entwickelten Getreidebeständen. Der harte, schneereiche Winter habe den Kulturen kaum geschadet und viele Pflanzen hätten vom Wechsel aus Sonne und Regen profitiert. Trotz der insgesamt ordentlichen Aussichten bleibe die wirtschaftliche Lage für viele Betriebe aber angespannt, so eine Sprecherin. Der Grund? Hohe Kosten für Diesel und Dünger und gleichzeitig niedrige Weltmarktpreise.
0: NDR 1 Welle Nord, das Wetter für uns in Schleswig-Holstein macht richtig Spaß. Am schönsten ist momentan an der Ostsee. An der Nordsee gibt es noch ein paar Wolken, aber die werden im Tagesverlauf immer weniger. Das alles bei jetzt 19 bis 25 Grad. Das Gute ist, das Wochenende eint uns, was das schöne Wetter angeht. Dann gibt es überall nur so ein paar harmlose Wolken, kein Regen zu sehen. Morgen bei bis zu 29 Grad, am Sonntag bei bis zu 30. Und auf den Inseln bzw. an der See ist es immer so 1-2 Grad kühler wegen des leichten Windes.
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0: 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A1 Fehmarn Richtung Lübeck, zwischen Scharbeutz und Seretz 5 Kilometer stockender Verkehr. A1 Lübeck Richtung Bremen, zwischen Uehlendorf und Stillhorn 10 Kilometer stockend. A7 Flensburg Richtung Norden, zwischen dem Richtung Süden ist das Quatsch. Also Flensburg Richtung Hamburg, zwischen Dreieck Nordwest und dem Elb schon 7 Kilometer. Auf der anderen Seite auch nochmal 7 Kilometer. Jetzt stimmt's aber Richtung Norden, das ganze Heimfeld und im Elbtunnel, genau davor stockt es. Und an der Elbfähre Glückstadt-Wischhafen beträgt die Wartezeit in beiden Richtungen bis zu einer Stunde. Aktuelle Blitzer haben wir für Sie. B77 Hohenweststedt Richtung Rendsburg, Höhe Dammstedt. Steinburg, Hauptstraße Richtung Grevenkop, kurz vor der Tankstelle. Das hat uns Sven gemeldet. Dankeschön dafür. Und Groß-Rönnau, Segeberger Straße, hier beidseitig. Und Sie haben jetzt noch einen Stau oder Blitzer für uns. Sehr gut. Dann sagen Sie gerne Bescheid über die NDR Schleswig-Holstein-App. Dankeschön.
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0: Wir haben gleich was ganz, ganz Feines für Sie. Eine neue Nummer der Rolling Stones. Denn heute erscheint ihr Album Foreign Tongues. Aber da packen wir vorher noch schön die größten Hits für Schleswig-Holstein obendrauf. Real Life mit Cindy Pop, It's So Easy, Linda Ronstadt mit ganz viel Stimme. Und das hier ist der coole Beat der Steve Miller Band, Abracadabra, bei NDR 1.

0: Viertel nach zwei an ihrem sonnigen Freitag.
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0: Zumindest in beiden Teilen von Schleswig-Holstein. Der Rest bekommt auch noch Sonne ab. Und an diesem Freitag ist etwas ganz Verrücktes passiert, wie ich finde. Denn die Stones haben nochmal schön ein neues Album auf den Markt gebracht. Man wundert sich ja immer, warum die nicht einfach in Rente gehen, sich in die Sonne legen und einfach mal nichts macht. Aber das wollen sie halt nicht. Einerseits wirklich auch sehr, sehr bewundernswert. Das 25. Album der Stones heißt Foreign Tongues, also fremde Zungen. Mit dabei sind diesmal Paul McCartney, Steve Winwood und auch Charlie Watts. Von ihm hatten sie nämlich noch eine Aufnahme aus dem Jahre 2021, die sie mit aufs Album genommen haben. Da hören wir mal rein. Hey, go!

sind. Oder erstaunlich ist auch, dass Mick Jagger und seine Mitstreiter einfach immer noch klingen wie immer. Einfach nach den Stones, wie immer schon. Irgendwie werden die Stones nicht alt. Das ist auch mal ein gutes Zeichen. Jetzt für Sie aus dem neuen Album bei NDR1, Welle Nord, The Stones. Aus dem Album Foreign Tongue. Das ist Jealous Lover. Mit dem coolen

Brandneue Nummer von den Stones, Jealous Lover bei NDR 1 Welle Nord. Und Vorsicht bitte auf der A23, Hamburg Richtung Heide, zwischen Eidelstedt und Halzenbeck Rupp 100, da steht ein Fahrzeug. Und Vorsicht auf der B404 in Garden Süd, Kronsburg, befindet sich zwischen Ortseingang und Barkauer Kreuz eine Ölspur auf der Fahrbahn. Fahren Sie dort vorsichtig.

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0: Amy MacDonald aus Scotland. Hab gerade mal geschaut, da sind heute auch 25 Grad. Das ist ja verrückt, wie es wettertechnisch bei Ihnen in Ihrer Region aussieht. Das hören Sie jetzt von unserem NDR 1 Welle Nordwetterexperten Sebastian Wache.
1: In Dithmarschen, Steinburg und auf Eiderstedt drücken von der Nordsee her noch immer Seenebelfelder gegen die Küste und auch ins Land. Es bleibt somit recht wolkig mit ein paar Chancen auf Sonnenschein und das alles bei Abendwerten zwischen 19 und 24 Grad. Morgen am Sonnabend will das Hoch zwar für mehr Sonne sorgen, doch noch immer können von der Westküste her sich ein paar Wolken halten. Die Temperaturen liegen dann eher hier bei 25 Grad, mit Sonne sind es sogar bis zu 29 Grad. Auch der Sonntag sieht neben viel Sonnenschein auch wieder ein paar Wolken und das dann bei bis zu maximal 28 Grad.
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0: 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Vorsicht bitte auf der A23, Hamburg Richtung Heide. Zwischen Eidelstedt und Halstenbek-Rupunda steht ein defektes Fahrzeug. Und noch immer Vorsicht bitte auf der B404 in Garden Süd-Kronsburg. Zwischen Ortseingang und B76 Barkauer Kreuz befindet sich eine Ölspur auf der Fahrbahn. Kommen wir weiter zu den Autobahnen. A1 Lübeck Richtung Bremen. Nimmt alles jetzt ein bisschen Fahrt oder Stau auf vielmehr. Zwischen Öhendorf und Stillhorn 10 Kilometer stockend. A1 Hamburg Richtung Bremen. Zwischen Dippersen und Hollen steht 9 Kilometer stockend wegen Bergungsarbeiten. Da brauchen Sie eine halbe Stunde länger. Rüber zur A7. Einmal Flensburg Richtung Süden. Zwischen Schnellsen Nord und dem Elbtunnel 10 Kilometer stockend. Eine Dreiviertelstunde müssen Sie da mehr einplanen. Gegenrichtung A7 Hannover Richtung Norden zwischen Heimfeld und dem Elbtunnel 7 Kilometer stockend. Hat uns auch der Sylter eben gemeldet. Dankeschön dafür. A255 Zweig Veddelstadt einwärts zwischen dem Kreuz Süd und Veddel 2 Kilometer stockend. Und an der Elbfähre Glückstadt Wischhafen beträgt die Wartezeit in beiden Richtungen bis zu einer Stunde. Aktuelle Blitzer gibt es, haben wir. B77 Hohenweststedt Richtung Rendsburg, Höhe Dammstedt. In Steinburg Hauptstraße Richtung Grevenkup kurz vor der Tankstelle. Und in Großrönnau Segeberger Straße hier beidseitig. Wenn Sie jetzt noch was haben, Stau oder Blitzer, immer gerne Bescheid sagen. Am besten per Sprachnachricht über unsere NDR Schleswig-Holstein-App. Gute Fahrt wünschen wir.
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0: Ja, WM, Viertelfinale, heute ja Spanien gegen Belgien und morgen dann England gegen Norwegen. Finde ich das interessantere Spiel von den beiden. Aber für welches Team sind Sie?
3: England. Ich finde, die Engländer, ja, die haben sich gut gemacht die letzten Jahre. Ah, das glaube ich nicht, Weltmeister, glaube ich nicht, dass sie das werden, aber ja, eine Runde weiter haben sie verdient.
0: Ja, was sagen Sie? England oder Norwegen gerne weiter Sprachnachrichten schicken und während Sie das tun, haben wir hier einen Song für Sie, da singt man automatisch mit. Vielleicht sind Sie ja gerade im Auto Richtung Wochenende unterwegs oder Richtung Urlaub, dann können Sie jetzt voll mitgrüllen. Ich sag's auch nicht weiter, das hier ist Lena von Pur.
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0: Dann zogen wir eine sanfte Sommerbrise bei uns.
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0: Heute Abend Viertelfinale Spanien gegen Belgien und morgen dann Norwegen gegen England. Maya Herzbach, die gleich hier ab 15 übernimmt, sagt, England soll gewinnen. Ich bin auch Team Norwegen. Und ich habe sie den ganzen Vormittag, Mittag gefragt, für welchen Verein sind Sie denn, für welches Land?
2: Peter hier, hallo. Ich bin eigentlich Team England, aber da es nach regulärer Spielzeit unentschieden stehen würde, wisst ihr Bescheid, ne? England und Elfmeterschießen. Also leider verlieren sie gegen Norwegen.
0: Aha.
2: Schönes Wochenende.
0: Haben wir das auch geklärt? Da werde ich mich natürlich anschließend wünschen, ein charmantes Wochenende. Und wer dann gewinnen wird, werden wir morgen ab 23 Uhr erfahren. Aber ich weiß mit relativ hoher Gewissheit, dass Sir Cliff Richard als Engländer bestimmt den Engländern die Daumen drückt. Damit geht's jetzt hier weiter bei ihrem Lieblingsradio.
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0: mal der Moment, wo man sich denn doch wünscht, dass man irgendein Instrument könnte, ne? Man könnte nur dü-dü-dü, könnte ich mitmachen. Jetzt haben wir es 15 Uhr in der 1 Welle Nord, hören Sie. Und das Wichtigste zu diesem Freitag gibt es jetzt in den Nachrichten mit Peter Vorbeck.
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2: Das sogenannte Heizungsgesetz von Ex-Wirtschaftsminister Habeck ist wohl bald Geschichte. Der Bundestag hat dem neuen Gebäudemodernisierungsgesetz zugestimmt. Am Nachmittag müssen auch die Länder im Bundesrat darüber abstimmen. Aus Berlin, Lissy Kaufmann.
3: Wer künftig neue Öl- und Gasheizungen einbauen will, soll das tun können, und zwar langfristig. Das neue Gebäudemodernisierungsgesetz macht es möglich, unter der Bedingung, dass ab 2029 stufenweise mehr klimafreundliche Brennstoffe zum Einsatz kommen. Die bisherige Vorschrift, dass neue Heizungen mit 65% erneuerbaren Energien betrieben werden müssen, entfällt. Damit setzt die schwarz-rote Koalition ihr Versprechen aus dem Koalitionsvertrag um, das alte Heizungsgesetz abzuschaffen. Deutschland will ab 2045 klimaneutral sein. Die Bundesregierung will, dass dann nur noch klimafreundliche Brennstoffe verkauft werden dürfen. Ein entsprechendes Gesetz soll aber erst nach der Sommerpause erarbeitet werden.
2: Mehr als 3 Jahre sind vergangen, seit die WHO das Ende der Corona-Pandemie verkündet hat. Das Virus ist zwar noch nicht weg, in einer Mitteilung des Robert-Koch-Instituts von gestern gibt es aber gute Nachrichten. Die Ständige Impfkommission, kurz STIKO, hat ihre Empfehlung zur Impfung gegen das Coronavirus für weite Teile der Bevölkerung gelockert. David Enzfellner mit den Einzelheiten.
4: Künftig empfiehlt die STIKO die jährliche Auffrischungsimpfung nur noch für Bewohnerinnen und Bewohner von Pflegeeinrichtungen sowie Menschen über 75 Jahren, statt wie bisher für Menschen über 65 Jahren. Außerdem sollen sich Mitarbeiter von Gesundheits- und Pflegeeinrichtungen sowie Menschen mit bestimmten Vorerkrankungen und deren Familienangehörige weiterhin impfen lassen. Bislang hatte die STIKO empfohlen, dass alle Menschen über 18 Jahren eine Grundimmunität aufbauen sollen, sich also bis zu 3-mal impfen lassen. Diese Empfehlung fällt jetzt weg. Ein Grund dafür? Die Herdenimmunität ist erreicht. Es sind also genügend Menschen geimpft oder genesen. Deswegen sinken die Fallzahlen sowie die Krankenhauseinweisungen und Todesfälle kontinuierlich. Auch für die meisten Schwangeren fällt die Impfempfehlung weg. Seit Auftreten der Omikron-Variante von Corona sind sie nicht mehr besonders von schweren Krankheitsverläufen betroffen.
2: Verkehrsminister Madsen hat heute zusammen mit Vertretern von NahSH den neuen Landesnahverkehrsplan bis 2031 vorgestellt. Schwerpunkte sind die Themen Barrierefreiheit, Kapazitäten in Ballungsräumen und der Ausbau von Strecken. Carsten Salzwedel mit ein paar Beispielen.
5: Pendlerinnen und Pendler aus dem Hamburger Umland sollen beispielsweise leichter in die Hansestadt kommen. Die Verlängerung der S5 über Quickborn, Hennstedt-Ulzburg bis nach Kaltenkirchen verkürzt Arbeitswege nach Hamburg. Laut NahSH-Geschäftsführer Beck werden dadurch einwohnerstarke Gebiete besser erschlossen. Verkehrsminister Madsen verspricht, dass der Nahverkehrsplan spürbare Verbesserungen für die Fahrgäste bringen wird. Zum Beispiel auf viel genutzten Strecken wie auf den Linien RB 61 Hamburg-Itzehoe und RB 71 Hamburg-Vrist. Dort sollen Doppelstockwagen fahren, um mehr Sitzplätze auf den Linien zu haben. Die Investitionen von Land und Bund liegen im Milliardenbereich.
2: Nach einer Serie von Bränden im Kieler Stadtteil Wellingdorf zwischen Ende Januar und Mai 2026 hat die Polizei heute mitgeteilt, dass sie bereits Anfang Juni einen 18-jährigen Tatverdächtigen festgenommen hat. Im betroffenen Stadtteil waren zunächst Mülltonnen und Baumaterialien in Brand geraten. Später wurden auch größere Schäden verursacht, darunter ein ausgebrannter Bagger. Bei einem weiteren Brand Anfang Juni konnte der 18-Jährige dann von den Beamten festgenommen werden. Seitdem habe es keine weiteren Brandstiftungen gegeben, hieß es. Für den Tatverdächtigen wurde inzwischen Untersuchungshaft angeordnet. Nachdem vorgestern Nacht die NABU-Vogelwarte auf der Insel Trieschen abgebrannt ist, hat die Polizei heute mitgeteilt, dass sie nicht von Brandstiftung ausgeht. Nach Angaben der Beamten deutet vieles auf einen technischen Defekt hin. Sollte es keine neuen Hinweise geben, werde es auch keine weiteren Brandermittlungen geben, hieß es. Wegen der aktuellen Brutzeit müssen menschliche Aktivitäten in dem Naturschutzgebiet möglichst gering gehalten werden. Neben der Hütte sind laut Landesbetrieb für Küstenschutz rund 350 Quadratmeter Dünen und Salzwiesenvegetation abgebrannt.
0: Es ist 15.04 Uhr in der 1 Welle Nord. Das Wetter für uns in Schleswig-Holstein, und warm ist es. Auf Amrum haben wir 19 Grad und damit ist es dort am kühlsten. 23 Grad in Flensburg, in Bad Segeberg und Timmendorfer Strand haben wir 25 Grad. Und Flensburg und Itzehoe sind eben bei 23. Heute Nachmittag ja länger Sonnenschein, sowieso bei uns Packfellwolken dazwischen. An der Ostsee dann auch noch mal richtig schönen Sonnenschein, da am meisten übrigens, bei Maximaltemperaturen von bis zu 27 Grad heute. Seite. Der Wind macht es ein bisschen frischer, nämlich gefühlte, ja, beziehungsweise mäßiger Wind nochmal gefühlt, dadurch ein bisschen kühler. Dann der Wettertrend. Morgen bis zu 14 Sonnenstunden überall. Wir erreichen bis zu 29 Grad in Lauenburg und bis zu 26 an den Küsten. Sonntag Sonnenschein und Wolken bei bis zu 30 Grad.
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0: 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Auf der A1 Lübeck Richtung Bremen zwischen Ögendorf und Stillhorn. 10 Kilometer stockender Verkehr. Dann A1 Hamburg Richtung Bremen zwischen Dibbersen und Hollenstedt. 9 Kilometer stockend wegen Bergungsarbeiten. Eine halbe Stunde brauchen Sie länger. A1 Bremen Richtung Lübeck zwischen Harburg und Norderelbbrücke. 3 Kilometer stockend. A7 Flensburg Richtung Hamburg zwischen Schnellsen Nord und dem Elbtunnel. 10 Kilometer stockend. Brauchen Sie eine Dreiviertelstunde länger. A7 Hannover Richtung Flensburg zwischen Heimfeld und dem Elbtunnel 7, dann A255, Zweikamburg-Veddelstedt einwärts, zwischen dem Kreuz Süd und Veddel 2 Kilometer stockend und an der Elbfähre Glückstadt-Wischhafen beträgt die Wartezeit in beiden Richtungen bis zu eine Stunde. Außerdem Blitzer von Ihnen gemeldet auf der A1 Lübeck Richtung Fehmarn im Übergang zur B207. Auf der B201 Osterohrstedt Höhe Landfrauenverein in beiden Richtungen und Kiel-Steenbeker Weg Richtung Suchsdorf in der 50er-Zone. Für Staus und Blitzer gern Bescheid sagen über unsere NDR Schleswig-Holstein App. Gute Fahrt.
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0: Bestes Sommerwetter bei uns. Und mit Glück können Sie in Eckernförde am Strand dann noch was ganz Besonderes erleben. Ein Delfin schwimmt und springt in der Eckernförder Bucht. Die Urlauber Christian und Emil, die haben ihn heute Morgen dabei beobachtet.
6: Mega. Das macht den Urlaub gerade perfekt. Das ist once in a lifetime Erfahrung. Man kann ihn komplett erkennen, auch von weitem ohne Kamera.
7: Hier in Eckernförde so ein Erlebnis zu haben. Wir kommen regelmäßig hierher, unsere Oma ist von hier. Aber sowas haben wir hier noch nie gesehen. Da springt er wieder. Sehr cool. Sehr cool.
0: Das ist wirklich so süß. Müssen Sie sich angucken in unserer NDR Schleswig-Holstein-App, wie der Delfin da unterwegs ist in der Eckernförder Bucht. Also da auch nichts verpassen. Alle genießen das Wetter. Ganz besonders exotisch eben in Eckernförde. 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Schönen Freitag mit uns.

0: Ganz traurig hängen die Deutschland-Trikots überall zum Kaufangebot. Und so richtig beliebt sind sie nicht mehr, ne? Denn wir sind raus aus der Fußball-WM. Aber es bleibt ja spannend natürlich. Denn wir wollen ja immer noch wissen, wer Weltmeister wird. Gestern Abend Frankreich gewinnt gegen Marokko souverän mit 2:0 und steht jetzt in jedem Fall im Halbfinale. Aber fast spannender als das Ergebnis war, dass wir den ARD-Experten Bastian Schweinsteiger endlich mal wieder in Aktion sehen durften. Ich glaube, ein bisschen ungewollt, denn er hatte einen wirklich sehr knallroten Kopf, als er da saß. Und meine Herren hat er geschwitzt, wie im Finale 2014 am Mikro. Mit Moderatorin Esther Settler-Check. Warum aber hat er so geschwitzt? Warum saß er da mit rotem Kopf? Der Bastian war mächtig zu spät.
1: Esther, es tut mir leid. Ich stecke im voll Stau. So was habe ich noch nie in meinem Leben erlebt.
0: Ja, mit dem Auto ging gar nichts. Was hat er gemacht? Schweini ist aus dem Auto raus und ist einfach zum Stadion gerannt.
2: Du hast es geschafft. Ich möchte dich nicht umarmen, aber ich freue mich trotzdem sehr, dass du da bist. Aber ich würde mal sagen, das T-Shirt ist schwarz, ist auch ganz gut. Komplett durchgeschwitzt, nehme ich an.
1: Ja, also die Laufbereitschaft für ein Viertelfinale war auf jeden Fall da. Ja. Und ich verstehe auch jetzt, liebe FIFA, die Hydration Break. Das macht schon Sinn.
0: Jetzt kann das Wasser auch gebrauchen. Viele Fans haben es auch nicht.

ganz pünktlich ins Stadion geschafft zum Anstoß. Zum Glück müssen sie dann ja nur vom Sofa aus gucken. Ne? Wir haben es gemütlich und haben es pünktlich geschafft zum Anpfiff. Viertelfinale Spanien gegen Belgien. Dann, das ist heute Abend um 21 Uhr live im ZDF und noch viel früher, nämlich gleich um 20:30 gibt's Sport live mit meinem Kollegen Samir Schauki. Da schauen wir nochmal, was beim Sport in allgemein los ist. 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

0: Es ist 15.30 Uhr und damit Zeit für das Sportupdate. Heute mit Samir Schauki. Moin Samir.
1: Moin Maja.
0: Und während die meisten von uns sich über das tolle Wetter freuen, gibt es viele Leute, die heute richtig aktiv sind. Zum Beispiel die Profis von Fußball-Zweitligist Holstein Kiel.
1: Die hatten heute ihr zweites Testspiel in der Vorbereitung bei Sønderjyske FB aus der ersten dänischen Liga. Und das begann mal richtig schwach. Also nach zwei Minuten führten die Dänen bereits nach einem Fehlpass im Spielaufbau der KSV. Aber Adrian Kapralik und Kaspar Davidsen drehten das Spiel noch mit ihren Treffern und so gewann die KSV mit 2:1. Gab aber auch was Negatives und da werden viele Holstein-Fans sagen, siehste, war klar bei dem, der Neuzugang Sebastian Schonlau, der ja in der Vergangenheit, ich sag mal, schon verletzungsanfällig war, wurde nach einer guten Viertelstunde mit einer Oberschenkelverletzung ausgewechselt.
0: Oh.
1: Ja, am Sonntag geht's für die Kieler dann ins Trainingslager nach Österreich, wo weitere Testspiele gegen den asiatischen Champions-League-Gewinner Al-Ahli und den walisischen Zweitligisten Swansea City anstehen.
0: Ich heute noch alle ankommen sehen, da die Profis, weil ich meinen Sohn jetzt zum Holstein-Kiel-Camp gebracht habe. Zum ersten Mal war er dabei. Ich muss sagen, ich bin ja restlos begeistert von diesen Sommercamps. Ne? Ich finde das so toll. Einmal ein Dankeschön an alle Sportsommercamps, von denen ich bisher gehört habe. Nur tolle Leistung. Mein Sohn gestern mich ganz begeistert begrüßt. Ich habe mit Herkelsen gesprochen. Ich sage, echt, wieso? Was hast du denn gesagt? Ich habe gesagt, hey Jonas. Und er hat gesagt, hallo.
1: Das war die Geschichte. Satter Dialog.
0: Ist das nicht süß? Ist da, aber beim Mut, den Mut erstmal machen, dass du denn überhaupt was sagst, ein Piep.
1: Ja, nee, Jonas spricht mittlerweile gut Deutsch.
0: Nee, Max braucht vielleicht noch so ein bisschen. Jedenfalls, nein, mein Sohn hat wirklich das ganz, ganz stolz erzählt und ich fand das ganz toll, dass sie das da gemacht haben. Also das mal an alle kennst du. Ich weiß auch, der THW macht das auch und so. Also deswegen liebe Grüße einfach mal an alle an dieser Stelle. Nicht anstehen, sondern draufstehen auf dem heiligen Rasen von Wimbledon darf gerade Tennisprofi Alexander Zverev in seinem Halbfinale.
1: Da spielt er gegen den 23-jährigen Briten Arthur Ferry, hat also sozusagen ein Auswärtsspiel, weil in London gegen Briten nicht leicht. Er schlägt sich bisher so, ja, lala. Im ersten Satz lief außer dem Ausschlag nicht alles wirklich so gut für den Hamburger. Es sind jetzt gerade im Tiebreak 6:6 steht es da. Also mal abwarten, ob er den ersten Satz noch für sich entscheiden kann. Mhm. Das zweite Halbfinale bestreiten dann im Anschluss die Nummer 1 der Welt, Jannik Sinner und Novak Djokovic.
0: Wir bleiben auf dem Rasen, aber springen zur Fußball-WM, wo ja heute der Gegner der Franzosen im Halbfinale gesucht wird.
1: Frankreich hatte sich ja gestern relativ souverän mit 2:0 gegen Marokko durchgesetzt und heute ab 21 Uhr dürfen wir alle im ZDF sehen, ob die Spanier weiter so souverän durch die K.O.-Runde spazieren. Die haben ja tatsächlich seit 5 Spielen keinen Gegentreffer mehr kassiert. Anders dagegen die Belgier, die mich echt lange nicht überzeugt hatten, aber in ihrem Achtelfinale Gastgeber USA dann vom Platz gefegt haben.
0: Das war
1: haben.
0: So toll.
1: Ja, also ich glaube, das wird eine spannende Sache, die gar nicht so klar sein wird, wie man eigentlich annehmen könnte.
0: Wir dürfen gespannt bleiben. 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Und jetzt schauen wir uns das Wetter an mit unserem Wetterexperten. Das ist Sebastian Wache.
2: In Dithmarschen, Steinburg und auf Eiderstedt drücken von der Nordsee her noch immer Seenebelfelder gegen die Küste und auch ins Land. Es bleibt somit recht wolkig mit ein paar Chancen auf Sonnenschein und das alles bei Abendwerten zwischen 19 und 24 Grad. Morgen am Sonnabend will das Hoch zwar für mehr Sonne sorgen, doch noch immer können von der Westküste her sich ein paar Wolken halten. Die Temperaturen liegen dann eher hier bei 25 Grad, mit Sonne sind es sogar bis zu 29 Grad. Auch der Sonntag sieht neben viel Sonnenschein auch wieder ein paar Wolken und das dann bei bis zu maximal 28 Grad.
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0: 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Auf der A1 Lübeck Richtung Bremen zwischen Ögendorf und Stillhorn 10 Kilometer stockend. Dann A1 Richtung Bremen zwischen Dibbersen und Hollenstedt 9 Kilometer stockend wegen Bergungsarbeiten. Eine halbe Stunde brauchen Sie da länger. A1 Richtung Lübeck zwischen Maschnerkreuz und Norderelbbrücke 6 Kilometer stockend. A7 Flensburg Richtung Süden zwischen Aufschlag und Rendsburg-Büdelsdorf 6 Kilometer stockend. A7 Flensburg Richtung Hamburg zwischen Schnelsen und dem Elbtunnel 10. Eine gute halbe Stunde brauchen Sie länger. A7 Richtung Flensburg zwischen Heimfeld und dem Elbtunnel 7 Kilometer stockend. A255 Zweikamburg-Veddelstedt einwärts beim Kreuz Süd 2 Kilometer stockend. Die B77 liegt an Itzehoe Richtung Rendsburg-Höhe. Hamm-Wedeck haben wir einen Unfall, deswegen eine Sperrung. Und an der Elbfähre Glückstadt-Wilschafen beträgt die Wartezeit in beiden Richtungen bis zu eine Stunde. Außerdem haben wir Blitzer von Ihnen bekommen. Vielen Dank fürs Melden über unsere NDR Schleswig-Holstein-App auf der A1 Lübeck Richtung Fehmarn im Übergang zur B207, B201 Osterurstedt, Höhe Landfrauenverein in beiden Richtungen und Kiel-Steenbeker Weg Richtung Suhsdorf in der 50er-Zone. Gute Fahrt wünschen wir.
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0: Jetzt habe ich nun die Sportcamps gegrüßt. Das geht nicht, denn auch die ganzen Ferienhöfe bei uns im Land, auch Reiterhöfe oder eben auch Zeltlager. Vielen Dank, dass Sie sich so tolle Sachen einfallen lassen für die Kinder, die jetzt in den Sommerferien sind, dass sie nochmal was richtig Schönes erleben. Für die Eltern eben, die noch arbeiten müssen, bevor sie dann selber mit ihren Kindern in den Urlaub starten können. NDR 1, Welle Nord, hören Sie in Schleswig-Holstein, dem Land zwischen den Meeren. Da gibt es jetzt Vanessa Paradis und Be My Baby.

0: lehne sich zurück und genieße die Sonne, wenn man denn kann jetzt gerade, weil wir hätten es uns auch nicht schöner ausmalen können. Das Wochenende steht vor der Tür und zack ist der Sommer wieder da. Sonnenschein pur und bis zu 27 Grad alleine heute bei uns in Schleswig-Holstein. Am Wochenende knacken wir nochmal die 30. Bestes Wetter also für den Strand. Klar, da muss man natürlich ein bisschen was mitnehmen. Sonnencreme erstmal allen voran, dann Proviant, irgendwas zu essen zumindest. Badelaken, für mich persönlich würde das schon reichen, aber es gibt ja auch welche, die wollen auf alles vorbereitet sein. Die nehmen gefühlt den ganzen Hausstand mit. Und NDR1 für den Nordreporter Julian Marxen ist heute Nachmittag am Strand von Scharbeutz unterwegs. Julian, was und wie viel schleppen die Leute denn mit an die Ostsee?
1: Ja, also es ist tatsächlich total unterschiedlich, ne? Also manche kommen hier mit einem Bollerwagen an, total verschwitzt, und dann ist der so voll, da fällt schon die Hälfte runter, wenn die hier auf den Strand fahren. Und dann gibt's andere, die sind, ich sag mal, ein bisschen minimalistischer unterwegs. So wie Angelika. Moin, grüß dich.
2: Moin, hallo.
1: Ja, du liegst hier auf deinem Handtuch und hast gar nicht so viel dabei.
2: Nein, nur das Notwendigste. Was zu trinken, ein Buch und mein...
1: Was gibt's denn zu lesen?
2: Ich hab dich im Gefühl.
1: Okay, so ein bisschen Rosamunde-Pilcher-Feeling am Strand.
2: Was fürs Herz, genau.
1: Und das reicht dir?
2: Ja, das reicht mir. Zu viel Schlepperei.
1: Mit leichtem Gepäck am Strand und du genießt es ganz unbeschwert hier.
2: Ja, genau.
1: Dann viel Spaß dabei.
2: Dankeschön.
1: Ja, und dann jetzt ein paar Schritte weiter. Da genau das Gegenteil. 9 Quadratmeter und so einen kleinen Campingplatz aufgebaut. Ganz viel Spielzeug und einmal unter den Schirm durch. Moin, hallo, wer seid ihr?
2: Wir sind Familie und Freunde, ja, alle dabei.
1: Erste Frage. Muss das sein, mit so viel Gepäck hier am Strand?
2: Das kannst du ja immer die Kinder fragen.
1: Ach, deswegen?
2: Deswegen, ja.
1: Was habt ihr denn alles dabei? Erzähl mal.
2: Ja, ich würde sagen, um die 200 Eimer in verschiedensten Größen. Gießkannen, Bälle, Matratzen, Schwimmringe, Schaufeln, 3 Sonnenschirme, 2 Strandkörbe, Handtücher, Stühle, Wechselkleidung, alles.
1: Ich sehe jetzt hier noch diesen schwarzen Bollerwagen. Kleine Inspektion. Meine Güte, der ist ja aber auch bis oben hin voll. Was gibt's denn hier? Wasser, Brötchen. Und dann, oha, hier die Gläser, da habt ihr noch einiges vor, oder was? Gibt's hier noch nachher?
3: Weinflasche in der Kühltasche ist auch da.
1: Kühltasche auch?
3: Ja, klar. Unter der Sonnencreme ist der Wein.
1: Aber es ist gut, dass du weißt, wo noch alles ist.
3: Alles unter Kontrolle hier.
1: Ja, dann bleibe ich noch ein bisschen bei euch. Ihr könnt mich ja mitversorgen, oder?
3: Oh, gar kein Problem. Wir sind auf Gäste eingestellt. Möchtest du einen Wein?
1: Nö, aber ich leg mich jetzt mal hier mit hin. Ja.
2: Aber dann bist du auch gleich dran mit Kinderbetreuung, ne?
1: Ja, ich muss jetzt noch mal weiter. Viel Spaß euch.
0: Mal kurz anders überlegt. In jedem Fall genießt Schleswig-Holstein und natürlich auch alle Urlauber bei uns das Wetter und die Strände. Viel Spaß dabei.

0: Matt Bianco auf NDR 1 Welle Nord. Im schleswig-holsteinischen Nahverkehr soll sich für die Fahrgäste vieles verbessern. Und Bundestag und Bundesrat billigen die Krankenkassenreform und das neue Heizungsgesetz. Das sind zwei der Themen in den Nachrichten jetzt um 16 Uhr mit Peter Vorbeck.
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1: Die Reform der gesetzlichen Krankenkassen ist beschlossene Sache. Nach der Verabschiedung im Bundestag hat am Nachmittag auch der Bundesrat das Paket gebilligt. Es sieht Milliardeneinschnitte bei Praxen, Kliniken und Pharmabranche vor, aber auch höhere Zuzahlungen für Versicherte. Zu der Debatte heute im Bundestag ein Bericht von Martin Seiler.
3: Die Opposition kritisierte die Reformpläne bei der Debatte im Bundestag scharf. Die Grünen-Fraktionsvorsitzende Haselmann sprach von einem Bruch der solidarischen Lastenverteilung durch das Gesetz. Auch die Vorsitzende der linken Fraktion Reicheneck beklagte eine unfaire Verteilung der Einschnitte. Die AfD-Politikerin Hess warf der Koalition vor, sie spare an der Gesundheitsversorgung der Schwächsten der Gesellschaft. Gesundheitsministerin Wagen sagte hingegen, sie habe ein ausgewogenes Paket vorgelegt. Auch der Spitzenverband der gesetzlichen Krankenkassen begrüßte die Entscheidung. Das Gesetz enthalte viele Härten, trotzdem sei der Beschluss richtig. Nun seien die Grundlagen gelegt, dass die Krankenkassenbeiträge im kommenden Jahr stabil bleiben können.
1: Wie gesagt, die Länderkammer hat dem Ganzen zugestimmt, aber wie hat sich eigentlich Schleswig-Holstein bei der Abstimmung verhalten, Katharina Seiler?
4: Schleswig-Holstein hat für einen Vermittlungsausschuss gestimmt, wollte die Krankenkassenreform also mit dem Bund nochmal nachverhandeln. Wie übrigens sehr viele Länder. Die Krankenkassenreform ist nämlich im Bundesrat nur sehr knapp durchgekommen. Der Hauptkritikpunkt der Länder sind die geplanten Kürzungen bei den Krankenhäusern. Allein für die schleswig-holsteinische Uniklinik befürchtet das Land Defizite von mindestens 58 Millionen Euro. Eine andere Sorge vieler Bundesländer, kleinere Krankenhäuser in der Fläche hätten kaum Möglichkeiten, die Defizite auszugleichen. Die schleswig-holsteinische Krankenhausgesellschaft geht deshalb davon aus, dass sich die angespannte wirtschaftliche Situation der Kliniken weiter verschlechtern wird.
1: Außerdem haben Bundestag und Bundesrat für das neue Gebäudemodernisierungsgesetz gestimmt. Damit werden die Vorgaben der früheren Ampelregierung gekippt, die auf ein Verbot von klassischen Öl- und Gasheizungen hinausliefen. Für den Klimaschutz soll stattdessen mehr Grüngas und Bioheizöl in den Heizkesseln verbrannt werden. Schleswig-Holsteins Umweltminister Goldschmidt kritisierte das Gebäudemodernisierungsgesetz als klimaschädlich, unsozial und sicherheitspolitisch falsch. Im Prozess um einen toten Säugling in Brunsbüttel haben Staatsanwaltschaft und Verteidigung ihre Plädoyers gehalten. Die Staatsanwaltschaft Itzehoe fordert lebenslänglich wegen Mord durch Unterlassung. Der Vorwurf, die Angeklagten hätten ihr 4 Monate altes Baby grausam verhungern lassen. Die Verteidigung plädierte auf fahrlässige Tötung und forderte 5 Jahre für den Vater und 4,5 Jahre Gefängnis für die Mutter des toten Säuglings. Sven Jachmann berichtet.
5: Die Staatsanwältin hob in ihrem Plädoyer die Grausamkeit der Eltern hervor. Das 4 Monate alte Baby war am Ende laut rechtsmedizinischem Gutachten nur noch Haut und Knochen. Die Eltern beschrieb sie als gefühllos und unbarmherzig. Trotz des deutlich sichtbaren Gewichtsverlustes hatten sie keine Hilfe geholt. Sie sollen dem Jugendamt vorgespielt haben, die Situation im Griff zu haben. Die Verteidigung sprach von einer ungeheuren Tragödie. Doch den Eltern sei keine Grausamkeit vorzuwerfen. Sie hätten den Tod ihrer Tochter weder billigend in Kauf genommen, noch gäbe es eine Tötungsabsicht. Die Mutter habe versucht, ihre Tochter stündlich zu stillen. Zudem hätten sie beim Jugendamt um eine Liste mit Hilfsangeboten gebeten, diese aber nie bekommen. Deshalb plädierte die Verteidigung auf fahrlässige Tötung. Sie fordert eine Gefängnisstrafe von 4,5 bzw. 5 Jahren. Das Urteil wird am 21. Juli erwartet.
1: Verkehrsminister Matzen hat zusammen mit Vertretern von NASH den neuen landesweiten Nahverkehrsplan bis 2031 vorgestellt. Schwerpunkte sind die Themen Barrierefreiheit, Kapazitäten in Ballungsräumen und der Ausbau von Strecken. Carsten Salzwedel, was soll denn für die Fahrgäste nun besser werden?
6: Im neuen landesweiten Nahverkehrsplan sind Projekte im ganzen Land vorgesehen. Das Hamburger Umland soll zum Beispiel besser angeschlossen werden mit der S5 über Quickborn, Hennstedt-Ulzburg bis nach Kaltenkirchen oder die S4 über Ahrensburg-Bargteheide nach Bad Oldesloe. Viele Menschen, die pendeln ja nach Hamburg zur Arbeit und für die soll der Arbeitsweg spürbar besser werden. Das sagt der Geschäftsführer von NASH, Arne Beck. Für die Strecke Neumünster-Bad Segeberg-Bad Oldesloe gibt es 2 Upgrades. Einmal klimafreundliche Elektrifizierung, sagt Arne Beck, und einmal Ausbau für eine Geschwindigkeit bis zu 160 km/h. Und von Kiel nach Hamburg soll es eine weitere Verbindung geben, nämlich über Neumünster, Bad Segeberg und Bad Oldesloe.
0: Es ist 16.04 Uhr in der 1 Welle Nord. Das Wetter für uns in Schleswig-Holstein heute mollig warm. Im aktuell durchschnittlich schon 23 Grad im Land. Teile, wo es ein bisschen kühler ist, also auf Amrum zum Beispiel oder auch auf Föhr. Aber wir haben eben auch richtig wärmende Ecken, zum Beispiel in Südholstein, also gerade Hamburger Speckgürtel. Da sind wir schon bei 26 Grad. Bei 27 soll Schluss sein, gefühlt ein bisschen kühler vielleicht durch den Wind. Mäßige Böen aus Nord sind heute unterwegs. Und der Wettertrend morgen auch richtig viel Sonne. Sonnenschein überall im ganzen Land bei bis zu 29 Grad. Sonntag, Sonnenschein, paar Wolken dazwischen und bis zu 30 Grad warm.
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0: 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Auf der A1 Lübeck Richtung Hamburg zwischen dem Kreuz Ost und Dreieck Norderelbe 12 Kilometer stockend. A1 Richtung Bremen zwischen Dibbersen und Hollenstedt 9 Kilometer stockend wegen Bergungsarbeiten. Die Umleitung führt über die U16. A1 Richtung Lübeck zwischen Maschener Kreuz und Norderelbbrücke 6 Kilometer stockend. A7 Flensburg Richtung Hamburg zwischen Schnelsen und dem Elbtunnel 10 Kilometer stockend. Eine gute halbe Stunde brauchen Sie länger. A7 Richtung Flensburg zwischen Heimfeld und dem Elbtunnel Tunnel 7 Kilometer stockend. A255, Zweikamburg-Veddelstedt einwärts, zwischen dem Kreuz Süd und Veddel 2 Kilometer stockend. Die B202 Rendsburg-St. Peter-Ording ist zwischen Fockbek und Hohn in beiden Richtungen wegen eines liegengebliebenen Lasters gesperrt. Und an der Elbfähre Glückstadt Richtung Wischhafen haben wir 1,5 Stunden Wartezeit. Für Ihre Verkehrsinfos einfach bei uns melden über unsere NDR Schleswig-Holstein-App. Diese Blitze haben Sie uns gemeldet auf der A20 Lübeck Richtung Rostock, hinter der Abfahrt Groß-Sarau. Dann B201 Osterohrstedt, Höhe Landfrauenverein in beiden Richtungen und Bootkamp in der Dosenbeker Straße mal wieder einer in Richtung Bordesholm. Für Staus und Blitzer gern Bescheid sagen über unsere App, NDR Schleswig-Holstein-App. Gute Fahrt wünschen wir.
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0: Die Sonne scheint, wir sind im Sommer und damit gab es auch eine Bitte, die ich gut verstehen kann, nämlich von unserem NDR1 Nordhörer Matthias. Der schreibt, vielleicht könnt ihr ja mal darauf hinweisen, dass jetzt langsam die Ernte beginnt in Schleswig-Holstein und dass die Auto- und Motorradfahrer ein wenig aufmerksamer und geduldiger sind in den nächsten Wochen, wenn die Erntemaschinen vor ihnen fahren. Liebe Grüße, Matthias. Matthias, hiermit an alle weitergegeben, finde ich einen sehr guten Hinweis. Also, Erntezeit. Vielen Dank auch an alle Bauern.

0: In die einzelne Nord hören Sie um 16.16 Uhr eine aktuelle Meldung im Schleswig-Holstein-Service. Vorsicht bitte auf der A1 Lübeck Richtung Hamburg bei Moorfleet. Das ist eine ungesicherte Unfallstelle. Fahren Sie da besonders vorsichtig. Unterwegs sind Sie mit uns. Wenn Sie Glück haben, sind Sie auch mal unterwegs mit der Schleiffähre zwischen Kosel und Brodersby. Die ist und bleibt ein Problemfall, muss man sagen. Seit die neuen Elektrofähre Miss 103 ihren Betrieb aufnehmen sollte, gibt es eine Panne nach der anderen. Deshalb weiß man im Moment eigentlich nicht so genau, was einen erwartet. Fährt sie vielleicht jetzt auch ausnahmsweise dann mal wieder nicht? NDR Schleswig-Holstein-Reporter Dennis Brandau mit einer nicht wirklich ernst gemeinten Reportage.
1: Die Not macht Pendler und Touristen erfinderisch. Schon früh morgens stehen sie mit Gänseblümchen in der Hand am Ufer und nutzen diese als Fährorakel.
2: Sie fährt nicht.
1: Diesmal hatte die Millionen-Elektrofähre Miss 103 Hydraulikprobleme. Kaum verliert der Kahn etwas Öl im Rumpf, steht an der Schlei wieder alles still. Doch des einen Freud, des anderen Leid. In einem kleinen Bauwagen am Anleger Brodersby ist aus dem aktuellen Zustand ein Geschäftsmodell geworden. Hier bekommt man den aktuellen Fahrplan von Madame Ophelia.
3: Ich sehe in meiner Kristallkugel viele Autos, die still an einem Fleck fahren.
1: Aber das Land hat reagiert. Angeblich wurde das System durch die neueste schleswig-holsteinische Hightech-Sicherheitsstufe ersetzt. Im Rumpf sitzen ab heute zwei Praktikanten des Landesbetriebes für Küstenschutz, Nationalpark und Meeresschutz, die den Fährbetrieb aufrechterhalten sollen.
4: So Männer, an die Paddel und los geht's!
1: Wenn Sie also am Wochenende mit der Schleifähre Miss 103 übersetzen wollen, zupfen Sie vorher lieber kurz am Gänseblümchen und nehmen Sie zur Sicherheit Schwimmflügel mit.
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0: Alles, was an diesem Freitag für Sie wichtig ist, das hören Sie jetzt um 16.30 Uhr.
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2: Aus dem Studio Heide, Sam Luke Ferrier. Guten Tag. Sommerfeeling pur, das gibt es am Sonnabend bei uns an der Westküste. Beim NDR Schleswig-Holstein Festival in Büsum erwarten euch neben Sonnenschein wieder viele Highlights. Und zwar kostenlos. Unter anderem tritt Sänger Joris auf der Watt-Tribüne am Strand auf. Auch Büsums Bürgermeister Oliver Kumbarski freut sich schon auf das Festival.
3: Das NDR Festival in Büsum ist einfach wirklich wunderschön, tolle Kulisse, tolle Musik und auch viele Aktionen rund um die Konzerte. Der Highlight ist natürlich der Auftritt von Joris, ganz klar, und aber auch das Battle gegen Grömitz, wo wir jetzt diesmal versuchen werden, den Pokal wieder nach Büsum zu holen.
2: Bei der Stadt-Challenge treten Büsum und Grömitz in drei verschiedenen Wettkämpfen gegeneinander an. Unter anderem in Büsums Paradedisziplin Liegestuhlaufbau auf Zeit. Nach dem Brand auf der Vogelinsel Trieschen in der Nacht zu Donnerstag deutet nach Angaben der Polizei vieles auf einen technischen Defekt als Ursache hin. Hinweise auf Brandstiftung gäbe es derzeit nicht. Bei dem Feuer wurde die Hütte des Vogelwarts vollständig zerstört. Außerdem sind laut Nationalparkverwaltung Schleswig-Holsteinisches Wattenmeer rund 350 Quadratmeter Dünen und Salzwiesenvegetation abgebrannt. Allerdings sind bei dem Feuer keine Brutvögel verletzt worden. Wie es für den NABU auf der Insel weitergeht, ist noch offen. Die Polizei sucht nach der 16-jährigen Anastasia S. aus Lägerdorf im Kreis Steinburg. Ihre Mutter hatte sie zuletzt vergangenen Samstag zu Hause gesehen. Seitdem ist die Jugendliche nicht mehr zurückgekehrt. Laut Polizei gibt es vage Hinweise darauf, dass sie sich in Berlin aufhalten könnte. Anastasia S. ist etwa 1,64 groß, schlank und hat schwarz gefärbte Haare, grünbraune Augen sowie ein Nasenpiercing. Zuletzt trug sie vermutlich schwarze Kleidung, Plateausandalen und einen schwarzen Rucksack. Wer Hinweise zu ihrem Aufenthaltsort geben kann, soll sich bei der Polizei melden.
0: Es ist 16.32 Uhr.
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0: Und das Wetter mit unserem Wetterexperten Sebastian Bache.
4: In Dithmarschen, Steinburg und auf Eiderstedt drücken von der Nordsee her noch immer Seenebelfelder gegen die Küste und auch ins Land. Es bleibt somit recht wolkig mit ein paar Chancen auf Sonnenschein und das alles bei Abendwerten zwischen 19 und 24 Grad. Morgen am Sonnabend will das Hoch zwar für mehr Sonne sorgen, doch noch immer können von der Westküste her sich ein paar Wolken halten. Die Temperaturen liegen dann eher hier bei 25 Grad, mit Sonne sind es sogar bis zu 29 Grad. Auch der Sonntag sieht neben viel Sonnenschein auch wieder ein paar Wolken und das dann bei bis zu maximal 28 Grad.
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0: 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Vorsicht auf der A1 Lübeck Richtung Hamburg. Bei der Höhe Moorfleet haben wir eine ungesicherte Unfallstelle. Das war auch ein Satz. Also A1 Lübeck Richtung Hamburg, Höhe Moorfleet, eine ungesicherte Unfallstelle. Dann Vorsicht auf der A21. Bagdeheide Richtung Kiel. Bei Tremsbüttel liegt ein Holzbrett. Fahren Sie da besonders aufmerksam. A1 Lübeck Richtung Hamburg, da fahren Sie auf jeden Fall ein bisschen länger. 8 Kilometer stockend, nämlich ab dem Kreuz Hamburg-Ost. A1 Bremen Richtung Lübeck, 6 Kilometer ab Maschener Kreuz. A7 Flensburg Richtung Hamburg, zwischen dem Dreieck Hamburg-Nordwest und dem Elbtunnel, 7 Kilometer stockend. Eine gute halbe Stunde brauchen Sie länger. A7 Richtung Flensburg, zwischen Heimfeld und dem Elbtunnel, 7 Kilometer stockend. Im Kreis Dithmarschen und Kreis Schleswig-Flensburg ist die Landesstraße zwischen Pahlen und Pahlhorn in beiden Richtungen wegen technischer Probleme an der Brücke gesperrt. Dann an der Elbfähre Glückstadt Richtung Wischhafen, 1,5 Stunden Wartezeit. Und in Burg Fehmarn und in Burg Starken im Kreis Ostholstein müssen die Bewohner wegen eines Feuers mit einer Rauchbelästigung rechnen. Schließen Sie Fenster und Türen und schalten Sie Lüftungs- und Klimaanlagen ab. Außerdem haben wir Blitzer auf der A20 Lübeck Richtung Rostock in der Abfahrt Groß-Saarau, dann B201 Osterurstedt, Höhe Landfrauenverein in beiden Richtungen und wieder in Bodkamp, Dosenbeker Straße Richtung Bordesholm. Eine gute Fahrt wünschen wir.
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0: Die gute Fahrt hat auch ein Schiedsrichter aus Schleswig-Holstein, denn der hat etwas ganz Besonderes vor. Eine Art Deutschland-Tournee. Warum und wie genau, das hören Sie gleich nach diesen drei Hits am Stück von Paul Simon, Amy Winehouse und Rick Astley.
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0: Die Fußballwelt gerade zu den Viertelfinalspielen der WM in Kanada, Mexiko und den USA schaut, läuft hier bei uns die Saisonvorbereitung für die meisten Teams. Natürlich auch für Schiedsrichter, die Unparteiischen, das ist ja klar. Und ein Schiri aus Schleswig-Holstein, genauer gesagt aus Albersdorf, der startet heute mit einer ganz eigenen Saison. Olli Günther aus Albersdorf im Kreis Dithmarschen. Er ist seit über 20 Jahren Schiedsrichter und wird ab heute versuchen, in diesem Sommer in jedem Bundesland in Deutschland ein Spiel zu pfeifen. Olli, ich zähle 16 Partien für dich. Moin!
1: Moin! Ja, das stimmt. Das sind 16 Bundesländer, 16 Partien.
0: Und dann hast du noch eine Besonderheit oben drauf gepackt, denn wie kommst du von Spiel zu Spiel?
1: Ja, mit meinem E-Bike und meinem Anhänger.
0: Bereust du das jetzt schon? Du bist schon unterwegs?
1: Ja, ich bin unterwegs, aber ich bin erst 10 Kilometer unterwegs. Ich soll heute Abend um 19.30 Uhr in Colmar ein Spiel leiten gegen SG Wilstermarsch. Wenn das heißt 16 Spiele, 16 Bundesländer, dann natürlich auch im eigenen Beginnen.
0: Das sehe ich auch so. Das heißt, in Colmar heute 19.30, da sieht man dich. Und da fährst du jetzt hin. Wie lange musst du noch fahren? Was meinst du, was rechnest du?
1: Ich habe jetzt 56 Kilometer, habe ich noch vor mir. Werde ich rechtzeitig schaffen.
0: Olli, die wichtigste Frage ist ja immer bei so einer Idee, warum?
1: Ja, ich bin jetzt Neurentner. Und dann habe ich mir überlegt, was mache ich denn mal, damit ich nicht in so ein tiefes Loch fall. Und da ich dem Schiedsrichterwesen halt zugetan bin, habe ich dann KI gefragt, ob es wohl einen Schiedsrichter gäbe, der schon mal in allen 16 Bundesländern ein Spiel geleitet hat. Das hat KI verneint, was ja nicht stimmen muss. Und dann habe ich mir aber gedacht, wenn ich das aber mit dem E-Bike mache, das hat bestimmt noch keiner gemacht, das hat ein Alleinstellungsmerkmal, dann mache ich das mal.
0: Gehst auf Nummer sicher. Wie hast du das organisiert? Ich meine, du musstest ja alle Bundesländer irgendwie abklappern und dich da anmelden als Schiri, oder?
1: Ja, also ich fange ja im Westen an. Da wissen die allermeisten, dass ich im Laufe der nächsten Zeit erscheine. Die Tour bis Bremen steht. Das heißt, ich werde Sonntag ein Spiel in Hamburg leiten. Mittwoch in der Nähe von Soltau. Und am Sonntag drauf dann in Bremen. Und bis dahin steht die Tour. Und dann habe ich bis Nordrhein-Westfalen ja auch ein bisschen Zeit.
0: Gut, da hast du schon mal Bremen, Hamburg, Schleswig-Holstein und Niedersachsen weg.
1: Genau.
0: In einer ziemlichen Geschwindigkeit. Als Schiedsrichter bekommt man ja auch ein Honorar. Und was machst du damit? Da hattest du, glaube ich, auch noch eine besondere Idee.
1: Ja, genau. Ich hatte ja mal bei euch in der NDR-Reportage einen Bericht gesehen über die Bulli-Suppenküche in Hamburg, die sich um Obdachlose und Bedürftige kümmern.
0: Ja.
1: Das fand ich eine ganz tolle, erstmal ein guter Bericht. Und dann finde ich dieses Ehrenamt, finde ich klasse. Und meine Schiedsrichterhonorare, die ich da bekomme, die werde ich dahin überweisen. Ja, hab dann eben auch noch einen Spendenaufruf. Also wer da spenden mag, den möchte ich gerne nicht abhalten.
0: Olli, und ich möchte dich gerne nicht abhalten.
1: Ja,
0: vom
1: genau.
0: Ankommen. Deswegen lieben Dank, dass du Zeit für uns hattest. Ich finde, es klingt nach einer richtig tollen Tour. Und ich bin ganz gespannt, wie es sich angefühlt hat, wenn du zurückkommst. Ich glaube, dann müssen wir nochmal telefonieren, Olli.
1: Ja.
0: Mach's gut.
1: Ja. Vielen Dank für den Anruf.
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0: The Buggles auf NDR 1 Welle Nord. Und was für eine Nachricht. Alexander Zverev hat als erster Deutscher seit Boris Becker 1995, das muss man sich mal reinziehen, das Endspiel von Wimbledon erreicht. Und Bundestag und Bundesrat haben heute viele wichtige Dinge beschlossen. Beides Themen in den Nachrichten um 17 Uhr mit Peter Vorbeck.
1: Moin.
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1: Die umstrittene Krankenkassenreform ist endgültig verabschiedet. Nach dem Bundestag hat am Nachmittag auch der Bundesrat zugestimmt. Es gab in der Länderkammer aber viel Kritik an den Maßnahmen. Ein Bericht von Katrin Aue.
3: Saarlands Ministerpräsidentin Rehlinger warnte unter anderem davor, die geplante Reform könne Krankenhäuser weiter in die finanzielle Schieflage treiben. Ähnlich Bremens Gesundheitssenatorin Bernhard. Auch sie befürchte, dass Kliniken künftig auf den Mehrkosten für Tarifsteigerungen sitzen bleiben. Bundesgesundheitsministerin Wagen verteidigte ihre Reform. Die Lasten seien ausgewogen verteilt. Für die Krankenhäuser kündigte sie zusätzliche 550 Millionen Euro an. Offenbar ein Ergebnis der zahlreichen Verhandlungsrunden der vergangenen Tage. Die Reform soll verhindern, dass die gesetzlichen Krankenkassen weiter in die roten Zahlen rutschen und die versicherten Beiträge noch mehr steigen. Dafür werden ab 2027 allerdings alle mehr belastet. Arztpraxen, Kliniken, Kassen, die Pharmaindustrie und auch die Versicherten, zum Beispiel über höhere Zuzahlungen bei Medikamenten.
1: Deutliche Kritik am sogenannten Beitragsstabilisierungsgesetz kommt von der Krankenhausgesellschaft Schleswig-Holstein. Sie befürchtet, dass viele Krankenhäuser im Land nicht mehr in der Lage sein werden, ihrem Versorgungsauftrag nachzukommen. Auch in den Arztpraxen werden große Nachteile für die Patienten befürchtet. Bastian Pöls berichtet.
4: Der Geschäftsführer der Krankenhausgesellschaft Schleswig-Holstein, Patrick Raimund, bezeichnet die Sparpläne der Bundesregierung als verheerend. Viele Krankenhäuser in Schleswig-Holstein seien von der Insolvenz bedroht. Dann müsse das Land in die Bresche springen, um den Versorgungsauftrag aufrechtzuerhalten. Der Kieler Gesundheitsökonom Thomas Trabinski bezeichnet das Gesetz als Notgesetz, um schnell etwas Geld bei den gesetzlichen Krankenkassen einzusparen. Er glaubt trotzdem, dass die Zusatzbeiträge im kommenden Jahr steigen werden. Für die gesetzlich Versicherten könnte es außerdem immer schwerer werden, einen schnellen Arzttermin zu bekommen.
5: Es wird lange Wartezeiten geben bei den Fachärzten. Es wird auch Warteschlangen geben, vor allem bei den Hausärzten, weil dort wird weniger Geld gezahlt und soll mehr Leistung erbracht werden. Und das passt nicht. Die Arztpraxen haben schon angekündigt, dass sie ihre Kapazitäten anpassen, weil sie eben nicht mehr die Vergütung haben, um ihr Personal zu finanzieren.
4: Schleswig-Holstein hatte im Bundesrat dafür gestimmt, den Vermittlungsausschuss anzurufen, um nochmal nachzusteuern. Aber die Mehrheit der Länder stimmte für das Gesetz.
1: Das sogenannte Heizungsgesetz von Ex-Wirtschaftsminister Habeck ist bald Geschichte. Bundestag und Bundesrat haben heute dem neuen Gebäudemodernisierungsgesetz zugestimmt. Aus Berlin, Lissy Kaufmann.
6: Wer künftig neue Öl- und Gasheizungen einbauen will, soll das tun können, und zwar langfristig. Das neue Gebäudemodernisierungsgesetz macht es möglich, unter der Bedingung, dass ab 2029 stufenweise mehr klimafreundliche Brennstoffe zum Einsatz kommen. Die bisherige Vorschrift, dass neue Heizungen mit 65% erneuerbaren Energien betrieben werden müssen, entfällt. Damit setzt die schwarz-rote Koalition ihr Versprechen aus dem Koalitionsvertrag um, das alte Heizungsgesetz abzuschaffen. Deutschland will ab 2045 klimaneutral sein. Die Bundesregierung will, dass dann nur noch klimafreundliche Brennstoffe verkauft werden dürfen. Ein entsprechendes Gesetz soll aber erst nach der Sommerpause erarbeitet werden.
1: Schleswig-Holsteins Umweltminister Goldschmidt kritisierte das neue Gebäudemodernisierungsgesetz als klimaschädlich, unsozial und sicherheitspolitisch falsch. Wichtige Verkehrsprojekte sollen in Deutschland künftig schneller gebaut werden. Bundestag und Bundesrat haben dem Infrastruktur-Zukunftsgesetz zugestimmt. Es soll für mehr Tempo bei Bauprojekten von Autobahnen, Schienen und Wasserwegen sorgen. Es ändert mehrere Verfahrens-, Planungs- und Umweltvorschriften. Schleswig-Holsteins Wirtschaftsminister Klaus-Ruhe Madsen zeigte sich zufrieden mit der Entscheidung für das Gesetz. Er sagte dazu NDR Schleswig-Holstein.
7: Wichtig für mich persönlich ist, dass wir ganz wichtige Projekte extra reinverhandelt bekommen haben, aus schleswig-holsteinischer Sicht, nämlich unsere Marschbahn, unsere Häfen, dass wir hier dann auch Beschleunigung hinbekommen. Weil eins steht fest, gerade wenn wenig Geld ist, ist das Gefährlichste, was wir miteinander machen können, alles in die Länge ziehen. Möglichst schnell umsetzen, damit sind wir effizienter mit unserem Geld.
1: Es war und ist eine Tragödie, die sich in einem Wohnhaus in Brunsbüttel abgespielt hat. Ende September vergangenen Jahres starb ein 4 Monate altes Kind im Haus seiner Eltern an Unterernährung. Die Eltern müssen sich wegen Mordes an ihrem eigenen Kind vor Gericht verantworten. Heute haben Staatsanwaltschaft und Verteidigung ihre abschließenden Erklärungen verlesen. Mein Kollege Sven Jachmann hat die Verhandlung verfolgt. Die Staatsanwältin spricht von Mord und fordert lebenslänglich. Die Verteidigung plädiert auf Totschlag. Die Folge sollen 4 bis 5 Jahre Gefängnis für die Eltern sein. Wie begründet die Verteidigung das denn?
8: Die Verteidigung kritisierte die Rolle des Jugendamtes. Es sei unverständlich, warum das Jugendamt vom Landgericht nicht zur Rechenschaft gezogen wurde. Denn die Eltern hätten dort eine Liste von Adressen angefragt, um Hilfe zu erhalten. Diese Liste hätten sie aber nie bekommen. Den Eltern sei außerdem keine Tötungsabsicht nachzuweisen. Sie hätten sich um ihre verstorbene Tochter gekümmert. Die Mutter habe versucht, das 4 Monate alte Kind nahezu stündlich zu stillen. Laut Verteidigung haben die Eltern trotz des sichtbaren Gewichtsverlustes einen Arztbesuch hinausgezögert, weil sie die Situation um ihre Tochter völlig falsch eingeschätzt hatten. Die Verteidigung spricht deshalb von fahrlässiger Tötung. Ganz anders die Staatsanwältin. Sie fordert lebenslange Haft und sagt, die Eltern hätten den Tod ihres Kindes billigend in Kauf genommen. Das sei gefühllos und unbarmherzig. Als Eltern müssen sie für die Gesundheit ihres Kindes einstehen.
1: Verkehrsminister Madsen hat heute zusammen mit Vertretern von NahSH den neuen Landesnahverkehrsplan bis 2031 vorgestellt. Schwerpunkte sind die Themen Barrierefreiheit, Kapazitäten in Ballungsräumen und der Ausbau von Strecken. Carsten Salzwedel mit ein paar Beispielen.
9: Pendlerinnen und Pendler aus dem Hamburger Umland sollen beispielsweise leichter in die Hansestadt kommen. Die Verlängerung der S5 über Quickborn, Hennstedt-Ulzburg bis nach Kaltenkirchen verkürzt Arbeitswege nach Hamburg. Laut NahSH-Geschäftsführer Beck werden dadurch einwohnerstarke Gebiete besser erschlossen. Verkehrsminister Madsen verspricht, dass der Nahverkehrsplan spürbare Verbesserungen für die Fahrgäste bringen wird. Zum Beispiel auf viel genutzten Strecken wie auf den Linien RB 61 Hamburg-Itzehoe und RB 71 Hamburg-Vrist. Dort sollen Doppelstockwagen fahren, um mehr Sitzplätze auf den Linien zu haben. Die Investitionen von Land und Bund liegen im Milliardenbereich.
1: Der Hamburger Tennisprofi Alexander Zverev steht im Finale von Wimbledon. Zverev gewann sein Halbfinale gegen den englischen Lokalmatadoren Arthur Ferry glatt in 3 Sätzen mit 7:6, 6:2 und 6:4. Am Sonntag wird der Hamburger im Finale entweder auf den Weltranglisten ersten Jannik Sinner aus Italien oder den serbischen Grand Slam-Rekordsieger Novak Djokovic treffen.
0: Richtig spannend, toll. 17:07 haben wir es in der 1 für den Nord. Das Wetter für uns in Schleswig-Holstein sonnig, das haben Sie selber schon gesehen. Ein paar Wolken teilweise noch dazwischen in Teilen des Landes und das bei Temperaturen von aktuell durchschnittlich 23 Grad. Dann haben wir in den kommenden Tagen, sprich das Wochenende, noch mehr Sonne zu erwarten und noch höhere Temperaturen. Morgen bis zu 14 Sonnenstunden und dazu dann 29 Grad und Sonntag sogar die 30er-Marke, die wir wieder knacken.
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0: 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Vorsicht auf der A1 Richtung Bremen zwischen Stillhorn und Harburg ist eine ungesicherte Unfallstelle. Vorsicht auf der A7 Flensburg Richtung Hamburg zwischen dem Dreieck Nordwest und Stelling ist ein Liegenbleiber. A1 Lübeck Richtung Hamburg zwischen Ögendorf und Norderelbbrücke 6 Kilometer stockend. A7 Flensburg Richtung Hamburg zwischen Dreieck Nordwest und dem Elbtunnel 7 Kilometer stockend. Eine gute halbe Stunde brauchen Sie länger. A7 Richtung Flensburg zwischen Halmfeld und dem Elbtunnel 7. An der Elbfähre Glückstadt Richtung Wischhafen haben sie 1,5 Stunden Wartezeit. Und in Burg auf Fehmarn, da müssen die Bewohner wegen eines Feuers mit einer Rauchbelästigung rechnen, da auf jeden Fall Fenster und Türen geschlossen halten und Lüftungs- und Klimaanlagen abschalten. Dort brennt nämlich ein Mähdrescher, der hat auch Teil eben von dem Feld auch Feuer gefangen. Aber es ist alles unter Kontrolle und zum Glück ist niemand verletzt worden. Für Ihre Verkehrsinfos immer gerne bei uns melden über unsere NDR Schleswig-Holstein-App. Auf der A20 haben wir auf jeden Fall einen Blitzer, Lübeck Richtung Rostock, hinter der Abfahrt Groß Saarau, dann B201 Osterohrstedt, Höhe Landfrauenverein in beiden Richtungen und Bootkamp-Dosenbeker Straße Richtung Bordesholm. Gute Fahrt, da wo es geht.
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0: Und so am Freitag ist es deutlich schneller leer im Büro, ne? Haben Sie auch das Gefühl? Freitag, Sonnenschein, da kommt einiges zusammen. In jedem Fall haben Sie es jetzt ganz private bei sich, vermutlich schon im Büro nach 17 Uhr jetzt. In private von Dusty Springfield hören wir dazu. Springfield heißt übrigens nicht Springfield.
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0: Sie planen schon mal die Grillrunde, da bekommen Sie schon die Frühstücksrunde auf NDR 1 Welle Nord.
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1: Und das sind Ihre Gäste. Herr Ahlers.
3: Ja, da tut er nichts zu sagen.
1: Udo.
4: Ja, das kann's haben.
1: Und Opa Gerke.
5: Steffi, machst du mir Mettbrötchen?
2: Nee, muss ich erst schmieren. Milch und Zucker nehmt ihr selber, ne? Was gibt's noch? Udo, wie siehst du denn überhaupt aus? Ja, du ahnst es ja nicht, oder?
3: Meine Güte, du.
2: Vorhin haben sie im Radio gesagt, dass man mit Sekundenkleber auch Wunden verschließen kann und dann heilt das besser. Ja, und? Ja, ich habe ja nur die kleine Stelle am Auge seit ein paar Tage. Dann habe ich mir heute Morgen gleich Sekundenkleber drauf gemacht. Dann backte erst mein Finger fest. Ich sag dir, Hölle. Oh. Dann reiß ich da dran, nehm gleich ein paar Wimpern mit, ich zum Spiegel. Habe ich was geheult. Ich sah aus wie Boris Becker. Oh, Mensch, und jetzt kriege ich das Auge gar nicht mehr auf. Ein Scheißer.
3: Sag mal, manchmal glaube ich wirklich, hier ist nichts mehr zu retten. Ihr schmiert euch ätzende, gefährliche Chemikalien in offene Wunden. Leute, also so allmählich.
2: Er hätte vielleicht nicht ins Auge machen dürfen, aber gehört habe ich das auch schon. Und nun lass ihn mal, Georg. Er hat doch auch Schmerzen.
3: Ja, und als nächstes ziehst du dir mit dem Prittstift die Lippen nach, weil das so schön glänzt, oder was?
2: Ja, nun wird man nicht persönlich.
5: Früher... Bei der Artillerie, da schmieden wir uns in die Ohren wegen dem ganzen Krach. Das funktioniert.
3: Ja, ich glaube, bei dir sitzt das da heute noch drin.
5: Was?
2: Also Udo, mal ganz im Ernst. Das sieht nicht aus. Da musst du was machen. Na danke. Und was bitte?
3: Puh. Einzige Möglichkeit. Da musst du jetzt mit Chlorsäure oder Terpentin und eine Drahtbürste also. Bei, sonst kriegst du das Auge nie wieder auf.
2: Also, da muss ich Georg natürlich recht geben, denn... wenn das jetzt nicht richtig zukleben würde an Auge, du, dann kannst du die Tube auch umtauschen.
4: Also ihr redet ein Scheiße, allein schon.
2: Ja, nur es ist, wie es ist, Udo.
5: Ja, dann habt ihr's ja. Ich brauch noch See in Deutschland.
2: Nordsee?
5: Nee.
2: Puh, dann weiß ich auch nicht.
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0: 17.30 Uhr haben wir es und damit kommen wir zum Sport und das mit Samir Schauki. Moin Samir.
1: Moin Maya.
0: Während die meisten von uns heute eher dran denken, ihren Rasen zu sprengen, nochmal selber durchzulaufen, vor allem durch einen Rasensprenger, musste heute in London ein Hamburger kräftig über den Rasen springen. Gemeint ist natürlich Tennisprofi Alexander Zverev in seinem Halbfinale.
1: Dass er tatsächlich gewonnen hat und damit steht er zum ersten Mal in seiner Karriere im Finale von Wimbledon. Und das war eine spannende Partie. Den ersten Satz gewann Zverev noch im Tiebreak gegen den 23-jährigen Briten Arthur Ferry. Danach wurde es klarer und er gewann den zweiten und dritten Satz deutlicher. Und Zverev ist damit der erste deutsche Mann seit 1995 im Finale von Wimbledon. Und mal kurz gesagt, das war damals noch Boris Becker in seiner aktiven Zeit. Also ist schon lang, lang her. Und sein Gegner dort wird entweder Jannik Sinner oder Novak Djokovic sein. Kleiner Spoiler, das wird ein richtig hartes Finale für Zverev, der ja eigentlich wirklich nie ein Rasenfreund war.
0: Und heute war es ja auch schon nicht so leicht für ihn, denn der Ferry, der ist in Wimbledon aufgewachsen. Das heißt, ab dem ersten Spiel, als es losging, haben alle schon nur gejubelt, wenn er irgendwie einen Treffer gemacht hat. Also von daher das mal zu heute. Aber wirklich toll. Wir bleiben auch auf dem Rasen, wechseln aber auf den Fußballplatz. Da hat der Bundesligist HSV vorübergehend einen Spieler weniger auf dem Platz.
1: Genau, man möchte dem jungen Franzosen Aboubakar Soumahoro mehr Spielzeit geben. Und deshalb wird er in die zweite spanische Liga zum RCD Mallorca verliehen. Also wie in der vergangenen Saison, nur da verweilte der Abwehrspieler beim AS Saint-Étienne in Frankreich. Also fast eine kleine WM-Tour in Frankreich und Spanien für ihn.
0: Nicht mit Franzosen oder Spanien, sondern mit Dänen hat Holstein Kiel heute gespielt.
1: Und das erfolgreich. Mit 2:1 haben sie ihr Testspiel gegen den dänischen Erstligisten Sønderjyske FB gewonnen. Die Tore erzielten Kapralik und Davidsen. Kleiner Wermutstropfen. Neuzugang Sebastian Schonlaub musste verletzt nach einer Viertelstunde raus.
0: Ja, das ist natürlich nicht so eine schöne Nachricht. Ansonsten alle Nachrichten immer zu finden bei uns im Internet unter ndr.de/sport. Vielen Dank, Samir Schauki. Mhm. Und jetzt kommen wir zum Wetter mit unserem Wetterexperten Sebastian Wache.
2: In Dithmarschen, Steinburg und auf Eiderstedt drücken von der Nordsee her noch immer Seenebelfelder gegen die Küste und auch ins Land. Es bleibt somit recht wolkig mit ein paar Chancen auf Sonnenschein und das alles bei Abendwerten zwischen 19 und 24 Grad. Morgen am Sonnabend will das Hoch zwar für mehr Sonne sorgen, doch noch immer können von der Westküste her sich ein paar Wolken halten. Die Temperaturen liegen dann eher hier bei 25 Grad, mit Sonne sind es sogar bis zu 29 Grad. Auch der Sonntag sieht neben viel Sonnenschein auch wieder ein paar Wolken und das dann bei bis zu maximal 28 Grad.
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0: 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Auf der A1 Lübeck Richtung Hamburg zwischen Billstedt und Norderelbbrücke 4 Kilometer stockend. A1 Richtung Lübeck, die Ausfahrt Mofleth ist wegen Bauarbeiten gesperrt. Dann auf der A7 Flensburg Richtung Hamburg zwischen dem Dreieck Nordwest und dem Elbtunnel 7 Kilometer stockend. Eine gute halbe Stunde brauchen Sie länger. A7 Hannover Richtung Flensburg zwischen Heimfeld und dem Elbtunnel 7 Kilometer stockend. Die B202 ist zwischen Kreisstraße 98 und Große Reihe in beiden Richtungen gesperrt. Das ist bei Fockbek und an der Elbfähre Glückstadt Richtung Wischhafen haben Sie 1,5 Stunden Wartezeit. Außerdem noch ein paar Blitzer für Sie und zwar einmal auf der A20 Lübeck Richtung Rostock hinter der Abfahrt Groß-Sarau. Dann B201 Osterohrstedt Höhe Landfrauenverein in beiden Richtungen Bootkamp-Dosenbeker Straße Richtung Bordesholm. Für Staus und Blitzer gern melden über unsere NDR Schleswig-Holstein App. Gute Fahrt!
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0: Und wir wollen mit Ihnen feiern. Das legen wir doch jetzt auch mal los hier am Wochenende. Morgen nämlich in Büsum. Was wird Sie da alles erwarten? Darüber schnacken wir gleich nochmal nach. Ace of Base, Elton John und jetzt einen sehr entspannten Song. Invisible von Alison Moyet. Alles bei uns.
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0: Hause wird der Pool nochmal aufgefüllt, denn es ist ein schönes Wochenende, was vor uns liegt. Und man könnte auch wunderbar feiern, zum Beispiel mit uns.
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0: Und Max Giesinger haben Sie in Grömitz schon live mit uns erlebt. Aber wir machen direkt weiter, nämlich mit einer richtig tollen Party heute Abend. Schon mal Warm-up in Büsum. Morgen feiern wir dann mit Ihnen am Strand mit unserem nächsten Megastar, den wir dabei haben. Unser nächstes NDR-Festival in diesem Sommer. Dann auf der Bühne Joris.

0: genau die richtigen Songs, die man so am Strand bei so einem Festival braucht. Auch mal was so ein bisschen für die Seele zwischendrin, da mal was zum richtigen Feiern. Jure ist genau der richtige Mann für Büsum auf der Wattribüne, direkt vor unserer wunderschönen Nordsee. Und er selber freut sich auch schon, hat er uns heute Morgen erzählt. Und vor allem deswegen.
1: Büsum war ich noch nie. Das heißt, das wird verdammt schön, glaube ich. Ich bin immer gerne am Meer gewesen, schon von klein auf. Und ich liebe die Nordsee sehr.
0: Ja, davon hätten wir dann was da am Samstag, also morgen. Dann ist er bei uns richtig. Juris in Büsum. Der Eintritt ist natürlich frei. Los geht's ab 17 Uhr da schon. Und Juris kommt dann so gegen 21 Uhr. Da sind sie schon warm gefeiert. Alle Infos natürlich auch bei uns in unserer NDR Schleswig-Holstein-App.
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0: zu den Nord hören Sie an Ihrem Freitag. Der Hamburger Alexander Zverev steht beim Turnier in Wimbledon im Finale. Und es gibt viel Kritik an der heute beschlossenen Krankenkassenreform. Das sind zwei der Themen in den Nachrichten um 18 Uhr mit Peter Vorbeck.
1: Moin.
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3: Höhere Zuzahlung für Medikamente, Einschränkung der kostenlosen Mitversicherung von Ehepartnern und Einsparungen bei Ärzten und Krankenhäusern. Die schwarz-rote Bundesregierung hat am letzten Tag vor der parlamentarischen Sommerpause ihr umstrittenes Sparprogramm für die gesetzliche Krankenversicherung durchgebracht. Bundestag und Bundesrat stimmten abschließend zu. Deutliche Kritik daran kommt von der Krankenhausgesellschaft Schleswig-Holstein. Sie befürchtet, dass viele Krankenhäuser im Land nicht mehr in der Lage sein werden, ihrem Versorgungsauftrag nachzukommen. Der Geschäftsführer der Krankenhausgesellschaft Schleswig-Holstein, Patrick Raimund.
4: Es ist ja so, dass wir im Moment eine Krankenhausreform eigentlich umsetzen. Das Land ist dabei, einen neuen Krankenhausplan aufzustellen. Und in diesem Rahmen, der eigentlich ein geordneter Prozess sein soll, wird es sicherlich auch zu mehr Konzentration, zu mehr Spezialisierung und auch zur Schließung des einen oder anderen Krankenhausstandortes kommen. Nur das, was wir jetzt befürchten, ist, dass durch dieses Kürzungsgesetz dieser ganze Prozess überrollt wird und statt eines geordneten Verfahrens wir eine kalte Strukturbereinigung bekommen.
3: Schleswig-Holstein hatte im Bundesrat dafür gestimmt, den Vermittlungsausschuss anzurufen, um nochmal nachzusteuern. Aber die Mehrheit der Länder stimmte für das Gesetz. Im Prozess um einen toten Säugling in Brunsbüttel haben Staatsanwaltschaft und Verteidigung ihre Plädoyers gehalten. Die Staatsanwaltschaft Itzehoe fordert lebenslänglich wegen Mordes durch Unterlassung. Der Vorwurf, die Angeklagten hätten ihr 4 Monate altes Baby grausam verhungern lassen. Die Verteidigung plädierte auf fahrlässige Tötung und forderte 5 Jahre Haft für den Vater und 4,5 Jahre für die Mutter. Sven Jachmann berichtet.
5: Die Staatsanwältin hob in ihrem Plädoyer die Grausamkeit der Eltern hervor. Das 4 Monate alte Baby war am Ende laut rechtsmedizinischem Gutachten nur noch Haut und Knochen. Die Eltern beschrieb sie als gefühllos und unbarmherzig. Trotz des deutlich sichtbaren Gewichtsverlustes hatten sie keine Hilfe geholt. Sie sollen dem Jugendamt vorgespielt haben, die Situation im Griff zu haben. Die Verteidigung sprach von einer ungeheuren Tragödie. Doch den Eltern sei keine Grausamkeit vorzuwerfen. Sie hätten den Tod ihrer Tochter weder billigend in Kauf genommen, noch gäbe es eine Tötungsabsicht. Die Mutter habe versucht, ihre Tochter stündlich zu stillen. Zudem hätten sie beim Jugendamt um eine Liste mit Hilfsangeboten gebeten, diese aber nie bekommen. Deshalb plädierte die Verteidigung auf fahrlässige Tötung. Sie fordert eine Gefängnisstrafe von 4,5 beziehungsweise 5 Jahren. Das Urteil wird am 21. Juli erwartet.
3: Bei den Ermittlungen zum Tod eines 39-jährigen Mannes auf einem Recyclinghof in Schaßhagen im Kreis Ostholstein haben sich neue Erkenntnisse ergeben. Nach Angaben von Staatsanwaltschaft und Polizei Lübeck handelt es sich um einen Mann aus Oldenburg, der am Mittwochnachmittag von einer Sozialeinrichtung als vermisst gemeldet worden war. Nach dem bisherigen Stand der Ermittlungen könnte der 39-Jährige in einen Müllcontainer geraten und nach dessen Leerung durch die Müllabfuhr auf das Gelände des Recyclingbetriebs gelangt sein. Wie genau es dazu kam, ist weiterhin unklar. Die Polizei sucht deshalb Zeugen, die den Mann am Mittwoch zwischen 8.30 Uhr und 9.10 Uhr im Bereich Kremsdorfer Weg gesehen haben oder Hinweise dazu geben können, wie er in den Container gelangt sein könnte. In Burg auf Fehmarn im Kreis Ostholstein ist die Feuerwehr aktuell bei einem Brand auf einem Feld im Einsatz. Nach Angaben der Rettungskräfte war gegen 16 Uhr ein Mähdrescher bei Erntearbeiten in Brand geraten. Auch mehrere 100 Quadratmeter des Feldes fingen an zu brennen. Das Feuer ist mittlerweile unter Kontrolle. Verletzt wurde niemand. Der deutsche Tennisprofi Alexander Zverev hat das Endspiel in Wimbledon erreicht. Gegen den britischen Außenseiter Arthur Ferry gewann Zverev im Halbfinale mit 7:6, 6:2 und 6:4. Ina Kast dazu.
6: Am Anfang wirkte Alexander Zverev ein bisschen nervös, machte einige vermeidbare Fehler. Der 29-Jährige fand aber immer besser ins Match und konnte gut damit umgehen, dass 15.000 Zuschauer am Center Court ihren britischen Spieler Arthur Ferry unterstützten. Wichtig aus Sicht von Zverev, er gewann den ersten Satz im Tiebreak. Je länger das Match dann dauerte, desto dominanter spielte der Deutsche. Die Sätze 2 und 3 gingen dann sehr deutlich an Zverev. Am Sonntag steht er nun zum ersten Mal in seiner Karriere im Finale von Wimbledon. Sein Gegner dann Novak Djokovic oder Jannik Sinner.
0: Es ist 18.04 Uhr in der 1 für den Nord. Das Wetter für uns in Schleswig-Holstein. Da haben wir heute Abend jetzt auch nochmal schönen Sonnenschein, der uns begleitet hier bei aktuell durchschnittlich 23 Grad bei uns in Schleswig-Holstein. Noch ein frischer Wind aus Nord teilweise unterwegs, vor allem an den Küsten. In der Nacht bleibt es eher klar. Also kann tatsächlich noch ein bisschen sternklar sein, bis dann der Nebel einsetzt, vor allem Richtung Nordsee. Der Wettertrend morgen nach dem Nebel dann wieder bis zu 14 Sonnenstunden, das dann auf 29 Grad uns bringt. Und am Sonntag schaffen wir es bei Sonne und Wolken auf bis zu 30 Grad.
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0: 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Vorsicht auf der A1 Lübeck Richtung Hamburg. Zwischen Bad Oldesloe und Kreuzberg der Heide ist ein Liegenbleiber. Außerdem auf der A7 Hannover Richtung Hamburg ein Liegenbleiber beim Horster Dreieck. Und bis zum Maschnerkreuz da vorsichtig fahren. Auf der A7 Flensburg Richtung Hamburg zwischen dem Dreieck Nordwest und dem Elbtunnel 4 Kilometer stockend. Eine knappe halbe Stunde brauchen Sie länger. A7 Richtung Flensburg zwischen Hausbruch und dem Elbtunnel 3 Kilometer stockend. Die B202, B203 in Fockbek ist zwischen Kreisstraße und Große Reihe in beiden Richtungen gesperrt. Dann haben wir in Hamburg wegen des Bergedorfer Altstadtfestes Sperrungen in der Bergedorfer Innenstadt und an der Elbfähre Glückstadt Richtung Wischhafen beträgt die Wartezeit zurzeit 1,5 Stunden. Außerdem haben wir Blitzer für Sie. Vielen Dank fürs Melden über unsere NDR Schleswig-Holstein-App auf der A20 Lübeck Richtung Rostock hinter der Abfahrt Groß-Sarau. B201 Osterurstedt Höhe Landfrauenverein in beiden Richtungen. Und Bootkamp-Dosenbicker Straße Richtung Bordesholm. Wünscht eine gute Fahrt, da wo es geht.
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0: So, dann klären Sie mal das Grillgut fürs Wochenende, würde ich sagen. Wer bringt was mit? Das muss durchgeplant werden, damit es besonders entspannt wird. Jetzt wird mal der Garten genossen oder auch vielleicht der Park oder der See oder es geht an die See. In jedem Fall, auf jeden Fall, das Sommer-Comeback feiern. NDR1 von der Nord macht mit, liefert Ihnen die richtige Musik dafür von Teddy Swims, City und Depeche Mode.

0: wissen Sie, was ich sehe? Ein tapferer Mensch trägt sein Deutschland-Trikot noch, nämlich Christopher Scheffelmeier.
1: Das nützt ja nichts. Man soll es jetzt nur noch als Schlafanzug tragen. Nein. Dafür war es zu teuer.
0: Es ist gekauft, eben wirklich, dafür war es zu teuer.
1: Ja,
0: und es ist ja auch eigentlich schön. Es ist halt nur eben,
1: finde ich auch. Das ist ein bisschen außer Zeit gefallen.
0: In jedem Fall heute vermutlich im Schleswig-Holstein Magazin was anderes an.
1: Besser ist das.
0: Und auch überhaupt was anderes als Thema, nämlich was?
1: Ja, wir gucken auf die Bahn. Muss man ja sagen, die Bahn hat auch in Schleswig-Holstein nicht den besten Ruf, logischerweise. Aber es besteht für uns Bahnkunden Hoffnung. Denn heute wurde der neue Nahverkehrsplan für die Jahre 2027 bis 2031 vorgestellt. Und ich sag mal so, es gibt Hoffnung.

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0: Es ist doch schon 18.31 Uhr, deswegen jetzt schnell zum Wetter mit unserem Wetterexperten Sebastian Wache.
1: In Dithmarschen, Steinburg und auf Eider steht, drücken von der Nordsee her noch immer Seenebelfelder gegen die Küste und auch ins Land. Es bleibt somit recht wolkig mit ein paar Chancen auf Sonnenschein und das alles bei Abendwerten zwischen 19 und 24 Grad. Morgen am Sonnabend will das Hoch zwar für mehr Sonne sorgen, doch noch immer können von der Westküste her sich ein paar Wolken halten. Die Temperaturen liegen dann eher hier bei 25 Grad, mit Sonne sind es sogar bis zu 29 Grad. Auch der Sonntag sieht neben viel Sonnenschein auch wieder ein paar Wolken und das dann bei bis zu maximal 28 Grad.
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0: 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Auf der A7 Flensburg Richtung Hamburg, zwischen dem Dreieck Hamburg-Nordwest und dem Elbtunnel 4 Kilometer Stau, eine knappe halbe Stunde brauchen Sie länger. A7 Richtung Flensburg, zwischen Hausbruch und dem Elbtunnel 3 Kilometer stockend. Dann in Hamburg das Bergedorfer Altstadtfest, dadurch in der Innenstadt einige Sperrungen und an der Elbfähre Glückstadt Richtung Wischhafen, da gibt es wieder eine Wartezeit von 1,5 Stunden. Für Ihre Verkehrsinfos immer gerne melden über unsere NDR Schleswig-Holstein App. Diese Blitzer haben wir. A20 Richtung Rostock hinter der Abfahrt Groß-Sarau. Dann B201 Osterohrstedt Höhe Landfrauenverein in beiden Richtungen und Bootkamp-Dosenbeker Straße Richtung Bordesholm. Wir wünschen eine gute Fahrt da, wo es geht.
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0: Holen Sie die Sonnenbrillensammlung raus, das Wochenende, da können Sie das alles einmal durchnutzen, denn das wird richtig schönes Wochenende. Richtig tolles Sommerwetter. Und wenn Sie am Wochenende in Eckernförde sind, dann könnten Sie vielleicht noch mal ein bisschen was Exotisches, noch was Urlaubiges noch mal von der Seite sehen. Die Urlauber Christiane und Emil haben ihn heute Morgen nämlich gesehen, den Delfin.
3: Mega, das macht den Urlaub gerade perfekt. Das ist Once-in-a-Lifetime-Erfahrung. Man kann ihn komplett erkennen, auch von Weitem ohne Kamera.
4: Hier in Eckernförde so ein Erlebnis zu haben. Wir kommen regelmäßig hierher, unsere Oma ist von hier. Aber sowas haben wir hier noch nie gesehen. Da springt er wieder. Sehr cool. Sehr cool.
0: Wie sich alle freuen im Hintergrund, ne? Können Sie auch sehr gerne das Video bei uns in unserer NDR Schleswig-Holstein-App, hatte ich ja schon verraten, also in jedem Fall nochmal anschauen. Delfin hätten wir also auch noch für Ihr Wochenende hier bei uns in Schleswig-Holstein und ein Sommerhit ebenso. Chris Rea, Looking for the Summer.

0: Es gibt wirklich richtig tolle Schleswig-Holsteiner, muss man sagen. Wirklich Menschen mit super Ideen leben bei uns im Bundesland. Und einer von ihnen ist der Olli. Olli Günther aus Albersdorf im Kreis Dithmarschen. Olli ist Schiri und ist heute in eine ganz eigene Saison gestartet. Er ist seit über 20 Jahren Schiedsrichter, also so nebenbei, und wird ab heute versuchen, in diesem Sommer in jedem Bundesland ein Spiel zu pfeifen. Also 16 Bundesländer, 16 Partien. Und damit nicht genug, die Reise macht er auf einem E-Bike. Das erste Spiel steht heute schon an, hat er uns vorhin erzählt.
1: Ich soll heute Abend um 19.30 Uhr in Colmar ein Spiel leiten gegen SG Wilstermarsch. Wenn das heißt 16 Spiele, 16 Bundesländer, dann natürlich auch im eigenen Beginnen.
0: Olli, die wichtigste Frage ist ja immer bei so einer Idee, warum?
1: Ja, ich bin jetzt Neurentner und dann habe ich mir überlegt, was mache ich denn mal, damit ich nicht in so ein tiefes Loch fall. Und da ich dem Schiedsrichterwesen halt zugetan bin, habe ich dann KI gefragt, ob es wohl einen Schiedsrichter gäbe, der schon mal in allen 16 Bundesländern ein Spiel geleitet hat. Das hat KI verneint, was ja nicht stimmen muss. Und dann habe ich mir aber gedacht, wenn ich das aber mit dem E-Bike mache, das hat bestimmt noch keiner gemacht, das hat ein Alleinstellungsmerkmal, dann mache ich das mal.
0: Gehst auf Nummer sicher. Wie hast du das organisiert? Ich meine, du musstest ja alle Bundesländer irgendwie abklappern und dich da anmelden als Schiri, oder?
1: Ja, also ich fange ja im Westen an. Da wissen die allermeisten, dass ich im Laufe der nächsten Zeit erscheine. Die Tour bis Bremen steht. Das heißt, ich werde Sonntag ein Spiel in Hamburg leiten, Mittwoch in der Nähe von Soltau und am Sonntag drauf dann in Bremen. Mhm. Und bis dahin steht die Tour. Und dann habe ich bis Nordrhein-Westfalen ja auch ein bisschen Zeit.
0: Gut, da hast du schon mal Bremen, Hamburg, Schleswig-Holstein und Niedersachsen weg.
1: Genau.
0: In einer ziemlichen Geschwindigkeit. Als Schiedsrichter bekommt man ja auch ein Honorar. Und was machst du damit? Da hattest du, glaube ich, auch noch eine besondere Idee.
1: Ja, genau. Ich hatte ja mal bei euch in der NDR-Reportage einen Bericht gesehen über die Bulli-Suppenküche in Hamburg, die sich um Obdachlose und Bedürftige kümmern.
0: Ja.
1: Das fand ich eine ganz tolle, erstmal ein guter Bericht. Und dann finde ich dieses Ehrenamt, finde ich klasse. Und meine Schiedsrichterhonorare, die ich da bekomme, die werde ich dahin überweisen. Ja, hab dann eben auch noch einen Spendenaufruf. Also wer da spenden mag, den möchte ich gerne nicht abhalten.
0: Olli, wirklich toll, was Sie da machen, muss man sagen. Eine richtig tolle Idee von dem Schiedsrichter, muss man sagen, ehrenamtlicher Schiedsrichter aus Albersdorf. Wir wünschen ganz viel Spaß bei dieser ungewöhnlichen Radtour. Und ich finde, wir telefonieren einfach hinterher nochmal, wenn die durch ist. Ansonsten wünsche ich Ihnen jetzt einen ganz schönen Abend mit meinem lieben Kollegen Dennis Brandau. Der steht schon in den Startlöchern ab 19 Uhr mit von Binnland und Waderkant hier auf NDR 1 Welle Nord. Ich bin Marja Herr.
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1: Um 19 Uhr mit Astrid Fietz. Berlins regierender Bürgermeister Wegner tritt 2,5 Monate vor der Wahl als CDU-Spitzenkandidat zurück. Grund ist die wachsende Kritik an seinem Krisenmanagement beim Stromausfall im Januar. Aus Berlin Angela Ulrich.
2: Die Stadt Berlin sei wichtiger als seine Person, sagte Wegner. Wer ihn als Spitzenkandidat beerben soll, blieb zunächst offen. Die Kritik entzündete sich vor allem an falschen Angaben Wegners zu seiner Kommunikation während des Stromausfalls im Berliner Südwesten. Wegner räumte Fehler ein und sagte wörtlich, das war auch Mist. Dies überlagere im Wahlkampf aber die wichtigen Themen, deshalb ziehe er seine Konsequenzen. Am Abend werden die Berliner CDU-Kreisvorsitzenden zusammenkommen. Sie beraten über eine neue Spitzenkandidatur. Regierender Bürgermeister will Wegner bis zur Wahl am 20. September aber bleiben.
1: Die umstrittene Krankenkassenreform ist endgültig verabschiedet. Das Gesetz beinhaltet einerseits Ausgabenbremsen und andererseits höhere Zuzahlungen, unter anderem für Medikamente, und soll Beitragserhöhungen verhindern. Außerdem haben Bundestag und Bundesrat für das neue Gebäudemodernisierungsgesetz gestimmt. Damit werden Vorgaben der früheren Ampelregierung gekippt, die auf ein Verbot von klassischen Öl- und Gasheizungen hinausliefen. Für den Klimaschutz soll stattdessen mehr Grüngas oder Bioheizöl in den Heizkesseln verbrannt werden. Die Abholzung des Regenwalds im brasilianischen Amazonasgebiet hat in der ersten Jahreshälfte offenbar den niedrigsten Stand seit Beginn der Aufzeichnungen 2016 erreicht. Von Januar bis Ende Juni wurden fast 1300 Quadratkilometer Regenwald gerodet, erklärte das Nationale Institut für Weltraumforschung. Das entspreche einem Rückgang von 38% im Vergleich zum Vorjahreszeitraum. Der linksgerichtete Präsident Lula hatte in Aussicht gestellt, die illegale Abholzung des Amazonaswalds bis 2030 komplett zu stoppen. Er stellt sich im Oktober zur Wiederwahl. Der Amazonas gilt als grüne Lunge des Planeten. Sein Regenwald nimmt in gigantischen Mengen Kohlendioxid aus der Erdatmosphäre auf und wirkt damit der Erderwärmung durch dieses Treibhausgas entgegen. Der Hamburger Tennisprofi Alexander Zverev steht im Finale von Wimbledon. Der Olympiasieger bezwang den Briten Arthur Ferry mit 7:6, 6:2 und 6:4. Aus London, Ina Kast.
3: Im ersten Satz, da wirkte Alexander Zverev schon noch ziemlich angespannt. Er bewegte sich auch nicht so gut und Arthur Ferry hat da auch ein Breaking Zverev geschafft. Wahnsinnig wichtig war es dann, dass Zverev im Tiebreak ernst gemacht hat und den Souverän mit 7:0 gewonnen hat. Jetzt hat der 29-Jährige also echt die Chance, am Sonntag hier in Wimbledon den Titel zu holen. Und das, nachdem er ja im vergangenen Jahr hier schon in der ersten Runde rausgeflogen ist und ganz offen über mentale Probleme gesprochen hatte.
1: Das waren die Nachrichten.
4: Und jetzt ist es gleich 19.03 Uhr. Hier ist NDR 1 Welle Nord mit dem Wetter für uns in Schleswig-Holstein. Heute Abend gibt's Sonne, bis sie untergeht. Ab und zu huschen vielleicht mal so ein paar kleine Wölkchen vorbei. In der Nacht gehen die Temperaturen runter auf 11 bis 16 Grad. Morgen, da wird's dann wieder ordentlich warm. Also die 11 bis 16 Grad, die kann man ruhig nochmal genießen. Morgen dann wieder 27 bis 29 Grad. Direkt am Meer, da bleibt's zum Teil ein bisschen kühler. Dazu wieder reichlich Sonne. Und wenn tatsächlich im Laufe des Tages nur so ein ganz kleiner Schauer runterkommt, dann ist der nur ganz kurz und die absolute Ausnahme. Eigentlich bleibt es morgen trocken. Der Wettertrend am Sonntag und Montag bleibt sommerlich. Am Montag könnte es aber noch mal so einen kleinen Schauer zur Abkühlung geben.
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4: 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Vorsicht bitte auf der A7, Flensburg Richtung Hamburg, zwischen Quickborn und Raststätte Holmmoor West. Da brennt ein PKW. A7, Flensburg Richtung Hamburg, zwischen Dreieck Hamburg Nordwest und dem Elbtunnel 4 Kilometer Stau. Da brauchen Sie eine gute halbe Stunde länger. A7, Hannover Richtung Flensburg, zwischen Hamburg-Hausbruch und dem Elbtunnel jetzt 3 Kilometer stockender Verkehr. In Hamburg ist wegen des Bergedorfer Altstadtfestes bis morgen etwa 12 Uhr in der Bergedorfer Innenstadt mit Verkehrsbehinderungen und Sperrungen zu rechnen. Und an der Elbfähre Glückstadt Richtung Wischhafen, da liegt die Wartezeit momentan bei etwa 1,5 Stunden. Wenn Sie noch was auf den Straßen sehen, dann gerne Bescheid sagen über die NDR Schleswig-Holstein-App. Gute Fahrt!
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4: Und jetzt erstmal mit den Kollegen von der Radiokirche.
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5: Ein Stadion in den USA. 36.000 Menschen und viel Jubel. Kein Fußballspiel, sondern die Rede eines Pastors. Heute vor 60 Jahren, am 10. Juli 1966, spricht der schwarze Bürgerrechtler Martin Luther King im Stadion von Chicago. Er spricht über die Armut in den Slums, über die Ausbeutung der schwarzen Bevölkerung, über fehlende Arbeit und Bildung und unzumutbare Wohnverhältnisse. Nach seiner Rede geht er zum Rathaus von Chicago, gefolgt von der Menschenmenge, und heftet ein Blatt mit 48 Thesen an die Rathaustür. Das erinnert an den berühmten Thesenanschlag von Martin Luther. Eine Aktion mit Symbolkraft. Es ist viel passiert seitdem. Die Welt ist eine andere. Aber Rassismus gibt es immer noch in den USA und bei uns. Bildung, Arbeit und Wohnen, das sind bis heute Bereiche, in denen Rassismus wirkt. People of Color und Menschen mit Migrationsgeschichte haben es oft schwerer bei der Wohnungssuche oder in Bewerbungsgesprächen. Und sie erleben Rassismus ständig im Alltag. Es ist mühsam, aus diesen Denkmustern und Strukturen rauszukommen. Vielleicht auch, weil die Welt sich nicht in kurzen Thesen begreifen lässt. Aber manche Sätze, die bleiben hängen und die verändern etwas. Für mich ist das ein Satz, den eine Kollegin mal zu mir gesagt hat. Du als Weiße kannst dir aussuchen, ob du dich mit Rassismus beschäftigen willst. Ich als Schwarze kann das nicht. Mir ist es wichtig, sensibel zu sein für diesen Rassismus und dagegen zu halten, gerade weil ich ihn persönlich nicht erlebe. Oder um es mit den Worten des Pastors Martin Luther King zu sagen, was immer einen direkt betrifft, betrifft indirekt alle. Wir sind dafür geschaffen, zusammenzuleben. Ich bin Radiopastorin Ann-Kathrin Brenke und wünsche Ihnen einen gesegneten Abend.
4: NDR1 Welle Nord hier am Freitagabend, jetzt mit einem Original 1991er Udo Lindenberg.
6: Ich sag mal Prüsterchen, ne?
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NDR 1, Welle Nord hier am Freitagabend. Ich bin mal so richtig gespannt auf die Geburtenrate dieses Jahr. Eins ist nämlich klar, an den Störchen kann es nicht liegen. In unserem Storchendorf Nummer 1 in Berghusen. Da ist gerade richtig volle Hütte. Egal wohin Sie da gucken. Überall sitzen die Störche, bereiten sich jetzt schon so ganz langsam auf den Abflug in Richtung Süden vor. Für die Naturschützer vom NABU ist da nochmal richtig viel zu tun. Die dokumentieren nämlich die Entwicklung der Tiere.

0: Muskeln für den ersten Flugversuch. In nur 3 Wochen brechen die Jungstörche bereits auf in Richtung Süden. Bis dahin muss es klappen. Sie wurden alle im Alter zwischen 5 und 6 Wochen beringt.
1: Das muss in diesem Alter passieren, weil vorher sind sie halt zu klein. Und danach stellen sie sich nicht mehr richtig tot. Das machen die eben nur, bis sie so 6 Wochen ungefähr alt sind. Da machen die etwas, das heißt Akinese. Und da stellen die sich eben tot, sodass man da problemlos dran gehen kann und keiner sich verletzt. Weder die Störche noch die Menschen.
0: Dass die Begegnung mit einem Storch auch unangenehm werden kann, zeigt sich immer wieder zu Beginn der Saison. Störche sind horsttreu. Wenn ein anderes Tier in ihrem Zuhause sitzt, gibt es Stress.
1: Sie haben ja lange, spitze Schnäbel, die sie auch benutzen können, wie so Dolche. Und je nachdem, ob einer ist, der dazukommt, oder es gibt auch mal Paare, die andere Paare vertreiben, wird da wirklich gekämpft. In der Luft gibt es so Luftkämpfe, wo sie dann aufeinander einhacken. Und wenn dann schon Küken oder Eier im Nest sein sollten, the winner takes it all. Dann fliegt alles raus, was nicht dazugehört, und dann wird neu gebrütet. Und der Verlierer muss sich dann halt ein neues Nest suchen.
0: Die Kämpfe tun der Entwicklung des Bestandes aber keinen Abbruch. In Schleswig-Holstein zählten die Naturschützer in diesem Jahr 1500 Küken, was sehr viele sind.
1: Da kann man sagen, dass wir jetzt auf einem Storchenbestand sind, wie wir den das letzte Mal in den 60er Jahren hatten. Also der Storchenbestand insgesamt hat sich weltweit erholt, sehr gut. Und dem Storch geht es aktuell relativ gut.
0: Nur noch wenige Wochen, dann zieht der Storchenzirkus in Bergenhusen weiter. Für die meisten geht es inzwischen auch nur noch nach Spanien oder Nordafrika. Dort finden die Störche genügend Futter und haben eine kürzere Reise.
2: Ja, ein bisschen können sie ja auch noch bleiben bei uns hier bei dem Wetter. 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Jetzt noch mal ganz kurz mit dem Verkehrsservice. Vorsicht bitte auf der A7 Hamburg Richtung Flensburg zwischen Bad Bramstedt und Großenaspe. Da liegen Gegenstände auf der Fahrbahn.

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0: El Condor, Pasa war das auf NDR 1 Welle Nord um jetzt 19.30 Uhr. Das Wetter für uns in Schleswig-Holstein, es ist sonnig, es ist sommerlich und wenn mal so ein paar ganz kleine Wolken vorbeihuschen, dann versperren die nur ganz kurz den Blick auf die Sonne. Das geht auch so, bis die Sonne untergeht. In der Nacht, da wird es in kleinen Tagen kühler, 11 bis 16 Grad. Morgen dafür wieder richtig warm, 27 bis 29 Grad kriegen wir. Direkt am Meer bleibt es zum Teil ein bisschen kühler. Dazu wieder ganz viel Sonne und so das ein oder andere Wölkchen ist dabei. Es soll aber überwiegend trocken bleiben. Also wenn mal so ein ganz kleiner Minischauer runterkommt, dann ist der kurz und davon sind auch eigentlich gar keine unterwegs. Wenn, ist die Ausnahme. Der Wettertrend am Sonntag und Montag, da bleibt es sommerlich. Am Montag, da kann es denn sein, dass mal so ein kleines bisschen Abkühlung in Form von Regen runterkommt.
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0: Aber auch das nur kurz. Jetzt schauen wir auf die Straßen. A7 Flensburg Richtung Hamburg zwischen Hamburg-Volkspark und dem Elbtunnel 4 Kilometer stockender Verkehr. In Hamburg, da läuft gerade das Bergedorfer Altstadtfest. Deswegen müssen Sie da bis Montag etwa 12 Uhr in der Bergedorfer Innenstadt mit Verkehrsbehinderungen und Sperrungen rechnen. Und an der Elbfähre Glückstadt Richtung Wischhafen, da beträgt die Wartezeit jetzt etwa anderthalb Stunden. Wenn Sie noch was sehen auf den Straßen, dann gern Bescheid sagen über die NDR Schleswig-Holstein-App. Gute Fahrt.
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0: Ach, schön, wenn so ein Feierabend nahtlos ins Wochenende übergeht, oder? Ist für die meisten ja heute der Fall. Es ist Freitagabend und das will gefeiert werden. Jetzt mit einem schönen tanzbaren 80er von Lips Inc.
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0: 19.42 Uhr ist es am Freitagabend. Das heißt, es geht so langsam ins Wochenende. Da kann man natürlich noch mal schön ein bisschen losgehen, aber man muss ja sagen, es ist ja wirklich ein Elend und das nicht nur am Freitagabend. Immer mehr Kneipen machen dicht in Schleswig-Holstein. In Brunsbüttel, da gibt's einen Laden, der stemmt sich gegen diesen Trend. Direkt um die Ecke von der großen Schleuse, da ist Gitters Bar. Und neben einem schön kalten Bier gibt's da jetzt auch was auf die Ohren, nämlich Jam Sessions am Kanal. Und Rahel Zahmann, der hat sich das mal angeguckt.
1: Wenn die Gitarre gestimmt ist und das Mikro läuft, kann's losgehen. In dieser Kneipe in Brunsbüttel ist heute Open Stage, Bühne frei für alle Hobbymusiker. Gastgeberin ist Victoria Dörl. Vor einem halben Jahr hat die 29-Jährige den Laden von ihrer Mutter übernommen.
2: Jungs, damit eure Kehlen nicht austrocknen.
3: Dankeschön.
2: Gerne.
4: Meine Mama hat vor 15 Jahren die Kneipe geöffnet und hat davor auch schon immer in Kneipen gearbeitet. Und ich bin damit aufgewachsen und habe auch in anderen Kneipen Erfahrung gesammelt als Kellnerin und habe mir dann irgendwann gedacht, wenn Mama aufhört oder aufhören möchte, dann übernimmst du das, Victoria.
1: Und Mama wollte aufhören. Kurz vor ihrem 60. Geburtstag übergab Gitter Dörl den Laden an ihre Tochter. An Abenden wie heute beim Musikerstammtisch ist sie trotzdem dabei. Dann am liebsten als Gast. Aber ab und zu hilft sie auch noch an der Theke aus. Auch ihre Mutter hat hier schon hinterm Tresen gestanden.
5: Dann ist Victoria jetzt die Dritte in der Reihe. Und das ist schon sehr schön, dass sie auch bei den Gästen gut ankommt. Sie kennen sie alle schon lange und ja. Für mich perfekt. Ich kann immer noch ein bisschen Altersteilzeit hier arbeiten. Das ist natürlich super, ne? Ja.
1: Die Kneipe gilt schon lange als Institution in Brunsbüttel. Während wenige Meter weiter die großen Pötte auf dem Nordostseekanal vorbeiziehen, kommen Dithmarscher Urgesteine genau wie Radfahrer und Hafenarbeiter aus aller Welt bei Victoria zum Verweilen vorbei.
6: Das ist genial. In Düsseldorf hatten wir so was. Ich denke, wenn du jetzt nach Brunsbüttel gehst, dann ist da gar nichts. Dann ist da musikalische Diaspora, also ne, von oben runter. Und dann habe ich hier Gitters, bin ich aufgeschlagen, das ist der Wahnsinn.
7: Also Gitters Bar ist sicherlich ein besonderer Ort, weil natürlich der Ruf von Gitters auch, was das Thema Live-Musik angeht, schon einzigartig ist hier in Dithmarschen, wenn nicht sogar in Schleswig-Holstein.
8: Man kann schon merken, dass jetzt ein bisschen mehr frischer Wind drin ist. Ja, klar, das ist aber, denke ich, auch normal. Und ja, wir kommen alle immer sehr gerne her.
1: Der frische Wind ist der Neukneipeninhaberin wichtig. Neben den Musikerabenden organisiert Victoria Frauenstammtische und Mottoabende. Schließlich ist eine Kneipe kein Selbstläufer mehr.
9: Bei dir fühle ich mich im sicheren Hafen.
4: Also ich versuche, jüngere Leute hierher zu holen. Das ist natürlich auch immer schwer, weil sie ja zu Hause alles haben. Teilweise haben sie Zapfanlagen, Heimkinos. Also das ist ja schon extrem heutzutage. Aber einige sind dann doch hier und fragen mal nach einem Kartenspiel oder man sabbelt einfach über früher und so.
10: Ja, Brunsbüttel, hier kommt.
1: Und das endet oft erst im Morgengrauen. Bis das letzte Lied verstummt und das letzte Glas geleert ist, wird's wohl auch heute wieder spät in Brunsbüttel.
0: Oh, ich finde das so schön, dass es noch Läden gibt, wo sowas funktioniert. Vielen Dank. Und hier ist nochmal ganz kurz der Verkehrsservice, gerade frisch reingekommen. Vorsicht bitte auf der A7 Flensburg Richtung Hamburg zwischen Hamburg-Volkspark und Bahrenfeld. Da steht ein defektes Fahrzeug. Fahren Sie da bitte schön vorsichtig. Jetzt zu einem schönen 80er von Dexys Midnight Runners. Hier ist Come on, Eileen.

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1: Um 20 Uhr mit Astrid Fietz. Der Berliner Finanzsenator Evers soll CDU-Spitzenkandidat für die Wahl zum Abgeordnetenhaus im September werden. Darauf haben sich die Kreisvorsitzenden der Christdemokraten am Abend geeinigt, wie CDU-Fraktionschef Stettner am Rande des Treffens sagte. Sie sprachen sich für Evers als Nachfolger des regierenden Bürgermeisters Wegner aus. Der hatte die Kandidatur nach wachsender Kritik an seinem Krisenmanagement während des Stromausfalls im Januar aufgegeben. Unter anderem waren Wegner falsche Angaben zu seinen Tätigkeiten direkt nach dem Anschlag vorgeworfen worden. Das Sparpaket im Gesundheitsbereich gefährdet aus Sicht der niedersächsischen Regierung die medizinische Versorgung in der Fläche. Entsprechend äußerten sich Ministerpräsident Lies und Gesundheitsminister Philippi. Wenn Tarifabschlüsse in Kliniken nicht mehr vollständig erstattet würden, führe das entweder zu einer schlechteren Bezahlung des Personals oder zu einer Schieflage der Kliniken bis hin zu Insolvenzen, so Lies. Ähnliche Kritik war bereits aus der Opposition im Bundestag gekommen. Bundestag und Bundesrat hatten zuvor den Weg für das Sparpaket von Bundesgesundheitsministerin Warken freigemacht. Dieses sieht auch Milliarden Ausgabenbremsen bei Praxen, Krankenhäusern und der Pharmabranche vor. Trotz der militärischen Eskalationen zwischen den Vereinigten Staaten und dem Iran reißt der Gesprächsfaden zwischen den Kriegsparteien angeblich nicht ab. US-Präsident Trump erklärte auf seiner Plattform, Washington habe zugestimmt, die Gespräche weiterzuführen, auf Bitten Teherans hin. Zugleich bekräftigte Trump aber das Ende der Waffenruhe im Iran-Krieg. In den vergangenen Tagen hatte das US-Militär mehrere Angriffswellen gegen Ziele in dem Land geflogen. Begründet wurde dies mit Attacken auf Handelsschiffe in der Straße von Hormus, für die Washington Teheran verantwortlich machte. Der Iran reagierte seinerseits mit Angriffen. Nach dem Tod einer rechtspopulistischen Politikerin in Großbritannien geht die Polizei von einem Tötungsdelikt aus. Ein Tatverdächtiger wurde festgenommen. Aus London Lisa Maria Röhling.
2: Die Gründe für die Tat sind aktuell noch unklar. Die 78-jährige Anne Widdecombe war am Donnerstag tot in ihrem Haus im Süden Englands gefunden worden. Laut den Ermittlern habe sie heftige Verletzungen erlitten. Die Polizei teilte nun mit, ein 26-jähriger weißer Brite sei im Zusammenhang mit der Tat festgenommen worden. Ein terroristisches Motiv sei ausgeschlossen worden. Auch Anhaltspunkte für eine politisch motivierte Tat gebe es derzeit nicht. Die Ermittlungen dauern an. Anne Widdecombe war seit 2023 Sprecherin für Immigration und Justiz der rechtspopulistischen Partei Reform UK.
1: Das waren die Nachrichten.
3: Und jetzt ist es gleich 3:20 Uhr. Hier ist NDR 1 Welle Nord mit dem Wetter für uns in Schleswig-Holstein. Und das sieht richtig schön aus zum Feierabend. Ganz viel Sonne in Schleswig-Holstein. Die scheint, bis sie untergeht. Ab und zu mal so ein ganz, ganz kleines Wölkchen, das vorbeihuscht. Aber das ist gar nicht der Rede wert. In der Nacht wird es ein bisschen kühler, 11 bis 16 Grad. Aber morgen geht die Temperatur wieder ordentlich nach oben. Dann auf jeden Fall die ganz kurzen Klamotten aus dem Schrank holen. 27 bis 29 Grad kriegen wir direkt am Meer. Ist ein bisschen kühler. Dazu wieder ganz viel Sonne und kaum ein Wölkchen. Es könnte sein, dass so ein ganz kleines Mini-Wölkchen mal so ein ganz paar Tröpfchen dabei hat. Es ist aber die absolute Ausnahme. Der Wettertrend. Am Sonntag und Montag bleibt es sommerlich. Das heißt viel Sonne und es bleibt auch ordentlich warm. Am Montag, da könnte es auch noch mal sein, dass es so einen ganz kleinen Schauer gibt.
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3: 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In Hamburg läuft das Bergedorfer Altstadtfest. Deshalb müssen Sie bis Montag 12 Uhr in der Bergedorfer Innenstadt mit Verkehrsbehinderungen und Sperrungen rechnen. Und an der Elbfähre Glückstadt Richtung Wischhafen, da liegt die Wartezeit jetzt bei etwa 1,5 Stunden. Wenn Sie noch was sehen auf den Straßen, dann gern Bescheid sagen über die NDR Schleswig-Holstein-App. Gute Fahrt.
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3: Es gibt ja so Songs, die erkennt man sogar schon am dazugehörigen Tanz. Ne? Ententanz zum Beispiel, Macarena, YMCA. Bei dem 80er, den wir jetzt hören, da geht das so. Beide Fäuste werden in die Luft gestreckt. Dann wird zweimal geklatscht. Dann wieder beide Fäuste nach oben. Und so geht es dann immer weiter. Na, schon erkannt? Legendär ja zu sehen beim Live Aid Konzert 1985. Der Song dazu heißt Radio Gaga und der kommt von Queen.
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0: 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Wenn man mit Kindern was malt, kennen Sie vielleicht auch, dann, wie kann man es am besten ausdrücken? Dann treffen Chaos, eigene Ideen und auch elterliche Kontrolle mal so richtig frontal aufeinander. Gesche Gleustadt, die fasst es jetzt nochmal in ein bisschen schönere Worte zusammen.
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0: 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Wie er das gemacht hat, das erzählt er uns morgen im Hörmal der Woche.
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Und nochmal kurz der Verkehrsservice. Vorsicht bitte auf der A1 Hamburg Richtung Lübeck zwischen Kreuzberg der Heide und Bad Oldesloe. Da liegen Metallteile auf der Fahrbahn. Dort bitte Achtung.

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4: Und bei NDR 1 Welle Nord. Gleich um kurz nach 8:30 hören wir Folge 2 unseres Wacken-Podcasts. Freue ich mich schon drauf.

0: Was für eine Hymne von den Flames Every Time war das. Hier ist ein DR1 Welle Nord um 20.28 Uhr mit dem Wetter für uns in Schleswig-Holstein. Viel Sonne heute Abend, so lange bis sie untergeht. Kaum ein Wölkchen am Himmel. Temperaturen nachts gehen runter auf 11 bis 16 Grad. Dafür morgen wieder richtig warm. 27 bis 29 Grad an den Küsten. Kleines bisschen kühler. Dazu wieder viel Sonne und kaum Wolken. Der Wettertrend am Sonntag und Montag, da bleibt es sommerlich, das heißt viel Sonne. Am Montag dann aber auch mal ein paar Quellwolken und dann kann es auch sein, dass es mal ein kleines Tröpfchen von oben gibt.
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0: Schnell und zuverlässig, damit Sie sicher ankommen. In Hamburg ist das Bergedorfer Altstadtfest momentan in Gang. Deswegen müssen Sie bis Montag etwa 12 Uhr in der Bergedorfer Innenstadt mit Verkehrsbehinderungen und Sperrungen rechnen. Ansonsten habe ich hier nichts. Wenn Sie was sehen, gerne melden über die NDR Schleswig-Holstein-App. Gute Fahrt!
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0: Und jetzt mit der zweiten Folge unseres Wacken-Podcasts. Wem gehört Wacken? Metal, Mythos, Millionen. Wer hat denn nun das Wacken Open Air gegründet? Oder anders gefragt, wer war alles dabei? Wer hatte die Idee zu dem Festival? Dass es da verschiedene Versionen der Geschichte gibt, darum ging es schon in der ersten Folge. Heute in Folge 2, die heißt Weichenstellung, da geht es genau dahin zurück, nämlich zu den Anfängen des Festivals, zur Wackener Dorfjugend und zwei Männern, die immer ein bisschen größer denken.
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3: Okay.
4: Vom ersten Wacken, das Child of Mercy, das ist für mich so ein Song, der mich sehr bewegt hat. So ein Flashback-Moment. Wir waren jung, wir waren heiß, wir wollten. Also wir hatten richtig Lust drauf. Axl Sex, ja, die Zeit war ja damals Guns N' Roses, diese ganzen Bands, die es gab. Axl Sex, Mensch, das ist ein geiler Bandname, nehmen wir. Mit dem ersten Ton kamen die Leute auch, waren ja nicht so viele damals. Ja, und dann habe ich diesen Song geschrieben und habe den vorgetragen.
5: Susi Loma und ihre Band X and Sex.
4: Ja, ich war wieder da gerade eben in Gedanken.
5: Sind mit die Ersten, die jemals auf einer Bühne des Wacken Open Airs stehen. Und die Musik und der Auftritt, über den Susi da spricht.
4: Die Sonne schien, ich habe mich in den Song reinfallen lassen. Ja, ein besonderes Gefühl, sag ich mal.
5: Das ist eine der ganz wenigen Live-Aufnahmen vom ersten Wacken Open Air 1990.
4: Das war wirklich Flashback.
6: Kannst du dich noch an den August erinnern, wie das war?
4: Ja, das Wetter war toll. Die Bühne, die fand ich total klasse, weil das war eine Naturbühne. Da war so ein kleiner Hügel. Heute heißt das die Kuhle. Und da war so ein Hügel, wo die Bühne draufgebaut war. Das war richtig toll. Und dann haben wir unsere Show gespielt.
7: Also der Geruch gehört dazu.
8: Er ist ein bisschen muffig.
7: Ja.
5: Mehr als drei Jahrzehnte später nimmt uns Oliver Peters mit. In seinen Proberaum in Hamburg-Wilhelmsburg. Auch er stand damals auf der Bühne, beim allerersten Wacken.
7: So, da sind wir. Do you want
9: my love? Wir hatten eigentlich gar nicht geplant, dass wir dort übernachten. Wir wollten eigentlich wieder nach Hause fahren.
5: Oliver Peters ist mit seiner Band Fifth Avenue einer der ersten Headliner in Wacken. Und ich finde, so kann man das gut sagen. Bei sechs Bands, da sind ja quasi alle Headliner irgendwie. Und 1990 hatte seine Band gerade eine Kassette aufgenommen. Ein Tape. Diesen Song, den haben sie dann auch beim ersten Wacken Open Air gespielt. Und haben sonst halt gemacht, was man von Rockstars ebenso erwartet.
9: Und dann kam Holger und Holgers Mutter mit Tabletts voll mit Kurzen. Und naja, wenn Holger einen die Flasche unter der Nase hält, dann kann man auch nicht Nein sagen. Dann muss man trinken. I know the time is right. Und das Nächste, was ich weiß, ich bin unter meinem Auto wach geworden. Und hab da wohl übernachtet, ja. Und morgens stand da schon wieder ein Tablett mit Feiglingen. Also, ja.
5: Wacken ist damals eine Kollektividee aus dem Dorf. Mit dem Motto, lass mal was starten. I know, time is right. Hätte ja damals keiner ahnen können, wie groß das mal werden würde. Wobei, einige vielleicht schon. Ihr hört, wem gehört Wacken? 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Ein Podcast von NDR Schleswig-Holstein. Mein Name ist Maja Bachtiarewitsch. Und das hier ist Folge 2. Weichenstellung.

0: 1990 spielen neben Fifth Avenue und Axon Sax auch noch Motor Slug, Sacred Season, Wizard. Und Thomas Jensens Band Skyline spielt auch auf der Mainstage. Naja, also auf der einzigen Stage damals beim Wacken Open Air.
1: Wir haben damals auch unheimlich viele Leute über die ersten Hamburger nach Wacken gezogen. Wir hatten damals wirklich so Fans, die waren so bescheuert, die sind uns da hinterhergefahren. Positiv bescheuert.
0: Was ich da höre, wenn Oliver Peters so erzählt, da höre ich auch, dass er indirekt sagen will, auch wir als Fifth Avenue haben damals dazu beigetragen, dass Wacken heute so groß ist.
2: Für mich ist Wacken eine Einstellung zur Musik und die Liebe zur Musik und die Leidenschaft. Das ist für mich Wacken.
3: Ist Wacken ein Mythos?
2: Das würde ich schon sagen, ja. Aber vielleicht ist es eher eine Legende. Klingt schöner als Mythos.
3: Wo ist der Unterschied?
2: Mythos ist vielleicht auch mehr Schein als Sein. Legenden, das muss man sich erarbeiten. Und das haben die beiden gemacht.
1: Ich glaube, dass Holger und Thomas immer schon ein bisschen größer gedacht haben.
3: Mhm.
1: Also ich glaube, so im Hinterkopf hatten die immer schon das als Vorstellung oder zumindest als Traum, das, was es heute ist. Nämlich das Mecca des Heavy Metal. Und die haben immer groß gedacht. Ja, die Vision, ob es nun Träumerei oder Spinnerei war, aber sie haben auf jeden Fall die Vision von was Größerem gehabt. Die haben so wahrscheinlich so bis 10.000 gedacht. Ich glaube, das war so der Rahmen, der denen vorschwebte, da mal irgendwann mal hinzukommen.
0: 10.000 Gäste, das klingt heute fast wenig. Aber wenn das stimmt, dann hat schon im allerersten Wacken mehr drin gesteckt. Mehr als die gemütliche Gemeinschaft. Mehr als die Dorfjugend, die etwas zusammen organisiert. Schon damals ist dann da eine Sehnsucht nach Größe gewesen. Und vielleicht ist dieser Anfangszauber ja gleichzeitig auch schon der Anfang vom ganz großen Wacken. Dass überhaupt Bands in Wacken auf einer Bühne stehen, heute wie damals, das verdanken sie einer Schnapsidee. Wobei, streng genommen, kam die wohl eher bei einem Bier in der Kneipe. Eine Bieridee also. Und man munkelt, dass es auch mehr als nur ein Bier gewesen sein könnte.
4: Montags von der Arbeit in die Kneipe, dienstags in die Kneipe, mittwochs in die Kneipe, donnerstags in die Kneipe.
5: Handys gab's dann nicht.
4: 1, 2, 3, 4 Bier, ab nach Hause. Aber dann hast du alles beschnackt gehabt.
5: Ja, dann wusstest du. Dann wusstest du
4: das Wochenende Bescheid, was abgeht.
0: Kneipe und Bierchen, die findet man in Wacken in der Hauptstraße 25, im Landgasthof. Ein Ort mit Geschichte, mehr als 100 Jahre Tradition und mit Erinnerungen vieler Generationen des Dorfs. Der Landgasthof Wacken als Dreh- und Angelpunkt des Dorflebens, als Herz und Hirn der Gemeinschaft. Hier wurde geheiratet und getrauert, konfirmiert und gefeiert, über alles Wichtige informiert, was es zu wissen gab und alles geklärt, was es zu klären gab. Lange war der Gasthof im Besitz einer Familie, der Familie Arp. Bei den alteingesessenen Wacknern hieß es deswegen schon immer, ich gehe zu Arp.
3: Und da ist ja der große Saal, ne?
1: Genau.
0: Hans-Jörn Arp ist so Anfang, Mitte 70. Vom Habitus her eher so der Typ Politiker. Und das hat einen guten Grund. Er war für die CDU im Schleswig-Holsteinischen Landtag.
6: Also ich weiß jetzt nicht, meiner Lichtmann kann.
7: Und das war...
3: Also der Griff nach den Sicherungen sitzt aber noch. Wann fangen Sie wieder an?
0: Was nicht so viele über Hans-Jörn Arp wissen.
6: Wenn Sie in so einer Kneipe groß geworden sind.
0: Er ist ein Kneipenkind aus Wacken, sogar im Landgasthof geboren.
6: Nur in der Kneipe statt, wenn ich.
0: Und jetzt steht er mit uns wieder in diesem Gebäude, das jahrzehntelang sein Zuhause war.
6: Da war das natürlich etwas anders, nicht so wie es heute eingerichtet, aber es war eben für Hochzeiten, Familienfeste.
3: Und Sie sind als junger Stöpsken hier rumgelaufen?
6: Genau, hier habe ich Fußball gespielt. Und danach kamen dann irgendwann meine Söhne, die Lampen immer abgeschossen haben. Es gab jedes Mal Ärger.
0: Das frühere Kneipenkind hat den Landgasthof 30 Jahre lang geleitet. Und wie es auf dem Dorf so ist, und erst recht als Inhaber des Treffpunkts schlechthin, er kennt jeden Wackener. Norbert und Birte, auch Holger Hübner und Thomas Jensen. Und letztere sogar von klein auf.
6: Da er dann als 12-Jähriger dann hier bei uns angefangen ist, hat dann Flaschen sortiert und ist daraus dann ein bisschen mehr geworden. Als er dann älter wurde, hat er dann am Tresen gestanden, hat Bier gezapft. Und das, was man eben so am Tresen macht, der Kellner bedient und so, das hat er dann mit Leidenschaft und sehr gut gemacht.
0: Ob sich das jetzt mit allen Details genauso abgespielt hat oder nicht. Das lässt sich so genau gar nicht rekonstruieren. Ist einfach alles sehr lang her. Aber alle, mit denen wir gesprochen haben, haben gesagt, ja, so kann man die Geschichte sehr gut erzählen. Die entscheidenden Sachen stimmen ja. An einem Abend im Jahr 1989, vermutlich war es ein Sonntag, steht dieser Thomas Jensen hinterm Tresen des Landgasthofs. Anfang 20, schulterlange dunkle Haare. Damals schon sehr ungewöhnlich fürs Dorf. Der Thomas Jensen, der uns mehr als 3,5 Jahrzehnte später eine Sprachnachricht schickt.
7: Ich glaube, mit einiger Sicherheit sagen zu können, dass ich der am wenigsten von Getränken beeinflusste Akteur da war, weil ich hinterm Tresen gestanden habe und gearbeitet habe.
0: Es ist viel los im Landgasthof, wie so oft. Hier treffen die Knobler auf die Feuerwehrleute, die Skatspieler auf die Gemeindevertreter. An diesem Abend kommen dazu die Fußballer des TSV Wacken. Die Motorradfahrer sind auch da, wie Norbert und Birte.
3: Okay, das heißt, eine Gruppe Freunde sitzt zusammen und sagt, lass das doch starten.
5: Hm,
3: und
5: Dorfjugend dann, kannst du auch sagen.
3: Ja.
5: Weil es war ja alles da vertreten.
0: Thomas Jensen hinterm Tresen kennt sie alle. Auch die Motorradfahrer und die Fußballer. Mit dem einen Fußballer, mit Holger Hübner, hat Thomas Jensen sogar früher selbst gekickt. Sie beide kennen sich schon aus Jugendzeiten.
7: Holger an vorderster Front. Weiß jetzt nicht, ob der TSV Wacken damals gewonnen hat oder verloren hat. Holger und einige andere, unter anderem auch Norbert Venor, der aktiv bei den No Mercies, dem lokalen Bikerclub, vertreten war.
0: In der Kneipe kommt damals beim Bier wohl der sagenumwobene Spruch, den wir inzwischen aus der Chronik kennen. Ob man nicht mal ein Festival organisieren muss. Ihr erinnert euch, Norbert hat uns dazu schon was erzählt.
8: Aber eigentlich unterwegs. Bin ich ja auf den Bolzen gekommen, ein Open Air zu machen.
7: Da ist ja dann die Idee geboren worden, weil wir mit Holger und Andi Göser und mit meinem Bruder immer schon, seit einiger Zeit Rockpartys mit Live-Musik veranstaltet haben. Da kam dann die Idee auf, könnte man das nicht auch mal Open Air machen? Und da war Norbert klar vorne dabei. Norbert hat uns dann sehr unterstützt in den ersten Jahren und auch mit seiner Frau. Die ganze Familie Venor hat uns supportet.
0: Es ist Dezember 2025 im Landgasthof. Und der hat sich ganz schön verändert zu den Bildern von früher, die ich gesehen habe. Im großen Saal ist wenige Tage vor Weihnachten das X-Mess-Konzert. So wie mittlerweile jedes Jahr mit Skyline. Ja, genau die Metalband, in der früher Thomas Jensen gespielt hat. Inzwischen ist das vielleicht die Wackenband schlechthin. Zum Abschluss spielen sie ihre Festivalhymne This is WOA. So wie jedes Jahr. Same procedure as every year. Der Mann, der heute den allermeisten Applaus bekommt, das ist nicht der Sänger und auch nicht der an der Gitarre. Es ist der Schlagzeuger, Gösi.
9: And last but not least, an den Drums, Gösi. Wir sagen vielen Dank, schönen Abend, gute Heimreise und bis denn. Tschüss.
0: Gösi kommt von der Bühne und gleich umringt ihn ein Haufen Menschen. Jeder will mit ihm schnacken, jeder will ihm auf die Schulter klopfen. Und wie sie ihn angucken, Gösi, der Superstar, Gösi, ihr Kumpel, Gösi, der Schlagzeuger oder der Trommler, wie sie ihn nennen. Und er selbst genießt diese Aufmerksamkeit, ganz offensichtlich. Und es braucht einen Moment und dann erst kann ich ihn loseisen.
3: Ihr habt 3 Stunden gespielt.
10: Guck mal, es geht noch.
0: Wir schnappen uns die Sitzecke am Tresen. Diese eine Ecke für Stammgäste, die jeder Landgasthof hat. Gösi hat mal Maschinenbau gelernt und ist eigentlich Schweißlehrer. Und er trägt so einen dichten Ziegenbart. Und das erinnert mich so ein bisschen an Fred Durst von Limp Bizkit in den frühen 2000ern. Irgendwie rotzig.
10: Also jeder komische Bundesligaspieler, ne, kann mal schön kacken gehen. Der soll hier mal mit mir mal 3 Stunden trommeln. Kann nach Hause gehen. Das kann keiner. Das ist echt krass.
0: Gösi ist auch einer von denen, die hier im Landgasthof vor 3,5 Jahrzehnten mit am Tresen sitzen, als diese Bier- und Schnaps-Idee für das Musikfestival aufkommt.
10: Hier viel gesessen, ne? Hier in der Kneipe. Thomas hat hier früher viel gearbeitet. Und dann ist man hier einfach her, hat abends einen Lütten genommen. Und so ist dann irgendwann auch diese ganze Wackengeschichte entstanden. Man wollte ja auch irgendwie Auftritte machen. Ja, wie willst du das machen? Keiner will dich irgendwie haben. Was ist das denn für eine Schweinekapelle, so weißt du? Oh, Alter, hier Rock'n'Roll, hau ab, ey, das braucht kein Mensch und sowas. Das ist viel zu laut und Nervkram und nee.
0: Okay, ich glaube, ich muss hier noch mal kurz was präzisieren. Also, es gab neben dem Bier offensichtlich ja doch einen Lütten.
10: Und dann ist man hier einfach her, hat abends einen Lütten genommen.
0: Also, ein Schnaps. Und das macht dann ein klassisches Herrengedeck. Und das heißt, das Metal-Festival ist genau genommen weder Schnapsidee noch Bieridee, sondern eine Herrengedeck-Idee. Und die wäre vielleicht nicht entstanden, wenn es Skyline nicht gegeben hätte. Diese Schweinekapelle, wie Gösi sagt, die hat Bock auf Gigs. Aber wo? Der Ort dafür fehlt. Und Heavy Metal zu der Zeit und dann auch noch auf dem Land eher schwierig. Und so führt das eine zum anderen.
10: Also entweder was hier oder da. Vielleicht hatten wir auch schon zu viel, wie immer. Aber auf jeden Fall war es hier irgendwo in der Ecke.
3: Und ihr wart zu dritt und nee, zu viert?
10: Nee, wir waren zu dritt. Also wir waren erst Thomas und ich und Holger. Und du musst ja auch einen haben, der so die ganzen administrativen Sachen irgendwie auf dem Kreis hat. Ne? Wir können ja nicht nur trinken. Und Holger war so der Popper-Typ. Holger war so der... Alter, der fährt ein Golf-Cabriolet in Goldfarben. Was hat der mit Rock'n'Roll zu tun? Das ist ja schlimmer als meine Großmutter.
0: Und ich muss voll lachen bei dem Vergleich.
10: Katastrophe! Ey, der ist voll schlau, Alter. Der kann das alles.
0: Gleichzeitig werde ich hier auch stutzig. Denn Gösi sagt, zu dritt.
10: Nee, wir waren zu dritt.
0: Norbert, der Motorradfahrer mit der Schraubergarage, nix.
3: Aber da vorne steht noch Norbert.
10: Bitte?
0: Ich frage nochmal nach, Gösi wiederholt nochmal. Nur Thomas Jensen, Holger Hübner und er. Okay. Kein Norbert.
10: Also ganz am Anfang waren wir nur zu dritt. Ja.
0: Ganz offenbar gibt es mehr als eine Version der Entstehungsgeschichte. Und vielleicht ist es ja auch gar nicht so groß von Belang, frei nach dem Satz, einer guten Idee ist es egal, wer sie hat. Ja, vielleicht. Dass es verschiedene Versionen gibt, das liegt nicht nur am Bier, was ja manchmal Erinnerungen trüben kann. Die verschiedenen Versionen gibt es auch, weil es hier um mehr geht, als nur darum, wer die gute Idee hatte. Es geht um Deutungshoheit. Es geht um die Frage, wer eine Bedeutung hat, wer einen Wert hat. In dieser großen Erzählung eines sehr erfolgreichen Festivals. Es geht um Identität. Und das alles hängt zusammen mit unserer großen Frage. Wem gehört Wacken? Thomas Jensen und Holger Hübner. Die beiden treffen wir natürlich im Landgasthof. Wie schon Norbert und Birte betont auch Holger Hübner das Kollektiv, das Wir. Das spielt auch bei ihm in der Geburtsstunde des Wacken Open Airs eine entscheidende Rolle.
11: Das ist ja auch über die Freundschaft dann eben auch alles entstanden. Also jetzt nicht, weil wir jetzt da eine tolle Geschäftsidee hatten, sondern weil wir einfach das mal machen wollten.
12: Das war auch nicht die Motivation.
11: Liebe zur Musik eben, ne? Zur Leidenschaft zur Musik. Hat nichts mit Business zu tun. Das hat es ja viel später, hat sich entwickelt ja auch, dass wir da 3,50 € mit verdienen konnten. Aber damals war jetzt eine ganz andere Nummer eben auch.
0: So beginnt die Geschichte des Wacken Open Airs. Als Freundschaftsprojekt, sagt Holger Hübner. Man kennt sich, sitzt zusammen im Landgasthof, spinnt eine Idee und zieht es dann durch. Motto, einfach machen. Gemeinsam. Und mittendrin diese beiden Männer, die uns jetzt gegenüber sitzen. Beim Interview heute, da sitzen auch nur die beiden. Vom ehemaligen Kollektiv sind es nur Thomas Jensen und Holger Hübner, die im Rampenlicht der Öffentlichkeit stehen. Der Raum, in dem wir hier im Landgasthof sitzen, ist nur wenige Meter vom geschichtsträchtigen Kneipentresen entfernt. Doch heute ist das hier kein Ort mehr für die Dorfgemeinschaft. Die Dorfkneipe gehört seit ein paar Jahren, ihr ahnt es, Holger Hübner und Thomas Jensen. Die Arps, die Traditionskneipenfamilie, die musste in vierter Generation mit dem Landgasthof Insolvenz anmelden. Und die neuen Hausherren haben daraus einen neuen Ort gemacht. Eine Metal-Kneipe und Konzertlocation. Der Landgasthof ist seitdem die Herzkammer des Wacken-Universums. Kein Dreh- und Angelpunkt des Dorflebens. Kein Herz und Hirn der Gemeinschaft mehr. Sondern eine Event-Location von Hübner und Jensen. Für Thomas Jensen und Holger Hübner scheint es auch gar nicht so wichtig, wer jetzt bei den ersten Herzschlägen der Idee dabei war. Aus ihrer Sicht beginnt die Gründungsgeschichte eher dort, wo aus der Bier-Schnaps-Herrengedeck-Idee dann eine Geschäftsidee wird.
7: Ja, es war nie ein Dorfprojekt. Es waren viele Komponenten aus dem Dorf involviert, aber wirtschaftlich das Risiko getragen haben am Anfang vier Leute, mein Bruder, Andi Göser, also der Trommler von Skyline und nach wie vor einer unserer besten Kumpels, Holger und mir.
0: Die Frage, wem Wacken gehört, ist umkämpft. Zumindest, wenn es um die Idee geht und die Beteiligung. Auf dem Papier hingegen ist sie ziemlich leicht zu beantworten.
12: Beim Wacken-Festival ist es jetzt KKR, ein Private Equity Investor aus den USA.
0: Aber Wacken ist eben nicht nur ein Unternehmen, sondern Erinnerung, Gemeinschaft, Identität und Kulturgut. Und sollte das verkäuflich sein? So ein Stück Musikgeschichte, in dem außerdem noch ein ganzes Dorf mit drin hängt. Was heute, mehr als 30 Jahre später, von der Anfangszeit übrig bleibt, von den 90ern, von der Zeit, als die Festival-Idee laufen lernte, das sind die Meilensteine. Das sind die Geschichten, die vom Stolpern, vom Umfallen, vom Aufstehen erzählen. Und manchmal auch davon, wie schnell man unter die Räder kommen kann. Das erste Festival 1990 geht wirtschaftlich nur ungefähr mit plus minus null auf. 1991 dann der erste Verlust, gut 1.000 Mark miese. 1992 sind es schon 25.000 minus. Im Dorf kriegt man das schnell mit. Matthias, Norberts Cousin, der war von Anfang an dabei.
13: Ja, das ist auch die ersten Jahre mal doch arg in die Minus ging mit dem Festival und die beiden sich auch ein bisschen verschuldet hatten, weil da halt nicht so viele Leute kamen, nicht so viele Einnahmen waren.
0: Anfang der 90er versuchen Jensen und Hübner mehr als nur das Festival in Wacken auf die Beine zu stellen. Mit ihrer Konzertagentur Stoned Castle Rock Promotion veranstalten sie auch andere Konzerte im Norden. Metal-Konzerte natürlich. Eins davon in der Flensburger Wikinghalle. Auf der Bühne Motorhead. Die Band um Lemmy Kilmister. Neben den finanziellen Problemen gibt's auch Beschwerden aus dem Dorf. Zu viel Lärm, zu viel Dreck, zu viele Mettler.
14: Habt ihr damals jemals drüber nachgedacht, einfach aufzuhören, was anderes machen?
7: Nicht wirklich. Holger hatte dann, und das ist deswegen nochmal ein Top-Seuchen, ja, Holger hatte dann einen schweren Autounfall. Da gab es mal so eine Überlegung, ob man, also nicht aufzuhören, aber mehr Partymucke zu machen, Richtung mehr. So ein bisschen die musikalische war. Und dann haben uns die Fans eigentlich so ein bisschen auch, ich sag jetzt mal,
3: auf den Pott gesetzt.
7: Nee, auf den Pfad der Tugend gehalten.
0: Der Pfad der Tugend, das ist hier der Pfad der Heavy-Metal-Musik. Ebenso was wie Motorhead. Aber finanziell ist das Motorhead-Konzert in der Wikinghalle in Flensburg ein Desaster für Hübner, Jensen und ihr Konzertbusiness. Gut 50.000 Mark Verlust lese ich in der Chronik. 1993 müssen Jensen und Hübner alles zusammenrechnen. Die Schulden liegen jetzt insgesamt bei etwa 350.000 Mark.
13: Ich möchte die Zeit mit den beiden nicht tauschen, wo sie wirklich diese schlechte Phase gemacht haben, mit dieser finanziellen Miserie, sag ich mal so. Und trotzdem den Kopf nicht in den Sand stecken und weitermachen, schon beachtenswert.
0: Matthias, der Cousin von Norbert, der steckt damals finanziell nicht mit drin. Dem Mitgründer Gösi, dem Schlagzeuger von Skyline, dem geht's damals anders. Das junge Festival hat ihn viel Geld gekostet.
15: Wir waren ganz schlimm pleite. Also ganz schlimm. Also nicht bisschen, ne? Ganz schlimm. So schlimm, dass es irgendwann, ich konnte das irgendwann, es ging nicht mehr. Es ging nicht mehr. Ich hatte gar nichts mehr. Nichts. Null.
0: Auch für Norbert und Birte ist 93 dann Endstation. Das Festival ist kein Kneipenprojekt mehr, sondern ein hochriskantes Geschäft. Eins mit hohen Einsätzen. Und das passt nicht mehr zu ihrem Leben.
5: Da war bei uns dann auch Familienplanung und da war das Thema dann gegessen.
8: Erstmal gegessen. Ja, und dann wurde das ja auch professionell. Mhm. Da musste jeder angemeldet werden und jeder musste seine Steuern bezahlen und jeder kriegte Geld.
5: Wir wären sicherlich gerne dabei. Es kann immer anders kommen. Mhm. Na, aber man muss dann eben halt den, das ist dann eben Schicksal, dem muss man eben so gehen. Und das haben Thomas und Holger auch so akzeptiert, die wissen das.
8: Sei es ihnen gegönnt.
5: Ja. Ja.
0: Die Dorftruppe muss sich damals beim Festival also entscheiden. All in gehen oder aussteigen. Pokern um die Chancen. Gösi ist pleite. Norbert und Birte steigen finanziell erst gar nicht ein. Hübner und Jensen, die wiederum, die gehen voll rein. Setzen alles auf Metal. Und ihre Eltern nehmen sogar Kredite für sie auf. Die beiden jungen Männer sind damals schon ganz offensichtlich ziemlich risikobereit. Und vielleicht muss man das auch sein, wenn man aus wilden Ideen Wirklichkeit machen will. Und vermutlich gäbe es das Wacken Open Air auch gar nicht in der heutigen Form, wenn die beiden da nichts riskiert oder nicht durchgehalten hätten. Und da kommt mir dieser Satz wieder in den Sinn. Einer guten Idee ist es egal, wer sie hat. Aber es ist so einer guten Idee nicht egal, wie sehr man an sie glaubt.
8: Sei es ihnen gegönnt.
5: Ja, ja.
0: Jensen und Hübner glauben Anfang der 90er an die Idee dieses Open Airs. Und ziemlich krass sogar, wie ich das einschätze. Sie agieren hier nämlich nicht nur wie die Musikfans, als die sie ja gestartet sind, wie Holger Hübner sagte. Ab hier verhalten sie sich wie richtige Geschäftsleute, die alles riskieren, die wachsen wollen, die um jeden Preis was bewegen wollen. Und das nur wenige Jahre nach dem ersten Festival. ...1994 wird wohl wegen der Schulden ein Sparjahr. 1995 gibt's erste größere Besprechungen des Festivals im Musikmagazin. Wirtschaftlich trägt sich das Festival. Es kommt aber noch nicht richtig voran. Die großen Bandnamen fehlen. Und dann kommt das Jahr 1996.
3: Dieses, ich weiß nicht, ob das für euch auch ein Schicksalsjahr ist, 96. Also da stand ja die Veranstaltung kurz vor der Absage. Mhm. Wird also, ja häufig beschrieben sozusagen als ein Wendepunkt halt irgendwie vom Wacken.
11: Wendepunkt, überhaupt Schicksalsjahr, würde ich nicht sagen. Also.
0: Was 1996 unbestritten schlecht läuft, ist der Ticketvorverkauf von Wacken. Um nicht zu sagen, es läuft verheerend. Das Festival steht so krass auf der Kippe wie noch nie zuvor. Trotz der Wette auf Headliner mit großen Namen.
11: Zwei Headliner hatten Creator und Exploited, die waren natürlich besser, ging eigentlich metalmäßig nicht. Aber Vorverkauf lief schlecht. Ja. Wir haben bis Mitte Juni eben, 96 eben, gerade mal 1000 Tickets verkauft. Und dann habe ich gedacht, okay, scheiße, da geht ja von hinten los. Und da war ich schon auf dem Punkt, wo ich dachte, okay, wir jetzt absagen und so weiter.
0: Absagen. Die wollten das Ding im Juni 1996 wirklich absagen, sagt Holger Hübner. Ey, das verflixte siebte Jahr hätte für Wacken vielleicht wirklich das letzte gewesen sein können. In dieser Situation damals, so erzählen es Thomas Jensen und Holger Hübner, sind sie auf die Idee gekommen, einen neuen Headliner zu engagieren. Einen mit richtig viel Strahlkraft. Sie fragen eine deutschlandweit bekannte Band an. So eine, die fast jeder vom Namen kennt, auch heute noch. Und die sagt zu für Wacken.
11: Und dann haben wir gesagt, okay, dann haben wir es schnell eingetütet und haben im innerhalb von vier Wochen noch 8000 Tickets verkauft. Das war natürlich super, haben wir praktisch den Arsch gerettet.
3: Natürlich krass,
11: gut,
3: ne?
11: Deutsch.
0: Die Band, die den Karren aus dem Dreck zieht. Das sind die Bösen Onkels. Kennt man. Rockband aus Frankfurt am Main. Gibt es seit den 80ern. Bis heute ein rotes Tuch, ein Politikum in der deutschen Popkultur. Fifth Avenue spielt in dem Jahr nicht auf Wacken. Und Oliver Peters ist rückblickend nicht unfroh darüber.
2: Der Wert der Bösen Onkels für Wacken ist unbestritten. Die haben denen auf Deutsch den Arsch gerettet.
0: Wacken gehört nicht nur denjenigen, die beim ersten Wacken Open Air dabei waren, sondern ein Stück Wacken gehört auch den Bösen Onkels. Das war Folge 2 von Wem gehört Wacken? Metal, Mythos, Millionen. Ein Podcast von NDR Schleswig-Holstein. Ich bin Maja Bachtiarewitsch. Wir hören uns.
16: 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Ich bin Dennis Brandau und ich wünsche Ihnen jetzt einen richtig schönen Abend.
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1: Um 21 Uhr mit Astrid Fietz. Berlins regierender Bürgermeister Wegner tritt bei der Abgeordnetenhauswahl im September nicht erneut als Spitzenkandidat für die CDU an. Als Nachfolger haben die CDU-Kreisvorsitzenden Finanz- und Kultursenator Evers nominiert. Aus der NDR-Nachrichtenredaktion Johannes Zuber.
2: Zuvor hatte Wegner seinen Rückzug angekündigt. Damit reagierte er auf die zunehmende Kritik auch aus der eigenen Partei. Im Zentrum stehen falsche Angaben zu seinem Krisenmanagement während des großen Stromausfalls im Berliner Südwesten im Januar. Wegner hatte unter anderem verschwiegen, dass er am ersten Tag der Krise eine Stunde lang Tennis gespielt hatte. Die Affäre hatte den Wahlkampf der CDU zuletzt stark belastet. In Umfragen liegt sie teilweise nur noch bei 17% hinter Linken, Grünen und AfD.
1: US-Präsident Trump hat sich im Konflikt mit dem Iran zu weiteren Gesprächen bereit erklärt. Zugleich drohte Trump mit weiteren Angriffen. Aus der NDR-Nachrichtenredaktion Diane Batani.
3: Der US-Präsident erklärte auf seiner Plattform wörtlich, die Islamische Republik habe Washington gebeten, weiter miteinander zu sprechen. Die Vereinigten Staaten hätten dem zugestimmt, aber auch unmissverständlich mitgeteilt, dass die Waffenruhe vorbei sei. Trump hatte am Mittwoch beim NATO-Gipfel in der Türkei das vorläufige Abkommen zur Beendigung des Iran-Krieges für nichtig erklärt. Vorher hatten die USA Teheran für den Beschuss von 3 Öltankern verantwortlich gemacht und daraufhin iranische Stellungen angegriffen. Das Land reagierte mit Gegenschlägen auf US-Militärstützpunkte in benachbarten Golfstaaten. Zuletzt wurden keine weiteren Attacken gemeldet.
1: Der Bundestagsabgeordnete und AfD-Vorsitzende von Mecklenburg-Vorpommern Holm ist mit einem Dienstwagen des Bundestags zum AfD-Parteitag in Erfurt gefahren. Holm verteidigte die Fahrt jetzt gegen Kritik. Er habe den Wagen in seiner Funktion als wirtschaftspolitischer Sprecher der Bundestagsfraktion genutzt, sagte er der deutschen Presseagentur. Vorher hatte der Nordkurier berichtet, dass die Nutzung womöglich gegen Regeln verstoße. In dem Bericht hatte Holm als Grund für die Fahrt auch eine angespannte Sicherheitslage rund um den Bundesparteitag genannt. Nach dem Tod der konservativen Abgeordneten Widdecombe hat die britische Polizei einen Verdächtigen festgenommen. Das mögliche Motiv des 26-Jährigen ist noch unklar. Widdecombe war am Donnerstag tot in ihrem Zuhause aufgefunden worden. Die 78-Jährige hatte unter anderem als überzeugte Befürworterin des EU-Austritts im Europäischen Parlament gesessen. Die Politikerin vertrat ultrakonservative Ansichten. So forderte sie etwa die Todesstrafe wieder einzuführen und sprach sich gegen die gleichgeschlechtliche Ehe aus. Das waren die Nachrichten. Das Wetter in Norddeutschland. Nachts fast überall trocken, an der Nordsee Nebelfelder, Tiefstwerte 16 bis 11 Grad. Morgen freundlich und trocken, in Mecklenburg-Vorpommern einzelne Schauer, Höchstwerte 25 bis 30 Grad, an der See um 21 Grad. Es ist 21.03 Uhr.
4: Dankeschön fürs 3-Minuten-Nachrichten-Update. Von mir jetzt der Blick auf die Straßen im Lande. Hier ist der Verkehrsservice im ARD-Abend. Die A1 Saarbrücken Richtung Lübeck ist in Höhe Osnabrück-Nord wegen Brückenarbeiten bis Sonntagabend gesperrt. A2 Dortmund Richtung Hannover zwischen Feldheim und Rehren 8 Kilometer Stau wegen Bergungsarbeiten. Die A4 ist zwischen Frechen-Nord und Kreuzkerpen wegen Brückenarbeiten in beiden Richtungen bis Montag früh gesperrt. Die A10 südlicher Berliner Ring Richtung Dreieckwerder ist in Höhe Ludwigsfelde-West nach einem Unfall gesperrt. Letzte freie Ausfahrt ist Ludwigsfelde Ost. Und die Autobahn 27 Bremerhaven Richtung Bremen ist zwischen Hagen und Utlede wegen Bergungsarbeiten gesperrt. Weiter gute Fahrt durch den Abend wünsche ich.
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4: So, in Inglewood bei Los Angeles, da treffen jetzt gerade die Europäer aufeinander. Spanien und Belgien spielen seit wenigen Minuten. Obwohl 25 Grad sind, wird es sogar Trinkpausen geben. Hanno Bauer hier in Magdeburg.

0: Black, Everything's Coming Up Roses. Also alles blüht und ist schön und knospt und duftet dabei auch noch bis hin zur Gürtelrose. Ach nee, die war damit wahrscheinlich dann nicht gemeint. Und wir sollen ja auch nicht schwarz sehen, auch wenn die Gruppe Black heißt, hier im ARD-Abend, an dem Sie gerne teilnehmen können. Entweder Sie schreiben eine E-Mail, ard-abend@mdr.de, 0800 80 80 110. Wurde heute auch schon fleißig genutzt.
1: Ist das ein schöner Abend,
0: ja, sag ich
1: jetzt
0: doch,
1: für uns alle. Also ich freue mich heute auf den tollen Abend mit Hello Bauer. Also seine Sendung ist so lustig, ey. Ich genieße heute nochmal den Abend. Also es macht mir den Spaß zuzuhören. Schönen Abend euch allen.
0: Das ist schön, aber wie lustig. War alles ernst gemeint bisher.
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0: Ganz liebe Grüße zurück. Wohin auch immer. Ich glaube, es war nach Sachsen.

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Genialer Rocker, dieser Westernhagen. Hier gehört mit seinem sanften Freiheit im ARD-Abend. Und ja, die etwas ins Alter gekommenen Rocker der Rolling Stones haben ein neues Album rausgebracht, ihr 25. Also quasi ein Jubiläumsalbum, wenn man so will. Und das heute am 10. Juli. Wie es darin abgeht, das hören wir gleich. Jetzt bis dahin aber erstmal nicht so viel Rock, sondern ganz sanfte Popmusik mit Madonna. Lift to Tell.

0: Madonna, Live to Tell. Also Leben, um zu erzählen. Während die Rolling Stones wohl leben, um zu zählen, also ihr Geld, aber auch vor allem, um zu musizieren und zwar richtig gute Musik zu machen. Sie haben gerade heute ihr neues Album rausgebracht, ihr 25. Studioalbum, Foreign Tongues heißt es. Und unser MDR Sachsen-Anhalt Musikredakteur Christoph Schneider hört seit heute früh nichts mehr anderes. So gut die Musik, ja?
1: Also die ist richtig gut. Wir werden uns ja gleich noch ein Stück in voller Pracht anhören, aber gleich vorweg, das ist eine richtig

0: hinbekommen. Ron Wood hat uns erzählt, dass sie teilweise auch gleich den ersten Studio-Take aufs Album genommen haben.
1: Well, to be truthful, maybe it's
0: also er sagt, um ehrlich zu sein, vielleicht war es auch mal der dritte Take. Die sind sehr ehrlich, sehr rau, sie sind kurz entschlossen. Wir mögen dieses Schnelle, dieses Spontane, das ist es, dieses Spontane.
2: Ja, würde ich auch sehr zu schätzen wissen, also dieses raue Spontane, das gefällt mir auch immer sehr gut. Ron Wood ist 79, ja, Mick Jagger fast 83, Keith Richard 82 und man fragt sich ja, warum das 25. Ist das jetzt das Abschiedsalbum?
0: Also den Gedanken hatte ich auch, aber wenn man Ron Wood hört, dann müsste die Frage eigentlich lauten, warum denn bitteschön nicht? Und dann wird auch klar, dass es eben kein Abschiedsalbum ist.
1: It's only a number.
0: Ach, das sind Zahlen, einfach nur Zahlen. Zeit existiert doch nicht wirklich. Das sind einfach Bezeichnungen, die wir verteilen. Du weißt doch, was Einstein gesagt hat. Zeit existiert nicht. Wichtiger ist doch, was du draus machst. Genau darum geht's doch.
1: And that's true, isn't it?
0: Tja, warum also nicht? Sie sind fit, sie haben Bock, sie wollen sogar mit der neuen Platte im nächsten Jahr auf Tour gehen. Das hat Mick Jagger gerade bestätigt. Und zwar nicht nur so eine Handvoll Auftritte hintereinander an einem und demselben Ort, sondern richtig echt auf Tour. Solange sie können, sind sie eben die Rolling Stones.
2: Natürlich fit, bereit für alles. Foreign Thongs, das neue Album der Stones, seit heute überall dort, wo es Musik gibt. Und jetzt auch hier im ARD-Abend. Danke, Christoph.
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2: Wir hören In the Stars, ganz neu ausgepackt.

0: Foreign Thongs, das neue Album der Stones, seit heute überall dort, wo es Musik gibt. Wir haben gehört In the Stars.
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2: Simmer! 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
6: 21.30 Uhr ist es Zeit für den Verkehrsservice im ARD-Abend. Die A1 Saarbrücken Richtung Lübeck ist in Höhe Osnabrück-Nord wegen Brückenarbeiten bis Sonntagabend gesperrt. A2 Dortmund Richtung Hannover zwischen Feldheim und Reheren 6 Kilometer Stau wegen Bergungsarbeiten. Die A4 ist zwischen Frechen-Nord und Kreuz-Kerpen wegen Brückenarbeiten in beiden Richtungen bis Montag früh gesperrt. Die A10 südlicher Berliner Ring Richtung Dreieck Werder ist in Höhe Ludwigsfelde West nach einem Unfall gesperrt. Letzte freie Ausfahrt ist Ludwigsfelde Ost. Oder es wurde gerade ein Tor für Spanien gefallen. Also 1-0 steht es gerade beim Spiel gegen Belgien. Dann weiter der Blick auf die Autobahn 27 Bremerhaven Richtung Bremen. Hier ist zwischen Hagen und Utlede wegen Bergungsarbeiten gesperrt. Gute Fahrt Ihnen unterwegs.
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6: Mit Hanno Bauer in Magdeburg. Grüß Sie, schön, dass Sie dabei sind.

Gipfeltreffen der Echonamen, ja, Duran Duran, gerade in den Radiolautsprechern verhallt im ARD-Abend. Schon kommt nach D jetzt das T. Also jetzt kommt der Nächste und ruft ein neues Echo. Talk Talk nämlich.

0: tonight. Train, hey Soul Sister, also hey Seelenschwester. Und ja, so ist das wohl mit Anja, LKW-Fahrerin, die gerade im hübsch klimatisierten Fahrerkabüffchen sitzt und Kilometer schrubben muss. Und wir sind inzwischen tatsächlich schon so ein bisschen radiofamiliär, so dass ich Anja mein Holzhase nennen darf und sie mich mein Wasserratto, abgeleitet von unseren chinesischen Tierkreiszeichen, die wir Silvester mal aus Quatsch in der Sendung herausbekommen haben. Also Anja schreibt, hi Wasserratto, schön, dass du heute Abend on air bist. Du hast ja heute deinem Namen Ehre gemacht beim Baden und den Hundis damit auch was Gutes getan. Ja, wer noch nicht dran war, letzte Stunde habe ich es erzählt. Ich sagte vorhin, dass ich noch nach dem Baden jetzt mit nassen Sandalen im Studio stehe und erstmal die Klimaanlage runterdrehen muss, weil ich mir nicht unbedingt noch eine Erkältung holen möchte. Auf jeden Fall schreibt Anja weiter, werde euch jetzt auf meiner letzten Nachtschicht noch weiterhören. Ich düse noch nach Köln und dann nach Luxemburg und dann ist Urlaub angesagt. Und dann springe ich ab Sonntag mit Pony ins Mittelmeer. Bei mir war es heute ein unspektakulärer Tag mit Kofferpacken. Ich liebe nämlich das Wasser auch sehr und von daher freue ich mich auf die kommenden zwei Wochen. Ganz liebe Grüße ans Team und alle Zuhörer von Holzhasi Anja. Anja, sehr schön. Ab ins Wasser. Holz schwimmt sowieso und Hasi paddelt gut. Passt doch. Schönen Urlaub.
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0: Und jetzt auch noch die Straße gebuttert mit schöner Musik. Soul Sister, The Way to Your Heart. Gruß an alle LKW-Fahrerinnen.

So ist er. The way to your heart. Ehe ich hier gesteinigt werde, grüße ich nach dem eben aus Anlass der E-Mail von der LKW-Fahrerin Anja gegrüßten LKW-Fahrerinnen jetzt auch noch die LKW-Fahrer, damit Gerechtigkeit herrscht. Gute Fahrt auf dem Weg zum Herzen oder wohin auch immer. Hier ist der ARD-Abend, jetzt mit Musik von Tears for Fears. Everybody wants to rule the world. Außer ich eben.

0: Tja, wer möchte hier die Fußballwelt beherrschen? Everybody wants to rule the world. Heute jedenfalls spielt Spanien gegen Frankreich.
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0: Und gerade
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0: eben,
1: für alle.
0: Gerade eben wurde zur Halbzeit gepfiffen um 21.51 Uhr und es steht 1:1. Also, Belgien hat auch noch ein Tor geschossen, sodass in der zweiten Halbzeit dann wieder alles offen ist. Sehr schön.

Hier ist der ARD Abend. Und wenn jemand aufmerksam ist, dann die ARD Abend oder ARD Hitnacht Radio Familie, zu der auch Mike zählt. Mike hat sofort geschrieben, hallo. Also, es spielt Spanien gegen Frankreich und Belgien hat dann auch noch ein Tor geschossen. Super. Wahrscheinlich ist mir das so rausgerutscht. Unwissend und ich habe es noch nicht mal mitbekommen. Aber Mike natürlich sofort. Gut, dann wollen wir es doch nochmal sortieren. Also Spanien gegen Belgien 1:1. Jetzt in der Halbzeit. War es jetzt richtig? Okay. Frankreich habe ich wahrscheinlich einfach so reingemogelt, weil es noch im Hinterkopf war von gestern irgendwie. Dankeschön, Mike. Und einen schönen Abend. Und danke für die E-Mail. Ich nehme

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1: Um 22 Uhr mit Astrid Fietz. Der Berliner Finanzsenator Evers soll CDU-Spitzenkandidat für die Wahl zum Abgeordnetenhaus im September werden. Darauf haben sich die Kreisvorsitzenden der Christdemokraten am Abend geeinigt, wie CDU-Fraktionschef Stettner am Rande des Treffens sagte. Sie sprachen sich für Evers als Nachfolger des regierenden Bürgermeisters Wegner aus. Der hatte die Kandidatur nach wachsender Kritik an seinem Krisenmanagement während des Stromausfalls im Januar aufgegeben. Unter anderem waren Wegner falsche Angaben zu seinen Tätigkeiten direkt nach dem Anschlag vorgeworfen worden. Nach dem Tod einer rechtspopulistischen Politikerin in Großbritannien geht die Polizei von einem Tötungsdelikt aus. Ein Tatverdächtiger wurde festgenommen. Aus London Lisa Maria Röhling.
2: Die Gründe für die Tat sind aktuell noch unklar. Die 78-jährige Anne Widdecombe war am Donnerstag tot in ihrem Haus im Süden Englands gefunden worden. Laut den Ermittlern habe sie heftige Verletzungen erlitten. Die Polizei teilte nun mit, ein 26-jähriger weißer Brite sei im Zusammenhang mit der Tat festgenommen worden. Ein terroristisches Motiv sei ausgeschlossen worden. Auch Anhaltspunkte für eine politisch motivierte Tat gebe es derzeit nicht. Die Ermittlungen dauern an. Anne Widdecombe war seit 2023 Sprecherin für Immigration und Justiz der rechtspopulistischen Partei Reform UK.
1: Außenminister Wadefuhl erwartet nach eigenen Worten, dass die Bundeswehr auch nach Ende des multinationalen Einsatzes im nordirakischen Erbil dort weiter präsent ist. Wadefuhl betonte, er halte dies auch außenpolitisch für richtig und für geboten. Die Einzelheiten dazu würden derzeit noch in der Bundesregierung diskutiert. Die Bundeswehr unterstützt den Irak im Rahmen des Einsatzes unter anderem bei der Ausbildung von Soldaten. Die Abholzung des Regenwalds im brasilianischen Amazonasgebiet hat in der ersten Jahreshälfte offenbar den niedrigsten Stand seit Beginn der Aufzeichnungen erreicht. Diese hatten 2016 begonnen. Aus der NDR-Nachrichtenredaktion Jonas Valentin Weber.
3: Von Januar bis Ende Juni wurden fast 1300 Quadratkilometer Regenwald gerodet, erklärte das Nationale Institut für Weltraumforschung. Laut den Wissenschaftlern entspricht das einem Rückgang von 38% im Vergleich zum Vorjahreszeitraum. Der linksgerichtete Präsident Lula hatte angekündigt, die illegale Abholzung des Amazonaswaldes bis 2030 komplett zu stoppen. Im Oktober stellt er sich zur Wiederwahl. Der Amazonas gilt als grüne Lunge des Planeten. Sein Regenwald nimmt in gigantischen Mengen Kohlendioxid aus der Erdatmosphäre auf und wirkt damit der Erderwärmung durch dieses Treibhausgas entgegen.
1: Das waren die Nachrichten. Das Wetter in Deutschland. Nachts bleibt es trocken, gebietsweise Nebel, Tiefstwerte 19 bis 10 Grad. Morgen überwiegend sonnig, im Norden und Osten Wolken, im Osten einzelne Schauer. Höchstwerte 22 Grad an der Nordsee bis 35 Grad im Südwesten. Am Sonntag heiter, im Osten vereinzelt Schauer, 25 bis 35 Grad. 22.03 Uhr.
4: Dankeschön für den Nachrichtenüberblick. Von mir ist der Blick auf die Straßen im Lande. Hier ist der Verkehrsservice im ARD-Abend. Die A1 Saarbrücken Richtung Lübeck ist in Höhe Osnabrück-Nord wegen Brückenarbeiten bis Sonntagabend gesperrt. A2 Dortmund Richtung Hannover zwischen Feldheim und Rehren 6 Kilometer Stau wegen Bergungsarbeiten. Die A4 ist zwischen Frechen-Nord und Kreuzkerpen wegen Brückenarbeiten in beiden Richtungen bis Montag früh gesperrt. Dann die Autobahn 27, Bremerhaven Richtung Bremen, ist zwischen Hagen und Utlede wegen Bergungsarbeiten gesperrt. Und dann noch die Autobahn 30, hier ist zwischen Melle-Ost und Melle-West wegen Brückenabriss bis Montag früh in beiden Richtungen gesperrt. Ihnen unterwegs eine gute Fahrt durch den Abend.
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4: Mit Hanno Bauer und jetzt läuft hier der Countdown zum Wochenende. Hier wird getrommelt und gerockt in und von Europe. Und die Abendsendung für ganz Deutschland kommt heute aus Mitteldeutschland vom MDR Magdeburg. Schönen Gruß in alle Himmelsrichtungen, Elbe rauf, Elbe runter und einmal rundrum durch die Bundesländer, die dabei sind. Schön, dass Sie zuhören.

0: Bye bye, Miss American Pie. Und Stichpunkt American Pie im ARD-Abend, ja, da hat sich doch eben auch unsere Elke, die absolut großartigste Tortengestalterin der ARD-Hitnacht, gemeldet mit einer Sprachnachricht, was sie jetzt so gerade am Abend tut.
1: Hallo, Hanne Bauer, guten Abend, hier ist Elke aus Ludwigshafen. Ich wünsche einen schönen Abend und höre gerade mal so kurz rein. Ich dachte eigentlich, es wird ein bisschen später heute mit der Nachtsendung. Aber ich habe mal kurz zugehört und musste aber dann ein bisschen spritzen. Habe meinen Tag aber verbracht, auf der Dachterrasse ein bisschen aufgeräumt und ein bisschen in der Sonne gewesen. Und jetzt kümmere ich mich um die Pflanzen. Sie haben auch Durst. Wünsche allen einen schönen Abend und schön, Sie zu hören. Bis dann. Ciao.
0: Sehr schön. Elke, die Pflanzen haben Durst. Ich habe jetzt auch gerade ein bisschen Durst. Ich werde mir jetzt mal was holen. Also ein frisches Wasser zapfen. Und dann hat Elke auch noch ein Bild hinterhergeschickt, weil das kann man ja per Sprachnachricht nicht machen. Und hat noch in ihrer E-Mail eine wunderbare Indianernessel abgebildet, wo sie dann schreibt, ich habe jetzt die Indianernessel umgepflanzt, eine Lage Lavastein, dass sich kein Stauwasser bildet, eine Lage Schafswolle, dann Dünger als Dünger und Feuchtigkeitshalter und dann erst die Erde. Einen schönen Blumengruß an alle. Ist sie nicht toll, die Indianernessel? Ja, sie sieht toll aus. Schade, dass wir Radio sind und ich sie jetzt hier nicht zeigen kann.
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0: Ja, alle anderen müssen es uns halt glauben. Wie viel sind's? Ich glaube, es sind schon ein paar über 80 Millionen inzwischen. Max Giesinger jetzt.

Hier ist der ARD Abend. Und Hiltraut aus dem Katzenstübchen in Boxdorf hat geschrieben: Lieber Hanno, interessant, hier kann man ja gleich noch was lernen, Schafswolle als Feuchtigkeitshalter zu benutzen. Das ist doch interessant. Das werde ich in Zukunft auch tun. Liebe Grüße von Hiltraut. Und ich habe heute zusätzlich noch einen etwa 3 cm großen Käfer bestimmt, einen Sägebock, den ich dir mal als Foto schicke. Oh, das ist aber ein Krabbelkäfer. Schön groß und schön schwarz, würde ich mal sagen. Die Katzen haben ihn mir gezeigt. Ja, so ist das im Katzenstübchen. Da sind es immer die ganz neugierigen Tiere, die dann auf solche Insekten einfach zustürzen und dann mit denen spielen wollen. Ob die Tiere auch drüber glücklich sind, wenn die Katzen mit ihnen spielen? Dankeschön, liebe Hiltraut, für die Zuschrift und natürlich ein schönes Wochenende. Und hier sind jetzt die Pet Shop Boys mit Opportunities, also Möglichkeiten, wie zum Beispiel eben...

Geniale Musik. Da fingen die Pet Shop Boys aber schon an zu singen. Ich wollte gerade noch sagen, Opportunities, so wie die Möglichkeit, Schafswolle eben nicht zu verspinnen, sondern zum Pflanzenwachstum einzusetzen. Ja, wie Hiltraut, wenn die Wolle nicht ausreicht. Morgen wird das schwarze Schaf, wie ich dann sozusagen auch noch zum Scheren gehen, zum Friseur nämlich, kann ich die Wolle noch zuschicken, wenn es gebraucht wird. Sind bestimmt auch so 2 Kilo rum. Ganz liebe Grüße zurück an Hiltraut im Katzenstübchen.

0: 22.30 Uhr, genau.
1: Der Abend jetzt der Verkehrsservice A1 Saarbrücken Richtung Lübeck. Hier ist in Höhe Osnabrück Nord wegen Brückenarbeiten bis Sonntagabend gesperrt. A2 Dortmund Richtung Hannover zwischen Feldheim und Reheren 6 Kilometer Stau wegen Bergungsarbeiten. Die A4 ist zwischen Frechen Nord und Kreuzkerpen wegen Brückenarbeiten in beiden Richtungen gesperrt. Das ganze Wochenende über bis Montag früh. Die Autobahn 27 Bremerhaven Richtung Bremen ist zwischen Hagen und Utlede wegen Bergungsarbeiten aktuell gesperrt. Die A30 ist zwischen Melle Ost und West wegen Brückenarbeiten bis Montag früh in beiden Richtungen gesperrt. Und die Autobahn 42 nach Kamp-Lindfort Richtung Dortmund. Hier ist zwischen Oberhausen Zentrum und Kreuz Essen Nord wegen Brückenarbeiten ebenfalls bis ca. 5 Uhr morgen früh gesperrt. Und damit weiter gute Fahrt durch den Abend.
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1: Halbes Stündchen noch mit Hanno Bauer in Magdeburg. Schön, dass Sie dabei sind.

0: ist der AD Amt. Und was ist das für eine schöne, entspannte Stimmung hier mit Boris Gardiner, I want to wake up with you. Also wunderschön, einfach in diesem Takt mitzuschwimmen, oder?
1: Moin, wie man Moin. In Norddeutschland sagt. Herzliche Grüße aus Wenningstedt von Andreas. Die Musik ist wieder Oberspitze oder wie die Jugend sagt, Oberaffengeil. Weiter so. Dann bleibt man jung und dynamisch und das bis ins hohe Alter. Tschüss und Ahoi. Bis dann. Ciao.
0: Ja, ciao. Jung und dynamisch, das ist schön so, aber manchmal ist es auch schön, wenn man einfach nur den Abend ruhig angeht, lieber Andreas, so wie jetzt mit Ozzy Osbourne.

Achtung, bitte mal kurz nicht träumen, denn auf der A3 werden Steine auf die Fahrbahn geworfen. Und zwar Achtung in beiden Richtungen, auf der A3 zwischen Kreuz Leverkusen und Leverkusen-Opladen. Hier werden Steine auf die Fahrbahn geworfen, weil jemand irgendwie nichts anderes zu tun hat. In beiden Richtungen, also auf der A3, besonders vorsichtig fahren zwischen Kreuz Leverkusen und Leverkusen-Opladen, wo Steine auf die Fahrbahn geworfen werden.

23:40 ist es. Hier ist der ARD Abend. Kurzer Blick auf den Fußballmonitor. 1:1 steht's noch in der Abendpartie zwischen Spanien und Belgien. Und Wiederholung, Warnung vor Steinewerfern. Achtung bitte auf der Autobahn 3 zwischen Kreuz Leverkusen und Leverkusen-Oplaten. Hier werden Steine auf die Fahrbahn geworfen.

0: Na, mal sehen, wie das ist.
1: Ob wirklich immer die Sonne scheint und für wen dann letzten Endes bei der FIFA-Fußball-WM. Die Partie Spanien gegen Belgien läuft gerade und es steht ja immer noch 1:1 und das immerhin nach schon gespielten 86 Minuten. Also, da wird sich doch wohl jetzt gerade noch was tun, oder?

Du gehst deine eigenen Wege. Ja, als Spanier jetzt auf jeden Fall. Alle werden jubeln und tanzen, denn es ist ein zweites Tor gefallen. Es steht also jetzt 2:1, kurz vor Ende des Spiels.

eigenen Weg gehen. Für mich heißt das eigentlich, dass ich jetzt bald schon wieder nach Hause muss. Also ich könnte jetzt eigentlich ehrlich gesagt noch ein bisschen weitermachen hier, denn es war einfach so schön. Und es gab ganz viele E-Mails, ganz viele Anrufe und ich habe mich sehr darüber gefreut. Alle, die hier vielleicht nicht zur Aufführung gekommen sind, grüße ich jetzt nochmal ganz lieb zurück und sage herzlichen Dank fürs Mitmachen heute im ARD-Abend. Hanno Bauer ist mein Name. Ich wünsche jetzt eine schöne Nacht und verabschiede mich in diese. Imme Tröger wird sie weiter begleiten mit der ARD-Hitnacht. Aus Dresden. 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
1: Um 23 Uhr mit Astrid Fietz. Berlins regierender Bürgermeister Wegner tritt bei der Abgeordnetenhauswahl im September nicht erneut als Spitzenkandidat für die CDU an. Als Nachfolger haben die CDU-Kreisvorsitzenden Finanz- und Kultursenator Evers nominiert. Aus der NDR Nachrichtenredaktion Johannes Zuber.
2: Zuvor hatte Wegner seinen Rückzug angekündigt. Damit reagierte er auf die zunehmende Kritik auch aus der eigenen Partei. Im Zentrum stehen falsche Angaben zu seinem Krisenmanagement während des großen Stromausfalls im Berliner Südwesten im Januar. Wegner hatte unter anderem verschwiegen, dass er am ersten Tag der Krise eine Stunde lang Tennis gespielt hatte. Die Affäre hatte den Wahlkampf der CDU zuletzt stark belastet. In Umfragen liegt sie teilweise nur noch bei 17% hinter Linken, Grünen und AfD.
1: US-Präsident Trump hat sich im Konflikt mit dem Iran zu weiteren Gesprächen bereit erklärt. Zugleich drohte Trump mit weiteren Angriffen. Aus der NDR Nachrichtenredaktion Diane Batani.
3: Der US-Präsident erklärte auf seiner Plattform wörtlich, die Islamische Republik habe Washington gebeten, weiter miteinander zu sprechen. Die Vereinigten Staaten hätten dem zugestimmt, aber auch unmissverständlich mitgeteilt, dass die Waffenruhe vorbei sei. Trump hatte am Mittwoch beim NATO-Gipfel in der Türkei das vorläufige Abkommen zur Beendigung des Iran-Krieges für nichtig erklärt. Vorher hatten die USA Teheran für den Beschuss von 3 Öltankern verantwortlich gemacht und daraufhin iranische Stellungen angegriffen. Das Land reagierte mit Gegenschlägen auf US-Militärstützpunkte in benachbarten Golfstaaten. Zuletzt wurden keine weiteren Attacken gemeldet.
1: Bei einem russischen Luftangriff auf die ostukrainische Frontstadt Kramatorsk sind nach Behördenangaben 4 Menschen getötet worden. Unter den Opfern sei auch ein Jugendlicher, teilte der Gouverneur der Region Donetsk mit. Zudem gäbe es mindestens 9 Verletzte. Die russischen Streitkräfte hätten 7 Bomben auf die Stadt abgeworfen. Nach dem Tod der konservativen Abgeordneten Widdecombe hat die britische Polizei einen Verdächtigen festgenommen. Das mögliche Motiv des 26-Jährigen ist noch unklar. Widdecombe war am Donnerstag tot in ihrem Zuhause aufgefunden worden. Die 78-Jährige hatte unter anderem als überzeugte Befürworterin des EU-Austritts im Europäischen Parlament gesessen. Die Politikerin vertrat ultrakonservative Ansichten. So sprach sie sich für die Todesstrafe und gegen die gleichgeschlechtliche Ehe aus. Spanien steht im Halbfinale der Fußball-Weltmeisterschaft. Die Spanier gewannen mit 2:1 gegen Belgien. Damit treffen sie am Dienstag im Halbfinale auf Frankreich. Das waren die Nachrichten. Das Wetter in Deutschland. Nachts bleibt es trocken, gebietsweise Nebel, Tiefstwerte 19 bis 10 Grad. Morgen überwiegend sonnig, im Norden und Osten Wolken, im Osten einzelne Schauer. Höchstwerte 22 Grad an der Nordsee bis 35 Grad im Südwesten. Es ist 23.03 Uhr.
4: Und da schauen wir auf die Straße. Hier ist der Verkehrsservice in der ARD-Hitnacht. Die A1 Osnabrück Richtung Bremen ist in Höhe Osnabrück-Nord bis Sonntagnacht wegen Brückenarbeiten gesperrt. Eine Umleitung führt sie über die U3. A1 Bremen Richtung Osnabrück zwischen Bremen-Brinkum und Dreieck Stur aktuell 3 Kilometer stockender Verkehr. A3 Köln Richtung Frankfurt zwischen Bad Honnef-Linz und Neustadt-Wied derzeit 3 Kilometer Stau. A3 Nürnberg Richtung Passau zwischen Metten und Hengersberg 6 Kilometer Stau. Die A4 Köln Richtung Aachen ist zwischen Frechen Nord und Kreuz Kerpen wegen Brückenarbeiten bis Montag früh gesperrt. In der Gegenrichtung ist die Fahrbahn zwischen Kreuz Kerpen und Köln-Eiffeltor gesperrt. Auf der A6 Nürnberg Richtung Pilsen wird zwischen Altdorf-Leinburg und Alfeld der Verkehr über den Standstreifen geleitet. Dadurch staut es sich aktuell. Eine Umleitung führt über die U41A. A7 Hannover Richtung Kassel zwischen Dreieck Hannover Süd und Hildesheim Drispenstedt, 3 Kilometer Stau aktuell. Die A27 Bremerhaven Richtung Bremen ist zwischen Hagen und Utlede wegen Bergungsarbeiten gesperrt. Eine Umleitung führt in Richtung Bremen über Rechtenfledermoor und Utlede. Die A30 Bad Oeynhausen, Osnabrück ist zwischen Melle Ost und West wegen Brückenarbeiten bis Montag früh in beiden Richtungen gesperrt. Die A37 Hannover-Messe Richtung Burgdorf ist zwischen Kreuz Hannover-Kirchhorst und Beinhorn wegen einer Nachtbaustelle bis ca. 5 Uhr in der Früh gesperrt. Hier ist eine Umleitung für Sie eingerichtet. Die A42 Kamp-Lindfort Richtung Dortmund ist zwischen Oberhausen-Zentrum und Kreuz Essen-Nord wegen Brückenarbeiten bis 5 Uhr gesperrt. Und die A94 München Richtung Passau ist nach wie vor zwischen Altötting und Neuötting-Ost wegen Bauarbeiten noch bis 5.30 Uhr gesperrt. Da, wo Sie unterwegs sind, hoffen wir natürlich auf freie Straßen. Kommen Sie uns gut an.
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4: Ja, und die grüßt Sie heute aus Dresden. Ich bin Imme Tröger, sag herzlich willkommen in der ARD-Hitnacht. Geradewegs hinein ins Wochenende geht's mit uns. Zum Start in die letzte Stunde des Tages gibt's aber mit Gimmi, Gimmi, Gimmi und Vaya con Dios mit Na, Ne, Na. Einen angenehmen Freitagabend wünsche ich.

Aber und gimmi, gimmi, gimmi, hier ist die ARD-Nacht um 23.12 Uhr. Da kam schon liebe Post von Birgit aus Ellwang. Hallo und guten Abend ins Studio, schreibt sie. So schön, die Nacht mit euch zu verbringen. Ich bin zwar schon im coolen Nicht-mehr-arbeiten-müssen-Modus, aber mein Radio wird nie abgeschaltet. Ich bin süchtig nach guter Musik und die kommt natürlich von euch wieder heute Nacht. Ein gutes Durchkommen wünsche ich und liebe Grüße aus Ellwangen von Birgit. Ja, Birgit, für die Grüße erstmal vielen, vielen Dank und schön, dass Sie mit uns wach bleiben und durch die Nacht gehen. Gern auch mit Ihrer Post. Geht auch heute Nacht an ard-hitnacht@mdr.de. Musik kommt dabei davon. John Farnham, You're the Voice. Gar nicht mehr so lange und dann haben wir Samstag.

Der A4 Görlitz Richtung Dresden zwischen Ohorn und Pulsnitz kommt Ihnen ein Falschfahrer entgegen. Bitte fahren Sie äußerst rechts und überholen Sie nicht. Vorsicht auf der A4 Görlitz Richtung Dresden zwischen Ohorn und Pulsnitz kommt Ihnen ein Falschfahrer entgegen. Bitte fahren Sie in beiden Richtungen äußerst vorsichtig.

Terry James and the Shondells, Crimson Clover. Hier ist die AD-Nacht mit Imme Tröger. So klingt ihr Freitag mit uns zusammen aus. Jetzt auch gleich mit Pat Benneder. Und die versteckt Kleidungsstücke. Zumindest ein ganz spezielles T-Shirt, das sie in den 80ern im dazugehörigen Video anhatte. Grund, ihre Tochter möchte das Shirt gerne haben. Doch Pat Benneder will das modische Andenken an damals lieber behalten. Mittlerweile hat sie das T-Shirt eingerahmt und an die Wand gehangen, damit es keiner mehr rausfriemeln kann. Hören wir uns gleich an, Pat Benneder und We Belong. Und vielleicht haben Sie ja auch ein Lieblingskleidungsstück. Ein Teil, das Sie schon viele Jahre mit sich tragen oder das Sie durch einen Glücksfall erst ergattert haben oder das vielleicht auch ein Andenken ist, wie das Taufkleid der Omi. Erzählen Sie uns davon gerne per Mail an ard-hitnacht@mdr.de. Wir gehen dabei zusammen weiter durch den Freitagabend mit Pat Benneder und We Belong.

0: Und damit auf die Straßen. Hier ist der Verkehrsservice in der ARD-Hitnacht. Nach wie vor heißt es hier Vorsicht, Falschfahrer auf der A4 Görlitz-Dresden. Zwischen Ohorn und Pulsnitz kommt Ihnen ein Falschfahrer entgegen. Bitte fahren Sie äußerst rechts und überholen Sie nicht. In beiden Richtungen äußerste Vorsicht auf der A4 Görlitz-Dresden zwischen Ohorn und Pulsnitz. Hier ist ein Falschfahrer unterwegs. Aktuelle Meldungen von der A1 auch. Osnabrück Richtung Bremen. Die ist in Höhe Osnabrück Nord bis Sonntagnacht wegen Brückenarbeiten gesperrt. Eine Umleitung führt sie über die U3. A3 Köln Richtung Frankfurt zwischen Bad Honnef-Linz und Neustadt-Wied. Aktuell 3 Kilometer Stau. A3 Nürnberg Richtung Passau zwischen Metten und Hengersberg 4 Kilometer Stau. Die A4 Köln Richtung Aachen ist zwischen Frechen Nord und Kreuz Kerpen wegen Brückenarbeiten bis Montag früh gesperrt. In der Gegenrichtung ist die Fahrbahn zwischen Kreuz Kerpen und Köln-Eiffeltor gesperrt. A5 Frankfurt Richtung Kassel zwischen Nordwestkreuz Frankfurt und Bad Homburger Kreuz. 7 Kilometer Stau wegen Fahrbahnerneuerungen. Bis 7 Uhr circa dauert das Ganze. Auf der A6 Nürnberg Richtung Pilsen wird zwischen Altdorf-Leinburg und Alfeld der Verkehr über den Standstreifen geleitet. Dadurch staut es sich aktuell. Eine Umleitung führt über die U41A. A7 Hannover Richtung Kassel zwischen Dreieck Hannover Süd und Hildesheim-Dristenstedt 3 Kilometer Stau. Die A27 Bremerhaven Richtung Bremen ist zwischen Hagen und Utlede wegen Bergungsarbeiten gesperrt. Eine Umleitung führt in Richtung Bremen über Rechtenfledermoor und Utlede. Die A30 Bad Oeynhausen-Osnabrück ist zwischen Melle Ost und West wegen Brückenarbeiten bis Montag früh in beiden Richtungen gesperrt. Die A37 Hannover Messe Richtung Burgdorf ist zwischen Kreuz Hannover-Kirchhorst und Beinhorn wegen einer Nachtbaustelle bis ca. 5 Uhr gesperrt. Eine Umleitung ist hier für Sie eingerichtet. Die A42 Kamp-Lintfort Richtung Dortmund ist zwischen Oberhausen Zentrum und Kreuz Essen Nord wegen Brückenarbeiten bis 5 Uhr gesperrt. Und die A94 München Richtung Passau ist zwischen Altötting und Neuötting Ost wegen Bauarbeiten noch bis 5.30 Uhr ca. gesperrt. Da, wo Sie unterwegs sind, hoffen wir auf freie Straßen, gute und sichere Fahrt.
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Die ARD-Hitnacht, nach wie vor Vorsicht auf der A4 Görlitz Richtung Dresden. Zwischen Ohorn und Pulsnitz kommt Ihnen ein Falschfahrer entgegen. Bitte fahren Sie äußerst rechts und überholen Sie nicht. In beiden Richtungen Vorsicht auf der A4 Görlitz Dresden. Zwischen Ohorn und Pulsnitz, hier ist ein Falschfahrer unterwegs. Johannes Oerding war das, eben gehört hier an guten Tagen. Live zu erleben übrigens im August und im September, unter anderem dann in Bad Harzburg, Gotha, Kassel und Bruchsal, in Koblenz, Hamburg und auch Bassum. Und ja, wie gerade bewiesen, in der ARD-Hitnacht um 23.41 Uhr. Jetzt gehen wir weiter mit den Crash-Test-Dummies. Mal gucken, wie textsicher sie sind.

Mit Santana durch die Nacht, Maria, Maria. Damit willkommen am Freitagabend hier bei uns bei der ARD Hitnacht. Heute mit Imme Tröger aus Dresden. Da gibt's zum einen die gute Entwarnung von der A4 Görlitz Dresden. Hier wurde die Meldung über den Falschfahrer zwischen Ohorn und Pulsnitz wieder aufgehoben. Und wir schauen auch auf den nächsten Song, denn wir lassen den Tag ausklingen mit der Frau, der viele Led Zeppelin-Fans vermutlich Danke sagen würden, wenn sie wüssten, dass es die Band ohne sie vielleicht so gar nicht gegeben hätte. 1968 sprach sie nämlich mit dem Chef eines berühmten Plattenstudios darüber, dass er die Band Led Zeppelin ihres guten Freundes John Paul Jones unter Vertrag nehmen soll. Der Produzent tat das und das war der Start von Led Zeppelin. Und die Freundschaftsgeste kam von Dustin Springfield. Zu hören jetzt hier in der ARD Hitnacht mit In Private.

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1: Um 0 Uhr mit Gabriela Kühne. Spanien steht im Halbfinale der Fußball-Weltmeisterschaft. Die Spanier gewannen ihr Viertelfinale gegen Belgien mit 2:1. Aus dem ARD-WM-Team Michael Küster.
2: Wie schon im Achtelfinale gegen Portugal hat der eingewechselte Mikel Merino das Siegtor für Spanien erzielt. Und wieder fiel es kurz vor dem Schlusspfiff. Zuvor ging der Favorit nach großer Überlegenheit durch Fabian in Führung. Belgien konnte noch vor der Pause durch De Ketelaere ausgleichen. Spanien bestimmte die Partie und war insgesamt auch die bessere Mannschaft. Das Team von Trainer Luis de la Fuente bekommt es im Halbfinale nun mit Frankreich zu tun. Gespielt wird am kommenden Dienstag in Dallas.
1: Berlins regierender Bürgermeister Wegner tritt bei der Abgeordnetenhauswahl im September nicht erneut als Spitzenkandidat für die CDU an. Als Nachfolger haben die CDU-Kreisvorsitzenden Finanz- und Kultursenator Evers nominiert. Aus der Nachrichtenredaktion Johannes Zuber.
3: Zuvor hatte Wegner seinen Rückzug angekündigt. Damit reagiert er auf die zunehmende Kritik auch aus der eigenen Partei. Im Zentrum stehen falsche Angaben zu seinem Krisenmanagement während des großen Stromausfalls im Berliner Südwesten im Januar. Wegner hatte unter anderem verschwiegen, dass er am ersten Tag der Krise eine Stunde lang Tennis gespielt hatte. Die Affäre hatte den Wahlkampf der CDU zuletzt stark belastet. In Umfragen liegt sie teilweise nur noch bei 17% hinter Linken, Grünen und AfD.
1: US-Präsident Trump hat sich im Konflikt mit dem Iran zu weiteren Gesprächen bereit erklärt. Zugleich drohte Trump mit weiteren Angriffen. Der US-Präsident erklärte, die Islamische Republik habe Washington gebeten, weiter miteinander zu sprechen. Die Vereinigten Staaten hätten dem zugestimmt, aber auch unmissverständlich mitgeteilt, dass die Waffenruhe vorbei sei. Trump hatte am Mittwoch beim NATO-Gipfel in der Türkei das vorläufige Abkommen zur Beendigung des Iran-Krieges für nichtig erklärt. Die USA machen Teheran für den Beschuss von 3 Öltankern verantwortlich und griffen daraufhin iranische Stellungen an. Die 3 belgischen Landesteile haben sich darauf geeinigt, eine Maut für Fahrzeuge bis 3,5 Tonnen einzuführen. Laut Verkehrsministerium soll die Maut ab 1. Januar 2027 für alle Autofahrer gelten, egal ob Belgier oder Ausländer. Die Kosten für eine Vignette variieren je nach Fahrzeugmodell und Schadstoffausstoß. Sie beginnen bei 90 Euro pro Jahr und reichen bis zu 125 Euro. Das waren die Nachrichten. Das Wetter in Deutschland. Heute Nacht fast überall klar bei 18 bis 12 Grad. Tagsüber viel Sonne, vor allem im Osten. Auch ein paar Wolken, aber trocken. 27 bis 34 Grad, an der Nordsee etwas kühler. Auch am Sonntag sonnig, im Osten wieder ein paar Wolken bei 27 bis 33 Grad. Und am Montag fast überall Sonne und bis 34 Grad. Es ist 0:03 Uhr.
4: Da schauen wir auf die Straßen. Der Verkehrsservice in der ARD-Hitnacht. Gern noch einmal mit der guten Meldung von der A4 Görlitz Dresden. Die Meldung über den Falschfahrer zwischen Ohorn und Pulsnitz wurde aufgehoben. Aktuell kommen Meldungen von der A1 Osnabrück Richtung Bremen. Die ist in Höhe Osnabrück Nord bis Sonntagnacht wegen Brückenarbeiten gesperrt. Die Umleitung führt sie über die U3. A3 Köln Richtung Frankfurt, zwischen Bad Honnef-Linz und Neustadt-Wied aktuell 3 Kilometer Stau. A3 Nürnberg Richtung Passau, zwischen Metten und Hengersberg 4 Kilometer Stau. Die A4 Köln Richtung Aachen ist zwischen Frechen Nord und Kreuzkerpen wegen Brückenarbeiten noch bis Montag gesperrt. In der Gegenrichtung ist die Fahrbahn zwischen Kreuzkerpen und Köln-Eiffeltor gesperrt. A5 Frankfurt Richtung Kassel, zwischen Nordwestkreuz Frankfurt und Bad Homburger Kreuz 7 Kilometer Stau aktuell wegen Fahrbahnerneuerungsarbeiten. Das Ganze dauert noch bis 7 Uhr. Auf der A6 Nürnberg Richtung Pilsen wird zwischen Altdorf-Leinburg und Alfeld der Verkehr über den Standstreifen geleitet. Dadurch staut es sich aktuell. Eine Umleitung führt sie über die U41A. A7 Hannover Richtung Kassel, zwischen Dreieck Hannover Süd und Hildesheim-Dristenstedt aktuell 3 Kilometer stockender Verkehr. Die A27 Bremerhaven Richtung Bremen ist zwischen Hagen und Utlede wegen Bergungsarbeiten gesperrt. Eine Umleitung führt sie in Richtung Bremen über Rechtenfledermoor und Utlede. Die A30 Bad Oeynhausen, Osnabrück ist zwischen Melle Ost und West wegen Brückenarbeiten bis Montag früh noch in beiden Richtungen gesperrt. Die A37 Hannover-Messe Richtung Burgdorf ist zwischen Kreuz Hannover-Kirchhorst und Beinhorn wegen einer Nachtbaustelle bis ca. 5 Uhr gesperrt. Eine Umleitung ist hier für Sie eingerichtet. Die A42 Kamp-Lindfort Richtung Dortmund ist zwischen Oberhausen Zentrum und Kreuz Essen Nord wegen Brückenarbeiten bis 5 Uhr gesperrt. Und die A94 München Richtung Passau ist zwischen Altötting und Neuötting Ost wegen Bauarbeiten noch bis 5.30 Uhr circa gesperrt. Ihnen allen überall gute und sichere Fahrt.
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4: Um kurz nach Mitternacht. Heute begrüßen wir Sie aus Dresden. Das ist mittlerweile der Samstag, der 11. Juli. Wir starten in die neue Stunde und auch in den neuen Tag. Machen wir zusammen mit Aura Dione und mit Cool and the Gang und Celebration. Ich bin Imme Tröger. Dann feiern wir mal.

Die Bee Gees und How Deep Is Your Love. Damit willkommen in der ARD-Hitnacht. Wir sind in dieser Nacht auf der Suche nach Kleidungsstücken. Geliebte Kleidungsstücke, schrullige, verrückte aus der Rubrik, was es nicht alles gibt. Was ist Ihr ältestes Kleidungsstück oder welches birgt eine liebe Erinnerung? Erzählen Sie uns gerne davon einfach per Mail an ard-hitnacht@mdr.de, so wie Detlef das gemacht hat. Er schreibt zur Frage der Nacht, hallo, hier ist der Detlef aus Neumünster. Ich finde eure Sendung echt toll und die Musik kommt sehr gut rüber, genauso wie die Moderatorinnen und natürlich Moderatoren. Zum Thema habe ich zwar kein Kleidungsstück, an dem ich hänge, aber mein Babykissen aus dem Jahr 1967 plus Teddys. Allen im Studio und auch den Zuhörern wünsche ich ein schönes Wochenende. Gruß Detlef. Detlef, da sagen wir erstmal vielen Dank für die Post und auch für das süße Teddy-Foto samt Kissen. Wir beschauen nämlich heute Nacht besondere Kleidungsstücke, die Sie begleiten im Leben. Das kann auch der obligatorische Fehlkauf sein oder eben so eine liebe Erinnerung wie bei Detlef. Geht per Mail an ard-hitnacht@mdr.de.

Sir Cliff Richard, She's So Beautiful. Ja, geboren als Harry Roger Webb. Er erwählte Ende der 50er schon seinen Künstlernamen, dann allerdings Cliff Richard. Das englische Cliff für Klippe sollte ihm damals als Musiker mehr Rock verleihen. Und ein befreundeter Songwriter schlug vor, mit dem Nachnamen eines seiner Idole zu ehren, nämlich Little Richard. Ja, und fertig war er, der Cliff Richard. Eben gehört hier in der ARD-Hitnacht. So begleiten wir Sie im Nachtdienst oder vielleicht auch so langsam Richtung Nachtruhe. Machen wir zusammen mit Revolverheld und Ich lass für dich das Licht an und mit Bryan Adams und Cloud Number 9. 0:23 haben wir es. Ich bin Imme Tröger. Schön, dass Sie auch mit dabei sind.

Der Verkehrsservice, Vorsicht Falschfahrer auf der A70 zwischen Rossdorf am Berg und Bamberg. Hier ist ein Falschfahrer unterwegs. Bitte fahren Sie in beiden Richtungen äußerst vorsichtig. Auf der A70 Bayreuth-Schweinfurt-Werneck zwischen Rossdorf am Berg und Bamberg. Hier kommt Ihnen ein Falschfahrer entgegen. Bitte fahren Sie in beiden Richtungen äußerst vorsichtig.

0: Der Blick auf die Straßen. Hier ist der Verkehrsservice in der ARD-Hitnacht. Vorsicht, Falschfahrer auf der A70 Bayreuth-Schweinfurt-Werneck zwischen Roßdorf am Berg und Bamberg. Hier kommt Ihnen ein Falschfahrer entgegen. Fahren Sie bitte äußerst rechts und überholen Sie nicht auf der A70 Bayreuth-Schweinfurt-Werneck zwischen Roßdorf am Berg und Bamberg. Hier ist ein Falschfahrer unterwegs. Bitte in beiden Richtungen Vorsicht. Aktuell die Meldungen von der A1 Osnabrück Richtung Bremen. Die ist in Höhe Osnabrück Nord bis Sonntagnacht wegen Brückenarbeiten gesperrt. Eine Umleitung führt sie über die U3. A3 Köln Richtung Frankfurt zwischen Bad Honnef-Linz und Neustadt-Wied derzeit 3 Kilometer Stau. A3 Nürnberg Richtung Passau zwischen Metten und Hengersberg 4 Kilometer Stau. Die A4 Köln Richtung Aachen ist zwischen Frechen Nord und Kreuz Kerpen wegen Brückenarbeiten bis Montag früh gesperrt. In der Gegenrichtung ist die Fahrbahn zwischen Kreuz Kerpen und Köln-Eifeltor gesperrt. A5 Frankfurt Richtung Kassel zwischen Nordwestkreuz Frankfurt und Bad Homburger Kreuz 7 Kilometer Stau derzeit wegen Fahrbahnerneuerungen. Das Ganze dauert voraussichtlich bis 7 Uhr. Auf der A6 Nürnberg Richtung Pilsen wird zwischen Altdorf-Leinburg und Ahlfeld der Verkehr über den Standstreifen geleitet. Dadurch staut es sich. Eine Umleitung führt sie über die U41A. A7 Hannover Richtung Kassel zwischen Dreieck Hannover Süd und Hildesheim-Dristenstedt derzeit 3 Kilometer stockender Verkehr. Die A30 Bad Oeynhausen-Osnabrück ist zwischen Melle Ost und West wegen Brückenarbeiten bis Montag früh in beiden Richtungen gesperrt. A37 Hannover-Messe Richtung Burgdorf, die ist zwischen Kreuz Hannover-Kirchhorst und Beinhorn wegen einer Nachtbaustelle bis ca. 5 Uhr in der Früh gesperrt. Eine Umleitung ist für sie eingerichtet. Die A42 Kamp-Lindfurt Richtung Dortmund ist zwischen Oberhausen-Zentrum und Kreuz Essen-Nord wegen Brückenarbeiten noch bis 5 Uhr ca. gesperrt. Und die A94 München Richtung Passau ist zwischen Altötting und Neuötting-Ost wegen Bauarbeiten noch bis circa 5.30 Uhr gesperrt. Ihnen allen unterwegs, da wo es geht, gute und sichere Fahrt.
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So klingt die AD-Hitnacht um 0.43 Uhr. David Derndes und Jeanson. Und da gibt's nach wie vor die Warnung von der A70 Bayreuth-Schweinfurt-Wenneck zwischen Rostov am Berg und Bamberg. Hier ist ein Falschfahrer unterwegs. Bitte fahren Sie in beiden Richtungen äußerst vorsichtig, fahren Sie äußerst rechts und überholen Sie bitte nicht auf der A70 Bayreuth-Schweinfurt-Wenneck zwischen Rostov am Berg und Bamberg. Hier ist ein Falschfahrer unterwegs. Bitte fahren Sie vorsichtig. Wir begleiten Sie durch die Nacht und da hat ja nicht jeder Nachtdienst im Moment. Manche kommen auch aus dem Urlaub nach Hause, so wie Peter. Der hat noch 100 Kilometer bis nach Hause vor sich, hat er uns geschrieben. Und die 100 Kilometer genieße ich mit der ARD-Hitnacht und verlängere den Urlaub noch etwas mit eurer Musik. Peter, dann erstmal willkommen zurück zu Hause. Wo ging's denn hin? Und gute Fahrt auch weiterhin mit uns. Martina grüßt vom Zeitungsaustragen aus Siegen und Ute ist mit Bodo auf dem Weg vom Bodensee in den Urlaub an die Ostsee. Wir sagen danke für all Ihre Grüße an ard-hitnacht@mdr.de und natürlich gute Fahrt jetzt auch zusammen mit Toplader. Also Tiplader und Dancing in the Moonlight. 0:44 Uhr. Die AD-Hitnacht.

Das ist Luna und Hiro, der Valuna. So geht's hier durch die ARD-Hitnacht. Nach wie vor mit der Warnung von der A70 Bayreuth-Schweinfurt-Werneck zwischen Roßdorf am Berg und Bamberg. Hier ist immer noch ein Falschfahrer unterwegs. Bitte in beiden Richtungen äußerste Vorsicht zwischen Roßdorf am Berg und Bamberg auf der A70. Bitte fahren Sie vorsichtig. Hier ist ein Falschfahrer unterwegs. Gute Fahrt jetzt auch mit... Und da ist die Meldung aufgehoben. Wie prima. Entwarnung von der A70, Schweinfurt-Werneck, Bayreuth. Die Meldung über den Falschfahrer zwischen Roßdorf am Berg und Bamberg ist gerade eben aufgehoben worden. Umso mehr gute und sichere Fahrt jetzt auch zusammen mit Kim Carnes und ihr größter, vermutlich größter Hit. Der besingt eine großartige Schauspielerin und tolle Frau namens Betty Davis und ihre einzigartigen Augen. Die Komponistin Jackie DeShannon hat mal erzählt, dass sie und Texterin Donna Weiss Schwarz-Weiß-Filme mochten. Und dabei sind sie auch auf Betty Davis gestoßen. Und ja, das brachte so ein paar Ideen in den Kopf. Musik und Worte haben sie dann zusammengetragen. Und sie hat mal gesagt, wir haben ein Demo mit einem sehr rockigen Gefühl gemacht. Das war meine Vorstellung von dem Song. Aber der Produzent hatte ein anderes Konzept. Das mag ich bis heute nicht, denn es war eben einfach nicht mein Konzept. Jahre später hat Donna dann die ursprüngliche Version Kim Carnes gegeben und die wiederum mochte unser Konzept. Und der Hit nahm dann endlich seinen verdienten Lauf. Die Version von Kim war viel näher an unserer Demo-Version. Tja, über tolle Frauen sollten eben auch eher tolle Frauen am besten erzählen. Kim Carnes ist hier mit Betty Davis Eyes in der ARD-Hitnacht mit Imme Tröger um kurz vor 1.

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1: Um 1 Uhr mit Gabriela Kühne. Bei der Fußball-Weltmeisterschaft steht Spanien im Halbfinale. Die Spanier gewannen ihr Viertelfinale gegen Belgien mit 2:1. Aus dem ARD-WM-Team Michael Küster.
2: Trotz großer Überlegenheit haben die spanischen Fans lange warten müssen auf das erlösende Tor. Der Siegtreffer zum 2:1 über Belgien fiel erst in der 88. Minute durch den kurz zuvor eingewechselten Mikel Merino. Voraus ging ein Fehler des belgischen Torwarts. Spanien war dennoch die stärkere Mannschaft in dieser Partie und ging in der ersten Halbzeit durch Fabian in Führung. Noch vor der Pause gelang De Ketelaer der Ausgleich. Es war gleichzeitig der erste Gegentreffer der Spanier bei diesem Turnier. Im Halbfinale wartet am kommenden Dienstag das Team aus Frankreich.
1: In Nürnberg ist ein Open-Air-Konzert wegen eines Waldbrandes abgebrochen worden. Der Veranstalter haben wir wegen der großen Rauchwolke entschieden, das Konzert zu beenden, sagte ein Polizeisprecher dem BR. Feuerwehr und Polizei sind im Großeinsatz. Auch ein nahegelegener Campingplatz in Nürnberg wurde geräumt. Angaben über mögliche Verletzte gibt es noch nicht. Die Waldbrandgefahr ist in Franken wegen der Trockenheit groß. Wegen der starken Rauchentwicklung gilt eine amtliche Gefahrenmeldung. Berlins regierender Bürgermeister Wegner tritt bei der Abgeordnetenhauswahl im September nicht erneut als Spitzenkandidat für die CDU an. Als Nachfolger haben die CDU-Kreisvorsitzenden Finanz- und Kultursenator Evers nominiert. Aus der Nachrichtenredaktion Johannes Zuber.
3: Zuvor hatte Wegner seinen Rückzug angekündigt. Damit reagiert er auf die zunehmende Kritik auch aus der eigenen Partei. Im Zentrum stehen falsche Angaben zu seinem Krisenmanagement während des großen Stromausfalls im Berliner Südwesten im Januar. Wegner hatte unter anderem verschwiegen, dass er am ersten Tag der Krise eine Stunde lang Tennis gespielt hatte. Die Affäre hatte den Wahlkampf der CDU zuletzt stark belastet. In Umfragen liegt sie teilweise nur noch bei 17% hinter Linken, Grünen und AfD.
1: Der US-IT-Konzern Apple hat eine Klage gegen den ChatGPT-Hersteller OpenAI eingereicht. Das Unternehmen wirft dem Konkurrenten vor, Firmengeheimnisse gestohlen zu haben. Es geht um zwei ehemalige Apple-Mitarbeiter, die inzwischen für OpenAI tätig sind. Beide haben nach Apple-Angaben an hochsensiblen Stellen gearbeitet, bevor sie zum Konkurrenten gewechselt sind. OpenAI entwickelt derzeit ein Gerät, das speziell darauf ausgerichtet sein soll, künstliche Intelligenz zu nutzen. Das waren die Nachrichten. Das Wetter in Deutschland. Heute Nacht fast überall klar bei 18 bis 12 Grad. Tagsüber viel Sonne, vor allem im Osten, auch ein paar Wolken, aber trocken. 27 Grad in Sachsen und Brandenburg und zu 34 Grad im Südwesten, an der Nordsee etwas kühler. Auch am Sonntag sonnig, im Osten wieder ein paar Wolken. Es ist 1.03 Uhr.
4: Und da ist der Verkehrsservice in der ARD-Hitnacht gern noch einmal mit der Entwarnung von der A70 Bayreuth-Schweinfurt-Wenneck zwischen Rostorf am Berg und Bamberg. Die Falschfahrermeldung wurde aufgehoben. Aktuell gilt nach wie vor, die A1 Osnabrück Richtung Bremen ist in Höhe Osnabrück Nord bis Sonntagnacht wegen Brückenarbeiten gesperrt. Eine Umleitung führt über die U3. A3 Köln Richtung Frankfurt zwischen Bad Honnef-Linz und Neustadt-Wied 3 Kilometer Stau. Die A4 Köln Richtung Aachen ist zwischen Frechen Nord und Kreuz Kerpen wegen Brückenarbeiten bis Montag früh gesperrt. In der Gegenrichtung ist die Fahrbahn zwischen Kreuzkerpen und Köln-Eifeltor gesperrt. Die A30 Bad Oeynhausen-Osnabrück ist zwischen Melle Ost und West wegen Brückenarbeiten bis Montag früh in beiden Richtungen gesperrt. Die A37 Hannover-Messe Richtung Burgdorf ist zwischen Kreuz Hannover-Kirchhorst und Beinhorn wegen einer Nachtbaustelle bis 5 Uhr früh gesperrt. Eine Umleitung ist hier für Sie eingerichtet. Die A42 Kamp-Lindfort Richtung Dortmund ist zwischen Oberhausen Zentrum und Kreuz Essen Nord wegen Brückenarbeiten noch bis ca. 5 Uhr gesperrt. Und die A94 München Richtung Passau ist zwischen Altötting und Neuötting Ost wegen Bauarbeiten bis 5.30 Uhr gesperrt. Ihnen überall eine gute und sichere Fahrt.
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4: Und die bringt Sie in den neuen Tag. Wir begleiten Sie durch den Nachtdienst. Die AD-Nacht hilft auch beim Wachbleiben oder vielleicht endlich zur Ruhe kommen. Die neue Stunde startet mit Sophie Alice Baxter und Murder on the Dance Floor und mit Belinda Carlisle. Und Heaven is a Place on Earth. Ich bin Imme Tröger und wünsche einen angenehmen Weg durch die Nacht mit Grüßen aus Dresden.

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Vorsicht, Falschfahrer auf der A1 zwischen Kreuz Köln Nord und Kreuz Köln West. Hier kommt Ihnen ein Falschfahrer entgegen. Fahren Sie bitte in beiden Richtungen äußerst vorsichtig, fahren Sie äußerst rechts und überholen Sie bitte nicht auf der A1 zwischen Kreuz Köln Nord und Kreuz Köln West. Hier ist ein Falschfahrer unterwegs. Bitte fahren Sie in beiden Richtungen äußerst vorsichtig.

Mr. Slowhand, Eric Clapton und My Father's Eyes. Das ist die Hitnacht, die ARD-Hitnacht um 1.16 Uhr. Da wünschen wir eine angenehme Nacht mit uns und auch gleich mit den Buggles. Und zwar nach Grüßen von Beatrice und Jens. Die zwei Nachteulen, haben sie geschrieben, feiern nämlich gerade mit Nachteule Nico, der heute Geburtstag hat. Wir feiern zünftig rein, schreiben sie. Wir grüßen die Moderatorin Imme Tröger und die Hitnacht-Familie. Da sagen wir natürlich Danke und alles Gute. Und Servus schreibt auch Steffen aus Münchsmünster zur Frage der Nacht nach ihren Lieblingskleidungsstücken. Und er schreibt, ich habe anfangs der 80er im Tagebau meine Lehre gemacht und war dann gleich im Schichtsystem integriert. Da es im Winter recht kalt war, hat mir meine Omi ein paar dicke Wollstrümpfe bis übers Knie gestrickt. Diese ziehe ich heute nicht mehr an, aber entsorgen werde ich diese niemals, dieses wertvolle Kleidungsstück. Aus Liebe zu meiner Omi und guten Erinnerungen. Oh, Steffen, das ist ganz, ganz lieb. Wir sagen Dankeschön und weiterhin auch angenehmes Lauschen und viel Freude mit Ihren besonderen Kleidungsstücken Ihres Lebens. Von denen erzählen Sie uns heute gern per Post. Schreiben Sie uns, ob Sie so eine besondere Klamotte haben mit Erinnerungswert. Einfach per Mail an ard-hitnacht@mdr.de. Und hier sind jetzt erstmal die Buggles und Video Killed the Radio Star. 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

Susie Buggles und Video Killed the Radio Star. Ganz schwungvoll für ihren Weg durch die Nacht, die ARD-Hitnacht. Jetzt auch mit einer Sängerin. Da gilt doch das Motto von Big in Japan. Während Alpha Will in ihrem Superhit darüber scherzten, dass sie einen Hit haben, der zumindest in Japan ganz groß Erfolg hat, da ging es Sängerin Sandra mit ihrer Mädchenband Arabesque wirklich so. Während in Deutschland alles eher ein bisschen ruhiger blieb, was den Erfolg anging, waren die Mädels in Japan ganz große Stars, bis Sandra es alleine versuchen wollte. Sie tat es auch mit englischen Texten und mit einem Lied, das von Michael Cretu und von Hubert K. geschrieben wurde, unter anderem, und das ihr den Durchbruch brachte. Wir hören uns Sandra an mit Maria Magdalena. Ich bin Imme Tröger und das ist ihr Weg durch den Nachtdienst mit uns um 1:22 Uhr.

mit Sandra durch die Nacht. Mit dem Blick nach wie vor zur A1. Vorsicht, nach wie vor Falschfahrer zwischen Kreuz Köln-Nord und Kreuz Köln-West. Hier ist immer noch ein Falschfahrer unterwegs auf der A1. Fahren Sie bitte äußerst rechts und überholen Sie nicht. In beiden Richtungen Vorsicht auf der A1 zwischen Kreuz Köln-Nord und Kreuz Köln-West. Hier ist immer noch ein Falschfahrer unterwegs. Bitte fahren Sie vorsichtig.

0: Und da schauen wir auf die Straßen. Hier ist der Verkehrsservice in der ARD-Hitnacht. Gern noch einmal von der Endwarnung der A1. Die Meldung über den Falschfahrer zwischen Kreuz Köln-Nord und Kreuz Köln-West wurde aufgehoben. Aktuell kommen die Meldungen von der A1 Osnabrück Richtung Bremen. Die ist in Höhe Osnabrück-Nord bis Sonntagnacht wegen Brückenarbeiten gesperrt. Eine Umleitung führt sie über die U3. A3 Köln Richtung Frankfurt zwischen Bad Honnef-Linz und Neustadt-Wied immer noch 3 Kilometer Stau. Die A4 Köln Richtung Aachen ist zwischen Frechen-Nord und Kreuz Kerpen wegen Brückenarbeiten bis Montag früh gesperrt. In der Gegenrichtung ist die Fahrbahn zwischen Kreuz Kerpen und Köln-Eifeltor gesperrt. Die A30 Bad Oeynhausen-Osnabrück ist zwischen Melle Ost und West wegen Brückenarbeiten bis Montag früh in beiden Richtungen gesperrt. Die A37 Hannover-Messe Richtung Burgdorf ist zwischen Kreuz Hannover-Kirchhorst und Beinhorn wegen einer Nachtbaustelle bis 5 Uhr in der Früh gesperrt. Eine Umleitung ist hier für Sie eingerichtet. Die A42 Kamp-Lindfurt Richtung Dortmund ist zwischen Oberhausen Zentrum und Kreuz Essen Nord wegen Brückenarbeiten noch bis 5 Uhr gesperrt. Und auch die A94 München Richtung Passau ist zwischen Altötting und Neuötting Ost wegen Bauarbeiten gesperrt. Das Ganze voraussichtlich bis 5.30 Uhr. Ihnen überall, wo es geht und wo Sie unterwegs sind, gute Fahrt.
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Duffy, mit Mercy. So geht's hier gut gelaunt durch die ARD-Hitnacht mit Kleidungsstücken in dieser Nacht, die für Sie besonders sind. Das kann eine Hose sein, die Sie aufbewahren aus diesem oder jenem Grund. Das kann ein Fehlkauf sein, der so schräg ist, dass Sie zwar nicht anziehen, doch auch nicht wegwerfen wollen. So wie bei Cassandra, die einen quietschgrünen Kordanzug gekauft hat. Denn den kann man zwar einfach nicht tragen, schreibt sie, doch die Farbe ist so toll, dass ich sie zum Anschauen im Schrank habe, also den Anzug. Liebe Grüße von Cassie aus Fürstenwalde. Cassandra, das klingt sehr abenteuerlich, quietschgrüner Kordanzug, danke für die Post. Ebenso wie an Konsti, der hat uns auch aus Brandenburg geschrieben. Er hört uns dort und freut sich sehr, heute Nacht uns begleiten zu können, schreibt er. Da ich sowieso die ganze Nacht wach bin und ich höre euch, damit ich Musik in meinen Ohren habe. An alle Hörer ein schönes Wochenende. Auch an Konsti, besten Dank zurück. Gerne auch für Ihre Post heute Nacht, zum Beispiel zum Thema Kleidungsstücke, die Ihnen viel bedeuten oder die einfach nur irre sind. Geht per Mail an ard-hitnacht@mdr.de. Jetzt zu Simply Red und If You Don't Know Me By Now. Ja, wir können noch ganz, ganz lieb. So klingt Ihr Weg ins Wochenende.

Chris Rea und Julia hier in der ARD-Hitnacht mit Imme Tröger. Da freue ich mich auf Chris de Burgh an dieser Stelle. Er ist gerade auf Tour in Deutschland und live zu erleben, unter anderem jetzt im Juli in Aschaffenburg, in Köln, Kulmbach, Marburg und auch in Koblenz, in Wiesbaden, Augsburg und Mosbach und natürlich in der ARD-Hitnacht. Da müssen Sie nicht ganz so weit. Hier ist er, Chris de Burgh. Und Lady in Red, kommen Sie gut durch die Nacht mit uns um kurz vor zwei.

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1: Um 2 Uhr mit Gabriela Kühne. Bei der Fußball-Weltmeisterschaft steht Spanien im Halbfinale. Die Spanier gewannen ihr Viertelfinale gegen Belgien mit 2:1. Aus dem ARD-WM-Team Michael Küster.
2: Trotz großer Überlegenheit haben die spanischen Fans lange warten müssen auf das erlösende Tor. Der Siegtreffer zum 2:1 über Belgien fiel erst in der 88. Minute durch den kurz zuvor eingewechselten Mikel Merino. Vorausging ein Fehler des belgischen Torwarts. Spanien war dennoch die stärkere Mannschaft in dieser Partie und ging in der ersten Halbzeit durch Fabian in Führung. Noch vor der Pause gelang De Ketela der Ausgleich. Es war gleichzeitig der erste Gegentreffer der Spanier bei diesem Turnier. Im Halbfinale wartet am kommenden Dienstag das Team aus Frankreich.
1: Viele Firmen in Deutschland sind nicht bereit, hier zu investieren. Laut einer Konjunkturumfrage des Instituts der deutschen Wirtschaft verzichtet jedes fünfte Unternehmen vollständig auf Investitionen. Die Umfrage liegt der Welt am Sonntag vor. Die meisten gaben an, dass vor allem hohe Arbeitskosten, Regulierung, hohe Steuern und hohe Energiekosten sie daran hindern, zu investieren. Der US-IT-Konzern Apple hat den ChatGPT-Hersteller OpenAI verklagt. Es geht um 2 ehemalige Apple-Mitarbeiter, die inzwischen zum Konkurrenten gewechselt sind. Aus San Francisco, Nils Damz.
3: Der Vorwurf von Apple, die beiden sollen bei ihrem Wechsel zu OpenAI streng geheime Informationen mitgenommen haben. Über Designs, den Herstellungsprozess oder die Lieferketten von Apple-Geräten. Dafür soll einer der Mitarbeiter einen Arbeitslaptop mit vertraulichen Daten nicht zurückgegeben haben. Apple hat bei einem Bundesgericht in Kalifornien eine 40-seitige Anklageschrift eingereicht. Demnach soll OpenAI ehemalige Apple-Mitarbeiter in Vorstellungsgesprächen auch nach geheimen Apple-Projekten befragt haben. Die Kandidaten sollten auch Prototypen der Geräte mitbringen. Eine Stellungnahme von OpenAI lag zunächst nicht vor. OpenAI ist vor allem für seinen KI-Chatbot ChatGPT bekannt, entwickelt aber schon länger auch mindestens ein Gerät, das möglicherweise eine Konkurrenz für Apples iPhone werden könnte.
1: In Nürnberg ist ein Open-Air-Konzert wegen eines Waldbrandes abgebrochen worden. Der Veranstalter habe wegen der großen Rauchwolke entschieden, das Konzert zu beenden, sagte ein Polizeisprecher dem BR. Feuerwehr und Polizei waren im Großeinsatz. Auch ein nahegelegener Campingplatz in Nürnberg wurde geräumt. Mittlerweile ist das Feuer gelöscht, es gibt aber noch ein paar Glutnester. Die Waldbrandgefahr ist in Franken wegen der Trockenheit derzeit sehr groß. Das waren die Nachrichten. Das Wetter in Deutschland. Heute Nacht fast überall klar bei 18 bis 12 Grad. Tagsüber viel Sonne, vor allem im Osten, auch ein paar Wolken, aber trocken. 27 bis 34 Grad, an der Nordsee etwas kühler. Auch am Sonntag sonnig, im Osten wieder ein paar Wolken, 27 bis 33 Grad. Es ist 2:03 Uhr.
4: Da schauen wir auf die Straßen. Hier ist der Verkehrsservice in der ARD-Hitnacht. Die A1 Osnabrück Richtung Bremen ist in Höhe Osnabrück Nord bis Sonntag nach